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7: Hallo und herzlich willkommen zu meinem Podcast Pinke Aussichten, mein Leben nach der Diagnose. Mein Name ist Maria Hölzel, ich war selbst Brustkrebspatientin und bin heute im Gespräch mit der Oberärztin Dr. Michaela Posch. Dr. Michaela Posch ist Ärztin im Kardinal-Schwarzenhaus-Krankenhaus im Pongau und ist dort in der Brustambulanz. Herzlich willkommen.
5: Guten Morgen.
7: Ja, es ist früh am Morgen, Sie sagen es. Vielen Dank für Ihre Zeit, dass Sie sich die heute auch nehmen, um mit mir gewisse Fragen auf den Grund zu gehen. Ich freue mich schon sehr auf das Gespräch. Wir werden ganz viele Fragen wahrscheinlich gemeinsam erörtern und so hoffen den Patientinnen und den Betroffenen dadurch etwas mehr Einblick in die Materie zu geben. Jetzt ganz vorweg, das ist ein Thema, was mir natürlich auch ganz wichtig ist. Früherkennung, Vorsorgeuntersuchungen ist, glaube ich, im Thema Brustkrebs das Um und Auf. Je früher ich es erwische, umso besser sind die Heilungschancen, umso mehr kann ich mir wahrscheinlich auch an Therapie ersparen, also an Leid ersparen. Ein Punkt dieser Früherkennung oder Vorsorgeuntersuchung ist ja auch, dass man selbst die Brust abtastet. Mhm. Wenn ich das mache als Frau und dort Knoten entdecke, ist das immer ein Alarmsignal?
5: Nein, das ist nicht immer gleich eine Diagnose, gell? Aber wenn man selber einen Knoten abtastet, sollte man sich zur weiteren Abklärung vorstellen, zeitnahe, das nicht Monate mit sich mittragen. Wir wissen, dass ungefähr 3-6% aller selbst getasteten Knoten wirklich dann Brustkrebs sind. Der Rest sind gutartige Befunde, gell? Aber die gehören halt alle abgeklärt.
7: Also das kann ich ja als Frau gar nicht entscheiden, oder ob das jetzt ein gutartiger oder bösartiger Knoten ist.
5: Genau, das spüren die Hände nicht. Gell? Das können auch die Hände vom Arzt nicht differenzieren, ob das ein gut- oder bösartiger Knoten ist. Manche Knoten, die man tastet, haben gewisse Zusatzkriterien, wo man dann schon das Gefühl hat, da könnte mehr dahinter stehen. Oder aber auch, nein, das spürt sie mit der Erfahrung eher gutartig an, aber das ist auch noch zu wenig. Man muss das dann definitiv nachweisen oder eben ausschließen, dass nichts Bösartiges dahinter steht. Und da landet man bei weiteren bildgebenden Untersuchungen und meistens auch bei einer bioptischen Abklärung von dem Knoten.
7: Wenn ich jetzt prinzipiell ein sehr festes Drüsengewebe habe, also Brustgewebe, und immer Knoten habe, dann kann ich ja nicht immer bei jedem Knoten, der auftaucht, zur Abklärung gehen. Oder sollte man das trotzdem? Also das ist für mich oft immer auch so ein schwerer Bereich, wo ich denke, ja, so viele Frauen haben Knoten, sind damit im Umgang gewohnt. Wann soll ich es wirklich abklären?
5: Also definitiv immer, wenn es einem nicht mehr wohl ist. Ja, wenn man selber ein ungutes Gefühl hat und alles, was ganz neu auftritt. Ja, wenn etwas immer schon da war, immer gleich groß ist, sich nicht verändert, darf man sich auch jederzeit vorstellen, einfach, dass man ein bisschen von der Unsicherheit auch nehmen kann. Aber prinzipiell alles, was neu auftritt, das sollte abgeklärt werden.
7: Und wenn wir jetzt von Brustkrebs sprechen, da gibt es ja viele verschiedene Arten. Können Sie uns da ein bisschen einen Einblick geben, wie unterscheiden sich die, wie viele Arten gibt es eigentlich?
5: Also es gibt mehrere verschiedene Vorstufen von Brustkrebs. Wenn wir die jetzt mal ausklammern, richtig Brustkrebsarten, gibt es eigentlich zwei große Gruppen, welche die von den Milchgängen und welche die von den Milchläppchen ausgehen. Und die werden dann nur aufgrund ihrer molekularen Eigenschaften, das sind so Zusatzmarker, die bestimmt werden, nur in mehrere Gruppen aufgedröselt. Und so ergibt es ja eigentlich eine ganz schöne Vielzahl an verschiedenen Brustkrebsarten, die man doch immer auch dementsprechend behandelt, je nachdem, was man an diesen Zusatzmarkern auch findet.
7: Kann man die benennen, also dass wir es ein bisschen differenzieren jetzt?
5: Ja, da gibt es einmal die hormonabhängigen Tumoren, die werden getastet auf Östrogen- und Progesteronrezeptoren. Dann gibt es noch einen dritten Marker, das ist der sogenannte HER2-neu. Das ist, sage ich mal, das sind Antennen, die wie auf der Brustkrebszelle sitzen und die Brustkrebszelle ein bisschen speisen. Wir wissen um diese drei Antennen, Östrogen, Progesteron und HER2-neu. Und die können in jeglicher Kombination vorhanden sein. Also es gibt Tumorzellen, die haben gar keine Antennen. Das sind die sogenannten dreifach-negativen oder triple-negativen Mammakarzinome. Es gibt Tumorzellen, die haben alle drei. Das sind die dreifach-positiven. Und dann gibt es die, die nur auf Hormone abhängig sind und diesen HER2 nicht haben. Das ist der hormonabhängige Brustkrebs.
7: Okay, also es sind drei wichtige Gruppen eigentlich. Sind die alle unterschiedlich auch zu behandeln?
5: Ja, okay. Deswegen ist es ganz wichtig zu wissen, was für einen speziellen Typ Brustkrebs hat man, damit man die Behandlung anpassen kann. Da ist wirklich nicht mehr one size fits all, sondern es ist mittlerweile sehr, sehr personalisiert auf den speziellen Subtyp und auf die Patientin schlussendlich.
7: Gibt es einen von den dreien, der am ungünstigsten ist?
5: Das ist sicher der Triple-Negative, weil wenn diese Antennen quasi nicht auf der Tumorzelle vorhanden sind, haben wir nicht viel, wo wir den angreifen können, ganz gezielt angreifen können. Und der Triple-Negativ gehört eher zu den aggressiveren, die dann auch eher aggressiv therapiert werden. Die brauchen eigentlich fast immer Chemotherapie.
7: Und die anderen beiden brauchen nicht per se eine Chemotherapie?
5: Die mit diesem, die Triple-Positiven oder die HER2-Positiven, die diese Antenne haben für das HER2, die brauchen eigentlich auch ab einer gewissen Größe immer Chemotherapie. Am liebsten sind uns, wenn man das so sagen kann beim Brustkrebs, am liebsten sind uns die Hormonrezeptor-positiven, HER-negativen Tumoren, also der hormonabhängige Tumor. Wenn man den früh entdeckt, kann man den extrem schonend behandeln mit wirklich Behandlungen, die nicht so einschneidend sind für die Frauen als wie eine Chemotherapie.
7: Ich glaube, prinzipiell kann man jetzt schon sagen, dass Brustkrebs auch gut heilbar ist, als das früher war. Wir haben jetzt schon darüber gesprochen, welche verschiedene Brustkrebsarten das es gibt. Was passiert im Körper bei Brustkrebs?
5: Also man muss sich das so vorstellen, dass eine normale Brustkrebszelle wie die Bremse verliert, dass sie sich einfach teilt, so wie sie möchte. Ja, also die wächst quasi ungebremst.

0: positiven Befund hat auf Brustkrebs und im ungünstigsten Fall schon Metastasen sich gebildet haben. Wo bilden sich typischerweise beim Brustkrebs Metastasen?
1: Der Brustkrebs, der streut gerne in den Knochen, in die Leber, in die Lunge und manchmal auch ins Hirn.
0: Und wenn er metastasiert hat, habe ich dann eine andere Behandlung oder schlechtere Chancen wahrscheinlich auf Heilung? Wie schaut das aus?
1: Also der metastasierte Brustkrebs, der ist leider nicht mehr heilbar. Sobald die Tumorzelle sich quasi auf den Weg gemacht hat, gilt es immer zu sagen, stopp bis hierhin und nicht weiter. Dementsprechend sieht da die Behandlung anders aus, als wie wenn man den Brustkrebs früh entdeckt. Deswegen ist die Vorsorge auch so wichtig. Metastasierter Brustkrebs kann in der Regel nicht mehr operiert werden. Das heißt, da landet man immer bei einer medikamentösen Therapie. Da tut sich extrem viel in der Forschung. Das wird auch immer personalisierter, immer gezielter auf die Krebszelle und auch immer öfters als Schlucktherapie verfügbar.
0: Also Schlucktherapie heißt, ich nehme Tabletten?
1: Genau, ich nehme Tabletten. Mhm. Das sind wohl auch Chemotherapeutika. Aber ich kann das mehr oder weniger in ambulanter Betreuung zu Hause selber machen, bin nicht ständig im Krankenhaus, wo auch viel Lebensqualität dann natürlich wieder bringt.
0: Und die Nebenwirkungen sind wahrscheinlich auch nicht so stark, oder?
1: Werden meistens besser vertragen als wie die Chemotherapeutika, die in die Vene gehen. Aber es sind Krebsmedikamente, das darf man nicht vergessen. Also die haben schon alle auch Nebenwirkungen.
0: Wenn wir jetzt sagen, wir haben in der bildgebenden Untersuchung, also sagen wir in der Vorsorge, einen auffälligen Befund, der Radiologe sagt, bitte sofort abklären lassen im Krankenhaus, dann wird im Krankenhaus ja eine Biopsie gemacht. Können Sie mir kurz erklären, erstens, was wird da genau gemacht? Und noch ganz eine wichtige Frage, könnte es sein, dass die Biopsie der Krebs verschleppt wird? Weil das hat man als Patientin schon im Kopf, da ist jetzt sozusagen, da gibt es etwas Abgekapseltes, so gefühlt, ja, und da wird jetzt drin rumgestochert und das als Patientin fühlt man sich da nicht so wohl. Also mir ist es so ergangen. Deshalb würde ich Sie jetzt gerne bitten, dass Sie erklären, was ist eine Biopsie, wie läuft das ab und sind diese Bedenken, die ich habe und wahrscheinlich auch viele andere, auch nachvollziehbar oder logisch und stimmt das vor allem?
1: Also zunächst mal nicht jeder Knoten muss unbedingt biopsiert werden. Das heißt, wenn in der Mammographie, in der Vorsorgemammographie etwas auffällig ist und die Zuweisung erfolgt auf die Radiologie ins Krankenhaus zur weiteren Abklärung, dann schauen Sie die das nochmal an, die Radiologen, und entscheiden mal, braucht es vielleicht nur einen Ultraschall oder Magnetresonanzmammographien oder Kontrastmittelmammographien. Also da gibt es sehr viele neue bildgebende Verfahren, dass man das ein bisschen besser einordnen kann. Müssen wir uns wirklich um das ganz fest kümmern? Gehört das bioptisch abgeklärt oder ist das vielleicht der Befund, den man mal verlaufskontrollieren kann? Damit man wirklich nur die Patienten biopsiert, die das auch wirklich brauchen. Die Angst vor verschleppten Krebszellen, das hören wir immer wieder. De facto ist die Biopsie die einzige Möglichkeit, Gewebe zu gewinnen, um genau zu wissen, A, was ist es, und B, wenn es denn Brustkrebs ist, was für eine Art von Brustkrebs. Das ist das, was wir vorher schon besprochen haben, damit man dementsprechend die Therapie richtig planen kann. Es gibt theoretisch das Risiko, dass bei Biopsiezellen abgerissen werden und sich verschleppen könnten. Aber da muss man wissen, dass die Tumorzelle, die auch ins Blutgefäß oder ins Lymphgefäß von sich aus einwandert, da nicht jede Zelle eine Metastase wird. Es braucht ganz, ganz gewisse Eigenschaften von einer Zelle, dass sie dann wirklich in einem von für sich aus fremden Gewebe sich da einnistet und da eine Metastase bildet. Also, und man geht davon aus, dass die wenigen Zellen, die theoretisch abgerissen werden könnten, dass da eine

0: jede das Potenzial hat, wirklich verschleppt zu werden. Und dann kommt noch dazu, gerade bei der Brust ist es so, dass die Biopsie über eine Führungskanüle gemacht wird. Also der Tumor wird mit einer Führungskanüle angestochen. Das kann man sich vorstellen wie so ein Strohhalm. Mhm. Und dann wird über diese Führungskanüle mit der Biopsienadeln werden so Gewebszylinder rausgezogen. Das heißt, das Rausziehen aus dem Gewebe ist in dieser Führungskanüle. Es hat eigentlich keinen Kontakt mit der Haut, keinen Kontakt mit dem umliegenden Brustdrüsengewebe. Mhm. Ja. Mhm. Ich habe in meiner ganzen Laufbahn noch nie gesehen, dass eine Biopsie eine Metastase ausgelöst hätte. Mhm. Und es ist das einzige Tool, dass wir zu den Informationen kommen, die wir brauchen.
1: Um dann eine zielgerichtete Therapie zu starten.
0: Genau.
1: Da möchte ich aber trotzdem einhaken, weil als Patientin denkt man sich, schneidet das Ding doch einfach komplett raus. Also es wäre mir auch viel lieber gewesen. Ich habe gedacht, jetzt muss das noch da drinnen bleiben. Mhm. Schneidest es doch einfach raus, dann könnt's im Nachhinein eh feststellen, was das war. Ich mache dann auch irgendwelche Therapien von mir raus noch, aber dann ist es weg. Mhm. Warum macht man das nicht?
0: Weil man manche Brustkrebsarten zuvor eben medikamentös therapieren muss, schrägstrich soll, um die besten Ergebnisse für die Patientin lange Sicht zu erhalten. Und wenn man gar nicht definitiv weiß, dass es Brustkrebs ist, weiß man auch nicht, muss ich mir die Lymphknoten auch operativ noch anschauen. Macht man das jetzt bei jedem Tumor, den man einfach, oder bei jedem Knoten, den man quasi einfach rausschneiden, ohne dass wir wissen, was das ist, operieren wir dann auch bei jeder Patientin einfach die Lymphe dazu, damit es halt gemacht ist, gell? Das ist kein gutes Konzept. Also man will da schon richtig operieren, genau wissen, was muss man operieren, wie großzügig muss man das operativ absetzen, damit nicht nur der Tumor draußen ist, sondern rundherum gesundes Gewebe, und muss ich mir die Lymphknoten auch mit anschauen. Also es ist einerseits wichtig für die Therapie, tue ich zuerst operieren und dann brauche ich Medikamente. Und aber auch, wie operiere ich den Knoten, wenn ich noch die Diagnose gar nicht weiß.
1: Das heißt auch, ich glaube, da hat sich auch sehr viel getan. Man versucht das ja auch so schonend wie möglich zu machen.
0: Ja, da tut sich auch jetzt gerade ganz viel. Da gibt es jetzt neue Verfahren, wo man sogar die Brust mittlerweile laparoskopisch, also wie bei einer Bauchspiegelung, mit Kameras operiert, wo die Schnitte klein sind. Mhm. Das ist gerade das, was sich jetzt aktuell tut. Das ist sicher noch nicht etabliert, aber das ist so ein bisschen Zukunftsmusik.
1: Mhm. Dadurch hat man dann auch kleinere Narben, wahrscheinlich weniger Narbengewebe etc. Also das hat ja dann auch ganz viele Folgen. Jetzt haben wir über die Biopsie gesprochen, aber Sie haben auch ganz viele Dinge noch erwähnt betreffend einer Mammographie. Das würde mich auch interessieren, eben welche Arten, weil Sie haben mit Kontrastmittel, ohne Kontrastmittel, und auch ob Mammographie schädlich sein kann, weil die Brust wird da ja schon sehr beansprucht und viele Frauen berichten das auch, dass es ihnen zu schmerzhaft ist, zum Teil Mammographie. Kann man das ein bisschen schonender machen? Und eben, welche Arten der Mammographie gibt es da?
0: Also im Rahmen der Brustkrebsfrüherkennung ist es die konventionelle, sprich die ganz normale Mammographie, eine Röntgenuntersuchung von der Brust, wo viele Frauen es unangenehm finden, weil man da die Brust zwischen zwei Platten so flach wie möglich aufspannen muss. Das Flache hat den Grund, da brauche ich weniger Röntgenstrahlung, je weniger Gewebedicke ich habe, und umso besser kann das der Radiologe befunden. Erst wenn in dieser konventionellen Mammographie Auffälligkeiten sind oder wenn die Brust sehr dicht ist, das heißt das Gewebe der Brustdrüse sehr fest ist, sagt der Radiologe manchmal, wir brauchen noch eine Zusatzuntersuchung. Und dann kommen die Zusatztools, die er hat, zum Einsatz. Also sprich Ultraschall von der Brust, Kontrastmittelmammographien oder MR-Mammographien. Aber als Screening, als Vorsorge haben wir nur die Mammographie.
1: Und was ist jetzt der Unterschied, wenn ich höre Kontrastmittelmammographie und MR-Mammographie?
0: Bei der Kontrastmittelmammographie wird der Patientin Kontrastmittel gespritzt und Tumorzellen nehmen das sehr gern auf, das Kontrastmittel. Das heißt, ich kann da nochmal ein bisschen genauer differenzieren. Ist da eine große Kontrastmittelaufnahme? Könnte es wirklich in Richtung Tumor gehen? Mhm. Ich kann auch mir anschauen, sind irgendwo nur kleinere Herde, die vielleicht die Mammographie nicht entdeckt hat? Also ist da irgendwo anders in der Brust nur Kontrastmittelaufnahme, zum Schauen, wie viele Herde sind wirklich da? Und die MR-Mammographie ist der Vorteil für die Patientin, dass diese Quetschung ich nicht brauche. Da geht es einmal durch die Röhre, das viele kennen vielleicht vom Knie, das ist laut. Das ist auch mit Kontrastmittel, das ist eine länger dauernde Untersuchung. Das heißt, das ist als Screening flächendeckend gar nicht durchführbar, weil das viel zu lange dauert. Ich müsste Tausenden von Frauen Kontrastmittel spritzen. Da habe ich natürlich dann wieder Risiken von Unverträglichkeiten etc. Das ist wirklich nur, wenn es eine weiterführende Abklärung braucht oder auch, wenn ich eine Hochrisikopatientin bin.
1: Mhm. Ja. Wann bin ich eine Hochrisikopatientin?
0: Das sind bei uns vor allem die genetisch belasteten Patienten. Mhm. Das heißt, es gibt eine gewisse Familiengeschichte für Brustkrebs. Da kann man Untersuchungen machen, ob das einen genetischen Ursprung hat, das heißt, ob gewisse Gene eine Mutation haben, eine Veränderung haben, die eigentlich für die Zellreparatur zuständig sind. Und wenn ich das nachweise, dann weiß man, dass das Brustkrebsrisiko und aber auch das Eierstockkrebsrisiko massiv erhöht ist. Und die tut man zusätzlich zur Mammographie auch mit einer MR-Mammographie vorsorgen.
1: Das heißt, wenn die Mutter zum Beispiel so einen Brustkrebs hatte, woher weiß ich, dass ich genetisch vorbelastet bin? Weil viele Mütter, Großmütter haben vielleicht Brustkrebs gehabt. Wie kann ich als Frau sicher sein, dass mich das jetzt nicht trifft?
0: Also da ist generell so, wenn in der Familiengeschichte mehrere Fälle sind von Brustkrebs oder Eierstockkrebs oder sehr jung erkrankte Familienmitglieder sind, dann kann man sie immer gern auch bei uns in Schwarzach vorstellen, in der Brustgensprechstunde. Und dann tut man genau den Familienstammbaum anschauen. Und wenn man dann sieht, okay, es besteht ungefähr ein 20-prozentiges Risiko, dass das genetisch bedingt ist, dann bezahlt auch die Krankenkasse den Gentest und dann kann man sie, wenn man das möchte, das untersuchen lassen.
1: Das heißt, das kann man im Blut feststellen?
0: Genau, diese Blutentnahme. Für die Patientin eine ganz normale Blutentnahme, wie es auch der Hausarzt macht. Das, was technisch dahinter steht, ist aufwendiger. Also da werden die Gene untersucht und eben im Speziellen die Brustkrebsgene, wenn man so will. Wir machen das in Zusammenarbeit mit dem Genetischen Institut in Salzburg und mit dem AKH in Wien. Und dann wird das ausgewertet und wir kriegen den Befund wieder und besprechen dann mit der Patientin, was ist rausgekommen, welche Konsequenz hat es jetzt, was kann sie machen, um intensivierter vorzusorgen oder aber auch um ihr Risiko zu senken.
1: Wenn ich jetzt Brustkrebspatientin bin, wie kann ich abklären, dass ich sozusagen es nicht an meinen Töchtern weitergegeben habe?
0: Also wenn man Ersterkrankte ist an Brustkrebs und nicht diesen dreifach negativen Brustkrebs hat und über 35 ist, dann ist das Risiko, dass es genetisch bedingt ist, sehr, sehr klein. Im Endeffekt sind wir Ärzte das, die das nebenher schon filtern, wenn wir sie kennenlernen, ob da erhöhtes genetisches Risiko da ist. Und wenn wir auch in der Anamnese, wird immer gefragt, gibt es Brust- und Eierstockkrebs in der Familie, wenn das bejaht wird oder wenn wir sehen, das ist dieser dreifach negative, dann wird eigentlich aktiv eine genetische Beratung vorgeschlagen.
1: Und weil jetzt der Eierstockkrebs immer erwähnt wird, hängt das zusammen? Sagt man, okay, wenn diese genetische Konstellation da ist, dann ist Brustkrebs und Eierstockkrebs?
0: Es gibt die sogenannten, im Volksmund gern Brustkrebsgene genannt. Das sind die BRCA1 und 2 Gene. Da ist mir wichtig, dass man sagt, die haben wir alle, wir Frauen, die Gene. Mhm. Erst die Mutation, also die Veränderung im Gen, macht, dass das Gen die Funktion nicht ausüben kann. Und die sind eben für die Zellreparatur wichtig und die betreffen Brust- und Eierstockkrebs. Genau, also wenn ich da eine Veränderung finde, dann ist immer beides betroffen.
1: Ist das dann auch gleich der gleiche Krebs?
0: Nein, oder? Das sind Brustkrebs und Eierstockkrebs sind zwei ganz verschiedene Sachen, aber es ist das gleiche Gen, das die Zellreparatur für diese Organe macht.
1: Mhm. Ja. Okay, jetzt verstehe ich es. Wenn wir jetzt den Befund haben, welche verschiedenen Möglichkeiten gibt es, Brustkrebs zu behandeln?
0: Die Therapie von Brustkrebs baut eigentlich auf drei Säulen. Das eine ist die Säule der medikamentösen Therapie, sei es in Form von Schlucktherapien oder auch Therapien durch die Vene. Die zweite Säule ist die operative Therapie und die dritte Säule ist die Bestrahlung. Und in welcher Reihenfolge welche Säule benötigt wird und ob es benötigt wird, kommt eben immer auf diese speziellen Subtypen von Brustkrebs an.
1: Also es wird genau dann auf diese Art abgestellt,
0: genau,
1: sozusagen.
0: Mhm. Genau.
1: Und Chemotherapie über die Vene, haben Sie gesagt, da gibt es ja auch verschiedene Möglichkeiten. Entweder wirklich einen Venenzugang oder diesen Porter-Cut. Mhm. Können Sie uns vielleicht kurz erklären, was ist ein Porter-Cut und für welche Patientin wird was entschieden?
0: Ein Porter-Cut ist eine direkte Anpunktion von der großen Vene, die unterm Schlüsselbein liegt. Da wird unter die Haut wie ein kleines Kästchen eingebaut, sozusagen mit einer Membran. Und ich muss nicht direkt die Vene anstechen, um die Chemotherapie zu geben, sondern kann eben diese Membran anstechen. Das hat zwei Vorteile. Ich bin mir sicher, dass die Chemotherapie ins Blutgefäß reintropft und nicht ins umliegende Gewebe. Und zweitens, ich muss nicht immer eine neue Vene anstechen. Ich kann Chemotherapeutika durchaus über die Venen geben, wie man es kennt bei einer normalen Infusion. Aber das haben die Venen nur bedingt gerne. Das heißt, mache ich das 4-5 Mal, wird es langsam schwierig, gute Venen zu finden, damit ich mir auch sicher bin, die Chemotherapie geht wirklich ins Blutgefäß, da läuft nichts neben dran raus. Und deswegen sind Porter-Cuts oder auch sogenannte Picklines, das sind an einer Vene im Arm quasi ein Zugang, der belassen werden kann, sind gute Methoden, damit man einfach sicher die Chemotherapie geben kann und ohne, dass man die Patientin jedes Mal neu wieder quasi stechen muss.
1: Und ist das bei jeder Patientin möglich oder wird da unterschieden, bei wem geht's, bei wem geht's nicht?
0: Also wir versuchen schon, fast allen Patienten, die eine Chemotherapie bekommen, auch einen Porter-Cut zu legen. Gell? Manchmal ist es chirurgisch nicht möglich und dann gibt es eben diese sogenannte Pickline, wobei die für die Patientin viel aufwendiger ist, weil da sind Schläuche, die am Arm hängen, das immer verbunden werden muss, du bist nicht so mobil. Der Porter-Cut ist zwar einmal die Einlage, aber du hast selber dann keine Wundpflege, das geht eigentlich sehr gut und theoretisch kann man das auch ein Leben lang drinnen lassen, wenn man das möchte, aber auch nach der Chemotherapie entfernen lassen. Es gibt manche Patienten, die sagen, es stört sie nicht, sie haben kein Problem damit, die lassen das drinnen, weil sie sagen, sie lassen sie jetzt nicht nochmal operieren, um das rausnehmen. Und viele Patienten sagen auch, das ist nach 2, 3, 4 Jahren immer noch für mich die Erinnerung, was da alles war, ich will das weghaben. Okay? Wir empfehlen immer, dass man vielleicht ein gutes Jahr nach der Chemotherapie wartet, dass man ihn dann rausnimmt. Aber theoretisch kannst du ihn sofort nach der Chemotherapie rausnehmen. Das Risiko ist nur, falls man nochmal irgendwas bräuchte, müsste man vielleicht nochmal einen einlegen.
1: Gut, jetzt haben wir die Art sozusagen abgeklärt. Das nächste ist die Bestrahlung. Ist ja auch nicht unbelastend sozusagen für die Patientin. Was passiert da? Wo sind da eher die Probleme, die auftauchen können?
0: Also die Bestrahlungen, die werden immer von spezialisierten Ärzten durchgeführt. Die Strahlentherapeuten, da ist eigentlich so, dass das pro Bundesland einmal gibt. Das heißt bei uns im Land Salzburg, in der Stadt Salzburg. Da wird auch genau für jede Patientin ausgerechnet, wie hoch braucht sie die Strahlendosis für ihren Tumor, wie viele Sitzungen, also wie oft muss die Patientin kommen. Das wird also auch sehr für jede Patientin für sich berechnet. Von den Nebenwirkungen ist die eigentlich sehr, sehr gut verträglich. Ich sage immer, wenn man in Salzburg in der Stadt neben dem Landesklinikum wohnt, geht es wahrscheinlich sehr, sehr gut. Wenn man eine weite Anreise hat, ist das sehr anstrengend für die Patienten, die schon gerade sehr viel hinter sich hatten, weil die Bestrahlungen immer montags bis freitags sind. Also da muss man 5 Tage die Woche rausfahren und wieder zurück halt auch. Und dann kann es mehr so lokale Probleme machen. Das heißt, im Sinne wie ein bisschen Hautveränderungen, die Haut sensibler machen, auch eine Verfärbung der Haut, eine Verdickung der Haut. Aber es ist eigentlich nicht schmerzhaft.
1: Okay, also ich hatte das im Landeskrankenhaus und das war wirklich gut durchgetaktet. Da ging man rein mit so einem Stempelpass, hat sich angemeldet. Also es ging wirklich wie am Schnürchen und das war relativ einfach. Aber wie gesagt, die Anreise und Abreise und was es schon macht, auch sehr müde. Gell? Und je nachdem, wo es bei der Brust ist, kann natürlich auch sein, dass die Lunge irgendwie so einen Streifen abkriegt. Genau. Aber das stimmt, das ist eigentlich von den Nebenwirkungen her sehr überschaubar.
0: Von diesen 3 Brustkrebssäulen ist es, glaube ich, die so ein bisschen am wenigsten belastend ist.
1: Und würden Sie sagen, dass die medikamentöse, also die Schlucktherapie, nicht so belastend ist wie eine Chemotherapie? Oder ist das gleich? Oder ist es auch eine Chemotherapie?
0: Dann gibt es verschiedene Schlucktherapien. Gell? Es gibt die sogenannte antihormonelle Therapie, das ist keine Chemotherapie, die ist für die hormonsensiblen Tumoren in der Nachbehandlung, ich sage immer, das ist die Langzeitversicherung, die ist sehr, sehr gut verträglich. Und dann gibt es die Chemoschlucktherapien oder ADC-Therapien, so heißen die richtig. Die sind sehr gut verträglich auch, aber haben doch ein bisschen mehr Nebenwirkungen wie diese Antihormontherapie, weil die auch in den Zellzyklus eingreifen.
1: Das heißt?
0: Das heißt, da muss man regelmäßig das Blutbild kontrollieren, gell, dass man ähnlich wie bei einer Chemotherapie schaut, dass nicht der rote Blutfarbstoff oder die weißen Blutkörperchen zu tief werden. Das heißt, da ist man schon mindestens einmal im Monat in ärztlicher Betreuung. Das läuft über die Brustambulanz und diese Therapien, die gibt man meistens zwischen 2 und 3 Jahre lang. Und wenn man sieht, das läuft eigentlich gut, die Patientin verträgt es gut, dann werden auch die Hausärzte eingebunden, auch um es für die Patientin einfacher zu machen, dass wenn der Anreiseweg auch nach Schwarzach länger ist, dass man sagt, gut, jetzt kommen sie nur mehr alle 4 bis 6 Monate zu uns und dazwischen die monatlichen Kontrollen macht der Hausarzt.
1: Jetzt fällt mir noch eine Frage ein, und zwar, wenn man an Brustkrebs erkrankt ist und solche Therapien bekommt, dann gerade wenn er jetzt hormonabhängig ist, ist es ja so, dass man zumindest jetzt kurzfristig in so eine Art Wechselbeschwerden kommt oder in den Wechsel kommt. Ich meine, Gott sei Dank ist es so, dass wahrscheinlich eher ältere Frauen von Brustkrebs betroffen sind, aber es betrifft wahrscheinlich auch jüngere Frauen, die dann Brustkrebs haben und da steht vielleicht noch ein Kinderwunsch an oder ich weiß nicht, das ist ja nicht so einfach, sage ich jetzt, als wenn ich jetzt schon 65 bin, den Wechsel hinter mir habe. Was passiert da genau, wenn jetzt eine Frau noch in ihrer vollen Blüte ist, sozusagen?
0: ist schwierig, das ganz pauschal zu sagen, weil es kommt darauf an, was die Frau für Therapien braucht und was die Therapien auch mit ihren Eierstöcken dann macht. Wenn aber jetzt eine Frau keine Chemotherapie braucht, eine junge Frau, und quasi nur eine Antihormontherapie braucht, dann ist die Antihormontherapie auch spezifisch für die prämenopausale Frau anders als wie für die postmenopausale Frau. Mhm. Das heißt, die prämenopausalen Frauen kriegen eine andere Antihormontherapie als wie die postmenopausalen. Und manche von denen menstruieren darunter auch ganz normal, sollten aber darunter nicht schwanger werden. Wenn da noch ein akuter Kinderwunsch im Raum steht, dann empfiehlt man nach der Brustkrebstherapie die Hormon von den hormonabhängigen Tumoren, dass man mindestens 2 Jahre diese Antihormontherapie macht, bevor man den Kinderwunsch umsetzt und dann nach Geburt des Kindes das vervollständigt.
1: Okay, also da gibt es Möglichkeiten, dass man das ein bisschen einteilt sozusagen. Und für die Frauen, die noch nicht im Wechsel sind, aber vielleicht die Familienplanung schon abgeschlossen haben, die kommen ja auch von jetzt auf jetzt in den Wechsel, oder?
0: Nein, nicht zwingend. Mhm. Nicht zwingend. Also diese Antihormontherapie von der prämenopausalen Frau tut jetzt nicht automatisch den eigenen Zyklus bremsen. Es gibt manchmal Risikosituationen, ja, wenn das sehr aggressive Tumoren sind, die hormonabhängig sind, dass man sagt, gut, man muss die eigene Eierstockshormonproduktion wirklich ganz ruhig legen. Dann kriegen die monatliche oder dreimonatliche Spritze zusätzlich und die macht dann eigentlich die Wechselbeschwerden. Und das ist leider von jetzt auf gleich, gell, nicht wie im natürlichen Zyklus, dass das so ein langsames Auslaufen ist von der eigenen Hormonproduktion, sondern das wird sofort gestoppt und da ist auch so, das ist wie beim normalen Wechsel, die einen vertragen das besser und haben weniger Nebenwirkungen und die anderen sind sehr, sehr geplagt. Da gibt es aber einen kleinen Lichtblick für alle die Frauen, die geplagt sind, weil unser Problem ist immer, wir hatten bis anhin nichts, wo wir den Frauen anbieten konnten. Es gibt ein paar pflanzliche Therapieoptionen, wo wir wissen, die können eine gewisse Linderung schaffen, aber dass sie wirklich die klassischen Wechselbeschwerden ganz wegkriegen, ist schwierig. Und da gibt es neue Medikamente, die hormonfrei wirken, die ans Hitzezentrum vom Hirn binden und so die Wechselwirkung, also insbesondere die Hitzewallungen und Schweißausbrüche, wirklich wie wegzaubern kann man sehen. Und im Moment sind wir da noch mit den Kassen ein bisschen am Kämpfen. Okay. Das war für uns Ärzte natürlich, endlich hatten wir was, oder? Weil die Pharmafirma blöderweise in den Studien die Brustkrebspatienten nicht eingeschlossen hat. Aber für alle Gynäkologen ist das genau die Indikation. Mhm. Und wir verschreiben das auch schon und diskutieren immer mit der Kasse und bitten um Kostenübernahme. Und das sieht man in kurzer Zeit so, dass das langsam auch besser wird. Also dass das auch chefärztlich bewilligt wird und übernommen. Und das bringt den Frauen wahnsinnige Lebensqualität zurück.
1: Das glaube ich. Also da gibt es gerade jetzt für diese ganz speziellen Schweißausbrüche, Hitzewallungen, ein Medikament, was hoffentlich dann bald auch ganz normal verschrieben werden kann.
0: Genau,
1: ohne
0: das
1: großen
0: hoffe
1: Kampf.
0: Ich auch. Ja.
1: Genau. Sind denn diese Wechselbeschwerden, die von jetzt auf jetzt kommen, andere als die von Frauen, die das ganz normal ausschleichen können?
0: Nein, eigentlich nicht. Aber die quasi wie sie eintreten. Sie kommen eben, wie Sie schon gesagt haben, von jetzt auf gleich. Und das ist, glaube ich, für die Frauen das Heftige. Vorher der regelmäßige Zyklus, keine Zyklusunregelmäßigkeit, kein Hin und Wieder, habe ich mal eine Hitzewallung, sondern wenn, dann kommt das mit voller Wucht. Mhm. Und das beeinträchtigt die Lebensqualität so massiv, weil da hängt der Schlaf dran, da hängt dann auch der Tag noch im schlechten Schlaf dran. Das Wohlbefinden, das Familienleben hängt da dran, wenn die Mama nicht schläft. Und die Energiereserve noch mal weniger wird. Mhm. Und da kann man dem Patienten schon viel Gutes tun.
1: Mhm. Wenn wir jetzt noch einmal die Schleife zurückmachen zur Besprechung, jetzt gibt es einen Befund, jetzt kommt die Patientin. Was sagt man der oder wie sagt man das? Kriegt man da irgendwann sozusagen Routine darin? Weil das sind ja schon Botschaften, die in dem Moment das Leben für die Betroffene stillstehen lassen.
0: Mhm. Also ich glaube, da hat jeder Arzt so ein bisschen seinen eigenen Zugang auch, wie er das macht. Ich denke immer, dass es da wichtig ist, dass man nichts schön redet, dass man sagt, aus dem und dem Grund wurde die Biopsie gemacht, das ist das Ergebnis, erklärt, was es heißt und dann auch schon ein bisschen skizziert die nächsten Schritte. Aber dass es auch darum geht, dass die Patientin, wenn sie aus dem Gespräch rausgeht, dass sie das Wichtigste mitgenommen hat. Man muss nicht beim ersten Gespräch alles durchbesprechen, weil eben viel nicht hängen bleibt. Gut ist immer, wenn sich Patienten noch einen zweiten mitnehmen, sei es der Partner, eine gute Freundin, einfach ein zweites Paar Ohren, die auch mithören, weil die großen Fragen kommen sicher nicht beim ersten Arztgespräch, die kommen dann alleine zu Hause. Man darf immer anrufen, man kann immer uns in der Brustambulanz kontaktieren und sagen, ich brauche da nochmal Info, das und das habe ich jetzt nicht genau verstanden und es folgen immer Gespräche. Also es bleibt nie bei diesem ersten Gespräch, da ist meistens eine gute Woche später, 10 Tage später ist schon das nächste, wenn die ganzen Untersuchungen, die man eben nur zusätzlich braucht, dann gelaufen sind.
1: Und nehmen sich die meisten Frauen auch jemanden mit?
0: Oder? Viele.
1: Viele?
0: Viele. Manche auch nicht. Manche sagen auch, sie müssen es jetzt zuerst mit sich selber ausmachen, bevor sie zum Beispiel den Ehemann oder Partner ins Boot holen. Sie müssen das zuerst selber sacken lassen, bevor sie es an die Familie weitergeben quasi. Das gibt's auch.
1: Und sind die Reaktionen so unterschiedlich, wie Frauen sind? Oder sind die immer oder eher immer gleich? Oder?
0: Nein, ich würde schon sagen, sehr unterschiedlich. Ich glaube, viele Frauen wissen schon ein bisschen, was auf sie zukommt, weil natürlich da vorher die Biopsie schon gelaufen ist, weil der Radiologe ja auch meist so eine grobe Einschätzung gibt. Gell? Und gerade wenn ein Radiologe eher sagt, das ist gutartig, dann sagt er das nicht leichtfertig, sondern weil der Befundbildgebend wirklich gutartig ausschaut. Das sind uns natürlich die liebsten Befundbesprechungen, wenn wir sagen dürfen, es ist alles gut. Ja. Sie dürfen wieder nur zur normalen Vorsorge gehen. Und ich glaube, viele wissen oder haben schon ein bisschen eine Ahnung, was auf sie zukommen könnte.
1: Das heißt, sind die Frauen dann eher gefasster, würden Sie sagen?
0: Ja, viele sind schon sehr gefasst. Also es ist jetzt nicht so, dass nur Tränen fließen. Auch das kommt vor und das darf auch sein. Aber viele sind in diesem ersten Moment schon sehr gefasst. Viele wollen auch ein bisschen vorpreschen, also möchten gern gleich alles wissen und gleich alle Behandlungen und am besten am nächsten Tag die OP. Man muss da
1: verständlich
0: ja.
1: Raus mit dem.
0: Genau, raus mit dem. Man muss dann einfach gut erklären, wieso, weshalb die einzelnen Schritte sind. Und wichtig ist auch bei der Diagnose, dass man das schrittweise weitergeht. Also, dass man eins nach dem anderen abarbeitet. Und was ich da immer höre von den Patienten ist, dass eigentlich, wenn alles vorbei ist, dann kommt erst der Kopf hinten nach. Dann kommt die Zeit, wo es ruhiger wird, wo man nicht mehr immer einen Arzttermin hat und wo man dann auch mal zur Ruhe kommt und sagt, was war jetzt eigentlich im letzten halben Jahr? Was ist da eigentlich mit mir passiert? Und ich glaube, dann ist da auch ganz wichtig, dass wir immer nur da sind, dass ein gutes Netzwerk da ist, um die Patienten dann, wenn die Termine nicht mehr wöchentlich, täglich sind, dass man dann auch noch aufgefangen wird.
1: Das ist so spannend, weil das gleiche oder so ähnliches Gespräch hatte ich auch mit der Psychoonkologin der Krebshilfe, die auch gesagt hat, eigentlich ist dieser Teil, wo es dann in die Rehabilitation geht, so ein wichtiger, weil man ist vorher einfach im Tunnel. Genau. Man macht das, was zu tun ist und dann Das ging mir ja auch so. Ich musste ja zweimal die Chemo auch vorzeitig abbrechen. Und auf einmal sind diese regelmäßigen Termine. Und es ist ja auch so, man hat da ganz enge Beziehung auch zu seinen behandelten Ärzten, zum Pflegeteam. Das gehört zum Alltag. Man geht genau. da rein, man wird da begrüßt.
0: Man kennt sich,
1: man weiß, was heute läuft. Man redet ganz kurz, was gibt es denn zum Mittagessen? So. Also das ist ein normaler Teil im Leben in dem Moment. Mhm. Und dann bricht der weg. Mhm. Das war wirklich eine sehr eigenartige Situation. Mhm. Das muss ich sagen. Das ist spannend, dass Sie das jetzt auch erwähnen, mhm. dass das eigentlich zu der Moment ist, wo dann der Kopf nachkommt.
0: Mhm. Wo es ruhig wird. Das ist ähnlich eigentlich wie wenn man Begräbnis plant, oder? Mhm. Finde ich. Mhm. Hat man ganz viele To-Dos, das noch und das noch und das noch und das noch. Und das Restaurant fürs Essen reservieren und dann plötzlich ist es ruhig. Mhm. Und erst dann kommt ja häufig die Trauer um den Verlust und was war da und dann kommt der Kopf noch. Oder? Das ist sehr ähnlich, finde ich.
1: Das ist sehr ähnlich und vor allem, was auch so spannend ist, fürs Umfeld ist ja jetzt ja alles in Ordnung.
0: Genau.
1: Gell? Du bist alles jetzt vorbei. Krebsfrei, ja. Alles super gelaufen, alles abgeschüttelt und jetzt und gehen weiter wir geht's. Weiter. Mhm. Und als Betroffene stehst du da und denkst so, nein.
0: Und ich bin nicht mehr die gleiche
1: wie vorher. Ich bin nicht mehr die gleiche wie vorher. Mhm. Merken Sie das auch, dass sich Patientinnen verändern?
0: Mhm. Ja, ich glaube eher zum Positiven. Ich glaube, es ist ein bewussteres Leben, gell, wenn man sich dann die Zeit nimmt, auch das zu reflektieren, auch die Zeit nimmt, die Krankheit anzunehmen. Ich sage immer, das ist im Rucksack drinnen, das geht mit einem mit, das ist eben nicht, wie es oft vom Umfeld erwartet wird, du hast jetzt alles hinter dir, jetzt alles normal, das bleibt in der Lebensgeschichte drinnen, das soll hoffentlich immer weiter nach unten rutschen im Rucksack, aber viele verändern auch ihr Leben, verändern sich beruflich, verändern was an der familiären Situation und das ist im Hinterdrein nicht immer zum Negativen, muss man sagen, eigentlich. Mhm. Gell, also man kann da auch, wo es in der Situation natürlich extrem schwierig ist, aber wenn man vielleicht ein paar Jahre später zurückblickt, sagen, okay, nachdem sind mir wie die Schuppen von den Augen gefallen. Mhm. Viele Sprichwörter machen ja dann plötzlich Sinn. Und ich habe vieles verändert, wo mich jetzt zu dem macht, der ich bin.
1: Mhm. Ich habe auch immer gesagt, ich glaube, es ist wirklich die Chance auf ein achtsameres Leben für sich selbst.
0: Ganz bestimmt.
1: Gell? Auch diese Fürsorge, Selbstfürsorge. Und was bleibt am Ende? Mhm. Gell? Freundschaften sind wichtig, Zeit mit der Familie ist wichtig, ein gutes Essen ist einmal wichtig. Mhm. Also es sind ganz viele Dinge, man hetzt immer so. Genau. Man ist auch immer, gerade auch als Mutter, immer dabei zu versorgen. Und ich glaube, das ist wichtig. Das ist auch wichtig, den Kindern beizubringen, Selbstfürsorge ist ganz, ganz, ganz was Wichtiges.
0: Ja. Kann ich unterschreiben.
1: Ja. Und jetzt möchte ich noch ganz kurz was erwähnen, weil es hat mich nämlich auch sehr gewundert. Sie haben gesagt, der Radiologe sagt dann schon so ein bisschen was. Das war auch für mich sehr verwunderlich, denn das stimmt wirklich. Also die sagen, das sieht nach etwas nicht so gutartigem aus. Wir werden uns wahrscheinlich wiedersehen, aber die Lymphen sind frei. Mhm. Und das war für mich auch, obwohl das jetzt nicht unbedingt das ist, was man hören will, aber so beruhigend. Also man wird nicht im Dunst gelassen, bis man dann alle Befunde hat, sondern auf dem Weg dorthin kriegt man immer wieder in der Station, also wo man halt sich gerade aufhält, eine Rückmeldung. Und ich finde, dass sich die Medizin da schon verändert hat. Also ich glaube, da war man früher nicht so kommunikativ und offen mit dem Patienten, wie es jetzt ist. Und das habe ich gemerkt und das war auch schön zu sehen, auch, dass es wirklich Menschen gibt, die die Befindlichkeiten der Patienten versuchen wahrzunehmen, darauf einzugehen. Also ich finde, da hat sich auch in der Medizin sehr viel getan, im Umgang mit dem Patienten.
0: Das ist sicher so und es ist eine Kommunikation, der Arzt ist Dienstleister. Ich glaube, das Bewusstsein kriegen auch immer mehr Ärzte. Gell?
1: Das meine ich. Also da hat sich wirklich was verändert.
0: Ja, und es ist ja so, es wird von uns ja immer dann, wir entscheiden ja die Therapien nicht alleine. Das ist mir auch ganz was Wichtiges, dass wenn man sich mit so einer Diagnose konfrontiert sieht, dass man wohin geht, sich dort behandeln lässt, wo die Gegebenheiten korrekt sind. Das heißt, gibt es ein Tumorboard? Das wäre für mich so als Patient die Frage, die mit einem ganz klaren Ja beantwortet sein muss. Es darf nicht oder soll nicht von einem Arzt alleine behandelt werden, der alles alleine entscheidet.
1: Das müssen wir noch ganz kurz erklären, weil das Tumorboard, das finde ich, ist so eine geniale Errungenschaft und Einrichtung. Aber jetzt müssen wir es noch ganz kurz erklären, um was geht es da eigentlich?
0: Beim Tumorboard wird einmal in der Woche, so ist es bei uns im Klinikum, werden alle Krebspatienten, also jeder einzelne, egal welcher Krebs, besprochen in einem Gremium, wenn man so will. Da sitzen die Pathologen, die Radiologen, die Strahlentherapeuten, die Onkologen und die jeweiligen Ärzte der Fachdisziplin, also seien es jetzt die Gynäkologen oder die Chirurgen, die HNO-Ärzte, und stellen ihre neu diagnostizierten Tumorpatienten vor. Und dann wird für jede Patientin die maßgeschneiderte Therapie im Gremium festgelegt. Also das ist nicht einer, denkt sich das aus und so ist es zu machen, sondern sind viele, viele Köpfe beteiligt. So ist eigentlich auch die Vorschrift, dass es das so zu machen ist. Und auch nach Operationen oder wenn es einen Therapiewechsel gibt, erfolgt es immer wieder so, weil viele Köpfe wissen mehr und da bringt man einfach viel, viel Wissen an einem Tisch, damit man die bestmögliche Behandlung festlegt.
1: Ich finde das, wie gesagt, ich habe es eh schon vorher erwähnt, ich finde das so eine großartige Einrichtung, weil als Patientin hat man, oder auch natürlich als Patient, das Gefühl, dass so viele Menschen auf einen schauen und wirklich jetzt das Beste rausholen. Und dann bekommt man auch ein gutes Gefühl dahin und man kann den Menschen auch vertrauen. Man kann es ja selber nicht einschätzen. Also niemand, der eine Krebsdiagnose hat, ist ja wahrscheinlich jetzt Spezialist aus dem Fach. Ja? Und dann muss man, wenn ich mein Auto in die Werkstatt bringe, muss ich auch darauf vertrauen, dass da jemand ist, der weiß, wie er die Bremsen zum Richten hat. Ja? Und nicht, dass ich ihm sage, wie er es zu machen hat.
0: Genau. Und der möchte die Bremsen sehr gut für Sie richten, damit Sie im Winter nicht in Schleudern kommen. Das wird uns manchmal ein bisschen unterstellt, dass wir da nicht das Beste für den Patienten im Sinn haben. Also es gibt durchaus Patienten, die generell die Schulmedizin einfach ablehnen und alles ablehnen, was man ihnen vorschlägt. Aber das ist auch wichtig, das macht nicht einer allein. Da sind viele Köpfe, die sich da Gedanken machen. Da läuft viel im Hintergrund, wo der Patient gar nicht so mitkriegt. Das ist viel Arbeit auch, viel Vorbereitung. Und wir wollen die Bremsen gut richten, dass kein Schleudern mehr kommt. Und wenn man das so sieht, glaube ich, dann kann man sie auch vertrauensvoll in die Behandlung geben.
1: Ja, und wie gesagt, das ist ja ein langer Behandlungsprozess. Und ich glaube, das Gefühl sollte auch passen.
0: Ja, gell? Muss es. Mhm. Das Vertrauen muss da sein. Wenn nur Misstrauen da ist, dann kommt das meistens nicht gut am Ende.
1: Das ist für beide Seiten schwierig. Genau. Gell? Also das ist für denjenigen, der betroffen ist, schwierig, weil er so auch keinen Halt findet. Mhm. Und wenn man so jemanden behandeln muss, dann stelle ich mir das auch sehr, sehr schwierig vor. Mhm. Weil das Thema ja schon schwierig genug ist.
0: Ja, das ist so.
1: Über was wir jetzt bitte auch noch ganz kurz sprechen, ist, gerade wenn wir über Brustkrebs reden, Chemotherapien, es ist immer wieder Thema gewesen in all meinen Folgen. Das verändert ja auch das Frausein sehr. Mhm. Wie geht man damit um, dass es so ist, dass man die Haare verliert, dass man die Augenbrauen, die Wimpern, vielleicht kriegt man noch Chemopickeln und erinnert sich an seine Pubertät zurück, die allerdings dann auch ein bisschen schmerzhafter sind, diese Chemopickeln. In manchen Fällen verliert man vielleicht sogar die Brust. Das macht ja ganz viel. Mhm. Wie kann man da unterstützen?
0: Ich glaube, da ist wichtig, dass man sich die Unterstützung holt, die auch ein bisschen einfordert, egal in welchem Feld ist, sei es jetzt eben von psychologischer Seite her, dass man sich da begleiten lässt. Das Angebot wird auch immer an den Patienten aktiv herangetragen. Gerade während der Chemotherapie haben wir da unsere Psycho-Onkologen, die auch die Patienten dann relativ gut kennenlernen. Das ist nicht nur ein Gespräch, das sind oft mehrere. Wir haben im Klinikum eine Friseurin, die sie auch spezialisiert hat. Die schaut die Patienten, wenn das gewollt ist, quasi vor der Chemo an, wenn man weiß, das ist eine Chemotherapie, wo die Haare ausgehen werden, dass man eine dementsprechende Perücke anpasst, die ähnlich ausschaut. Oder wenn die Patientin sagt, ich wollte eh schon immer mal lange ganz Haare, anders. Dann ja. macht man das ganz anders. Es gibt zahlreiche YouTube-Videos, wo man lernt, wie man die Tücher schön binden kann, wo man schaut, wie kann ich mich schminken, wie kann ich mich da selber wieder wohlfühlen. Und wenn man die Brust verliert, gibt es auch da Hilfsmittel, dass man sagt, okay, wenn ich rausgehe, nehme ich zum Beispiel ein BH mit einer Prothese oder sogar einen Badeanzug mit einer Prothese, dass ich einfach nicht das Gefühl habe, alle Blicke sind auf mir. Ja. Da gibt es viele Ressourcen, die man anzapfen kann, soll und darf. Und da sind wir oft auch gern so ein bisschen als Verteilerfunktion quasi, dass wir sagen, das gibt es da zum sich abholen und das dort.
1: Ich habe es auch von der Pflege erlebt. Also das waren alles so großartige, vorwiegend Frauen, die in der Pflege arbeiten, muss man sagen, die auch sehr viel Gespür hatten. Und auch wenn man immer zur Therapie kam, man immer einen kostbaren Ratschlag mitbekommen hat. Also das, man ist da wirklich auch gut rundum versorgt, wenn man es annehmen kann. Mhm. Das glaube ich, gehört schon dazu, dass man offen ist und sich auch mit seinem Schicksal jetzt anfreundet. Also so blöd es klingt, aber das auch annimmt und sagt, okay, das ist jetzt meine Ausgangssituation und jetzt schauen wir machen was Gutes draus.
0: Genau.
1: Und ich habe immer eigentlich die Chance oder das Glück gehabt, auf sehr liebe Menschen zu treffen.
0: Das ist schön.
1: Ja, das muss ich jetzt wirklich an dieser Stelle, weil ich hatte jetzt von der Pflege leider niemand im Gespräch. Vielleicht hole ich das nochmal nach. Das wäre nämlich auch ganz wichtig, weil die erleben natürlich schon auch noch ganz andere Tiefpunkte von Patientinnen. Aber an dieser Stelle ein großes Dankeschön auch an diese Menschen. Wenn man so viele Frauen trifft und so viele verschiedene Schicksale hört, gibt es Frauen oder Schicksale, die einem besonders in Erinnerung bleiben oder die man dann länger mitnimmt?
0: Definitiv. Gell? So wie die Brustkrebserkrankungen im Rucksäckchen von der Patientin ist, sind die Schicksale, glaube ich, in unserem Rucksack. Manche bleiben einem länger in Erinnerung, manche nicht so lang. Manche in sehr guter, weil es sehr gute Ausgänge hat, und manche sind sehr tragisch, die einen auch wieder selber ein bisschen wachrütteln, fast so wie eine Diagnose für einen Patienten, dass man sagt, ui, werde ich heute mal wieder bewusster mit der Familie, mit den Freunden. Das zeichnet einem, glaube ich, schon, und das bleibt einem auch in der Betreuung von den Patienten.
1: Und wie kann man in so einem doch sehr fordernden Beruf einen Ausgleich finden oder abschalten? Ich meine, man geht ja dann raus und geht nach Hause zu der eigenen Familie. Gibt es da Möglichkeiten, wo man sagt, okay, ich mache das immer, das ist ein Ritual, das brauche ich?
0: Ich glaube, da hat jeder auch so seinen eigenen Zugang. Wir sind ein kleines Team von Gynäkologen in der Brustambulanz in Schwarzach. Wir tauschen uns sehr viel untereinander aus, weil man da auch fachlich und über die Patienten reden kann. Da ist auch oft einmal einfach ein Nachgespräch beim Café mit der Kollegin, wo man Schicksale bespricht, die einen beschäftigen. Und zu Hause ist es so, dass man schon auch im Hinterkopf hat, aber wie das viele Mamas kennen, da ist man dann gut abgelenkt durch die Kinder. Sport ist immer ein guter Ausgleich, aber eben die Schicksale, die sind schon bei einem.
1: Kann man auch nicht so leicht immer abschütteln.
0: Man nicht immer so leicht abschütteln. Und manche Geschichten bleiben einem vor Jahren, da weiß ich noch genau, wie war das Diagnosegespräch. Da bleiben auch die Patientennamen hängen. Gell? Nicht bei jeder Patientin, das muss man auch ehrlich sagen. Gell? Aber manches bleibt bei einem schon sehr lange.
1: Heute bei mir im Gespräch eben die Oberärztin Frau Dr. Michaela Posch. Ich möchte mich nochmal recht herzlich auch für diese Zeit bedanken, die Sie zur Verfügung gestellt haben, jetzt um dieses Gespräch zu führen.
0: Dankeschön.
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1: Im Frühling 1979 performte das Trio Ginsberg-Orlowski-Taylor zum ersten Mal in Europa. Zitat Taylor: Peter war für das schwere Gepäck zuständig, ich war der Sekretär und Musiker, Alan war der Rockstar.
2: Im November 1980 trat einer der bekanntesten US-amerikanischen Dichter der zweiten Hälfte des 20. Jahrhunderts in Graz auf. Es war Allen Ginsberg, führende Figur der sogenannten Beat Generation, zu der unter anderem Jack Kerouac und William S. Burroughs gehörten. Ginsberg gab damals im Forum Stadtpark vor vollem Haus über 1,5 Stunden Songs und Gedichte zum Besten. Begleitet haben ihn seine Gefährten Peter Orlowski am Banjo und Steven Taylor an der Gitarre. Mehr als 4 Jahrzehnte danach entdeckte der Literaturwissenschaftler, Autor und Filmemacher Thomas Antonitsch eine nie gesendete Aufnahme dieser Performance im Archiv des ORF Steiermark. Zum 100. Geburtstag von Ginsberg 2026 wurde das historische Tondokument als Doppelalbum mit dem Titel America Give a Shit beim kalifornischen Label Unrequited Records veröffentlicht. Das betreibt Tate Swindle, Dichter, Archivar und Freund von Thomas Antonitsch. Stilecht und der Geschichte verpflichtet, präsentierten die beiden das Album am Entstehungsort der Aufnahme, im Keller des Forum Stadtpark. Zu ihnen gesellte sich der Grazer Schriftsteller Günter Eichberger, denn er hat 1980 als damals 21-Jähriger den Auftritt von Allen Ginsberg live erlebt und auch einen kurzen Text darüber verfasst. Ausschnitte aus der Veranstaltung sind in der folgenden Stunde zu hören.
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Schönen guten Abend, danke fürs Kommen, danke ans Forum Stadtpark und Jura Knaas für die Einladung. Wir sind hier, um eine Doppel-LP zu präsentieren, America Give a Shit, Allen Ginsberg, Peter Orlowski, Steven Taylor, live in Graz 1980. Wir präsentieren die Platte, aber die Platte ist leider selbst nicht da. Das Presswerk hat eine Verzögerung angekündigt von 3 Wochen und sie wird angeblich diese Woche noch geliefert. Es gibt aber eine Bestellliste, wer sie haben möchte. Wir verkaufen sie für 40 Euro und schenken jeden, der sie kauft, die Versandkosten. Die erste Auflage von dieser Produktion kommt in 180 Gramm violetten Vinyl, also ein Sammlerstück. Mit einem 8-seitigen Booklet, wo ich Liner Notes geschrieben habe, wie es zu dieser ganzen Sache gekommen ist. Und ich werde einige Ausschnitte aus diesen Liner Notes vorlesen, die die Geschichte aufrollen. Zwischen 1979 und 1983 tourte Allen Ginsberg mehrmals durch Europa in Begleitung seines langjährigen Partners Peter Orlowski, selbst Dichter und Musiker, und des jungen Gitarristen Steven Taylor, den Ginsberg 1976 als 21-Jährigen bei einer Lesung am Glassboro College in New Jersey kennengelernt hatte, wo Taylor eine Ausbildung zum Musiklehrer absolvierte. Etwas später zog Taylor nach New York und wurde Ginsbergs Sekretär, der ihn bei Lesungen an der Gitarre begleitete. Im Frühling 1979 performte das Trio Ginsberg, Orlowski, Taylor zum ersten Mal in Europa, in mehreren Städten in Italien und dann in Paris, London und Rotterdam. Und im Oktober desselben Jahres waren sie 3 Monate in England, Frankreich, den Niederlanden, Belgien, Italien und Deutschland unterwegs. Im Herbst 1980 bestritt das Trio Auftritte in Jugoslawien, Ungarn, Österreich, Deutschland und der Schweiz. Und in einem Interview, das ich mit ihm führte, erklärte Taylor, wie eine solche Tour zustande kam. Ginsberg sammelte Einladungen von Veranstaltern in ganz Europa und wenn eine ausreichende Menge beisammen war, wurde eine Route zusammengestellt, die mit der Eisenbahn bestritten wurde. Die Veranstalter mussten nur die Hotelkosten, die Zugtickets zur nächsten Destination und ein Honorar von insgesamt 7.000 Schilling bezahlen, das entspricht heute ungefähr 1.300 Euro, wodurch sich auch kleinere Veranstaltungsorte einen Auftritt leisten konnten. Zitat Taylor: Peter war für das schwere Gepäck zuständig, ich war der Sekretär und Musiker, Allen war der Rockstar. Es funktionierte prächtig. Wir hatten einen Riesenkoffer voll mit Büchern, den wir zu zweit schleppen mussten. Allens Harmonium, meine Gitarre und Peters Banjo. So fuhren wir manchmal bis zu 3 Monate quer durch Europa und erlebten allerlei verrückte Abenteuer. Allen und Peter gaben mir Geld so schnell aus, dass ich darauf bestand, nach jedem Auftritt gleich meine 33% zu bekommen. Am Ende einer solchen Tour kam ich nach Hause mit genug Geld, um ein ganzes Jahr davon leben zu können. Allen und Peter blieb von ihrem Honorar nichts über. So war das Leben damals. Ja, also als ich an der Universität Wien an einem mehrjährigen Forschungsprojekt zu den transnationalen Beziehungen zwischen der Beat Generation und der österreichischen Literatur forschte, recherchierte ich auch zu den Auftritten von Ginsberg, Orlowski und Taylor in Österreich 1980 und kontaktierte das Archiv des österreichischen Rundfunks, weil ich in Erfahrung bringen wollte, ob es damals im öffentlichen Fernsehen oder Radio eine Berichterstattung gegeben hatte. Wie sehr war ich erstaunt, als mir mitgeteilt wurde, dass die gesamte Performance im Forum Stadtpark am 10. November 1980 aufgezeichnet worden war und der Tonmitschnitt im Archiv vorhanden war. Es handelt sich um 2 Tonbänder mit einer Länge von insgesamt fast 2 Stunden, die für mich digitalisiert wurden und als ich die Bänder zum ersten Mal hörte, war ich zudem über die verblüffende Audioqualität erstaunt. Über die Qualität der Performance selbst braucht man kein Wort zu verlieren. Ginsberg und seine beiden Begleiter bestechen mit einer brillanten Darbietung, die alle Register zieht. Den Auftakt der Show liefern 3 Klassiker, die man auch von Ginsbergs Album First Blues aus dem Jahr 1983 und anderen Aufnahmen kennt. Gospel Noble Truths, The Tiger aus der Feder William Blakes und Dope Fiend Blues. Einzigartig an der Performance von Gospel Noble Truths ist, dass Steven Taylor, der an der Highschool ein wenig Deutsch gelernt hatte, in den Pausen zwischen den Verszeilen die deutsche Übersetzung sang, um dem deutschsprachigen Publikum das Verständnis zu erleichtern. Ich spiele jetzt den ersten Track, eben Gospel Noble Truths, vor. Das war der Auftakt der Veranstaltung in Graz.

0: diesen drei Songs folgt ein Solopart Ginsberg mit aktuelleren Gedichten und dem Song Father Death Blues. Und nach diesen tiefgehenden Stücken kommt es zu einem 22-minütigen auflockernden Solo von Peter Lovsky mit Gedichten und Songs, Klassikern wie You Are My Dildo, America Give a Shit, das ist der Titel auch vom Album, oder Feeding Them Raspberries to Grow, das durch zwei Songs von Stephen Taylor zweigeteilt wird. Nach dem Block, in dem seine beiden Begleiter im Mittelpunkt standen, geht Ginsberg zurück in der Zeit und liest aus seiner frühesten Schaffensphase und endet seinen zweiten Soloteil mit zwei seiner bekanntesten Werke aus den 50er Jahren, America und Kaddish. Und mit Guru Blues beschließt er gemeinsam mit Orlovsky und Taylor den Abend. Der ORF dürfte sich nach der Aufnahme dazu entschlossen haben, den Mitschnitt des Auftritts nicht zu senden. Womöglich aufgrund der häufiger vorkommenden sogenannten obszönen Wörter, die im konservativen Österreich noch 1980 als zu anstößig oder provokativ erachtet wurden. 45 Jahre später erteilte mir der ORF die freundliche Genehmigung, das historische Dokument zu veröffentlichen. Auch die Erben von Ginsberg und Orlovsky sowie Stephen Taylor selbst gaben die Rechte frei, um die Aufnahme auf Tate Swindells Plattenlabel Unrequited Records in San Francisco zu veröffentlichen. Es folgt dann für das internationale Publikum eine Erklärung, was das Forum Stadtpark ist und die Geschichte des Forums. Und es endet mit einem Zitat von Taylor: All the luminaries of the cities would come to these readings. The literature professors and poets and so on would all go to these, sagt Taylor im Interview über die Tourneeauftritte. Belegt ist, dass in Graz Wolfgang Bauer, Gerhard Roth, der Manuskripte-Herausgeber Alfred Kollerich und der Polaroid- und Filmkünstler Klaus Schöner im Publikum saßen, sowie der angehende Autor Günter Eichberger, geboren 1959, damals 21 Jahre jung und ein weiterer Zeitzeuge, der zur Performance befragt werden konnte. Eichberger ließ mir seine Erinnerungen zukommen, die er später unter dem Titel Eine Frage der Ehre auch veröffentlicht. Er wird den Text jetzt vortragen.
1: Eine Frage der Ehre, Anekdote. In Marianne Faithfulls Memoiren erzählt sie auch von ihren Erfahrungen als Lehrende an der Jack Kerouac School of Disembodied Poetics. Allen Ginsberg sprach ein ernstes Wort mit ihr. Offenbar hatte es Beschwerden gegeben. Es gehe nicht an, dass sie sich Studierenden verweigere, die mit ihr schlafen wollten. Faithful zeigte sich uneinsichtig. Am 10. November 1980 gastierten Allen Ginsberg und Peter Orlovsky im Grazer Forum Stadtpark. Orlovsky las seine Clean Asshole Poems, Ginsberg las unveröffentlichte Haiku. Dazwischen sangen sie zur Gitarre von Stephen Taylor schöne Lieder, Texte wie You Are My Dildo. Wolfgang Bauer saß neben mir und hatte den begründeten Verdacht, ich wisse nicht, was ein Dildo sei. Er erklärte es mir. Seither bin ich im Bilde. Anschließend gingen wir in den Hofkeller. Ich erinnere mich, mit Ginsberg über seine Art, Haiku zu schreiben, gesprochen zu haben. Er hat eine eigene, freie Form erfunden. Das Schlüsselwort sei Apparition, Erscheinung. Bauer war ganz angetan, dass Ginsberg auf das elende Silbenzählen verzichtete. In den Manuskripten erschienen wenige Monate später ein paar der Gedichte. Zum Beispiel dieses: Building lights above black water, passing over big river, bridge towers. 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Ginsberg streichelte mir zum Abschied den Bauch, was Bauer zu der Ansage verleitete: Eichi, heute musst du antreten. Es geht um unsere Ehre. Ich habe lieber gepasst, vielleicht auch Unpässlichkeit vorgeschützt. Taylor ist dann noch mit Bauer, Gerhard Roth und mir zu Klaus Schöner auf einen Cocktail, Singapore Sling, mitgegangen. Roth erzählte von seinen Drogenerfahrungen. Ich sagte, die merke man ihm gar nicht an. Du wirst noch einmal Watschen kriegen, prophezeite Bauer. Aber darauf warte ich noch immer. Ginsberg und Orlowski hatten sich da schon ins Hotel zurückgezogen. Das ließe sich auch anders erzählen, wie im Grunde alles. Fairyland. Ja, ich kann mich nicht erinnern, wann ich in Kontakt gekommen bin mit der Poesie von Ginsberg. Auf jeden Fall 1980, beziehungsweise durch das Buch Planet News. Nach meiner Erinnerung war das in den späten 70ern das einzige Buch, das ich in Graz kriegen konnte, in der Forum Stadtpark Buchhandlung war das damals. Die hat es wirklich gegeben. Und ich kann auch zu dem Abend eigentlich nichts mehr beitragen über das hinausgehend, was ich vorgelesen habe. Aber ich kann natürlich auch was erfinden. Also am Eingang wurden schon Drogen verteilt ans Publikum. Und entweder durch die Darbietung, durch diese vielen, vielen sexuellen Texte ist das Publikum so enthemmt geworden, dass das ganze Forum, das war der große Raum übrigens nach meiner Erinnerung, war ein einziges Orgienarrangement. Das ist, was ich beitragen kann.
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In den verbleibenden Minuten hören wir noch zwei Tracks aus dem Doppelalbum America Give a Shit, ausgewählt von Thomas Antonitsch.

0: Sie hörten Ausschnitte aus einer Veranstaltung im Forum Stadtpark Graz am 5. Mai 2026 zur Erinnerung an den amerikanischen Beat-Poeten Allen Ginsberg. Anlässlich dessen 100. Geburtstags wurde das Vinyl-Doppelalbum America Give a Shit präsentiert, mit Aufnahmen von Ginsbergs einzigem Auftritt in Graz im Jahr 1980. Der Literaturwissenschaftler Thomas Antonitsch, der die historische Aufnahme entdeckt und auf Platte veröffentlicht hat, war der Moderator des Abends. Ausführliche Informationen findet man auf der Website von Radio Helsinki, helsinki.at, in der Rubrik Das rote Mikro. Gestaltung der Sendung Barbara Bilic. Herzlichen Dank an das Forum Stadtpark für den Mitschnitt.
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1: Helga Kromp-Kolb, Klimakrise. Wie beenden wir den Tanz mit dem Teufel? Wer, wie Faust, Befriedigung aller Wünsche anstrebt, zahlt einen Preis. Wir zerstören dafür die eigenen Lebensgrundlagen. Aus dem Teufelspakt auszusteigen, ist schwer. Aber wenn es gelingt, ist unglaublich viel gewonnen, nicht nur das Klima gerettet. Auf Einladung von Editha Braun, der politisch engagierten Kuratorin des Tanzhausfestivals 26, sprach Österreichs Klimapionierin Helga Kromp-Kolb, emeritierte Professorin an der Universität für Bodenkultur Wien, am 9. Oktober in der AG Salzburg. Die Autorin des Buchs »Für Pessimismus ist es zu spät«, »Wir sind Teil der Lösung«, beschäftigt sich mit Klimawandel, Umweltmeteorologie, gesellschaftlichem Wandel, Frieden und dem notwendigen Paradigmenwechsel in der Wissenschaft.
2: Schönen guten Abend. Was erzählt man beim Tanzfestival? Mir ist sofort eingefallen ein Buch von Günter Schwab aus dem Jahr 1958, »Tanz mit dem Teufel«. Die Geschichte des Teufels, der versucht, drei junge Menschen zu gewinnen, dass sie sich für ihn und für seine Sache einsetzen. Er lässt so einen nach dem anderen kommen und beschreiben, was sie wieder alles erreicht haben. Bezüglich Luftverunreinigung, Wasserverunreinigung, falsche Entwicklungen in der Landwirtschaft bis zur Kernenergie, Krieg. Überall verzeichnen sie Erfolge, ohne dass die Menschen es merken, dass sie für den Teufel agieren. Ja, das ist der Tanz mit dem Teufel. Unser Planet kreist seit etwa 4,5 Milliarden Jahre im Weltall. Dieser Planet hat schon unheimlich viel erlebt. Es war schon einmal viel heißer auf diesem Planeten. Zu dem Zeitpunkt, wie der erste Mensch aufgetaucht ist, da sind wir bei ein paar Millionen Jahren. Die Temperaturen zu der Zeit, die ähneln denen jetzt. Es war inzwischen schon deutlich kälter, aber sonst nicht mehr viel wärmer, als wir es derzeit haben. Allerdings, damals gab es ganz, ganz wenig Menschen. Jetzt gibt es sehr, sehr viele Menschen. Die Menschen damals, wenn es kälter geworden ist, haben sie ihre Felle und ihre Pfeil und Bogen gepackt und sind nach Süden gewandert, wo auch die Tiere hingewandert sind. Und wenn das Eis zurückgegangen ist, sind sie wieder nach Norden gewandert. Migration, eine Antwort auf den Klimawandel. So alt wie der Mensch ist, ist das eine Antwort auf den Klimawandel. Nur heute funktioniert es nicht mehr. Heute kann es nicht mehr so funktionieren, weil überall schon wer ist. Es hat sich damals ein Wesen entwickelt. Ein Wesen ist entstanden durch eine günstige Konstellation von Nahrung, Temperaturen, Klima, Luftzusammensetzung, das sich später den Namen Mensch gegeben hat. Dieses Wesen beschreibt Edward O. Wilson als ein omnivores, also allesfressendes Kleingruppenwesen. In einem interessanten Essay, in dem er fragt, ob die Menschen suizidgefährdet sind, beschreibt er, was das bedeutet, dass ausgerechnet eine Spezies, die ein Kleingruppenwesen ist und ein Allesfresser ist, vor allem auch ein Fleischfresser ist, dass gerade diese Spezies sich so stark entwickelt hat, so ein flexibles und lernfähiges Gehirn entwickelt hat. Denn die Vorliebe für Fleisch bedeutet, dass man relativ viel Fläche braucht. Wer sich nur von Gräsern ernährt, kommt mit viel weniger aus. Die Tiere, die Gras fressen und wenn man dann die Tiere verzehrt, da braucht man viel mehr, weil auf dem Weg von der Pflanze übers Tier zum Menschen einfach unheimlich viel Energie verloren geht. Das heißt, ich brauche viel mehr Vegetation, viel mehr Pflanzen, um mich über das Fleisch zu ernähren. Das Zweite, ein Kleingruppenwesen neigt dazu, in der Kleingruppe fürsorglich, liebevoll, verteidigend zu sein, aber nach außen auch verteidigend und eigentlich brutal. Kooperation innerhalb, aber aggressives, territoriales Verhalten. Natürlich, wenn man jetzt ein Wesen ist, das viel Fläche braucht und diese Fläche auch gegenüber anderen verteidigt und es immer mehr werden davon, dann führt das automatisch zu Problemen. die Entwicklung der Zahl der Menschen, unheimlich plötzlicher starker Anstieg. Und der Anstieg ist wirklich dramatisch, auch wenn man sich anschaut, wie viel von der Biomasse der Mensch und die domestizierten Tiere des Menschen ausmachen, gegenüber den freilebenden Wirbeltieren an Land, dann macht der Mensch und seine domestizierten Tiere ungefähr 98% der Biomasse aus. Und alle anderen, vom Elefanten bis zu Eidechsen, also alle die vielen verschiedenen Arten, machen nur 2-4% aus. Wir haben einen ungeheuren Anteil für uns beansprucht von dem, was unsere Erde hergeben kann. Das hängt schon sehr stark damit zusammen, dass sich eben bei uns ein gewisser Teil des Gehirns sehr stark entwickelt hat und auch gewachsen ist, das Großhirn. Das ist der Teil, der lernfähig ist, der den Menschen flexibel und anpassungsfähig macht. Aber nicht alle Teile des Gehirns haben sich gleich entwickelt. Das hat eben jetzt auch dazu geführt, dass wir immer mehr beanspruchen. Ein Genug kennen wir eigentlich kaum mehr. Die Enzyklika Laudato Si, 2015 erschienen, von Papst Franziskus sagt, die Unterwerfung der Politik unter die Technologie und das Finanzwesen zeigt sich in der Erfolglosigkeit der Weltgipfel über Umweltfragen. Also über diesem Wirtschaft, Technologie, Gedanken, der eben in unserem Großhirn sehr stark verankert ist, übersehen wir die Natur und die Probleme, die wir in der Natur schaffen und damit letztlich auch für uns schaffen. An einem Beispiel, das es noch deutlicher macht, 2 Bilder von einem Journalisten, der Familien gebeten hat, vor sich auszubreiten, was sie im Laufe einer Woche essen. Seine Familie im Tschad, eine Familie in Deutschland. Warum brauchen wir so viel, so vielerlei, wenn die Familie im Tschad mit so wenig auskommt? Jetzt können wir natürlich sagen, ja, die Familie im Tschad soll auch diese Vielfalt und auch diese Menge haben, die wir haben. Das geht sich auf unserem Planeten nicht aus. Das heißt, wir müssen eine Konsequenz daraus ziehen. Entweder wir sind die Herrenmenschen, uns steht das zu und die anderen haben es Pech gehabt, oder wir müssen reduzieren. Anders geht sich das einfach nicht mehr aus. Und jetzt möchte ich noch eine kleine Geschichte von einem Bauern erzählen, der es leichter haben wollte. Ein Bauer hat sich mühsam ernährt und da ist der Teufel gekommen und hat ihm angeboten, wenn du mir deine Seele verschreibst, dann kriegst du einen dreifachen Ertrag pro Jahr. Und nicht nur du, sondern auch noch deine Kinder. Das Dreifache dessen, was du produzierst, kriegst du von mir. Der Bauer hat sich gedacht, das lohnt sich, ich plage mich so, diesen Handel gehe ich ein. Und hat mit unterschrieben, dass pro Jahr er 1% seines Bodens abgibt an den Teufel. Beim dreifachen Einkommen, was ist schon 1%? Und nach 100 Jahren war kein Grunden mehr da. Sein Nachbar, der diesen Pakt nicht geschlossen hat, hat sich redlich geplagt über sein ganzes Leben hinweg. Aber nach 100 Jahren haben die Erben den Grund gehabt und die Kundschaft all derer, die nicht mehr versorgt werden konnten von dem ersten Bauern. Der Teufel kommt heute nicht mehr mit Klumpfuß und Hörnern und Schwefelgeruch. Er kommt getarnt als wissenschaftlicher Fortschritt, als Effizienzsteigerung, als Ideologie, als übliche gängige Praxis, als günstiger Kredit, als großzügige Subvention oder als Versprechen von Arbeitsplätzen. Und er holt sich sein 1% über Erosion, über Waldbrände, über Überschwemmungen, über Biodiversitätsverlust, über soziale Unruhen, Pandemien und Kriege. Wir erkennen ihn nicht oder nur selten, weil wir auf diejenigen, die sagen, dass der Kaiser keine Kleider hat, nicht hören. Wir verlachen sie, wir beschämen sie und machen sie mundtot. Das Vokabular der Diskreditierungen ist gerade in den letzten Jahren massiv gewachsen. Diese Diskreditierungen führen dazu, dass man überhaupt nicht mehr nachdenkt, nicht mehr diskutiert. Es wird gar nicht mehr überlegt, ob die Person etwas Sinnvolles sagt. Sobald sie das Etikett bekommen hat, was immer es sei, Verschwörungstheoretiker, Schwurbler, Putin-Verscheher, hört die Diskussion auf. Außerdem haben wir die Macht an jene vergeben oder sind dabei, sie zu vergeben, die uns einfache Lösungen versprechen. Die uns versprechen, ihr könnt weitermachen, wie ihr bisher gemacht habt, es wird euch sogar noch besser gehen, es wird alles noch einfacher. Die nichts verlangen von uns, die uns nur versprechen und in Wirklichkeit nicht liefern können. Wir lesen nur jene Zeitungen und Medien, die unsere Meinung verstärken. Goethe hat schon gesagt, man muss das Wahre immer wiederholen, weil das Falsche so mächtig ist. Dennis Meadows hat gesagt, wenn die Schwierigkeiten groß werden, wenn man sich nicht mehr so recht auskennt vor Komplexität, wenn das Chaos groß wird, dann neigt die Gesellschaft, die Politik zu schnellen Lösungen. Schnelle Lösungen, Kurzfristlösungen, lösen das Problem nicht. Sie verhindern aber die eigentlichen langfristigen Lösungen. Das führt dazu, dass wir noch mehr Probleme bekommen.

stärkt sich selber. Weil auch dann wird wieder die schnelle, rasche Lösung in irgendeiner Partei, in irgendeiner Person gesucht. Dennis Meadows hat beobachtet bei seinem Buch Grenzen des Wachstums im Zuge der Recherchen, dass eine Gesellschaft Einbuße an Freiheit akzeptiert für Sicherheit, vermeintliche Sicherheit. Das ist die Bedrohung, vor der wir jetzt stehen. Und das ist im Übrigen genau das Teuflische dran, dass wir glauben, uns aus etwas herauszuarbeiten und gleichzeitig uns immer tiefer verstricken. Da möchte ich nur darauf hinweisen, dass natürlich Frieden ein ganz wesentlicher Aspekt jeder Lösung ist. Im Krieg wird man keine guten Lösungen finden. Frieden ist ein ganz wesentlicher Aspekt und daher muss man sich auch mit dem Krieg beschäftigen. Da gibt es schon aus 1928 eine Zusammenstellung der Lügen in Kriegszeiten. Wenn man das durchliest, dann klingt das irgendwie vertraut. Wir wollen den Krieg nicht, den will der andere. Der Gegner trägt die alleinige Schuld. Der Führer des Gegners ist ein Teufel. Wir kämpfen für eine gute Sache. Der Gegner kämpft mit verbotenen Waffen. Der Gegner begeht mit Absicht Grausamkeiten, wir nur versehentlich. Unsere Verluste sind gering, die des Gegners enorm. Künstler und Intellektuelle unterstützen unsere Sache. Unsere Mission ist heilig und humanitär. Und ganz wesentlich, wer unsere Berichterstattung kritisiert, ist ein Verräter und muss entsprechend behandelt werden. Also ich glaube, wir müssen anfangen, kritischer zu denken. Und das möchte ich insbesondere deswegen betonen, weil es einen Mechanismus des Krieges gibt und insbesondere hier des Nuklearkrieges, der, wenn er in Gang gesetzt wird, kaum mehr zu stoppen ist. Das Buch von Annie Jacobson beschreibt das unheimlich gut, wie innerhalb von 24 Minuten die Nuklearwaffen von Nordkorea nach Amerika geschossen werden können und der Präsident genau 5 Minuten Zeit hat zu entscheiden, ob er den Gegenschlag auslöst oder nicht. Und ich führe das an, weil ich glaube, dass es wichtig ist für unsere Zeit, dass wir uns anschauen, was heißen diese Nuklearwaffen, zumal wir jetzt wieder über nuklearen Schutzschild reden und darüber, dass wir nuklear aufrüsten müssen. Ein kompletter Schlagaustausch zwischen USA und Russland hätte ungefähr 400 Millionen Direkttote, das heißt Menschen, die direkt durch den Bombenabwurf und die daraus entstehenden Feuer, Druckwellen und Radioaktivität getötet werden, aber ungefähr 5 Milliarden Verhungernde, weil diese Feuer so viel Aerosole, Staubpartikel, Ruß in die Atmosphäre einbringen, dass die Sonnenstrahlung dramatisch reduziert wird und unsere Lebensmittel nicht mehr reif werden. Das ist kein Krieg, bei dem es irgendeinen Gewinner gibt. Da sind wir alle Verlierer. Aber wir reden schon wieder völlig flüssig über auch so eine Möglichkeit. Sind wir am Weg in die Apokalypse? Es schaut fast so aus, nach dem, was ich bisher gesagt habe. Ich werde es noch ganz kurz vertiefen im Klimabereich. Wenn wir uns anschauen, durch welche Eingriffe das Ökosystem global schon bedroht ist, dann sehen wir hier eine Fülle von solchen Eingriffen, die wir Menschen tätigen. Die Biosphärenintegrität, den Erhalt der Arten, da sind wir schon weit über dem Gefährdungspunkt, auch beim Phosphor- und Stickstoffhaushalt. Beim Klima, da ist noch eine gewisse Unsicherheit. Das System hat eine Eigendynamik und selbst wenn wir jetzt noch nicht drüber sind, kann es so weit kommen, dass es sich von selber über den roten Strich hinaus bewegt. Wenn wir uns die Temperaturentwicklung seit 1880 anschauen, dann sehen wir starke Schwankungen von Jahr zu Jahr und etwa seit 1970 einen starken Anstieg, der gerade seit 2015 so steiler geworden ist. Das heißt, der Klimawandel geht jetzt rascher vor sich als zuvor. Genau warum wissen wir es nicht. Es gibt mehrere Vermutungen. Klar wird das erst, wenn wir gewisse Messungen haben, die bis jetzt nicht zur Verfügung stehen. Je nach Temperaturanstieg steigt die Fläche, wo man sich nicht mehr aufhalten kann, für immer mehr Menschen. Die Antwort? Migration. Das ist genau das, was wir eigentlich nicht wollen. Und interessanterweise sind die, die sich am heftigsten gegen Migration wehren, die, die sich zugleich auch gegen Maßnahmen gegen den Klimawandel wehren. Wie schaut es in Österreich aus? Wir haben jetzt Temperaturen in Österreich, die nach unseren Modellen erst 2040 ungefähr auftreten müssten. Das heißt, die Modelle unterschätzen die Entwicklung sehr deutlich.

0: Es gibt selbstverstärkende Prozesse, so wie bei der sozialen Entwicklung, so gibt es auch in der Natur. Diese selbstverstärkenden Prozesse, wie zum Beispiel die Eis-Albedo-Rückkopplung, das heißt, es wird wärmer, das Eis schmilzt, die Oberfläche, die zum Vorschein kommt, ist dünkler, absorbiert daher mehr Sonnenstrahlung, das heißt, es wird noch wärmer, schmilzt noch mehr Eis und das geht von selber weiter, unabhängig davon, ob ich da jetzt noch CO2 dazu tue oder nicht. Das ist ein selbstverstärkender Prozess. Der typische Verlauf ist am Anfang langsam und dann immer schneller, so wie wir es von der Corona-Zeit kennen, exponentielles Wachstum. Wenn wir diesen Prozessen Raum lassen, wenn die eine gewisse Entwicklung haben, wenn wir sozusagen in diese Phase des immer schneller Werdens hineinkommen, dann können wir es auch nicht mehr stoppen. Dann besteht die ganz große Gefahr, dass Kipppunkte überschritten werden, das heißt, dass Systeme sich verändern und wir das nicht mehr zurückholen können. Sie kennen das vom Schnee. Der Schnee kann sehr kalt sein, er kann immer wärmer werden. Wenn er 0 Grad erreicht, dann schmilzt er. Und wenn Sie dieses Schmelzwasser wieder abkühlen, dann wird es nicht wieder Schnee, dann wird es Eis. Das heißt, die Systeme sind dann verändert und wir können dann nicht mehr zurück und sagen, jetzt haben wir es doch kapiert, wir müssen vorher handeln. Auf den Punkt gebracht, in den letzten 800.000 Jahren als Klima der Erde hat sich bewegt zwischen Eiszeiten, den Warmzeiten, zu denen jetzt die jetzige gehört, und jetzt geht es in Richtung auf noch wärmer. Das Problem ist, dass wir dahinter nicht noch einmal so eine Kuhle haben, wo man sagt, und da fängt sich das Klima wieder. Das heißt, es besteht die Gefahr, dass wenn wir diesen Höcker überschreiten, dass es dann immer wärmer wird, systematisch immer wärmer und wir nichts mehr tun können, es zu verhindern. Vielleicht können wir es entschleunigen, aber verhindern können wir es dann nicht mehr. Wir wissen nicht, ob das wirklich so ist. Wir wissen auch nicht, wie weit wir am Weg dorthin sind. Wir haben ursprünglich gesagt, bei 2 Grad ist so ungefähr der Scheitelpunkt, mehr als 2 Grad. Danach können wir das Klima nicht mehr stabilisieren. Wir haben inzwischen gelernt, dass das Klima viel rascher Konsequenzen nach sich zieht, als wir das je gedacht hatten. Also die Temperaturänderung ist wirksamer, als wir glaubten. Wir wissen einfach nicht mehr wirklich, wo da diese Grenze ist. Die Konsequenz daraus ist, wir können nicht mit Sicherheit sagen, dass wir bei 3 Grad noch stabilisieren können. Nicht einmal bei 2 mit Sicherheit, aber bei 2 ist die Wahrscheinlichkeit viel größer. Das heißt, wir müssen alles dran setzen, dass die Temperatur die 2 Grad nicht überschreitet. Besser wären die 1,5. Ob wir das noch schaffen, ist eine andere Frage. Wir stehen wirklich vor einer massiven Krise und wir müssen vorsorgen, unsere Aufgaben machen und Lösungen finden für diese Krise, damit sie parat sind, wenn es endlich soweit ist, dass die Gesellschaft, die Menschheit, wer immer, die Politik erkennt, jetzt ist es notwendig. Wir müssen Alternativen zu den bestehenden Strategien verfügbar halten, sagt Milton Friedman, bis das politisch Unmögliche zum politisch Unvermeidlichen wird. Denn es könnte auch anders sein. Es muss nicht so kommen, Apokalypse ist nicht die einzige Chance. Und ich möchte erinnern an jemanden, der in einer ähnlich kritischen Kriegssituation wirklich einen Wandel herbeigeführt hat. Das war John F. Kennedy. Nach der Kuba-Krise, zum Höhepunkt des Kalten Krieges, in einer Rede vor einem College, hat er unter anderem gesagt, eine berühmte Rede, lesen Sie sie nach, im Internet zu finden, ist wirklich lesenswert. Ein wesentlicher Aspekt ist unsere Einstellung, unsere eigene, die der Amerikaner zum Frieden selbst. Zu viele halten ihn für unmöglich, für unwirklich. Aber das ist ein gefährlicher, defätistischer Glaube. Das ist genau dasselbe für die Klimakrise, für die Nachhaltigkeit. Wenn wir nicht glauben, dass wir diese Krise in den Griff bekommen können, wenn wir nicht glauben, dass wir nachhaltig leben können, dann ist es eine defätistische Annahme, dann kann es nur bergab gehen. Dennis Meadows noch einmal, er hat gesagt, man kann unterscheiden zwischen leichten und komplizierteren Problemen. Die leichten Probleme sind die, wo der Weg dorthin immer bergauf führt. Und wenn der Weg bergab führt, dass man erkennt, ich komme nicht hin. Die schwer lösbaren Probleme sind die, wo der Weg zur Verbesserung zunächst zur Verschlechterung führt. Wir kennen das aber alle. Wenn wir eine große Investition vorhaben, ich weiß nicht, das Dach neu decken wollen, dann werden wir vorher sparen müssen. Das heißt, vorher wird es schlechter, damit es nachher besser werden kann. Für uns durchaus was Alltägliches, aber wir brauchen das auch im gesellschaftlichen, im politischen Verständnis. Wir dürfen nicht an kurzfristigen Ergebnissen messen, ob das jetzt eine gute Maßnahme war oder eine schlechte, sondern wir müssen den Beurteilungszeitraum weiter nach hinten schieben, um zu erkennen, ob diese Maßnahme, das heißt nicht, dass man erst dann sieht, aber sozusagen geistig in der Ferne schauen, wohin führt diese Maßnahme. Ist es eine kurzfristige Lösung, die keine wirkliche Lösung ist, die vielleicht sogar ins Negative führt, oder führt es letztlich dann auf den richtigen Pfad? Angela Merkel hat 2021 anlässlich des Hochwassers im Ahrtal mit ungefähr 200 Toten, hat sie gesagt, wir brauchen eine Volltransformation unserer Art des Wirtschaftens. Bitte, das hat Angela Merkel gesagt, beachtlich. Ich würde anfügen, und des Denkens. Ich weiß nicht genau, was Angela Merkel sich dabei gedacht hat, aber ich kann mir eine Fülle von Veränderungen vorstellen, die wir uns vornehmen könnten und die wir uns vielleicht alle auch wünschen würden. Überlegen Sie nur die verschiedenen Bereiche, das Energiesystem, Industrie, Mobilität, Infrastruktur, Landwirtschaft, Gesundheitssystem, Bildung, Kultur, Wirtschaftssystem, Finanzsystem, Demokratie, überall Luft nach oben. Keines von diesen Systemen ist so perfekt, dass wir sagen, da rühren wir nicht dran, das ist ideal. Im Übrigen, wenn wir dran rühren, ist das, was eigentlich auch von den nachhaltigen Entwicklungszielen verlangt wird, weil die nachhaltigen Entwicklungsziele zeigen uns eben auch, dass alle diese Systeme problematisch sind. Alle diese Systeme können verbessert werden, es sind menschengemachte Systeme und das ist keine Verzichtsagenda, sondern das ist eine Gewinnagenda, weil die verbesserten Systeme uns allen zunutze werden. Da ist vielleicht Buckminster Fuller geeignet hier als Mahner oder als Ratgeber. Er sagt, man verändert niemals etwas, indem man gegen die bestehende Realität ankämpft. Um etwas zu verändern, muss man ein neues Modell entwickeln, das das bestehende Modell überflüssig macht. Sie kennen vielleicht den Slogan von den Klimaaktivisten, System Change, not Climate Change. Genau darum geht's. Also nicht, wie kann ich hier oder dort ein bisschen CO2 reduzieren, auch gut, aber in Wirklichkeit, wie kann ich das System so verändern, dass keiner auf die Idee kommt, CO2 zu emittieren. Übergang zu dezentraler erneuerbarer Energie liegt auf der Hand, das weiß inzwischen jeder. Wenn wir erneuerbare Energien nutzen, dann bleibt das Geld in der Gemeinde oder im Land und steht für andere Zwecke zur Verfügung. Mit der Energieversorgung sind wir nicht mehr abhängig von der Straße von Hormuz oder der Gaslieferungen von Russland. Man kann sich selbst an der Energieproduktion beteiligen und den Nutzen der eigenen Investition haben. Jede Menge Vorteile beim Übergang zu erneuerbarer Energie. Und das ist das Schöne dran. Die Veränderung bringt Verbesserung, und zwar nicht nur Verbesserung für die zweite Generation, die dann vielleicht den Klimawandel nicht so krass erlebt, sondern Verbesserung für jeden Einzelnen, der jetzt sich schon daran beteiligt. Funktioniert's? Gerade bei der Energie zum Teil wunderbar. Hier hat die Wende schon gegriffen. In Österreich vor allem, nachdem die Gefahr bestand, dass kein Gas mehr aus Russland kommt, hat sich ein wirklicher Boom entwickelt. Und natürlich in unserem System entwickelt sich es dann, wenn es billiger ist als eine andere Lösung. Solarenergie und Wasserkraft, deutlich billiger als alles, was fossil oder nuklear ist. Der finanzielle Anreiz ist eindeutig da. Das ist halt das, wie unser derzeitiges System funktioniert. Es muss ja nicht bei diesem System bleiben. Da muss ich jetzt noch zur Kernenergie etwas sagen, weil die im Moment so wieder so gehypt wird. Der Ausbau der Kernenergie, selbst wenn alles andere toll wäre, kommt zu spät. Kernenergie, die großen Kraftwerke, so wie sie jetzt in Betrieb sind, die haben eine Vorlaufzeit von 5, 10, 15 Jahren, je nachdem. Und wir müssen unsere Emissionen bis 2030 halbiert haben. Das heißt, da kann die Kernenergie nicht wirklich etwas leisten. Sie hat darüber hinaus noch eine Fülle von Problemen. Im Übrigen auch die kleinen modularen Reaktoren, die SMRs, die jetzt so groß in den Medien aufscheinen, die sind noch nicht einmal serienreif. Da zu glauben, dass wir das schnell haben werden, ist eine Illusion. Wie schaut es mit unserem Wirtschaftssystem aus? Unser gängiges ökonomisches Denken ist ein Wechselspiel zwischen Haushalten und Unternehmen. Das Wesentliche ist, da gibt es zwei Kreisläufe, einen Geldkreislauf und einen Dienstleistungs- und Materialkreislauf, Güterkreislauf. Das heißt, Haushalte leisten Arbeit für die Unternehmen, die produzieren Güter für die Haushalte und Dienste für die Haushalte. Die Haushalte zahlen das mit dem Geld, das sie aus der Entlohnung bekommen. Und das ist der Kern der ökonomischen Modelle. Und da fehlt eine ganze Menge. Wo geht hier die Natur ein? Zunehmend wird sie einkalkuliert, aber das ist sozusagen ein Add-on, das wird zusätzlich hineinkalkuliert. Das ist nicht ein Kern des Modells. Wo ist die unbezahlte Care-Arbeit? Wo ist die Finanzwirtschaft? Wo sind Macht und Reichtum? Alles das ist Teil unseres ökonomischen Systems und wird in den gängigen ökonomischen Modellen nicht wiedergespiegelt. Es werden Flüsse gemessen. Das GDP, das Bruttoinlandsprodukt, ist ein Fluss. Wie viel Geld wird umgesetzt? Und weil mehr Geld umgesetzt wird bei Krieg, ist Krieg was Wünschenswertes. Weil mehr Geld umgesetzt wird bei Naturkatastrophen, sind Naturkatastrophen was Wünschenswertes, ökonomisch gesehen. Wir müssen anfangen, neu zu denken. Ein neues Wirtschaftssystem, wo die Wirtschaft nicht wachsen muss, um stabil zu sein, wo ökologischen Grenzen des Planeten eine entscheidende Rolle spielen, wo die von vornherein mit einkalkuliert sind, sodass man nicht mehr nachher feststellen muss, ui, da müssen wir jetzt mit dem Preis hinauf, weil sonst haben wir nicht mehr genug von dem Produkt. Unbezahlte Care-Arbeit nicht mehr unsichtbar ist. Wo sich die Wirtschaft nicht ausschließlich an Gewinnmaximierung orientiert. Das ist auch nicht etwas, was immer so war. Das ist relativ neu, dass die Gewinne das einzig Ausschlaggebende sind. Wo Suffizienz und Resilienz höher bewertet werden als Effizienz. Eine Fülle von Veränderungen, von Wünschen an ein Wirtschaftssystem, die das Wirtschaftssystem wieder attraktiv machen. Ein Finanzsystem, in dem Geld als Tauschmittel, nicht als Ware verstanden wird. In dem Geld die Realwirtschaft lenkt, in die Realwirtschaft gelenkt wird, statt in Spekulationen. Wo die systemimmanente Umverteilung von unten nach oben abgeschafft wird. Unser derzeitiges Geldsystem ist so beschaffen, dass wer viel Geld hat, automatisch mehr kriegt und wer wenig Geld hat, im Verhältnis dazu automatisch weniger. Das hängt mit der Zinseszinsrechnung ganz einfach zusammen. Selbst wenn es nicht auch noch die anderen Investitionsmöglichkeiten geben. Extrem komplex, sollte wieder abgebaut werden. Lyotard, ein belgischer Finanzwissenschaftler, hat gesagt, wir brauchen ein Ökosystem von zweckangepassten Währungssystemen, Geldsystemen. Zum Beispiel Tauschsysteme, dort wo Tausch einen Sinn macht. Lokale Währungen, dort wo die lokalen Währungen einen Sinn machen. Viele verschiedene Währungssysteme. Wir haben sie ja, wir haben Frequent Flyer. Das ist genau das Gegenteil von dem, was wir brauchen, weil das verleitet zu mehr Fliegen. Das wollen wir ja eigentlich nicht. Aber die Geldsysteme, die Nachhaltigkeit fördern. Ich habe mir mal überlegt, wie müsste das Nachhaltigkeitsverständnis einer großen Bank ausschauen und das, wie es jetzt ausschaut, hier, eine der größten Banken Österreichs. Wir verstehen unter Nachhaltigkeit verantwortungsvolles unternehmerisches Handeln für ein langfristig ökonomisch positives Ergebnis unter Berücksichtigung wesentlicher gesellschaftlicher und ökologischer Aspekte. Ein ganzer Mund voll, vereinfacht, wir wollen Gewinn machen. Und dabei Ökologie und Soziales berücksichtigen. Das ist schon einmal gut, das war nicht immer selbstverständlich. Also wir haben schon Fortschritte gemacht. Aber könnten wir nicht ein Geldsystem haben, ein Bankdenken haben, das so lautet, wir verstehen unter Nachhaltigkeit verantwortungsvolles unternehmerisches Handeln im Dienste eines guten Lebens für alle unter Einhaltung ökologischer Grenzen. Dann wird die Bank plötzlich zu einem Dienstleister, die aber so agiert, dass sie keine Verluste leidet. Ein völlig anderes Denken, die Bank war natürlich nicht begeistert, aber ein völlig anderes Denken, das wir eigentlich brauchen. Das Selbstverständliche hinterfragen, das ist das, was wir jetzt machen müssen. Dann würden zum Beispiel diese Schere zwischen den Einkommen nicht weiter wachsen, sondern zugehen. Und diese Schere ist auch deshalb interessant und wichtig, weil das oberste 10%, die reichsten, die einkommensstärksten 10% der Bevölkerung in Österreich ungefähr 30% der Treibhausgasemissionen verursachen. Und die untersten 50% nur 26. Das heißt, wir können nicht immer nur die untersten 50 ansprechen, was die machen müssen, wie sie sich ändern müssen. Wir müssen auch über die obersten 10% reden. Das klingt dann sofort nach Neiddebatte und damit sind wir wieder bei diesen Stichworten, die sofort die Diskussionen abbrechen. Aber wir müssen drüber reden, sonst werden wir die Probleme nicht lösen. Es hat nämlich noch einen anderen Aspekt, nicht nur, dass die Emissionen höher sind, sondern der Einfluss auf die Politik ist auch stärker, weil Geld Macht ist. Und man kann sich die eigenen Privilegien absichern. Frankreich hat versucht, die Kurzstreckenflüge und die Privatjets abzuschaffen. Das ist mit sehr, sehr großen Schwierigkeiten verbunden gewesen. Die Investitionen dieses Geldes fördern meistens das Falsche. Wenn Sie also jetzt wirklich mit Ihrem Geld sehr viel Geld verdienen wollen, dann investieren Sie in Waffen. Diese Sachen müssen unterbunden werden. Hier muss etwas geschehen. In der Landwirtschaft. Es ist vollkommen klar, dass wir einen gesunden Boden brauchen, wenn wir gesunde Lebensmittel wollen. Und ein gesunder Boden heißt, wir brauchen auch Vielfalt der Lebewesen, Vielfalt der Pflanzen, Vielfalt der Tiere, im Boden vor allem, aber natürlich auch außerhalb. Wir brauchen eine kleinteilige Landwirtschaft. Österreich ist dafür wie geschaffen, weil wir ohnehin keinen Platz für die riesigen Felder haben. Österreich ist auch deswegen dafür geschaffen, weil wir tatsächlich auch einen sehr hohen Anteil an Biobauern haben. Trotzdem, die Lebensmittel spiegeln das nicht wider. Die Lebensmittelpreise sind so, dass sie genau das Gegenteil fördern, weil die konventionelle Landwirtschaft stark subventioniert ist, während die Biolandwirtschaft in vielen Bereichen mit viel mehr Aufwand, Arbeitsaufwand, dann eben nicht so subventioniert ist. Wenn ich sage, die konventionelle ist subventioniert, dann ist das indirekt. Wir alle zahlen die Denitrifizierung des Wassers, wir alle zahlen die Reinigung der Straßen, wenn der Boden weggeschwemmt wird. Das heißt, das ist eine indirekte Subventionierung. Wir brauchen eine Gesellschaft, in der alle Fähigkeiten geschätzt werden und jeder seinen Platz findet. Und nicht der Universitätsprofessor herunterschaut auf den Schuster. Barfuß tut sich der Universitätsprofessor sehr schwer. Auf Augenhöhe, jeder hat seine Fähigkeiten, jeder hat seine Möglichkeiten. Unterschiede zwischen Einkommen begrenzt werden, um die Würde aller zu wahren. Es ist nicht würdig eines Menschen, dass er so viel verdient, dass er mit seinem Monatsgehalt ein Jahr lang einen anderen Menschen beschäftigen kann. Das ist kein Verhältnis in der Würde. Demokratie durch vermehrte Partizipation. Gerade für den Wandel brauchen wir die Partizipation. Es braucht Begegnungsräume, in denen sich Menschen unterschiedlicher Herkünfte treffen und kennenlernen können. Es ist erstaunlich, wie viele Vorurteile in allen Richtungen bestehen über Menschen, mit denen man nie zu tun hatte, von denen man überhaupt nichts weiß. Ohne Frieden kann es keine nachhaltige Entwicklung geben und ohne nachhaltige Entwicklung keinen Frieden. Wir können es auf eine einfache Formel zurückbringen. Wir müssen aufhören, über den Lebensstandard zu diskutieren und wir müssen schauen, dass wir die Lebensqualität steigern. Das sind zweierlei Sachen und die Lebensqualität ist das, was uns Zufriedenheit und Glück gibt und was uns letzten Endes auch ermöglicht, im Einklang mit der Natur zu leben, während der Lebensstandard eben darauf beruht, wie viel Material wir umsetzen, wie viel Ressourcen von unserer Welt wir verbrauchen. Jetzt stellt sich natürlich die Frage, ob eine Demokratie das leisten kann. Ich bin optimistisch, ich glaube schon, dass die Demokratie das kann und die Bürgerinnenräte zeigen das immer wieder. Wenn Menschen unterschiedlichster Herkünfte zusammenkommen und sich die Zeit nehmen, gründlich zu informieren, dann kommen gute Vorschläge, dann kommen gute Lösungen, die im Grunde von allen getragen werden. Das heißt, es geht. Und ich glaube, es geht auch dann, wenn wir anfangen, neu zu denken. Wenn wir die Fragen umdrehen, wenn wir nicht fragen, willst du ein Schnitzel, sondern wenn wir fragen, wollen Sie länger und länger gesund leben, dann kommt nämlich die Antwort automatisch. Was bedeutet das? Das bedeutet, dass ich mehr pflanzenbasierte Nahrung zu mir nehme, das bedeutet, dass ich mehr Bewegung mache, mehr zu Fuß gehe, das bedeutet, dass ich sauberere Luft haben möchte. Und alles das, um das zu erreichen, sind Klimaschutzmaßnahmen. Im Übrigen Nachhaltigkeitsmaßnahmen natürlich auch. Dasselbe gilt, wollen Sie bessere Luft, weniger Lärm? Will natürlich jeder. Weniger Lärm heißt weniger Autoverkehr. Die Maßnahmen, die wir brauchen, sind eigentlich das, was wir ohnehin wollen, aber es wird uns nicht so verkauft. Es wird uns als Verzicht verkauft und Verzicht hat inzwischen einen negativen Beigeschmack, der völlig unberechtigt ist, weil jeder von uns verzichtet täglich auf hunderte Sachen. Dass Sie hier sitzen, heißt, dass Sie auf andere Sachen verzichtet haben, die Sie jetzt auch machen könnten. Auf die haben Sie verzichtet. Ich hoffe, Sie es nachher nicht bereuen. Die Verbesserungen gegen die Interessen von Mächtigen mussten immer erkämpft werden. Aber sie waren erfolgreich. Wir haben jede Menge Beispiele, wo man sich gewehrt hat gegen Entwicklungen, die man nicht haben wollte und gegen ganz starke Interessen und man sich durchgesetzt hat. Zugegebenermaßen, es dauert oft, es ist oft langwierig, aber es funktioniert und es hat sogar funktioniert in Zeiten und es funktioniert sogar in Ländern, wo das sich wehren, wo das Protestieren, wo das dagegen Anschreiben nicht geschützt ist, so wie es bei uns jetzt ist. Wir haben das Recht zu protestieren, wir haben das Recht, gegen etwas anzuschreiben, wir haben das Recht, anderer Meinung zu sein. Das ist nicht überall so. Und gerade weil es nicht überall so ist, ist es unsere Pflicht, hier auch aktiv zu werden. Im Übrigen, es gibt auch interne Gründe, warum man das machen soll. Es gibt interne Gründe, die einem das auch erleichtern. Man kann sich anschauen, welche Werte die Menschen typischerweise haben. Und das ist weltweit durch alle Kulturen hindurch ziemlich gleich. Und ich möchte hier nur auf zwei Gegensätze ansprechen. Die intrinsischen Werte und die extrinsischen Werte. Die extrinsischen Werte sind Bekanntheit, Image, finanzieller Erfolg, alles das, was Ihnen täglich von den Plakaten herunterleuchtet, was wir angeblich alle anstreben sollten. Und dann gibt es die intrinsischen Werte, die Werte der Gemeinschaft, der Zugehörigkeit, der Selbstakzeptanz. Und die intrinsischen Werte, das sind die Werte, wenn wir denen ein größeres Gewicht geben als den extrinsischen. Es geht nicht darum, dass wir irgendwelche völlig ignorieren. Jeder Mensch hat alles und zu verschiedenen Zeiten sind unterschiedliche Werte sinnvoll, dass sie dominant werden. Aber wenn wir insgesamt eine Dominanz der intrinsischen Werte haben, dann sind wir bereit, Sachen zu machen, wo wir nicht unmittelbar einen Vorteil haben, sondern wo wir einfach wissen, das ist gut, das ist richtig. Und das macht glücklicher. Das macht viel glücklicher, als wenn ich ein noch so großes Auto mir gekauft habe, weil es größer ist, als der Nachbar es hat und der kauft sich zwei Tage später ein noch größeres und mein ganzes Glück ist wieder dahin. Also die extrinsischen Werte sind vergänglich, sind abhängig davon, was das Umfeld tut. Die intrinsischen Werte sind solche, die in uns drinstecken und die bedeuten, wenn ich einem Bettler Geld gebe, auch wenn er sich nachher einen Schnaps drum kauft, ich habe trotzdem das Gefühl, ich habe das Richtige getan, weil ich einem Menschen, der offensichtlich in Schwierigkeiten ist, doch geholfen habe. Die intrinsischen Werte werden gestärkt, indem man sie anspricht. Das heißt, das positive Ansprechen, das ist schön, dass du das gemacht hast, weil es gefällt mir, dass du so und so handelst, weil ich finde es gut, dass diese Partei das tut, weil positives Ansprechen. Und sich Freunde suchen, die auch das Positive tun und pflegen, die intrinsischen Werte hochhalten. Es ist auch leichter, intrinsische Motivationen zu befolgen, wenn man keine Angst hat. Ein bisschen von der Angst, die uns jetzt ständig eingeredet wird. Es ist alles ganz fürchterlich. Es wird die Klimakrise, es gibt den Krieg, ich habe es selber getan. Aber sich ein bisschen lösen von dem und sagen, es geht auch anders. Es gibt auch was anderes. Wenn man sich an die Angst klammert, dann kann man sich nicht frei verhalten. Und wenn man Kontakte mit extrinsischen Werten reduziert, dass das Handy so bietet, was die Medien so bieten, reduzieren. Menschen, bei denen intrinsische Werte dominieren, sind in der Regel, das ist wissenschaftlich erwiesen, glücklicher. Was kann man nun selber tun, um diese Transformation, diese Änderung voranzubringen? Bewusster einkaufen, sparsamer wohnen, gesünder bewegen, das Geld dort anlegen, wo es nicht dem Krieg oder der fossilen Energie dient. Alles das sind Maßnahmen, die wir nennen Fußabdruck verkleinern. Also selber möglichst klimafreundlich nachhaltig leben. Es wird leider nicht genügen. Wenn wir alle das tun, alle Österreicher das täten, dann würden wir unsere Emissionen, Treibhausgasemissionen ungefähr 25% reduzieren. Das reicht nicht. Das heißt, wir müssen mehr tun, wird mehr von uns verlangt. Wir müssen auch den Handabdruck stärken. Das heißt, wir müssen nach außen wirken, indem wir mit gutem Beispiel vorangehen, indem wir Informationen verbreiten, indem wir Positives ansprechen, indem wir Briefe an Politikerinnen schreiben, Zeitungen schreiben, eine NGO unterstützen, Parteien wählen, die wirklich etwas verändern wollen und nicht nur es behaupten. Das kann man ja aus dem vergangenen Handeln sehen. Das nennen wir Handabdruck stärken. Jetzt Handabdruck stärken geht nur, wenn man den Fußabdruck verkleinert hat, weil es ist nicht glaubwürdig, wenn man sich für Veränderung einsetzt und sie selber nicht tut. Eine Möglichkeit, den Handabdruck zu stärken, bietet sich am 16. Oktober. Da ist der nächste große Klimastreik, auch in Salzburg. Beteiligen Sie sich. Weil wir hier bei einem Tanzfest sind, Shiva, der Gott Shiva, hat tanzend das Böse zerstört und eine neue Welt geschaffen. Das ist der hinduistische Glaube. Wenn Sie Tänzer sind, tanzen Sie weiter, zerstören Sie tanzend das Böse und schaffen Sie das Positive. Die Welt braucht Erneuerung. Und dabei stellen Sie sich drei Fragen. Und wenn Sie nicht tanzen, stellen Sie sich die Fragen auch. Die drei Fragen habe ich übernommen von Jem Bendel. Jem Bendel ist ein Wissenschaftler, der überzeugt ist, dass es zu spät ist, dass wir am Weg zu Hot House Earth sind und dass es nur mehr darum geht, möglichst lang, möglichst gut zu überleben. Ich glaube aber, dass wir dieselben Fragen stellen müssen, wenn wir das noch verhindern wollen. Und das Positive ist, dass die Antworten auch dieselben sind. Das heißt, wir brauchen uns nicht aufhalten mit der Frage, ist es zu spät oder ist es nicht zu spät, weil die Frage ist müßig, wir werden es nicht wissen. Zu dem Zeitpunkt, wo wir es wissen, ist es dann wirklich zu spät. Das heißt, wir können einfach diese Fragen sinnvoll beantworten und dann danach handeln. Und dann tun wir auf jeden Fall das Richtige, egal ob es schon zu spät war oder noch nicht zu spät ist. Was sind die drei Fragen? Die erste Frage ist, was ist uns wirklich wichtig? Was wollen wir beibehalten? Möglichst lang beibehalten. Die zweite Frage ist, was müssen wir loslassen, damit das gute Leben für alle innerhalb der ökologischen Grenzen möglich wird? Und die dritte Frage ist, was können wir wiederherstellen, das früher schon hilfreich war? Was können wir von anderen Kulturen lernen? Wie schaut das aus mit dem Beibehalten? Was wollen wir beibehalten? Was ist uns wirklich wichtig? Was mir wirklich wichtig ist, das wären zum Beispiel Menschenrechte. Dazu gehört Menschenwürde, dazu gehört Frieden. Daseinsvorsorge, ein soziales Netz, dass keiner hungern muss, keiner frieren muss oder an Hitze sterben muss. Versammlungsrecht, Meinungsfreiheit, Religionsfreiheit, Teilhabe. Das sind Sachen, die mir wirklich wichtig sind. Das sind Sachen, die ich möglichst lang beibehalten würde wollen, auch wenn ich anderes dafür aufgeben muss. Was lassen wir los? Das ist viel schwieriger. Das ist schwieriger, aber wenn wir nichts loslassen, bleibt alles beim Alten. Das heißt, was lassen wir los? Global gesehen, was wir sicher loslassen müssen, sind niedrig gelegene Küstenstädte, weil der Meeresspiegelanstieg unweigerlich noch in den nächsten ungefähr 1000 Jahren weitergehen wird. Auch wenn wir den Klimawandel eindämmen können. Eis, Schnee sind noch nicht im Gleichgewicht, das dauert noch. Wie macht man das? Wie gibt man eine Stadt wie Alexandrien, Millionenstadt, wie gibt man die auf? Bei uns sind es Wintersportgebiete in mittleren Lagen. Was machen die Menschen dort, wenn der Wintersport nicht mehr verfügbar ist? Vor der Frage stehen jetzt schon verschiedene Orte und sie sind immer überrascht. Sie sind immer überrascht, dass es soweit ist, obwohl es seit Jahren, seit Jahrzehnten absehbar ist. Wie schaut das aus mit dem privaten Pkw? Wir werden ihn vermutlich aufgeben müssen. Aber dafür können wir gemeinsam PKWs nutzen. Dann brauchen wir uns um vieles nicht mehr kümmern. Um Reifenwechsel, um Blechschäden, um Pickerl. Das macht dann alles der Verleiher. Das Auto kann von mehreren gleichzeitig benutzt werden. Erspart ungefähr 6/7 der Emissionen. Rüstungsindustrie. Wollen wir wirklich rüsten? Wollen wir wirklich dafür Geld und Ressourcen verwenden? Die dritte Frage, was konnten wir schon? Was können wir von anderen lernen? Intrinsische Werte vor extrinsischen Schätzen. Jede Religion legt einem das nahe. Das heißt, das wissen wir an sich. Wir müssen es nur wieder ausgraben, wieder beleben. Geld als Tauschmittel nutzen, ich habe es schon angesprochen, nicht als Handelsgut. Was wir vor allem von Lateinamerika lernen können, ist im Rechtssystem der Natur den Status eines Subjektes geben. Bei uns ist die Natur ein Objekt und nur insofern schützenswert, als irgendein Subjekt es braucht. Aber warum soll ein Wald nicht das Recht haben, als Wald zu existieren? Warum soll ein Fluss nicht das Recht haben, als Fluss zu existieren? Das wäre ein Status eines Subjektes und natürlich braucht es dann entsprechende Anwälte, die dieses Subjekt auch vertreten. Wenn wir diese drei Fragen gemeinsam beantworten, wenn wir partizipativ zu Lösungen kommen, zu Antworten kommen auf die Frage, was ist uns wirklich wichtig, was wollen wir beibehalten, was lassen wir los Und was können wir wieder ausgraben, was wir schon einmal konnten oder von anderen übernehmen, die es uns vorgemacht haben? Wenn wir diese drei Fragen beantworten, individuell, vor allem aber als Gemeinschaft, sei es eine Firma, sei es eine Branche, sei es eine Stadt, sei es ein Land, sei es Österreich oder die EU. Wenn wir diese Fragen beantwortet haben, dann haben wir eine Vision dessen, wo wir hinwollen. Dann haben wir eine Vision, wie Österreich 2040, 2050 ausschauen soll. Und wenn wir diese gemeinsame Vision haben, dann haben wir eine gute Chance, es auch umsetzen zu können, weil dann ziehen wir plötzlich alle an einem Strang. Ich danke für die Aufmerksamkeit.
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2: Nach dem Vortrag von Helga Kromm-Kolb zur Klimakrise, wie beenden wir den Tanz mit dem Teufel, im Rahmen des Tanzhausfestivals 26, bot sich die Gelegenheit zu Fragen aus dem Publikum. Hier eine Zusammenfassung.
3: Wie ist Ihre Einschätzung, wenn man die politischen Entwicklungen betrachtet, hin zu autoritären Systemen, wo sich viele Menschen sehr einfachen Lösungen zuwenden oder Versprechungen zuwenden? Wie erreichen wir die Menschen, die heute hier nicht sind?
0: Ich glaube, es geht darum, dass man ins Gespräch kommt, dass man wirklich mit Menschen redet, mit denen man vielleicht sonst nicht reden würde. Bei der Taxifahrt oder am Würstelstand oder wo immer. Mit den Menschen reden, mit denen man sonst nicht reden würde. Nicht, um sie zu überzeugen, dass man selber das Richtige weiß, sondern um einfach zuzuhören und zu erfahren, warum denkt die Person so, wie sie denkt. Sie hat meistens einen guten Grund. Dann kann man darüber reden, ob man das Problem, das die Person hat, nicht auch anders lösen könnte. Ob es nicht eine bessere Antwort darauf gibt. Ich glaube, dass der Großteil der Menschen, die in Richtung autoritäre Lösungen gehen, die suchen eine Lösung für ein konkretes Problem, das sie haben. Und da ist, wer denen diese Lösung verspricht, und zwar auf einfache Weise. Und darüber zu reden, was ist das Problem und wie kann man das Problem lösen, wird das wirklich gelöst durch diese Partei, die man da wählen will? Das ist, glaube ich, das, was wir machen müssen. Ich glaube, es gibt nicht den einfachen Schalter, den man umlegen kann. Das ist eine Aufgabe für alle. Je mehr sich beteiligen, desto mehr Menschen erreicht man. Wenn man das einigen wenigen überlässt, dann werden auch nur einige wenige getroffen werden. Das heißt, es ist eine Aufgabe für uns alle, uns zu engagieren und auch zu zeigen, dass wir uns engagieren. Aber die Antwort ist nicht einfach. Und manches geht mit anderen Argumenten leichter als mit dem Klimaargument. Ich habe es bei den erneuerbaren Energien gesagt. Wenn jemand sagt, der Ölpreis wird noch weiter steigen, willst du nicht doch umsteigen auf Photovoltaik, ist er wahrscheinlich dabei. Wenn ich ihm sage, das ist fürs Klima besser, wird er sich lesen. Dasselbe ist beim Essen. Also es gibt so viele Menschen, die kein Fleisch essen, weil sie das Tierleid nicht wollen. Gut. Der Grund ist nicht das Wesentliche. Wesentlich ist, dass in Summe die Richtung stimmt. Und deswegen muss man, glaube ich, wirklich individuell dort ansprechen, wo die Menschen ansprechbar sind. Und das lernt man nur, wenn man mit ihnen redet.
4: Während ihr jetzt so zugehört habt, ist mir eine Idee gekommen. Irgendwann haben wir wieder Bundespräsidentschaftswahl. Ich wüsste schon, welche Bundespräsidentin ich gerne hätte.
0: Ich weiß nicht, ob alte weiße Frauen so viel besser wie alte weiße Männer sind.
4: Ja. Danke. Kurze Frage, weil Sie haben ja diesen Wachstumszwang angesprochen. Der ist ja im Kapitalismus inhärent, aber auch die Staaten sind abhängig. Weil wenn ich mir so die Diskussionen der wirklich hilflosen Politik anschaue, sie starren ja nur darauf, kriegen wir wieder Wachstum, um die Pflege, um das und das zu finanzieren. Braucht man nicht eine Studie, die sagt, wir kriegen unsere Wohlfahrtssysteme und Rechtssysteme, unsere Sicherheit und so hinkriegt, ohne Wachstum.
0: Lesen Sie das Buch von Sigrid Stagel, Krisenfest. Sigrid Stagel ist international anerkannte Ökonomin. Sie zeigt, welche Veränderungen notwendig wären, die nicht Österreich in die Krise stürzen, sondern im Gegenteil aus der Krise herausholen. Das Problem sind Machtstrukturen. In Österreich ist die Sozialpartnerschaft unheimlich stark. Wenn man sich anschaut, wie die Positionen von industriellen Vereinigungen, Wirtschaftskammer, Landwirtschaftskammer sind, ich habe jetzt die Gewerkschaften nicht genannt, weil die sind viel differenzierter. Aber die anderen, das ist das Gegenteil von dem, was wir brauchen. Interessanterweise, der Chef der industriellen Vereinigung, der Herr Krill, zieht jetzt durch ein Interview nach dem anderen und kämpft gegen den Entwurf zum Klimagesetz, obwohl das Klimagesetz seine Klientel explizit nicht betrifft. Die sind explizit ausgenommen. Und trotzdem sagt er, das wird uns, meine Mitglieder, ruinieren. Also wenn das nicht Fake News ist, dann weiß ich nicht, wo Fake News anfängt. Und trotzdem habe ich noch kein Medium gehört, das aufschreit und sagt Fake News. Wo sind die Faktenchecker? Da bin ich jetzt wieder bei Buckminster Fuller. Man sagt mir, diese Organisationen sind von innen nicht zu reparieren. Dann müssen wir Parallelorganisationen schaffen. Dann müssen wir andere Organisationen schaffen und dafür kämpfen, dass die einen rechtlichen Status bekommen. Ein ähnliches Problem im Bildungssystem. Wir werden möglicherweise parallele Strukturen schaffen müssen, Angebote schaffen müssen, die die Schwächen der derzeitigen nicht haben. Ich versuche derzeit zu erreichen, dass im Burgenland eine One Health Universität gegründet wird. Das Burgenland will unbedingt eine Universität haben, eine Medizinuniversität. Ob wir gerade eine Medizinuniversität in Österreich noch brauchen, und einmal dahingestellt. Aber eine One Health Universität, eine Universität, wo Gesundheit des Ganzen, des Planeten, der Gesellschaft und des Menschen behandelt wird, und zwar miteinander und nicht da die Medizin und da die Sozialwissenschaften und da die Naturwissenschaften, sondern wo das ineinander greift, zumindest wo Ernährung zur Gesundheit weitergeführt wird und wo es nicht nur ums Heilen, sondern Prävention geht, das wäre etwas, was wir wirklich brauchen würden. Das wäre ein alternatives Angebot, das meines Erachtens dringend gebraucht wird, nicht nur in Österreich.
5: Da wird auch immer wieder darüber diskutiert, wie kann man die Leute dazu motivieren. Motivation macht so viel aus. Da kommt es halt immer auf das Bild an, was man hat. Wenn man das Bild zeigt, naja, das musst du lassen, aufs Auto musst du verzichten, auf das Fliegen musst du verzichten, das Schnitzel, ja, jetzt ess nur ein Schnitzel. Ich denke, es ist so wahnsinnig wichtig, dass man eben auch die Erfolge sieht. Wenn es selbst nur kleine Erfolge sind. Im September in Österreich sind zum ersten Mal Elektroautos die meist zugelassenen Autos, die es gibt. Genau das Gleiche war mit der PV-Anlage am Dach. Die ersten, die angefangen haben, da haben die anderen noch alle so geschaut. Aber wenn die dann sehen, ah, der Nachbar macht das auch und der Nachbar sagt, das funktioniert. Ich glaube, das ist großartig.
0: Ich glaube, das ist ganz wichtig. Deswegen ist es so wichtig, wirklich eine Vision zu haben, wo wir hinwollen. Es gibt eine Studie, die sich beschäftigt hat mit Herzpatienten. Menschen, die aufgrund ihres Lebensstils zu viel essen, zu viel trinken, zu viel rauchen, zu wenig Bewegung, zu wenig Schlaf, davor gestanden sind, dass sie eine Herztransplantation brauchen. Und man weiß aus der Statistik, dass von Menschen, die in dieser Situation sind, weiß man, dass nur 7% ihren Lebensstil ändern, um diese Operation zu verhindern. Dann hat eine Versicherung Geld hergegeben, für ein Jahr mit 300 Menschen in dieser Situation zu arbeiten. Da haben Psychologen und Ernährungswissenschaftler und Sportwissenschaftler mit diesen Menschen gearbeitet. Die haben angefangen damit. Das erste war, dass die Menschen sich überlegt haben und sich festgelegt haben, was würde ich gern wieder können, wenn ich gesund wäre? Was möchte ich wieder können? Mit dem Enkel Fußball spielen, was immer. Was möchte ich wieder können? Und mit diesem Bild vor Augen haben sie ein Jahr lang an ihrem Lebensstil gearbeitet. Man hat 3 Jahre später noch einmal diese Kohorte von 300 Leuten angeschaut und hat geschaut, wie viele haben es geschafft? 80%. 80% haben ihren Lebensstil geändert, haben diese Operation nicht nötig gehabt, weil sie ihren Lebensstil geändert haben. Positive Bilder, wo möchte ich hin, was möchte ich erreichen, die verursachen viel mehr Motivation und vor allem viel anhaltendere Motivation. Da sind wir bei dem Kleinhirn, das sich nicht mitentwickelt hat mit diesem Großhirn. Wenn der Säbelzahntiger daherkommt, dann wissen wir entweder totstellen oder laufen und das tun wir sofort. Und da fragt keiner nach, ist das jetzt vernünftig oder nicht, das tun wir. Aber wenn der Klimawandel sich so langsam entwickelt, dann braucht man weder rennen noch totstellen. Totstellen tun sich trotzdem einige. Das haben wir nicht gelernt. Das ist nicht automatisiert. Das müssen wir mit dem Hirn lösen. Und deswegen ist es so wichtig, dass wir es erstens verstehen und zweitens verstehen, wo die Lösungen liegen. Eben in langfristigen Lösungen. Wer das neue Klima Gesetz den Entwurf gelesen hat, der sagt, das ist eine Langfristlösung, weil da steht jetzt gar nichts drin, sondern nur, dass man Studien macht und die Studien dann in Zukunft etwas ergeben werden, was wir dann vielleicht umsetzen. Also ziemlich langfristig. Aber so meine ich es nicht. Ich meine wirklich, dass man jetzt Sachen macht, die langfristig positiv sind. Und ich glaube, wir wissen es ohnehin. Wir wissen es ja. Es ist ja nicht so, dass wir einen Wissensmangel haben. Es geht nur darum, die Kraft aufzubringen, die Veränderung zu machen. Und wir haben viel zu wenig Bilder, wie es positiv ausschauen soll. Ich weiß nicht, ob es für Salzburg eine Vision gibt, wie Salzburg 2050 ausschauen soll. Wie sollen die Menschen leben? Wie soll es ausschauen in Salzburg? Wie bewegen sie sich? Was arbeiten sie unter veränderten Klimabedingungen? Das brauchen wir. Wir brauchen das und das muss ein Bild sein, das attraktiv ist oder es kann attraktiv sein. Und dann, glaube ich, haben wir auch die Energie, etwas zu verändern.
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2: Dies war ein Radiofabrik-Mitschnitt des Vortrags Klimakrise, wie beenden wir den Tanz mit dem Teufel? Von Helga Kromm-Kolb, redigiert von Reinhard Geiger.

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5: Hallo und herzlich willkommen bei Ich Gesund, das Gesundheitsmagazin.
6: Am Mikrofon begrüßen Sie mein Kollege Bernhard Baumgartner und ich selber Klaus Kieslinger. Unsere heutige Gästin ist
5: ganz speziell extra aus St. Pölten angereist, die ehemalige Gesundheitsministerin Dr. Andrea Kdolski.
7: Einen wunderschönen sonnigen Nachmittag.
5: Das heutige Thema, man wird es ja kaum erraten, es geht selbstverständlich um die aktuelle Corona-Pandemie mittlerweile. Wir werden das im Detail noch genau besprechen. Wir werden, denke ich, sehr interessante Dinge erfahren und starten aber wie gehabt immer gleich mit Musik. Und zwar hast du ein aktuelles Lied gewählt.
7: Ja, ich habe mir gedacht, DJ Regard ist derzeit mit Riding so mein absoluter Hit, wo ich in Schwung komme und wo ich ein bisschen auch mich selber aktivieren kann.
5: DJ Regard mit seinem Lied Riding.
6: Wow.

0: DJ Regard in der Radiofabrik bei Ich Gesund, das Gesundheitsmagazin. Unser heutiger Gast, unsere Gästin, Dr. Andrea Gdolski. Wir unterhalten uns zum Thema Corona, Hype oder Gefahr. Jetzt, Andrea, wo kommt das alles her? SARS, Corona, MERS?
1: Also diese ganze Familie der Coronaviren kommen in dem Fall wirklich immer wieder, und das ist also so ein Hotspot aus China. Da könnte man sich jetzt fragen, warum kommt das von dort her, aber das ist etwas, was leicht zu beantworten ist. Diese ganzen Erkrankungen, die wir in den letzten Jahrzehnten kennengelernt haben, sind sogenannte Zoonosen. Das heißt, sie kommen eigentlich aus dem Tierreich. Es ist irgendwann der Zeitpunkt, wo diese Erkrankung, die ursprünglich bei Tieren vorkommt, und diese Viren, die ursprünglich Tiere befallen, dann sich verändern und zu irgendeinem Zeitpunkt auf den Menschen überspringen und dort in dem Menschen und in dem menschlichen Organismus sich entwickeln. Das heißt jetzt bitte nicht für unsere Zuhörerinnen und Zuhörer, dass jetzt ununterbrochen ein Hin und Her zwischen Tier und Mensch möglich ist, sondern da geht es wirklich darum, dass dieses Virus zu irgendeinem Zeitpunkt aus dem tierischen Organismus in den menschlichen kommt. Wie kann das passieren? Und da kommen wir wieder nach China, weil auf der einen Seite in China es besonders beengt ist und sehr oft auch im ländlichen Raum die Nähe zwischen Tier, Nutztier und Mensch eine sehr, sehr enge ist. Die schlafen mit ihren Tieren in den Hütten und in den Bereichen. Und wenn wir uns zurückerinnern, wie dieses Virus jetzt, dieses Coronavirus das erste Mal aufgetreten ist, sind wir an den Markt in Wuhan gegangen und haben gesehen, wie dicht gedrängt dort Tiere und Menschen sind. Und der zweite Bereich ist natürlich, dass Chinesen halt noch Tiere essen, die wir nicht mehr essen. Man sagt ja, dass diesmal es eher von Fledermäusen gekommen ist. Das ist etwas, was nicht unbedingt auf dem westlichen Speiseplan steht, aber sehr wohl auf diesem Speiseplan. Das ist einmal die Herkunft. Und das Zweite, das darf man nicht vergessen, dass sich dort natürlich dann so ein viraler, eine Epidemie entwickeln kann, weil die Menschen so eng aufeinander sind, weil die Ansteckung natürlich sehr einfach geht. Es handelt sich ja bei diesen Viren zumeist um Tröpfcheninfektion. Das heißt, durch Niesen, durch Husten kann man das an den Nachbarn weitergeben, und nachdem die so eng dort leben, geht das sehr schnell. Und dann kommt der dritte Faktor dazu, dass sie bei Weitem nicht so sensibel sind auf Krankheitsfaktoren und sehr spät erst drauf kommen, dass sie wirklich krank sind. Chinesen sind da eher abgehärteter, um nicht zu sagen, dass wir schon ein bisschen verweichlichter sind. Wir hören einfach viel stärker auf unseren Körper und merken sehr viel schneller, ob etwas nicht in Ordnung ist.
2: Also made in China, das Virus, das Coronavirus. Was ist das eigentlich für ein Virus? Corona, woher kommt der Name? Was ist das?
1: Das Coronavirus ist ein sogenanntes, ich möchte jetzt die Zuhörerinnen und Zuhörer nicht überfordern, aber es ist ein RNA-Virus. Also das ist eine Ribonukleinsäure, das sind Eiweißsäuren. Die DNA ist eigentlich auch, unsere DNA ist auch aufgebaut aus diesen RNA-Strängen. Und das ist ein Beta-RNA-Virus, das ummantelt ist. Und das ist jetzt das Besondere dran. Dieser Mantel, der das Virus umgibt, ist sensibel auf Tenside. Und Tenside ist alles das, was wir in der Seife haben. Und das ist etwas, warum wir die ganze Zeit predigen, wenn wir uns die Hände mit Seife waschen. Wir brauchen nicht unbedingt in den Spitälern Desinfektionsmittel stehlen. Es reicht, wenn wir uns die Hände mit Seife waschen.
0: Wir kommen dann noch dazu, aber wie effizient ist mit Seife waschen im Vergleich zu Desinfektion mit einem Desinfektionsmittel?
1: Es reicht die Seife. Das Desinfektionsmittel brauchen wir in den Spitälern und in den Strukturen, wo viele Patienten und viele Ausscheider sind, zum Teil auch für Krankenhauskeime und ganz andere Themen. Das heißt, für das Hintanhalten dieses Virus reicht es, weil in dem Moment, wo dieser Mantel mit der Seife in Kontakt kommt, ist der Mantel zerstört, und wenn der Mantel zerstört ist, ist das Virus zerstört. Ich möchte nur eins dazu sagen, dass das Virus per se möchte ja nicht, dass sein Wirt, alle diese Viren suchen sich Wirte, um zu überleben. Das ist die Struktur eines Virus. Wir sehen das sehr gut beim Herpesvirus. Wenn einer einmal eine Fieberblasen gehabt hat, dann ist er mit Herpes infiziert und das geht sein ganzes Leben nicht weg, weil diese Viren ziehen sich in der Ruhephase in die Nervenzellen zurück. Und wenn dann irgendwelche Gründe sind, warum man das Immunsystem nicht geschwächt hat, dann kommen sie wieder heraus und man hat wieder eine Fieberblase. Das heißt, diese Viren wollen ja nicht, dass der Wirt stirbt, sondern die wollen, dass der Wirt, in dem Fall der Mensch, überlebt. Und wir sprechen vielleicht dann auch, warum es dann doch Menschen gibt, die an so einem Virus, an so einer Viruserkrankung sterben.
2: Wie wird dieses Virus jetzt eigentlich übertragen von Mensch zu Mensch?
1: Also derzeit wissen wir, dass dieses Virus auf der Tröpfcheninfektion ist. Es greift den Atem, die Atemwege an und geht dann letztendlich sehr schnell in die Lunge. Gerade bei diesem Virus wissen wir, dass es ziemlich aggressiv schnell das Lungengewebe angreift. Das heißt Husten, das heißt im Endstadium bis hin zur schweren Lungenentzündung und die führt dazu, dass es zu keinem Sauerstoffaustausch mehr in der Lunge kommen kann. Man spricht dann im Fachjargon von der sogenannten White Lung, die weiße Lunge, die nicht mehr in der Lage ist, Sauerstoff auszutauschen, also das Blut, das sauerstoffarm ist, anzureichern mit Sauerstoff, um den Körper zu versorgen. Und wenn ich jetzt sage Husten, dann heißt das natürlich, dass in dem Moment, wo ich huste, schleudere ich mit höchster Geschwindigkeit auch Körperflüssigkeiten, Sputum hinaus und demgegenüber, wenn ich nichts dagegen unternehme, direkt entgegen und man spricht da von einer Tröpfcheninfektion und so kann das Virus sich weiter verbreiten. Es gibt aber natürlich daraus resultierend auch gleich die zweite Regel. Dieses Virus, in dem Moment, wo ich jetzt zum Beispiel die Hand vor den Mund halte, deswegen ist das ganz schlecht, habe ich das Virus im weitesten Sinn mit dieser Körperflüssigkeit auf der Handfläche. Und wenn ich jetzt dem Nächsten die Hand gebe, dann kann dieses Virus eine gewisse Zeit überleben, geht über eine Schmierinfektion in die andere Handfläche und wenn man sich jetzt ins Gesicht greift, dann kann man so eine Übertragung haben, ohne dass man Tröpfchen hat, sondern dass man eine Schmierinfektion hat und daher diese ganzen Grundlagen.
0: Man merkt, die Politikerin, du bist in der Lage, sehr interessant, anders als viele Politiker, mit sehr viel Inhalt zu sprechen. Man findet kaum noch einen Ansatz. Was mich aber noch sehr interessieren würde und wo auch Fragen gekommen sind, die ich sehr intelligent finde, durch diese Tröpfcheninfektion, also auch beim Sprechen, beim normalen Atmen, speziell beim Husten, beim Niesen werden also diese Tröpfchen, die Aerosole verbreitet. Die brauchen eine gewisse Größe, Temperatur spielt eine Rolle, auch die Luftfeuchtigkeit spielt eine Rolle. Da würde mich dann auch deine Erfahrung dazu interessieren und vor allem die Vorhersage, wie wird sich das entwickeln, wird die wärmere Temperatur, die größere Luftfeuchtigkeit hier die Verbreitung beeinflussen. Und gleich eine Frage, bevor ich sie nämlich vergesse, das war von der Mutter von zwei kleinen Kindern. Muss ich jetzt fürchten, dass diese Partikel auf den Boden fallen und meine Kinder infizieren?
1: Nein, wir wissen, dass die Lebensdauer dieses Virus eine gewisse Zeit nur beinhaltet und vor allem wissen wir, dass es auch einen gewissen Abstand braucht. Deswegen sprechen wir immer von einer Armlänge oder circa einem Meter, 1,5 Meter Sicherheit, wenn es jetzt wirklich dramatisch ist, 2 Meter. In dieser Situation kann das Virus nicht von einem Menschen auf den anderen überspringen und daher ist auch das am Boden fallen de facto für ein Kleinkind im Großen und Ganzen nicht gefährlich. Ich glaube trotzdem, dass man keine Risikos eingehen möchte, soll und muss. Das heißt, ich würde natürlich, wenn ich Kleinkinder habe, die gerade in diesem Krabbelstadium sind, auch schauen, dass ich entsprechend Desinfektionsmittel für die Bodenreinigung verwende. Wir haben heute schon genug Reinigungsmittel, die auch mit Desinfektionsmittel angereichert sind und entsprechend auf Sauberkeit achten. Hygiene ist überhaupt das Grundthema, das wir eigentlich beim Kampf gegen dieses Virus haben. Und da komme ich halt dann immer drauf, dass das mit dem Händewaschen in Österreich noch nicht ganz so durchgedrungen ist, aber wenn nichts anderes überbleibt, wenn wir alles überstanden haben, als dass die Menschen sich regelmäßig Hände waschen, bin ich sehr glücklich.
2: Es ist ein sehr spannendes Thema mit Händeschütteln, das ist ja so tief in unserer Kultur verankert.
0: Beim Händewaschen, weil das so kritisch ist und die Leute sollten sich Videos anschauen, aber worauf kommt es beim Händewaschen wirklich an?
1: Also erstens kommt es darauf an, dass man wirklich Seife verwendet und nicht einfach nur die Hände unter die Wasserleitung hält und Wasser drüber rinnen lässt. Zweitens sollte man wirklich ungefähr 20 Sekunden die Hände ineinander reiben, zwischen den Fingern reiben, nie auf den Daumen vergessen, auf die Handinnenflächen und auch auf die Handaußenflächen. Das heißt, wenn man einfach daran denkt, in einem gewissen Rhythmus sich Seife in die Hand zu nehmen, die Hände aneinander zu reiben, zu schauen, Handinnenflächen, Handaußenflächen zwischen den Fingern, indem man mit beiden Händen und mit den Fingern dazwischen geht und die Daumen extra in etwa 20 Sekunden bis 30 Sekunden, dann hat man alles getan, was man tun kann.
2: Und Händeschütteln ist ja für uns ganz wichtig. Wir kommen ja kaum ohne Händeschütteln aus. Und zum ersten Mal, wir haben uns heute nicht die Hände gegeben, sage ich hier jetzt einmal ganz offiziell. Aber wir merken jetzt zum ersten Mal, da werden ja hoppla Krankheitserreger übertragen und auch Grippe und sonstige Viren, Bakterien werden übertragen. Also wir stellen uns zum ersten Mal die Frage, ob das überhaupt so gesund ist, dass wir uns immer die Hände schütteln müssen.
1: Na, es ist ja ein bisschen so diese Geschichte der Bussi-Bussi-Gesellschaft. Es geht ja ein bisschen weiter noch. Die Österreicher sind auf der einen Seite ein unglaublich herzliches Volk und wir mögen das, wir umarmen uns, wir küssen uns und wir zeigen damit auch unsere Sympathie.

0: In Tibet streckt man sich die Zunge aus, um zu zeigen, dass man gesund ist. Ich möchte aber noch mal kurz auf die Frage von vorhin zurückgekommen, die ich selber abgeschossen habe mit der nächsten Frage. Die Übertragung über Aerosole, also ein Meter eine Armlänge Abstand. Welchen Einfluss spielt Temperatur und Luftfeuchtigkeit?
1: Das wissen wir noch nicht genau. Ich glaube, das ist auch ganz, ganz wichtig, den Zuhörerinnen und Zuhörern einmal klar zu sagen. Niemand will sie anlügen, niemand will ihnen etwas vorenthalten, niemand will etwas nicht sagen, sondern wir sind natürlich wirklich damit konfrontiert, dass wir seit 2,5 oder 3 Monaten ein völlig neues Virus haben, wo wir viele, viele Reaktionen nicht abschätzen können. Wir kennen die Familie, wir wissen, dass es in etwa 80% vom Bau her ähnlich ist dem SARS-Virus. Daher können wir ein bisschen etwas ableiten. Wir sehen aber schon jetzt im Verhalten und in der Situation der Erkrankten, dass es doch in vielen Dingen anders reagiert. Normalerweise reagieren prinzipiell Viren stark auf UV-Licht und auf Wärme. Deswegen haben wir ja auch beim Grippe, bei der Influenza, diese jahreszeitlichen Spitzen und Täler. Warum? Weil wir auf der einen Seite das menschliche Immunsystem im Sommer einfach besser ist als im Winter. Das ist auch ganz einfach, weil die Gefäße im Winter sich zusammenziehen und aus den Gefäßen auch Substanzen herauskommen, die zum Immunsystem dazugehören. Und auf der anderen Seite, weil das Virus beim Übertritt von Wirt zu Wirt, dann, wenn es unter UV-Licht und unter Hitze ist, Wasser verliert. Und wenn es Wasser verliert, dann wird es inaktiver und dann letztendlich stirbt es. Das ist für alle Viren ein bisschen eine gängige Geschichte. Wir sehen das auch bei den Coronaviren. Wir wissen aber noch nicht, und da streiten auch Experten. Es gibt Experten, die werden Ihnen sagen, nein, wird gar nichts helfen. Es gibt Experten, die sagen, ja, warten wir auf den Sommer. Ich habe auch schon Experten gehört, die sagen, genau im Sommer werden wir eine Spitze erreichen der Erkrankungen. Lassen Sie sich nicht verunsichern. Man kann in dem Fall nur hoffen, dass wir die Ansteckungsgeschwindigkeit ein bisschen reduzieren können. Wir können es Ihnen noch nicht sagen, aber von der Logik her würde ich auch glauben, dass es eher im Sommer ein bisschen wieder zurückgeht.
0: Eine amerikanische Studie widerspricht dem ja und eine chinesische Studie unterstützt es. Ich finde es ganz spannend, ihr habt beide mir besorgt. Ich glaube, ich sind die Richtigen, weil es wieder nicht immer zitiert. Die Chinesen haben sich angeschaut, bei welcher Temperatur sind die meisten Infektionen innerhalb von 3 Tagen nach Erstinfektion aufgetreten und sind auf 8,72 Grad gekommen, präzise. Drunter weniger, drüber weniger. Die Amerikaner haben die Luftfeuchtigkeit bestimmt, was übrigens mit der Temperatur nicht zusammenhängt, aber darauf beziehen sich jetzt manche Virologen auf diese Studie. Also das eine ist Temperatur, das andere Feuchtigkeit. Ich bringe es auch noch nicht ganz zusammen, aber vielen Dank für diese interessanten Antworten.
2: Dieses Coronavirus ist ja, wie ich heute gelernt habe, nicht benannt nach der heiligen Corona, die ja angeblich die Heilige der Seuchen ist, sondern das hat mit seiner Oberfläche zu tun, die eine kronenartige Erhebungen ja, ja, aufweist. Und es heißt ja, dieses Virus sei ansteckender als ein normales Grippevirus. Kann man das so sagen? Ist das richtig?
1: Es gibt 2 Faktoren, die wir bei viralen Infektionen messen können. Wir können auf der einen Seite die Letalität messen, auch ein ganz heikles Thema, kommen wir vielleicht noch dazu. Das heißt, wie viel versterben an dieser Erkrankung? Das wird gerechnet, wie viel sind infiziert, wie viel versterben, und daraus kommt mathematisch einfach ein Faktor heraus. Das zweite ist, dass wir schauen, wie viele Menschen kann ein Mensch, der mit diesem Virus bedacht ist, anstecken. Da gibt es Berechnungen, dass das Coronavirus oder das jetzige neu entdeckte Coronavirus etwas höher von der Verbreitung ist als Masern. Ursprünglich hat man geglaubt, das ist geringer. Masern ist relativ hoch, ist aber deutlich über dem Influenza-Virus, also über dem Grippevirus. Das heißt, ich würde auch dringend bitten, diese Vergleiche zwischen Grippe und Corona irgendwann einmal zu lassen, weil es viele Dinge einfach nicht betrifft, weil wir auch auf einer ganz anderen Ebene sind. Wir kommen vielleicht noch dazu, wie wir das Gesundheitssystem ein bisschen, wo wir die Probleme sehen im Gesundheitswesen, wenn wirklich jetzt eine noch größere Epidemie kommt. Und da sehen wir schon die Unterschiede, ob wir eine Schutzimpfung haben oder keine, bezugnehmend auf das medizinische Fachpersonal.
0: Wichtiges Thema Impfung. Ich denke, das klammern wir heute aber ein bisschen aus. Das führt uns zu weit weg von dem Thema. Die Frage, die auch viele Leute treibt, warum haben wir in Italien diesen massiven Ausbruch Und

0: ist das für uns auch zu erwarten?
1: Also es gibt einige Erklärungen dafür, eine, die mir wiederum logisch erscheint, weil so haben wir unsere Sendung begonnen. Woher kommt dieses Virus? Und es kommt aus China und rund um Mailand herum. Sie wissen, Mailand ist eine der Textilhochburgen, eine der Modehochburgen, sind in den letzten Jahren große Gruppen von chinesischen Zuwanderern und Zuarbeitern der Textilindustrie entstanden. Und es ist schon anzunehmen, dass dort im Zuge auch von Reisetätigkeit und Übertragungsmöglichkeiten schlicht und ergreifend dieses Virus den Ausgang genommen hat, ganz massiv. Und im Gegensatz zu dem, dass man sagt, es hat in Südtirol begonnen, ja, möglicherweise sind da schon infizierte Personen aus der Gegend um Mailand dorthin gekommen. Dass das relativ flott geht, das hat man gesehen in München. Anhand der Situation, dass eine Trainerin einer Firma, die auch in China eine Dependance hat, zum Training nach München gekommen ist, die selber, glaube ich, aus Shanghai gekommen ist, aber ihre Eltern stammen aus Wuhan und sind in etwa 10 Tage, bevor sie nach Deutschland geflogen ist, sie besuchen gekommen. Das heißt, zwei ältere Herrschaften aus Wuhan haben ihre Tochter in Shanghai besucht. Die Tochter ist dann 10 Tage später nach München geflogen, hat dort einen Trainingskurs gegeben vor den deutschen Kolleginnen und Kollegen und ist abgefahren, hat sich grippig gefühlt und hat eigentlich schon den damals ersten Fall in Deutschland angesteckt mit diesem Virus, ist dann zurückgekommen, hat sich Gott sei Dank gemeldet, man hat sie getestet in Shanghai, glaube ich, und hat dann festgestellt, sie hat das Coronavirus und hat das sofort rückgemeldet. Das ist ja auch wiederum großartig, weil die Schwierigkeit, die wir mit allen diesen Situationen haben, ist die Rückverfolgung, weil wir natürlich inzwischen nicht mehr im 17. Jahrhundert leben und mit der Pferdekutsche fahren und unsere Reichweiten sich irgendwo bei 50 Kilometer bewegen, sondern wir haben den Erdball erobert und wir sind im Flugzeug und in vielen Verkehrsmitteln ganz schnell unterwegs und da verlieren wir auch ganz schnell die Spuren und treffen auch unglaublich viele Menschen.
0: Man könnte fast sagen, demnächst sind alle in der Lage, zum Mond zu fliegen, und gönnen wir unseren Zuhörern eine Pause. Es ist sehr spannend, sehr interessant, aber auch sehr informationsdicht, was uns gut gefällt, aber es sollen die Zuhörer auch nicht überfordert werden. Du hast noch Musik mitgebracht.
1: Ja, ich habe mitgebracht einen alten Song, der mir unglaublich gut gefällt, und das ist passend zu deinem letzten Satz, Fly Me to the Moon von Frank Sinatra.

0: You. Willkommen zurück bei Ich Gesund, dem Gesundheitsmagazin der Radiofabrik. Unsere heutige Gästin ist Frau Dr. Andrea Gdolski, frühere Gesundheitsministerin, und sie hat uns sehr spannende Dinge zu erzählen über die aktuelle Coronavirus-Pandemie. Mit Frank Sinatra sind wir gerade zum Mond geflogen, und wir haben ja gehört, dass dieses viele Reisen heutzutage natürlich auch dazu beigetragen hat, dass das Virus aus China nach Europa geschleppt worden ist. Und jetzt möchte natürlich jeder von uns gerne wissen, was kann ich selber dazu beitragen, um mich zu schützen, um die Ausbreitung dieses Virus ein bisschen hintanzuhalten?
1: Also ich denke mir, da gibt es so zwei große Blöcke, die man besprechen muss. Das eine ist einfach, wie schaffe ich es, dass ich versuche, dieses Virus gar nicht zu bekommen, respektive sollte ich wirklich in der unangenehmen Situation sein, es zu bekommen, wie verhüte ich, dass ich auch noch viele andere Menschen anstecke. Und die andere Geschichte ist, und das hängt ja sehr stark damit zusammen, Menschen, die ein gesundes, starkes körpereigenes Abwehrsystem, also unser Immunsystem, haben, die sind einfach nicht so anfällig, und da verläuft der Befall mit diesem Virus oft sehr milde oder sogar symptomlos. Auf der einen Seite Hygiene, Hygiene, Hygiene, wir haben schon drüber gesprochen, ich glaube, ich muss da nicht Zeit wegnehmen, Hände waschen, Hände waschen, Hände waschen, richtig Hände waschen, und auch, wir haben ein neues Wort erkoren, Niesetikett, das heißt nicht einfach so sich hinsetzen und quer durch die Gegend niesen, sondern nicht in die Hand, wie ich schon erklärt habe, wegen der Schmierinfektion, sondern zum Beispiel in die Ellenbeuge oder in ein Taschentuch. Ellenbeuge ist auch deswegen gut, weil dann niest man am Körper hinunter. Ins Taschentuch niest man wieder irgendwie gerade, und links und rechts gehen dann die Viren auch weg. Also in die Ellenbeuge niesen ist eine gute Sache. Vermeiden von Menschenansammlungen. Wir müssen es doch bitte schaffen, einmal über die Fastenzeit zumindest, das Fasching ist vorbei, die Ballsaison ist vorbei. Wir haben jetzt einfach 4-5 Wochen, wo wir eh alle miteinander ein bisschen zur Ruhe kommen sollten. Einfach einmal vermeiden größere Menschenansammlungen. Ich habe es schon erwähnt, 1 Meter, 1,5 Meter zum nächsten ist wesentlich. Keine Bussis, keine Umarmungen, kein Händeschütteln, sondern einfach freundlich den Kopf nicken. Es wird in der jetzigen Situation jeder nicht als Unhöflichkeit auffassen. Wichtig auch, bitte die Großeltern nicht die Enkel knuddeln. Wir wissen von den Zahlen, die wir aus China und aus Italien haben, dass dieses Virus im Gegensatz zu anderen Viren vorher Kinder fast nicht in irgendeiner Weise belastet, die ja auch ein bisschen noch ein geschwächtes Immunsystem haben, weil sie es noch nicht so entwickelt haben, aber ganz massiv auf ältere Menschen. Ab 70, 75, 80 plus ist es wirklich hochgefährlich, vor allem wenn verschiedene Krankheiten dann, die sich im Alter schon sammeln, da sind. Wie kann ich mich jetzt schützen in meinem Immunsystem? Und da kann ich jetzt als Ehemann oder als Ärztin und jemand, der immer in der Prävention und in der Vorsorge gepredigt hat, sagen, versuchen Sie so viel wie möglich in der frischen Luft Bewegung zu machen. Sport, und das wissen wir aus vielen, vielen Studien, aktiviert das Immunsystem. Frische Luft verhindert auch, dass wir in irgendwelche Ansteckungsstrukturen kommen. Gehen Sie, es wird jetzt Frühling, es scheint die Sonne, ich sitze hier in Salzburg, es ist blauer Himmel, es ist so wahnsinnig schön und es reißt richtig einen hinaus. Gehen Sie durch den Wald, atmen Sie die Luft ein, fahren Sie mit dem Rad, nehmen Sie Ihre Powerwalking-Stöcke oder gehen Sie mit den Smoothies. Es wird Ihnen gut tun. Und auf der anderen Seite, essen Sie gesund. Nehmen Sie Vitamine zu sich, nehmen Sie frische Früchte, frisches Gemüse zu sich. Das wird ja jetzt alles wieder wachsen. Es kommt der junge Bärlauch, so eine Bärlauchsuppe ist was Hervorragendes, und das ist nicht nur gesund, sondern das hilft uns auch in unserem Immunsystem. Und trinken Sie genug. Das Trinken, das Austrocknen ist in dem Fall auch wegen der Belastung der Atemwege durch dieses Virus ganz wesentlich. Und mit Trinken meine ich jetzt nicht unbedingt den Gin Tonic, sondern da meine ich jetzt wirklich das Wasser.
2: Da wäre aber Zitrone mit dabei, das bringt uns zum Thema Zitrusfrüchte, Vitamin C direkt angesteuert. Hohe Dosen an Vitamin C schützen
1: Ja, Vitamin C ist immer gut. Vor allem, Sie können Vitamin C, und das ist vielleicht für unsere Zuhörerinnen und Zuhörer wichtig, damit Sie keine Angst haben, dass Sie zu viel nehmen. Vitamin C kann man nicht zu viel nehmen, weil Vitamin C ist ein sogenanntes wasserlösliches Vitamin und es wird automatisch ausgeschieden mit dem Urin, wenn Sie zu viel nehmen. Obacht muss man immer nur vor fettlöslichen Vitaminen nehmen, aber da gibt es sowieso spezielle Anweisungen durch die Apotheke oder den Arzt.
2: Gibt ja auch jetzt einen interessanten Versuch mit 24 Gramm pro Tag intravenös in Wuhan und für eine Woche lang. Sind wir gespannt, was rauskommt, ob das wirklich schützt, weil das Vitamin C vor einer viralen Infektion schützt.
1: Ich möchte noch eins sagen, weil mir das so wichtig ist. Was auch schützt ist, und das ist ganz, ganz wichtig, sind Sie positiv. Lachen Sie, genießen Sie Ihr Leben. Wir wissen aus der Psychosomatik heraus und aus dem biopsychosozialen Zusammenhang des menschlichen Organismus, dass das Immunsystem extrem stark reagiert, ob ich jetzt in einer schwierigen Situation bin, ob ich mich depressiv fühle, ob ich mich schlecht fühle, ob ich traurig bin. Da reagiert das Immunsystem. Ich gehe wieder zu unseren berühmten Fieberblasen. Jeder von uns weiß, wenn er sich ärgert, wenn er einen Druck hat, wenn er Angst hat, wenn er Liebeskummer hat, dann kriegt man genau jetzt dann auch noch eine Fieberblase. Das ist das Zeichen, dass dann das Immunsystem hinunterfährt. Also lachen, glücklich sein. Das Glas ist nicht halb leer, das Glas ist halb voll.
2: Beziehungsweise das Glas ist größer als notwendig, wie der Ingenieur sagt. Immunsystem beeinflusst ja auch die Darmflora. Inwiefern ist auch Pflege von Darmflora eine Prävention gegen virale Erkrankungen?
1: Auf jeden Fall. Auf jeden Fall. Wir schauen viel zu wenig auf unseren Darm. Ich habe das zugegebenermaßen auch nie gemacht, bis ich dann die junge Bloggerin kennengelernt hat, die ihre Darmgeschichten immer wieder erzählt hat. Das ist ganz, ganz super, gefällt mir wahnsinnig gut, weil es einfach Spitzenklasse ist, dass man den Darm nicht immer nur als was Negatives und als ein Ausscheideorgan sieht, sondern das ist eines jener Organe, das jetzt nicht nur im Kampf gegen Viren, sondern viele, viele, viele Faktoren hat, auf die wir aufpassen. Und je gesünder unser Darm ist, umso sicherer sind wir auch vor einem der dritthäufigsten Krebsarten, nämlich des Darmkrebses, gefeit. Und ich glaube, das zahlt sich schon aus, auch ein bisschen auf seinen Darm zu schauen.
0: Und wie mache ich das? Wie schaue ich jetzt auf meinen Darm, dass der gut funktioniert und meine Abwehr unterstützt?
1: Also ich glaube, das hat wieder was mit Ernährung zu tun. Wir enden ja irgendwo in der Prävention immer in dieser Schiene Ernährung, Bewegung. Das hat aber natürlich auch was mit Bewegung zu tun und das hat beim Darm mit viel Trinken zu tun. Je mehr Sie trinken, umso besser spülen Sie auch den Darm durch. Ich persönlich mache sehr gern, das ist nicht jedermanns Sache, aber ich mache sehr gern einmal im Jahr auf jeden Fall eine Basenfastenwoche, wo ich einfach den Darm auch einmal völlig entlaste, wo der Darm auch einfach einmal die Möglichkeit hat, unter Anführungszeichen zur Ruhe zu kommen. Sowas ist gut und sowas tut auch gut. Da geht es nicht ums Abnehmen, sondern da geht es wirklich einfach auch darum, einmal den Darm und die Darmschleimhaut zu reinigen und zu entlasten.
2: Um nochmal darauf zurückzukommen, also sozusagen in der Nutshell zusammengefasst, gesunde Ernährung, abwechslungsreich ernähren, ballaststoffreich ernähren, Joghurt und ähnliches, durchaus auch Vitaminsupplemente, Mineralsupplemente nehmen, Humor, Lachen. Und das bringt uns auch schon zu einem Punkt, was mache ich jetzt, wenn ich wirklich in Quarantäne gestellt werde?
1: Ja, das ist für mich eine der spannendsten Themen. Ich bin ja ein leidenschaftlicher Social Media User und ich halte Social Media nicht für ein Teufelszeug, sondern ich finde, das ist die Kommunikationsschiene des 21. Jahrhunderts. Man muss es nur vernünftig verwenden, aber ich finde es immer witzig, ich hole mir viele Informationen draus. Das, was mich im Moment ein bisschen nachdenklich stimmt in diesen Social Medias, ist, dass ich einen Chat gelesen habe, wo jemand wirklich an die Community die Frage stellt: Also ich muss jetzt in Quarantäne, weil meine Freundin ist betroffen. Könnte mir jemand einen Tipp geben, was ich jetzt zu Hause machen soll? Und da war ich ganz fassungslos. Also es scheint jetzt zu sein, dass wir vielleicht mit einer Generation zu tun haben, und da will ich jetzt überhaupt nicht werten, die, wenn es jetzt gerade nicht WLAN gibt und wenn es jetzt nicht gerade ein Lokal und eine Berieselung gibt, mit sich nichts anfangen können. Und da muss ich sagen, es gibt unglaublich viele Dinge, die man machen kann. Und sei es nur, dass man sich einfach einmal hinsetzt und sagt, la Loriot, ich möchte hier einfach nur sitzen und seinen Kopf wieder frei bekommt und kreativ wird und visionär wird und nachdenkt und ins Grüne schaut, ein Buch liest, mit der Familie wieder mal spricht. Vielleicht schaffen wir es einmal wieder, ohne WhatsApp-Nachrichten zu schicken, miteinander zu sprechen. Vielleicht schaffen wir es einfach einmal wieder, Brettspiele zu spielen, die vielleicht altmodisch sind, die aber dann trotzdem zu viert, zu fünft in der Familie Spaß machen. Das heißt, es gibt eine Vielzahl von Möglichkeiten und ich glaube, das kommt unter dieses Thema Entschleunigen. Entschleunigen tut uns allen gut. Wir sprechen von Burnout, wir sprechen von Krisen, wir sprechen von, wir schaffen das Leben nicht mehr. Das ist einer der Gründe, weil wir kaum mehr Rückzugsebenen haben und weil wir die ganze Zeit reizüberflutet werden. Und ich glaube, auch da liegt in der Krise eine Chance, dass die Menschen wieder einmal erkennen, es ist auch einmal gut, Stille zu hören. Und das ist etwas, das ich ganz, ganz wesentlich finde. Das habe ich auch, als ich noch eine Schmerzordination hatte, meinen Patientinnen und Patienten gesagt, einfach einmal wieder runterkommen, seine Mitte finden, vielleicht ein bisschen Yoga machen und viele Dinge machen, die selber einem gut tun.
2: Yoga gibt es ja alles. Es gibt ja sogar ein Hormon-Yoga. Vielleicht gibt es demnächst ein Corona-Yoga. Wir kommen jetzt schon so ein bisschen, also von den, du hast schon an, also was das Eingebettetsein ins Allgemeine. Wir haben ja jetzt in Österreich erstmals, sagen wir, strengere, noch nicht sehr strenge, aber doch strenge Maßnahmen oder strengere Maßnahmen. Wie ist deine Position jetzt dazu, die Veranstaltungen indoor mit ab 100 Leuten nicht zu erlauben, im Freien ab 500 Leuten nicht zu erlauben, Reisefreiheit und dann natürlich auch das Thema an den Schulen?
1: Also ich weiß, dass das ein unglaublich heikles Thema ist und ich habe jetzt im Moment so viele Déjà-vus noch an meine Zeit als Spitzenpolitikerin, weil es natürlich unglaublich schwierig ist, allen es recht zu machen. Und es sind da sehr, sehr viele Stakeholder, die natürlich große Interessen haben. Ich glaube aber eins, und davon bin ich überzeugt, das menschliche Leben muss über allem stehen. Das heißt jetzt nicht, dass ich in irgendeiner Weise die Wirtschaft ausklinken möchte. Das heißt auch nicht, dass ich sage, wir sollen jetzt einfach alles loslassen und über nichts nachdenken. Aber ich glaube, eines muss uns allen einmal bewusst sein, das menschliche Leben sollte über allem stehen. Wenn ich mir betrachte, was die Regierung in den letzten 3 Monaten gemacht hat, dann hat gerade unser Gesundheitsminister Rudi Anschober sehr, sehr richtig und überlegt reagiert, wie er überhaupt sehr beruhigend und sehr überlegt und sehr nach vorschauend auch agiert. Das ist gut in solchen Fällen. Aufregung ist nie gut. Wir haben ganz am Anfang eine Meldepflicht eingeführt. Das ist auch so ein erster Schritt, damit wir überhaupt wissen, um was es geht. Danach wurden ganz, ganz groß die Hygienemaßnahmen getrommelt. Das war auch wichtig, weil die Menschen halt in Österreich das mit der Seife nicht so ganz gehabt haben wahrscheinlich. Und dann hat man gesehen, dass rund um Österreich herum die Zahlen explodieren und dass die ersten Zahlen auch nach Österreich kommen. Und jetzt hat man letztendlich immer nur 2 Möglichkeiten. Entweder du hast noch eine relativ geringe Anzahl von Infizierten, dann kannst du versuchen, die zu lokalisieren, alle Menschen, mit denen sie in Kontakt waren, zu lokalisieren und dann diese Menschen über die Zeit der Ansteckungsebene in eine Quarantäne zu geben. Oder, und dort sind wir jetzt bereits, es ist eine Zahl, wo wir das nicht mehr schaffen. Und dann müssen wir schauen, dass wir im weitesten Sinne große Bereiche, Regionen, Städte, vielleicht auch, wie die Italiener es jetzt zeigen, ein Land abschoten. Warum? Wir wollen nichts anderes, und das hat Rudi Anschober hervorragend erklärt, wir müssen neue Umgangsformen in den sozialen Kontakten finden. Das heißt, wir müssen versuchen, diese Übertragung des Virus zu verhindern, indem wir gar nicht ununterbrochen so nah aneinander kleben, dass dieses Virus übertragbar ist. Also, was machen wir? Wir beginnen damit, dass wir sagen, wo sind Plätze und Situationen, wo Menschen viel und viele eng auf einem Raum zusammen sind. Das ist natürlich in Universitäten, in Schulen, in Kindergärten, das ist natürlich auch in Büros und das ist vor allem auch, und das ist am einfachsten einmal zu diskutieren, bei Veranstaltungen. Ich gehe jetzt noch nicht auf den wirtschaftlichen Effekt, sondern wirklich einfach nur auf den Menschen. Und diese Veranstaltungen einmal auszusetzen oder zumindest runterzufahren, weil da gibt es viele Kritikpunkte, die da sagen, na, warum schafft man es nicht ganz ab, warum ist die Zahl 100, warum ist die Zahl mal 500. Ich glaube, das ist genau der Versuch der Politik, die Wirtschaft nicht völlig außer Kraft zu setzen. Und letztendlich haben auch Experten gesagt, wenn es du einen Raum hast, der 100 Quadratmeter ist, ist eben ein Unterschied, ob du 10, 100 oder 1000 Leute drinnen hast. Und wenn du Bereiche hast, wo diese 1 Meter Abstand noch möglich sind, dann empfehlen sie es zwar nicht, aber sie verbieten es auch nicht, um nicht sämtliche Veranstalter und sämtliche Künstler jetzt den Konkurs zu treiben. Sie haben angefangen mit den Universitäten und Fachhochschulen. Ich selber leite in St. Pölten das Department Gesundheit. Wir haben in den letzten 2-3 Tagen wirklich viel Arbeit gehabt, weil wir die Vorlesungen ausgesetzt haben und auf E-Learning umgestellt haben. Das geht, das funktioniert. Damit haben wir einfach diese Kontakte beendet. Jetzt hinten nach kamen die Oberstufen, weil hier auch die Betreuungsproblematik nicht gegeben ist, weil das musst du als Politiker immer mitdenken. Wenn ich jetzt die Schulen einfach schließe, dann habe ich inzwischen 2 berufstätige Eltern, die letztendlich auf diese Kinder nicht aufpassen können, und ich habe das nächste Problem. Daher ist im selben Atemzug gesagt worden, und wir haben das in der Fachhochschule mit unseren Mitarbeiterinnen und Mitarbeitern gemacht, dass wir gesagt haben, wir schauen, dass wir alle Menschen, die wir nicht direkt vor Ort haben müssen, nach Hause in eine Heimarbeit schicken. Das heißt, mit den modernen Technologien des 21. Jahrhunderts, mit dem Computer, mit uns verbinden und nur die notwendigsten Jobs im eigentlichen Office-Bereich lassen. Das heißt, das bietet aber auch die Möglichkeit, die Kinder zu versorgen. Und da gibt es jetzt den ganzen Grundthema, warum machen wir das alles? Wir schützen eigentlich einen wichtigen Teil unserer Gesellschaft, nämlich die älteren Menschen, unsere Eltern, unsere Großeltern. Ich habe vorher angedeutet, dieses Virus geht ganz massiv auf die älteren Menschen, und dort gibt es auch, wie wir in Italien sehen, die vielen, vielen Todesfälle. Und um letztendlich dieses Virus von den jungen Menschen nicht auf die alten Menschen überschreiten zu lassen, machen wir das alles. Weil wir sehen, 80% der Menschen, die mit diesem gesunde, junge, mittelalte Menschen, werden von diesem Virus nicht belastet, sondern das ist eine sehr milde Verlaufsform, manchmal sogar symptomfrei. Alte Menschen mit chronischen Erkrankungen sind höchst gefährdet. Das heißt, auch daher die nicht bösartige Bitte unseres Bundeskanzlers, bitte die Großeltern jetzt nicht die Enkeln abschmusen, weil dann würde das Ganze ja nichts bringen. Was wir eigentlich gemacht haben, das ist nicht, weil man Menschen irgendwie, weil sie alt sind, ausgliedert oder weil man nicht wertschätzend ist, sondern da geht es um eine Risikogruppe, die wir schützen wollen. Und das ist, glaube ich, auch in die Köpfe der älteren Menschen hineinzubringen. Und lassen Sie mich einen letzten Satz sagen. Ich bin immer sehr, sehr kritisch mit Regierungen. Das liegt in der Natur der Sache. Und ich bin immer bereit, auch sehr klar zu sagen, was mir nicht gefällt. Aber ich bin auch in der Lage zu sagen, was mir gefällt. Diese Regierung hat vor wenigen Tagen durch diese Maßnahmen zum ersten Mal für mich wirklich Leadership gezeigt und hat ganz klar gesagt, das sind keine angenehmen Maßnahmen, aber wir wollen die jetzt machen, zu einem Zeitpunkt, wo wir noch nicht solche Fälle, solche Fallzahlen haben, wie wir sie in Italien haben, und versuchen, das einfach abzuflachen. Weil das ist wichtig, weil da kommen wir sicher auf ein weiteres Thema. Wenn wir zu viele Fälle auf einmal haben, und das haben wir in Italien gesehen, das Grundproblem in Italien war nicht, dass viele Leute erkrankt sind, sondern dass das Gesundheitssystem überfordert war mit so einem unglaublichen Anstieg. Das heißt, wir müssen versuchen, dass wir die Kurve abflachen und dass wir einfach uns bemühen, A, unsere Eltern und unsere Großeltern zu schützen und B, das Gesundheitssystem nicht zu überfordern.
0: Also die Kurve abflachen, das ist ja wirklich das große Thema, dass wir nicht die eine Spitze haben, wo das Gesundheitssystem aus allen Nähten kracht, sondern dass wir das auf längere Zeit verteilen. Heißt das aber, dass schließlich dann doch die Infektion durchgehen wird durch die Gesellschaft, nur langsamer und dadurch leichter steuerbar ist?
1: Also ich bin davon überzeugt, es gibt ja ein paar Ansichten, wieder unterschiedliche nicht, und wir können ja alle nicht die Wahrheit für uns jetzt derzeit in Anspruch nehmen, aber es gibt so 3 große Überlegungen, wo es auch Beispiele bei den vorherigen Infektionen gibt. Es gibt diese Überlegung, und da sind wir, glaube ich, schon ein bisschen weg, dass es wie bei MERS zum Beispiel nach SARS einfach von einer Sekunde auf die andere aufhört, sich abflacht, abschwächt und dann tritt es einfach nicht mehr auf. Dann hast du vereinzelt vielleicht noch einmal einen Fall und dann ist es erledigt. Oder es wird wirklich zu einer Katastrophe und das muss man dann auch so sagen, da will ich jetzt niemanden ängstigen, sondern in Richtung spanischer Grippe, dass wir es nicht mehr in den Griff haben, dass das also wirklich über Europa rollt, über Amerika rollt und über die Welt rollt. Davor, glaube ich, an das wollen wir gar nicht denken. Und das, was am wahrscheinlichsten derzeit ist, dass es sich einpendelt und auch saisonal, ähnlich wie Influenza, immer wieder auftreten wird. Weil dass es sich wirklich abschwächt, da sprechen die Zahlen völlig dagegen. Erinnern Sie sich, MERS, SARS hatten wir in Österreich 0 Fälle und MERS hatten wir nur einen Fall am Flughafen von jemandem, der einem Saudi-Arabier, der eingeflogen ist nach Wien.
0: Das sind jetzt doch ganz schön erhebliche Maßnahmen, das heißt große Veranstaltungen abgesagt, Arbeiten zu Hause, Schulen geschlossen. Gibt es Szenarien, wie lange das dauern kann oder soll?
1: Gar nicht. Ich glaube, da muss man mit allen auch entsprechend mitgehen und sagen, wir sind Schritt für Schritt. Wir müssen uns das anschauen. Jetzt sind die ersten Maßnahmen gesetzt und ich appelliere da auch an die Österreicherinnen und Österreicher. Es wird davon abhängen, wie diszipliniert wir sind. Weil letztendlich kann man natürlich nicht alles verbieten, aber je mehr sie sich zurückziehen, je mehr viele Freunde von mir, und das habe ich wirklich sozial und schön empfunden, haben ihre Geburtstagsfestivitäten abgesagt und haben gesagt, feier mal im Sommer, wenn es wieder schön ist, wenn wieder alles in Ordnung ist, weil wir glauben dran. Und wenn wir das machen und wenn wir jetzt wirklich diesen Rückzug uns zutrauen und zumuten mit allen anderen Fakten, dann glaube ich, müssen wir erstens nicht brutale Polizeigewalt in irgendeiner Weise in Kauf nehmen. Und auf der anderen Seite können wir für uns alle, nicht nur für uns selber, sondern auch für unsere Nachbarn, für unsere Freunde, für unsere Familie, für die Österreicherinnen und Österreicher was tun.
2: Das relativ aggressive SARS-Virus ist nach 2 Saisonen verschwunden. Wie konnte das passieren?
1: Das ist die Faszination Virologie. Es ist natürlich so, und das gibt es immer wieder bei Viren, dass sich die abschwächen, ohne dass man wirklich weiß, warum sie sich abschwächen. So wie es Mutationen gibt, die dann auf einmal stärker werden können. Das ist ja immer die Diskussion, auch wenn man ein Virus bekämpft und es hat mehrere Stämme, ob wenn man nicht 2 Stämme bekämpft, der dritte und der vierte aggressiver werden. Also das ist ein bisschen Hochwissenschaft. Wir wissen, dass wir nichts wissen.
0: Spannend. Man könnte da ja spekulieren mit der Evolution der Viren, vielleicht überleben die weniger aggressiven doch länger, wenn sie ihren Wirt in Ruhe
2: lassen. Ja, je mehr Kontakte, also ich habe da die Interpretation gelesen, dass eben sehr scharfe Maßnahmen eben auch dieses sehr aggressive Virus sozusagen eindämmen konnten. Ja. Kann ich mir auch gut vorstellen. Du hast zuerst sozusagen eine polizeiliche Kontrolle der Quarantäne fast gestreift. Das ist nämlich wunderbar mit dem nächsten Lied, das du mitgebracht hast.
1: Ja, also meine Generation, ich bin Babyboomer, 1962 geboren und meine ganze Jugend hat begleitet ein Mann, ein Österreicher, ein Wiener Falco und sein eines der ersten Lieder, Der Kommissar.

0: Falco in der Radiofabrik bei Ich Gesund, das Gesundheitsmagazin mit Frau Dr. Andrea Gdoltke, ehemalige Gesundheitsministerin, zum Thema Corona, Hype oder Gefahr. Wir haben uns jetzt schon sehr viel über die Schutzmaßnahmen unterhalten. Du selber warst Gesundheitsministerin. Wie schätzt du die aktuelle Gesundheitspolitik als solches ein und in welche Richtung muss es weitergehen, um solche Dinge in der Zukunft zu vermeiden?
1: Also ich denke mal, vermeiden wird man solche Dinge nie. Epidemien, Pandemien sind etwas, das plötzlich auftritt, das sich entwickelt. Die Frage ist, wie begegne ich ihm und wie gut ist ein Gesundheitssystem gerüstet, dass es so einer Epidemie, Pandemie begegnen kann. Das österreichische Gesundheitssystem wird zwar hinlänglich immer als das Beste der Welt positioniert. Ich persönlich lege da sehr gern die Finger in die Wunden und habe mich bemüht, immer ehrlich zu sein. Nein, es ist nicht das Beste der Welt, aber auch deswegen, weil es gibt kein bestes der Welt Gesundheitssystem. Gesundheitssysteme sind einer ununterbrochenen Veränderung unterworfen, so auch das österreichische Gesundheitssystem. Und wir haben ein paar wirkliche Schwächen und wir haben ein paar wirkliche Highlights. Ich denke, das, was in den letzten Jahren ein bisschen verabsäumt worden ist, ist das sich kümmern um das Gesundheitssystem. Es sind viele andere Themen, auch durch die Zusammenlegung des Sozialen mit Gesundheit. Das ist auf der einen Seite gut, weil die Pflege dabei ist. Auf der anderen Seite hat man natürlich ununterbrochen nur über Pensionen und AMS und andere Dinge gehört. Das waren Themen, die in den Vordergrund gerückt sind. Und die Probleme des Gesundheitswesens sind ein bisschen und des Systems zurückgedrängt worden. Wir haben tolle Leute, die in diesem System arbeiten, aber die werden nicht unterstützt. Und das war auch in den letzten Monaten und Jahren eines der Themen, dass wir nicht nur durch die Demografie, sondern auch durch ein bisschen die Visionslosigkeit im System und den Druck, der auf die Leute in diesem System, die Gesundheitsberufe ausgeübt wird, hier immer weniger Leute sich entscheiden, in das Gesundheitssystem zu gehen. Sie machen zwar Ausbildungen, gehen aber dann ins Ausland oder in die Wirtschaft oder in andere Berufsbereiche hinein. Und auf der anderen Seite, die da sind, werden immer mehr unter Druck gesetzt und geben dann auch irgendwann einmal auf. Das heißt, das ist eines der großen Fehler, die auch von der Politik bis jetzt gemacht worden sind. Und ich nehme mich gar nicht aus, dass ich das vielleicht auch damals schon vor 15 Jahren nicht wirklich realisiert habe, wie wesentlich es ist, dass dieses System von Menschen lebt. Und da gibt es natürlich jede Menge Ansatzpunkte. Und da komme ich jetzt auch gleich zum Coronavirus. Wenn wir heute sagen, schafft unser System auch einen Anstieg, einen massiven Anstieg, wie in Italien zum Beispiel, dann muss ich sagen, da gibt es drei Themen dazu. Auf der einen Seite den Platz, also die Betten, auf der anderen Seite das Geld, auf der dritten Seite das Personal. Und zu zwei Dingen kann ich sagen, ja, das schaffen wir, weil zum ersten Mal sagt Andrea Gdoltke nach fast, glaube ich, 30 Jahren, wir können froh sein, dass wir so wahnsinnig viele Spitalsbetten haben. Ich habe immer darüber gewettert und habe gesagt, wir haben viel zu viele. Wir sind an der Spitze in Europa mit den Akutbetten pro 1000 Einwohner, aber in dem Fall haben wir definitiv Betten, haben wir genug. Wenn wir alles so hätten wie Spitalsbetten, dann könnten wir zufrieden sein. Das Geld ist so eine Sache, wo ich sage, wenn die Österreicherinnen und Österreicher hören, dass wir kein Plus durch die Kassenzusammenlegungen von 1 Milliarde, sondern ein Minus letztendlich von 1,7 Milliarden oder 1,4 Milliarden haben, muss ich ganz ehrlich eins sagen, dann werden ein paar hundert Millionen, wenn es um Menschenleben der Österreicherinnen und Österreicher geht, keine Rolle spielen. Auch da sehe ich kein Problem. Das Problem, das ich sehe, ist das Personal. Und zwar aus zwei Gründen oder sagen wir aus drei Gründen. Auf der einen Seite, sie sind zu wenig. Die da sind, sind massiv unter Druck und überfordert. Und wir haben vorher in einem der Blöcke gesagt, wenn Menschen unter Druck sind, ist ihr Immunsystem geschwächt. Das heißt, sie sind auch noch empfindlicher. Sie sind ganz direkt kontaktmäßig mit diesen Ausscheidern dann betroffen. Und jetzt kommt wieder dieses Thema, es gibt noch keine Schutzimpfung. Diese Schutzimpfung würde ich für die Bevölkerung nicht als besonders wesentlich empfinden. Schon ich als Impffreund, aber 8% lassen sich nur gegen die Grippe impfen. Also auch wenn wir jetzt gegen das Coronavirus was hätten und es wäre wieder alles in Ordnung, lassen sich wahrscheinlich leider auch nicht mehr impfen. Aber das, was wir haben bei der Grippeschutzimpfung, wir können das Schlüsselpersonal, also das Krankenhauspersonal impfen und das können wir in dem Fall nicht. Wir haben nichts. Das Einzige, womit wir sie schützen können, ist die Kleidung. Deswegen sehen Sie auch in diesen Bildern aus Italien diese Vollmonturen, in denen das Personal steckt. Das ist nicht, weil es jetzt ein Horrorfilm wird und das irgendwo in diese Richtung geht, sondern weil das die einzige Möglichkeit ist, das Personal zu schützen. Das heißt, das ist auch etwas, was sich die Politik jetzt ganz schnell überlegen muss, weil wir ja nicht wissen, wie es weitergeht. Wenn ich hier vermeiden möchte, dass es zu Zusammenbrüchen kommt, ähnlich wie im italienischen System, dann müssen wir jetzt, und zwar genau jetzt, eigentlich schon vor einer halben Stunde, beginnen, das Personal zu stärken, mehr Personal einzuschieben, egal wie viel das derzeit kostet, das Personal zu unterstützen und hier einfach eine Struktur zu schaffen, dass wir in der Lage sind, personell solche Spitzen auch entsprechend auszuhalten. Wenn die Politik das jetzt macht, und ich traue es wirklich Rudi Anschober zu, unabhängig von Gesetzen, unabhängig von irgendwelchen Berechnungen, sondern einfach, weil wir richtig reagieren wollen, dann glaube ich, kann dieses System mit ein bisschen einer abgeflachten Infektionskurve das gut aushalten. Andere gesundheitspolitische Themen sind natürlich, dass wir nach wie vor spitalslastig sind und einfach nicht in die Gänge kommen mit der wohnortnahen Versorgung und dass wir einfach nicht lernen, dass wir mit Grätzl, wo wir Versorgung im sozialen Bereich, aber auch im Gesundheitsbereich den Leuten viel besser helfen könnten, als ins Spital zu zwingen. Aber das ist natürlich eine seit 30 Jahren bestehende Diskussion, wo wir in Österreich, glaube ich, noch ein bisschen brauchen.
0: Akut, was würdest du empfehlen, wenn es jetzt auftritt? Es besteht die Möglichkeit, in Quarantäne zu kommen. Was könnte man jetzt in dem Sinn, wie kann man das Gesundheitssystem unterstützen und entlasten?
1: Also ich glaube, Personal, wir müssen Personal hineinholen, wir müssen aber auch flexible Möglichkeiten schaffen, weil das Problem war ja immer, es gibt ja genug Leute, nur nicht alle wollen 40 Stunden arbeiten, nicht alle wollen so und so lang arbeiten und die Flexibilität in der Personalplanung hat immer gefehlt. Und wenn ich jetzt diese Notwendigkeit habe, dann wäre ich ähnlich wie in Italien, die halt pensionierte Ärzte wieder hineinholen, aber wir haben genug Leute, wir haben genug diplomiertes Gesunden- und Krankenpflegepersonal und ich glaube, wenn man denen entsprechende Angebote macht, dann kommen die natürlich hinein, aber man muss sie auch bezahlen.
0: Wir kommen leider zum Ende der Sendung, wir könnten stundenlang weiterreden, nur weil heute auch zum Beispiel die Nummer 1540 zusammengebrochen ist. Es gibt eine Corona-Spezialnummer und zwar 0800 3x die 5 621. Ich wiederhole 0800 3x die 5, 6, 2, 1, eine spezielle Hotline für Corona. Du bist heute am Abend noch im.
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0: 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Herzlich willkommen bei Gesprächsfunken, Facetten vieler Leben. Mein Name ist Britt, aka Birgit Brandner, und ich freue mich, dass du heute wieder eingeschaltet hast. Bei mir via Zoom zugeschaltet ist heute Rika Haas. Rika ist 50 Jahre und hat seit ihrer Jugend chronische Schmerzen. Und seit 15 Jahren ist auch noch eine chronische Herzmuskelentzündung dazugekommen. Sie ist Mama von zwei Jungs und ihr Leben ist nach der Krankheit getaktet. Herzlich willkommen, Rika. Schön, dass du uns da heute mitnimmst und ein bisschen Einblick in diese Phase gibst, die du gerade durchlebst.
1: Hallo, ich freue mich wahnsinnig, hier sein zu dürfen und fühle mich total geehrt, dass du mich in deine Sendung eingeladen hast. Vielen Dank.
0: Ja, sehr gerne. Ich finde es voll wichtig, dass man eben die verschiedenen Facetten vieler Leben kennenlernt, und frag dir jetzt ganz direkt, ist diese Phase, in der du gerade steckst, eine prägende in deinem Lebensweg oder gab es vorher schon einfach prägende Phasen, wo du sagst, so, die haben mich jetzt oder mich oder mein Leben definiert?
1: Also wenn wir jetzt nur von dieser chronischen Erkrankung ausgehen, dann ist jetzt gerade die prägendste und schlimmste Phase, die ich je erleben musste. Natürlich, ich meine, ich bin jetzt schon ein reifes Mädchen und habe viele prägende Erlebnisse gehabt, aber diese waren unabhängig von der Erkrankung.
0: Magst du uns da mitnehmen? Weil ich stelle mir das sehr schlimm vor, wenn man seit der Jugend schon chronische Schmerzen hat. Weiß man da, woher das kommt oder wie sich das ausgewirkt hat oder warum das da ist?
1: Naja, also so in der Jugend, Pubertät, wenn so ein Schmerzpegel langsam startet und sich nicht mehr beruhigt, dann wird das natürlich auf die Entwicklung erstmal geschoben. Und da ist ja immer alles sehr schwierig, ins Erwachsenenalter überzugehen. Und es wird ganz schnell abgetan. Und dann wird das irgendwie so ein ständiger Begleiter, dass du Schmerzen hast. Aber der Mensch gewöhnt sich ja. Aber mit den Jahren ist es natürlich immer intensiver geworden. Und dann wollte man schon mal schauen, an was es liegt. Und dann ging es halt langsam los mit diesem Ärztemarathon.
0: Und hat man da dann irgendwas rausgefunden oder?
1: Naja, hat man nicht. Also das war halt dann die schwierige Pubertät. Und man ist ganz schnell schon vom Beginn an in so einer psychosomatischen Schiene. Und man läuft halt dann wieder weiter. Es wird nichts gefunden. Die ersten Untersuchungen werden gemacht. Der Stempel ist drauf und du lebst weiter mit dieser Problematik. Und das ging natürlich in diesem Alter auch noch ganz gut, ja. Ich habe halt wahnsinnige Magen-Darm-Schmerzen gehabt und mir hat halt mein Körper wehgetan, aber trotzdem konnte ich irgendwie am Leben teilhaben. Es wurde halt von Jahr zu Jahr zu Jahr immer etwas herausfordernder.
0: Und als dann die chronische die Herzmuskelentzündung eigentlich dazu kam, wie ist das zustatten gegangen?
1: Also das war schon ein einschneidendes Erlebnis, weil ich war sportsüchtig, war jeden Tag laufen, schon in der Früh, da waren die Kinder noch ganz klein, war ich von 5 bis 6 laufen. Das habe ich so zur Kompensation gebraucht, mein Ventil. Und von heute auf morgen, also ich bin losgerannt und mein Puls war halt enorm hoch. Und ich hatte Schmerzen in der Brust und dann war ich im Krankenhaus und dann hieß es, boah, Herzmuskelentzündung, 1 Jahr lang gar nichts mehr tun. Also nicht mal meine Einkaufstasche hochheben, geschweige denn staubsaugen. Und wenn du so einen Sportdruck hast, war das natürlich sehr einschneidend. und für die ganze Familie oder die Kinder auch seltsam, aber ich habe es halt dann ganz gut verpackt für die Kinder.
0: Ja, also das stelle ich mir total schwierig vor, wenn man vorher so von Vollgas und dann eben auf Null und dann auch noch mit zwei kleinen Kindern, ist es natürlich sehr herausfordernd. Wie hast du das dann gehandelt?
1: Also es war facettenreich herausfordernd, weil erstens, wie verkaufe ich es meinen Kindern, weil die sind einfach noch zu klein. Ich bin zwar schon immer für Offenheit und Ehrlichkeit, aber altersgemäß. Und ich habe halt dann erzählt, hey, ich gehöre zu den wahnsinnig tollen Leistungssportlern. Das sind die Auserwählten. Die dürfen jetzt mal ein Jahr lang gar nichts mehr machen. Und nach einem Jahr dürfen sie wieder voll starten und dann schaut man mal, wie fit die noch sind. Und dann weiß man, wie toll man ist. Ja. Das war so, wie ich es meinen Kindern verkauft habe. Die fanden das super. Ja, die Mama, die tolle. Für mich war es schwierig, da nicht depressiv zu werden. Und habe mir halt da ganz viele Anker gesucht, wo ich anderweitig Freude finde oder ein Ventil für schwierige Lebenssituationen. Und das habe ich auch ganz gut hinbekommen. Nur du musst halt auch lernen, und das ist das Komplexe, wenn du Schmerzen, chronische Schmerzen hast. Ich habe ja auch ganz starke Rücken- und Wirbelsäulenprobleme. Da dann zu unterscheiden, oh fuck, ist es jetzt das Herz oder ist es nur die BWS? Und dass du nicht permanent auf rohen Eiern gehst und denkst, du stirbst bei jedem nächsten Schritt, der überanstrengend ist. Das war ein längerer Prozess, bis ich das gut gelernt habe, dass ich nicht so in so eine Hypochondrie falle. Und, aber ich hatte ja ein Jahr lang Zeit.
0: Aber wie hast du es dann geschafft, dass du eben das geschafft hast, da nicht gleich durchzudrehen oder?
1: Ich bin Mensch, ich vermeide nie die Angst. Ich gehe immer auf die Angst zu, weil sonst gebe ich der Angst unfassbar viel Spielraum und die wird so massiv groß, dass ich keine Chance mehr dagegen habe. Und ich habe mich einfach damit auseinandergesetzt und habe versucht, gut in meinen Körper zu hören. Ja, und wenn ich ganz starke Brustschmerzen bekommen habe, dann habe ich erst mal so hin und her und habe geschaut, oh ja, der Nacken ist auch dicht, ja, und das kommt sicher von der BWS. Und zu Beginn war ich sicher ein, zwei Mal zu oft beim Kardiologen, weil ich einfach gedacht habe, oh. Aber da hat sich immer bestätigt, nee, es passt, ist nichts schlimmer geworden und bin ja auch medikamentös eingestellt. Und so habe ich es gelernt. Also es hat sich dann irgendwann beruhigt und ich habe gemerkt, ich kann mich trotzdem bewegen und das ist keine schöne Erkrankung, aber wenn man die jetzt dann einmal gut aushält, dann hat man das auch erledigt, dachte ich.
0: Dachtest du ja? Und wie wurde die dann chronisch?
1: Ja, ich habe das dann ein Jahr schön ausgesessen und dann hieß jetzt alles wieder super, Herz ist nicht mehr entzündet, ich darf wieder sporteln, ich darf das und langsamer Einstieg, habe ich alles gemacht und dann ein Jahr später hatte ich schon die zweite. Und zweite ist schon ungewöhnlich und dann kam irgendwann nach langer Pause die dritte. Und dann hieß es, dass das total selten ist. Dann war ich angebunden in der Charité Berlin in der Forschungsgruppe, weil das kennt man so nicht. Das haben nur ganz wenig Menschen und es gibt noch keine Therapieform. Und da hieß es dann, es tut uns von Herzen leid, aber das ist jetzt ihr Schicksal. Also. Aber es war halt einfach mal auch eine fixe Diagnose, was ja selten bei chronischer Erkrankung irgendwie der Fall ist. Aber da hatte ich oder habe ich eine fixe Diagnose und die Zukunftsaussichten sind halt einfach ganz klar, dass sich dieses Herz immer wieder entzünden wird. Und es wird mit den Jahren natürlich auch nicht besser. Ich werde älter, werde gebrechlicher und es wird halt dann auch wahrscheinlich immer heftiger. Und jetzt, letztes Jahr im Mai, habe ich meine vierte Entzündung bekommen, die ich eigentlich noch am Auskurieren bin. Dann kamen noch ganz viel schlimme andere Sachen dazu. Und jetzt im August haben sie gleich die fünfte Entzündung, akute, festgestellt. Also da sieht man mal, wie schnell es gehen kann, dass sich es dann doch nicht mehr über Jahre zieht.
0: Und war das jetzt so ein Moment mit diesen kurzen Abständen, wo du das Gefühl gehabt hast, alles unter dir bricht zusammen?
1: Wenn es nur das gewesen wäre, wäre es schon sehr herausfordernd gewesen. Aber ich hatte jetzt das Pech, die Erfahrung machen zu müssen, dass im letzten Dreivierteljahr alles gesundheitlich so massiv in den Keller gerauscht ist und so unüberwindbar wurde, dass die Kombination so jetzt kaum mehr tragbar ist. Und jetzt bin ich wirklich an so einem Schneidepunkt meines Lebens, wo ich Angst um mein Leben habe, weil ich lebensbedrohlich erkrankt bin. Ich habe wahnsinnig viel Gewicht verloren. Die Schmerzproblematik ist so massiv, dass ich eben kaum mehr essen kann. Ich schlafe seit fast 2 Jahren nicht mehr richtig und es wird immer. Ja, die Abwärtsspirale geht mir gerade etwas zu schnell.
0: Ja, das kann ich mir vorstellen. Also gerade wenn es dann auch immer wieder heißt, lebensbedrohlich, dann macht das ja, glaube ich, auch was mit einem, oder?
1: Ja, zu Beginn ging es noch, da habe ich es noch gar nicht so ernst genommen. Dachte ich, ich kenne das ja, ich weiß ja, dass eine normale Myokarditis schon eine Lebensbedrohung darstellt. Nur als ich dann gemerkt habe, ich bin ja bei unfassbar vielen Spezialisten und Fachärzten, dass die sich nicht absprechen und mir permanent versuchen zu vermitteln, das ist wirklich lebensbedrohlich. Sie haben hier diesen Natriummangel, der eigentlich dafür verantwortlich ist, dass sich ein gesundes Herz entzündet. Ihr Herz ist aber schon entzündet. Der Gewichtsverlust wird langsam auch zu einer wirklichen Bedrohung, weil ihr Herz braucht ja, wir brauchen ja ein Immunsystem, wir brauchen Abwehrkräfte und sie sind absolut im Untergewicht und sie befinden sich in einem lebensbedrohlichen Zustand. Als mir das dann irgendwie bewusster wurde, dann wurde es natürlich wieder mal für die Seele oder fürs Leben an sich herausfordernder. Weil wie gehst du damit ganz gut um? Wie handelst du das?
0: Ja, das ist vielleicht da die Frage, wie gehst du damit um mit diesen ganzen Hiobsbotschaften, die du jetzt eigentlich die letzten Wochen immer bekommen hast?
1: Es ist, muss ich zugeben, wirklich nicht leicht. Ich versuche immer noch jeden Tag aufs Neue sehr, sehr achtsam durchs Leben zu gehen, auch wenn ich eigentlich von Terminen, Krankenhausaufenthalten, Behördengängen überrollt werde. Aber ich versuche, diese Achtsamkeit nicht zu verlieren, um meinen Kopf zu heben und die schönen Augenblicke alle einzusaugen und wahrzunehmen. Sei es der superschöne Sternenhimmel in meinen schlaflosen Nächten oder eine schöne Blume, die ich mir vom Feld geholt habe, oder ein tolles Gespräch mit meinen Jungs. Und ich sammle das wie kleine Schätze und versuche immer noch alles Lebensbejahende jeden Tag zu finden.
0: Ja, das ist total bemerkenswert, finde ich, weil dass man da nicht die Hoffnung verliert, das ist, glaube ich, ja nicht leicht, oder? Weil wenn man immer hört, das ist schlechter von Experten zu Experten auch, man kriegt ja nie eine wirkliche Aussage, was können wir denn machen? Es wird ja immer nur ein Symptom wieder angeschaut, aber nicht eben dich als ganzer Mensch, was da alles in Kombination fließt. Ich glaube, das war die letzten Wochen wahrscheinlich auch sehr herausfordernd, wie du sagst, dass du von einem Experten zum nächsten, von einem Krankenhaus zum nächsten Aufenthalt, fühlst du dich ernst genommen auch mit deinen Beschwerden und mit deinen Schmerzen, weil du hast auch gesagt, deine chronischen Schmerzen am Anfang wurde gleich abgestempelt als psychosomatisch und eigentlich nicht ernst genommen.
1: Oh, es ist schwierig mit diesem Gefühl, dass man ernst genommen wird, weil natürlich die Ärzte auch irgendwie anstehen. Ja? Wir müssen jetzt in einem Eiltempo die Ursache finden, warum sich mein kompletter Körper so massiv entzündet, warum die Abwärtsspirale so massiv ist. Es ist eine Autoimmunerkrankung im Raum. immer ganz komische CTs, Untersuchungen machen, dann findet man dort doch wieder nichts, aber dann doch irgendwas und dann braucht es die nächste Aufnahme. Das ist der eine Aspekt. Und es gibt Ärzte, die machen wirklich Druck, weil die sehen die Gefahr. Und es gibt aber auch Ärzte, die sind einfach verzweifelt und hilflos und würden mich jetzt sehr gerne anderweitig diagnostizieren und einfach mal für 10 Wochen in eine anorektische essgestörten Klinik abschieben, weil die einfach selbst anstehen. Und das ist natürlich schwierig, weil so eine chronische Erkrankung in so einer Massivität, wie ich sie gerade erleben muss, isoliert dich unfassbar vom sozialen Leben. Ich habe Freunde verloren, ich habe die große Liebe verloren, aber die große Liebe bewusst gewählt, um mich zu retten. Wie du es zu Beginn gesagt hast, mein Leben, mein Tag ist unfassbar strukturiert und getaktet. Und dann noch keinen Halt bei Ärzten zu finden oder einen Arzt zu haben, dem ich wirklich vertrauen kann, ist herausfordernd, weil letztendlich bist du wirklich allein. Hast aber noch die Verantwortung deiner Kinder gegenüber, dass du die nicht in eine totale Panik schleuderst oder dass hier die Rollen vertauscht werden. Ich bin hier immer noch die Löwenmama und ihr seid immer noch die Kinder, egal wie alt ihr seid. Und wir tauschen hier nicht die Rollen. Du bist nicht verantwortlich für meine Gesundheit. Und das alles in Kombination bringt mich schon an meine Grenzen. Also es ist nicht so, dass ich irgendwie nicht zwischendrin eine absolute Hoffnungslosigkeit empfinde oder eine tiefe Angst. Und natürlich schrappe ich auch als an der Depression. Ja? Weil jeder Mensch, wir brauchen soziale Kontakte, wir brauchen Berührung, wir brauchen ein normales Leben, ein Kaffee in der Sonne oder mal in der Sonne sitzen. Wenn das alles wegfällt, dann ist es eigentlich sehr naheliegend, dass du dann auch noch so ein Sahnehäubchen an Depressionen mit in dein Leben bekommst.
0: Boah, ja, das habe ich auch in meiner letzten Folge gehört, wo es jetzt aber nicht um eine chronische Krankheit gegangen ist, sondern um den Verlust des Ehemannes und dass da auch dann viele soziale Kontakte einfach weggebrochen sind, weil die halt auch mit der Situation überfordert waren oder weil man plötzlich dann kein Paar mehr ist, sondern nur mehr eine Einzelperson. Und ich glaube, das Survey kann man jetzt auch auf diese Situation umlegen. Ich glaube, es ist für ganz viele Menschen sehr schwierig, mit so einer Situation umzugehen. Und deswegen finde ich es so wertvoll, dass du uns da einfach mitnimmst und Einblicke gibst da und sagst so, hey, was wünschen sich denn auch chronisch kranke Menschen oder vor allem auch du? Was wäre für dich denn hilfreich, genau in dieser herausfordernden Situation, damit du ein bisschen Halt bekommst?
1: Schwierig, weil ich bin auch ein sehr schwieriger Mensch, weil ich mein Leben lang Einzelkämpfer war und bin und einfach die Erfahrung gemacht habe, solange ich alles in der Hand habe, läuft der Laden. Sobald ich mal loslasse, vertraue, mich fallen lasse, ist die Rechnung zu hoch. Also ich habe wahnsinnige Schwierigkeiten mit Hilfe annehmen. Das ist der eine Aspekt, was mich als Persönlichkeit schwierig macht. Was Freundschaften und sowas angeht, ich kann das nachvollziehen, weil die haben ja ihr Leben, die gehen in die Arbeit, der Sommer war da, der war heiß, der war schön, wir gehen noch schwimmen, wir gehen grillen und hin und her. Und wenn du kontinuierlich eine Freundin anrufst und fragst, hey, geht's heute besser, kommst du mit? Also geht's besser, wird immer mit nein, schlechter beantwortet. Da wirst du auch nicht so ernst genommen. Das ist auch so ein Riesenproblem bei chronisch erkrankten Menschen, dass sie nicht ernst genommen werden. Und es ist ermüdend, weil die Spontanität nicht gegeben ist. Ich muss wirklich planen. Also mich am Nachmittag zu treffen, ist schier unmöglich, weil da der Schmerzpegel so gewaltig ist, dass man mit mir nichts mehr anfangen kann. Ich kann nicht spontan. Und dass das ermüdend ist für den Gegenüber, kann ich nachvollziehen. Nur die Frage ist, man darf nie von sich selbst ausgehen. Aber wenn ich sage, ich bin eine Freundin von, dann ziehe ich das durch. Also ich bin da, auch wenn es für mich anstrengend ist. Und, aber das sollte man eben nie tun. Jeder hat so seinen Leidenspegel und für die meistens ist es eben zu anstrengend.
0: Ja, und vielleicht einfach die eigene Angst, oder? Dass man, es steht bei dir lebensbedrohlich im Raum. Also es ist ja auch die Gefahr da, dass man die dann auch verliert als Freundin.
1: Ja.
0: Wirklich verliert nämlich. Und diese Gefühle, glaube ich, auszuhalten, die haben auch viele von uns verlernt in der heutigen Zeit, finde ich.
1: Ja, das kann gut sein. Ich meine, wenn du dich umschaust, das ist schon erschreckend, wie du es gerade erwähnt hast, wie sich soziale Kontakte einfach dann zurückziehen, wenn es um nicht mehr aushaltbare Themen geht oder die Hilflosigkeit. Ich bin zwar immer noch ein Riesenfan davon, die Dinge anzusprechen, weil ich davon ausgehe, unter Freunden kann man ganz offen sprechen, ja. Und zum Beispiel beim Verlust des Mannes oder eben bei so einer Krankheit, dass man sagt, ich bin so hilflos, ich halte deinen Schmerz kaum aus, ich weiß nicht, wie ich richtig reagiere, um dich nicht zu verletzen, ich weiß nicht, was ich tun soll, um dich zu unterstützen. Das wäre jetzt mein Weg, ja. Aber den scheuen viele, weil es zu komplex ist, man will ja auch Rücksicht auf den Betroffenen, die Betroffenen nehmen.
0: Ja, ich glaube aber, das ist dann wirklich auch der falsche Weg. Und wie du sagst, ist es wahrscheinlich besser, dieses Fast Forward und zu sagen, so, hey, ich weiß gerade nicht, wie ich dir begegnen soll in dieser Situation. Ich habe noch nie Erfahrung damit gemacht. Ich habe Angst. Wie sag du mir, wie ich dich
1: Genau.
0: unterstützen kann und so? Und was du auch vorhin angesprochen hast, dieses, dass man als chronisch kranke Person oft nicht ernst genommen wird in seinem Schmerzpegel. Das, glaube ich, ist auch ein ganz wichtiger Punkt, weil Schmerzen sind meistens unsichtbar. Du hast jetzt keinen Gips, den du vorzeigen kannst und sagst so, hey, hallo, ich habe mir die Hand gebrochen, ich habe Schmerzen, sondern die sieht man nicht. Also die sind quasi unsichtbar. Und genauso wie eine Herzmuskelentzündung ist ja jetzt von außen jetzt nicht wirklich sichtbar. Und ich glaube, dass der Mensch ja ein total visuelles Wesen auch ist und Dinge, um Dinge zu begreifen, muss er die sehen, sage ich jetzt einmal ganz, ja, ganz platt. Und dass das dann sicher ein Punkt ist, der weiterhin Aufklärung einfach bedarf, ist auch sehr wertvoll und sehr wichtig.
1: Ein super, super wichtiges Thema für alle chronisch erkrankten Menschen und das Umfeld. Denn wie du sagst, wir sind visuell, wir brauchen es sichtbar. Ein normal gesunder Mensch, der so durch sein Leben geht, wenn der eine Grippe hat, liegt er im Bett, duscht sich nicht, nimmt sein Zeug ein und geht da einfach dann mal eine Woche, zwei vor die Hunde. Das ist greifbar, das ist sichtbar, das hört man. Der Unterschied zum chronisch kranken Menschen ist, der chronisch kranke Mensch, gerade mit Schmerzen auch, lernt, das so gut in den Alltag zu integrieren, dass es nicht sichtbar ist. Denn wir wollen ja mitspielen, ja? Wir wollen ja am Leben mitspielen und wollen so normal wie möglich mitspielen, weil es geht hier nicht nur um eine Woche oder einen Monat, sondern dein Leben lang. Also lernt der chronisch kranke Mensch für sich irgendwie einen Weg zu finden, um trotzdem arbeiten zu gehen, um trotzdem mit Freunden im Café sitzen zu können, zu funktionieren und das eben nicht so nach außen zu tragen. Und dass es dann unglaubwürdig für das Umfeld werden kann, ist ja auch nachvollziehbar. Nur wahnsinnig schlimm für den chronisch Erkrankten. Weil wenn mich jemand in der Arbeit, ich habe einen super Job und auch herausfordernd mit Schmerzen, fragt, wie es mir heute geht und ich sage, boah, heute ist mein Schmerzpegel groß und ich sehe aber eigentlich aus, als wäre alles super, dann wird mir auch gerne mal unterstellt, dass ich mich gerne in den Mittelpunkt rücken möchte oder Aufmerksamkeit benötige oder simuliere, weil ich mir jetzt einfach mal frei nehmen möchte. Und ich nehme ja eh nie frei. Also es ist ganz schwierig, weil du permanent in so einer Rechtfertigungsspirale bist. Ich schaue trotzdem jeden Tag, dass ich gut aussehe, soweit es noch machbar ist, und lasse mich nicht gehen. Aber ich habe jetzt zum Beispiel auch keinen Anspruch darauf zu sagen, ich kann nicht mehr, weil, und das hat mir vor kurzem erst ein sehr nahestehender Mensch gesagt, hat gesagt, das stimmt doch nicht, du machst ja trotzdem. Also es hat dann gesagt, gut, was erwartest du denn? Und habe gesagt, muss ich jetzt, damit du mich ernst nimmst, ungeduscht auf die Wand starrend eine Woche auf der Couch liegen, damit du mir glaubst, dass ich bitte jetzt Hilfe brauche? Denn ja, man sieht es einfach nicht und darum nimmt man dich nicht ernst. Und das ist tragisch, weil wenn man den Punkt übersieht, ich bräuchte jetzt dringend Hilfe und dass ich jetzt schon mal wirklich kommuniziere, ich kann nicht mehr, ich brauche Hilfe und es kommt nichts, weil ich nicht so wirke, das ist verheerend.
0: Ja, und wie du sagst, du tust dir sowieso schwer mit Hilfe annehmen. Und wenn du das dann schon mal sagst, dann müssen ja im Grunde alle Alarmglocken läuten, weil, ja, weil das du nicht kannst eigentlich.
1: Ja. Aber wie gesagt, der Mensch braucht es offensichtlich. Und wenn was so chronisch ist, ja, das ist ja dann einfach, das gehört dann zu diesen Menschen dazu und das nimmt man dann einfach, vielleicht wird das in die Charakterschiene mit einfließen. Ich habe keine Ahnung. Es wird zur Normalität, aber es wird dann einfach, ja, nicht ernst genommen, nicht wahrgenommen als das, was es ist, dass dieser Mensch es geschafft hat, für sich einen Weg zu finden, trotz massiver Schmerzen zu lachen, seinen Job gut zu machen, Lebensfreude auszustrahlen, all die Dinge, die der chronische Mensch ja auch für sich selber benötigt, um zu überleben, sind eigentlich Aspekte dagegen, dass das wahr sein könnte, dass dem wirklich schlecht geht. Und das ist so, so, so gemein. Weil wie soll ich mich verhalten? Ich will ja für mich trotzdem Lebensglück empfinden, obwohl der ganze Körper schreit. Und eigentlich habe ich das Recht nicht, wenn ich möchte, dass man mich sieht in dem Schmerz oder in der Lebensbedrohung oder in der Krankheit, in der ich mich gerade befinde. Und das ist frustrierend. Und da braucht es ganz viel Aufklärung, weil das isoliert.
0: Genau, man darf auch nicht vergessen, du hast es ja schon über die Hälfte deines Lebens, du lebst ja
1: Ja.
0: schon über die Hälfte deines Lebens mit chronischen Schmerzen. Das heißt, du hast dich da sehr gut daran gewöhnt, weil der Mensch ist ja ein Gewohnheitstier
1: Genau.
0: und Schmerzen gehören für die quasi schon zum Alltag. Und die jetzt nicht ständig quasi nach außen zu kommunizieren und sagen so, boah, ja, ich habe halt so Schmerzen da und ich habe halt so Schmerzen da, das will man ja dann auch nicht, weil
1: Natürlich nicht.
0: man will ja
1: Man
0: nicht
1: will ja
0: nur
1: nicht,
0: darauf
1: genau.
0: reduziert werden dann wieder.
1: Man will ja nicht sein Leben jahrelang jammern. Man will nicht sein Leben lang jammern. Und drum, wenn man es dann kommuniziert, dann sollte man schon kurz mal aufhören, weil dann ist es wohl gerade wirklich eine ganz gemeine Phase. Und was ich auch sehr wichtig finde, ist, dass das Umfeld oft den Eindruck hat, dass man wohl in diesen Jahren, Jahrzehnten nie irgendwie nach Lösungen gesucht hat. Und ich suche mein halbes Leben nach Lösungen, ob es auf medizinischer Ebene oder alternativer Ebene ist. Ich habe unfassbar viel ausprobiert. Ich könnte ein Buch drüber schreiben. Und wenn dann jemand auf mich zukommt und sagt, du musst dich mal in die Sonne setzen oder mal meditieren oder stell mal deine Ernährung um, dann fühle ich mich auch nicht ernst genommen in dem, was ich bin. Weil was denkst du denn, wie ich lebe? 30 Jahre sitze ich nur da und nimm's hin? Nein, sicher nicht. Und du merkst, es ist einfach so komplex und es ist so voller Missverständnisse und unfassbar schwierig für den Betroffenen, die Betroffene Lebensfreude und Mut trotzdem aufrechtzuerhalten und alles in der Macht Stehende zu tun, um an diesem wunderschönen Leben teilhaben zu können.
0: Vielleicht magst du uns kurz einmal mitnehmen durch deinen Alltag, weil du hast gesagt, du hast seit 2 Jahren schläfst du fast nichts mehr. Also das ist ja, für mich ist Schlafmangel eins der schlimmsten Dinge, die man mir antun kann. Und ich stelle mir das einfach so fordernd und so schlimm vor, dass ich mir denke, so, warum kannst du nicht einfach auf die Couch hinlegen und schlafen? Was, das wäre so dieser erste Impuls, wo ich mir denke, so, ja, leg dich halt einfach hin. Du bist eh
1: Genau.
0: chronisch krank quasi jetzt, wenn man
1: Ja.
0: das voll so rauslässt einfach. Aber wie sieht denn dein Alltag wirklich aus?
1: Also, das kann sich eben keiner vorstellen. Ich habe gestern erst wieder eine Nachricht bekommen: Hey, ich hoffe, du genießt die Sonne, kannst ein bisschen durchatmen und steck aber in der Zeit gerade im vollen Chaos. Also, es ist ja, gilt ja als Foltermethode, nicht schlafen zu dürfen. Und es ist wirklich. Man kann es nicht in Worte fassen. Ich stehe Mitternacht auf und kann mich kaum auf den Beinen halten, weil die Erschöpfung und das Herz und die Entzündungen im Körper und eben alles, was gerade da so vorhanden ist, das Untergewicht, mir jegliche Kraft und natürlich der Schlafmangel rauben. Dennoch kann ich nicht mehr einschlafen. Und dann fange ich halt an, irgendwie, ich lege mich dann noch auf die Couch, versuche es wieder und wieder und wieder und ich nehme starke Schlafmedikation, damit ich wenigstens die 2 Stunden schaffe. Und dann fange ich eben schon in der Nacht an, Dinge vorzubereiten. Das ist wie Anlauf nehmen, damit ich den Vormittag habe für Klinikbesuche, Untersuchungen, Arzttermine. Also ich koche schon vor, mache mein ganzes Essen schon und für die Kind und alles in der Nacht, Haushalt. Und dann ist der Vormittag voll mit Arbeitsamt, Versicherungen, Rentenversicherung, Untersuchungen, Krankenhausaufenthalte, Arztfahrten. Alltag, mein Kühlschrank ist gerade kaputt gegangen, eine Katastrophe und ich bin nur am Rennen und dann muss ich in meinem Fall überlegen, wann kann ich an diesem Tag mein Essen so platzieren, dass ich nichts mehr zu tun habe. Das heißt, ich habe so eine krasse Struktur, weil ich muss alles schaffen, bis die Nahrungsaufnahme stattfinden kann. Und die möchte ich natürlich gerne schon mittags irgendwie erledigen, damit dieser wahnsinnige Schmerzpegel mich nicht in die Nacht begleiten muss, damit es dann den ganzen Nachmittagsraum bekommt. Also es das heißt, ich mache meine 12, 16 Stunden, dann esse ich was und dann breche ich komplett zusammen. Und ab dem Zeitpunkt, wo ich dann gegessen habe, wird es halt stündlich schlechter von Aushaltlevel des Schmerzes. Und ab 16, 17 Uhr bin ich todmüde, aber muss mich zwingen, bis Minimum 21 Uhr durchzuhalten. Weil was passiert, wenn ich 17 Uhr einschlafe, dann stehe ich um 19 Uhr auf und dann beginnt meine Nacht wach. Also versuche ich irgendwie, und das ist auch sehr anstrengend, bis dahin wieder wach zu bleiben, gehe um 21 Uhr ins Bett. Wenn ich schaffe, 22 Uhr, schlafe 2 Stunden und fange wieder von vorne an. Und das ist so massiv getaktet, eben mit diesen ganzen organisatorischen, dass ich überhaupt keinen Raum für Heilung habe. Und das kann sich ein Außenstehender nicht vorstellen. Und der schaut mich dann an und hat keinerlei Verständnis und denkt sich, ja, wenn du dich so stresst, ja. Wenn du auch nie zur Ruhe kommst, ja, wie wäre es mal mit Meditation? Ja, wie wäre es mal mit ein bisschen in die Sonne setzen? Ich bin alleine. Ich muss schauen, dass das Geld weiterfließt, weil ich Krankengeld, ich werde jetzt ausgesteuert. Ich muss schauen, wie der Alltag funktioniert und ich möchte mein Kind nicht überbelasten, weil es für ihn Belastung genug ist, mit mir hier jetzt in diesem Zustand leben zu müssen. Also versuche ich auch noch den Alltag zu stemmen. Ach ja, und nebenbei müssen wir herausfinden, wo es brennt im Körper, wo die Ursache ist, damit wir das ganz schnell stoppen. Weil wenn wir das jetzt nicht stoppen, in der Spirale, wo ich mich jetzt befinde, dann wird es nicht gut ausgehen. Und so sieht mein Alltag aus. Und dann stehe ich wieder Mitternacht auf und dann fange ich wieder an. Um 2, 3, 4 erledige ich schon alle Dinge, gehe duschen und dann fahre ich los. Nächster Arzttermin. Mittagsessen, wenn es gut läuft, zack. Also du siehst, da ist überhaupt kein Raum. Und wenn ich dann wirklich mal das Glück hätte, dass mich jemand besuchen möchte, was ja sehr selten vorkommt, weil, wie gesagt, sozial isoliert, dann muss das richtig organisiert werden.
0: Ja, danke, dass du uns da so ehrlich mitnimmst, weil ich
1: Ja.
0: glaube, das können sich wirklich die meisten gar nicht vorstellen, weil wenn man krank ist, dann liegt man ja normalerweise auf der Couch und
1: Genau.
0: kuriert sich einfach aus. Und diese Aussagen dann mit, ja, meditiere heute halt mal oder setz dich heute halt in die Sonne, die sind dann ja für die einfach ein Schlag in die Magengrube, die da eh schon so schmerzt, weil sie eben das keiner vorstellen kann, wie das wirklich ist. Und deswegen diese Einblicke zu bekommen, die sind, glaube ich, wirklich, wirklich wahnsinnig wichtig, weil eben so gesunde Menschen sich das gar nicht vorstellen können, was das heißt. Und auch dieser Ärztemarathon. Du hast ja jetzt ja nicht nur einen Bereich, der schlecht ist, sondern wie du sagst, du bist einmal bei dem Experten, dann wieder bei dem und dann wieder bei dem und der darf dir am liebsten dahin schieben, weil sie einfach alle ratlos sind. Das ist ja an und für sich schon mental einfach das zu stemmen, ein Wahnsinn. Also wirklich bemerkenswert, dass du da immer nur diese Anker findest oder diese Schnüre findest, damit du auch die schönen Dinge einfach in deinem Leben wahrnimmst, sage ich jetzt einmal. Und nicht nur dieses, boah, ich bin jetzt lebensbedrohlich erkrankt, ich sitze mir jetzt hin und tue gar nichts mehr.
1: Ja, wie gesagt, man wünscht sich manchmal einfach auch, dass es ist halt nicht nach 14 Tagen ist es wieder gut. Und wie schön wäre das, einfach mal 14 Tage mit einer Grippe im Bett zu liegen und danach aufzustehen und wieder zu funktionieren. Aber hier geht es um die Existenz. Und da ist keine Heilung in Sicht. Es geht nur darum, alles so weit zu stabilisieren und so weit in den Griff zu bekommen, dass man halt noch weiterleben kann, aber ich werde niemals schmerzfrei leben. Und das ist dann eben, wie du sagst, das ist sehr, sehr frustrierend, weil außen sieht es und denkt sich, warum liegt die nicht einfach jetzt auf der Couch und gibt mal Ruhe? Man darf sich doch nicht anstrengen mit einer chronischen Myokarditis. Ach echt, wirklich, erzähl es mir. Das weiß ich. Aber ich bin hier alleine und ich muss nach München rein. Ich muss in die Klinik. Ich hatte schon 8 Klinikaufenthalte. Wir müssen die Ursache finden. Und ich habe hier Alltag und Leben und ich muss schauen, wie ich uns finanziell wirklich über Wasser halten werde in der nächsten Zeit, weil ich nicht weiß, wie es beruflich weitergeht. Ich habe zwar meinen Job nach wie vor, aber ob ich den dann nochmal ausführen kann, das steht in den Sternen. Und jetzt gerade sieht es halt nicht so aus.
0: Und wir haben ja, also ich habe das über Facebook gesehen, du hast ja gesagt, du tust dir schwer, Hilfe anzunehmen, aber gerade was ist denn da jetzt finanziell passiert, damit es dir da vielleicht ein bisschen leichter geht?
1: Also es war total lieb, weil ich habe dann aus meiner Einsamkeit heraus meine Social-Media-Kanäle wieder geöffnet, einfach um Kontakt haben zu können, da ich früher sehr aktiv war und teile da so ein bisschen meine Geschichte. Und es ist für mich unerklärlich, dass sich gerade in diesem Feld mit so vielen fremden Menschen so viel Hilfsbereitschaft zeigt. Das überwältigt mich in einer Art und Weise, die ich gar nicht verdauen kann, ja, aber gibt mir natürlich auch unfassbar viel. Und da haben sich zwei, drei wundervolle Frauen zusammengetan und haben gesagt, wir müssen für dich so eine Spendenaktion ins Leben rufen. Ich sage, nee, über die Hürde komme ich nicht drüber. Es gibt Menschen, denen geht es so viel schlechter. Wir haben noch ein Dach über dem Kopf. Ich habe noch ein Auto vor der Tür stehen und ich ernähre uns noch. Das kann ich nicht. Und irgendwie durch die Wochen hat sich's hier dann tatsächlich auch finanziell so zugespitzt und ich habe einfach Schulden und die Aussichten sind sehr schlecht und mit den Spritpreisen und Arztrechnungen und Medikamente, dass ich gedacht, okay, wenn ihr das in meinen oder für mich macht, dann gehe ich da mit, aber ich kann nicht sagen, hey, hier ist die Rika, ich brauche jetzt Kohle. Und die haben das auf eine ganz wunderschöne Art und Weise umgesetzt und da gibt es diese Spendenaktion und die lief super an und da ist jetzt auch schon einiges zusammengekommen. Natürlich nicht das, was jetzt, die haben mir ausgerechnet, was ich benötige für ein halbes Jahr, damit ich ein halbes Jahr mal nicht in finanzieller Not bin. Davon sind wir meilenweit entfernt, aber das, was jetzt reinkam, hilft mir zum Beispiel mit meinem defekten Kühlschrank, ja, und gibt mir 2, 3 Monate, wo ich weiß, okay, wir gehen jetzt noch nicht unter. Ich traue mich zwar noch nicht dran, weil ich weiß auch nicht, ob ich einen nahtlosen Übergang habe vom Krankengeld ins Arbeitslosengeld. Es kann sein, dass ich erst mal 2, 3 Monate gar keine Zahlungen beziehe. Von dem her fasse ich diese Spendengelder gar nicht an, obwohl ich im krassen Minus unterwegs bin, weil ich diesen Puffer gerne im Rücken hätte. Und einfach, dass fremde Menschen mir sowas ermöglicht haben, kann ich nicht verdauen. Also ich sage immer, leider gibt es keine Sprache, die meine Dankbarkeit so zum Ausdruck bringen kann, wie ich sie empfinde.
0: Ja, ich finde es total schön, weil auch in meiner letzten Sendung eben die ihr Mann verloren hat, die stand danach da mit 2 kleinen Kindern, einem unfertigen Haus und einem riesigen Schuldenberg. Und auch hier haben sie einfach Menschen zusammengetan und haben sie eben, jeder hat ein bisschen was gegeben und es ist einfach so Großes dabei rausgekommen. Deswegen finde ich solche Aktionen einfach immer so wunderschön. Weil die meisten von uns haben ein paar Euro übrig. Und ja, man mag meinen, okay, das ist jetzt nicht genug, wenn man da jetzt, ist ja egal, 5 € gibt oder so. Aber wenn jetzt 100 Menschen 5 € geben, dann ist da einfach schon einiges beieinander. Und das finde ich einfach so, so schön und so, so wertvoll, auch, dass das wie bei dir einfach unbekannte Frauen sind, die jetzt deiner Geschichte einfach gefolgt sind, zeigt einfach wieder, dass es einfach nur diese Menschlichkeit gibt und dieses Miteinander. Und das ist, finde ich, dann gerade in so einer Situation wahrscheinlich mega, mega schön und einfach herzerwärmend. Wie du sagst, du findest gar keine Worte für diese Dankbarkeit.
1: Ja, wirklich, weil, wie gesagt, ich bin hier isoliert, sozial isoliert. Und gerade auf diesen Plattformen dann sowas erleben zu dürfen, ist gigantisch, ja. Und ein Irrsinn. Natürlich, ich müsste jetzt diesen Spendenlink, ich müsste ihn jetzt überall posten, wo meine Follower auch sind, weil ich habe einige. Das fällt mir schwer, das habe ich vielleicht ein, zweimal geschafft, aber die versuchen es halt noch ganz fleißig. Aber da fühle ich mich wirklich getragen. Und es ist kein Ersatz für wirklich vor Ort Menschen zu haben, aber es gibt mir so einen Rückenwind und eine Energie, so einen Tag zu schaffen. Mit diesen Untersuchungen, mit Krankenhausaufenthalten, mit Panik, mit, dass ich einfach unfassbar dankbar bin. Unfassbar.
0: Ist voll schön. Und wenn du jetzt der kleinen Rika begegnen würdest, was hättest du denn für sie für eine Botschaft? Oder was würdest du ihr denn sagen, jetzt im Rückblick auf dein bisheriges Leben?
1: Sei nicht so streng mit dir selbst, weil ich bin, das glaube ich, sind die ganz viele Menschen, aber ich bin mit der Peitsche stehe ich hinter mir und natürlich, ich höre schon die Stimmen aufschreien, kein Wunder, dass du ein chronisch erkrankt bist. Sei nicht so streng mit dir und gestatte dir auch mal loszulassen und ein bisschen Menschlichkeit, ja. Alle das, was du nach außen verschenkst, solltest du vielleicht dann doch mal auf deinem Lebensweg lernen, auf dich selbst zu richten. Das wäre so meine Botschaft. Und daran arbeite ich jeden Tag. Aber es ist ein langer Prozess.
0: Ja, ich glaube, das kennen wir alle, diese
1: Ja.
0: Stimmen da in uns, die uns da durchs Leben peitschen und sagen so, hey, na, du kannst jetzt nicht auf der Couch ausruhen, du musst nur das und das erledigen und erst dann und dann fällt aber immer noch mehr ein. Also ich glaube, wie du sagst, das ist einfach ein Prozess, der wahrscheinlich nie endet und immer weitergeht. Und ich glaube, das ist eine total schöne Botschaft. Und wenn du jetzt sagst, so dieses, wenn du dir jetzt alles wünschen könntest, was wäre denn das jetzt gerade auf die soziale Komponente gesehen?
1: Allgemein oder jetzt?
0: Auf dich bezogen, weil ich glaube jetzt auch immer, du wünschst dir Gesundheit, keine Schmerzen. Ich glaube, das ist ein logischer Wunsch, aber dadurch, dass das nicht möglich ist, was werden da einfach nur so Dinge, wo du sagst, man, das würde jetzt mein Leben auf

0: dass die Menschen, ich liebe es, wenn ich bin froh, dass ich noch einkaufen gehe, obwohl ich es nicht darf, weil ich liebe diesen kleinen Begegnungen. Es gibt keinen Tag, wo ich nicht mit jemandem ins Gespräch komme, an der Kasse oder beim Wagen rausholen oder an der Obsttheke. Und das ist, ach, das sind für mich diese Goldbrösel hier vor Ort, dass ich mit wildfremden Menschen lachen kann und dass man freundlich ist und respektvoll miteinander umgeht. Und das ich wünsche mir ein respektvolles, liebevolles Umfeld und nicht noch weitere Herausforderungen hier in der Nähe, wo Menschen mir mit ihrem Stress, ihrer Aggression, ihrer Wut, ihrer Frustration begegnen. Das würde ich mir so wünschen, dass wenn ich schon unterwegs bin draußen, auch wenn es nur Erledigungen sind, dann wäre es schön, wenn es ein liebevoller Kontakt ist und kein gestresst, überforderter.
1: Ja, das ist doch ein schöner Wunsch. Also einfach so ein Lächeln quasi an
0: Ja.
1: irgendeiner Straßenecke. Ja, ich glaube, das macht jeden Tag ein bisschen schöner, wenn man
0: Ja.
1: mit dem einfach diese Begegnungen. Und was möchtest du jetzt speziell anderen Menschen mitgeben? Vielleicht mit chronischer Erkrankung, aber auch Leute ohne chronische Erkrankung einfach. Was wäre deine Botschaft an sie?
0: Ich würde gerne, und das sage ich auch mir selber, dem chronisch kranken Menschen mitgeben, und das versuche ich eben auch, bleib bei dir und verbieg dich nicht nur, damit du ernst genommen, wahrgenommen, wirst in der Gesellschaft. Steh zu dem, wie du dich fühlst und lebe so, wie es für dich gut lebbar ist, ohne zu überlegen, nimmt nicht der Ernst, verliere ich dadurch Menschen, sei bei dir, bleib bei dir. Und dem Umfeld, ich würde mir wünschen, dass sie hellhörig werden und es wirklich gut überprüfen, wenn ein Mensch auf ihnen zukommt und sagt, ich bin chronisch erkrankt, ich habe chronische Schmerzen. Und wenn man noch nicht genau versteht, was das bedeutet, dass es nicht nach 4 Wochen vorbei ist, dass man nachfragt und überhaupt nachfragt, immer auf den Menschen zugeht, mit all seiner Überforderung, mit all seinen offenen Fragen, mit Vorurteilen und diese ganz offen kommuniziert, weil genau das brauchen wir, weil man sonst so Gefahr läuft, sich zu verbiegen und sich selbst so dermaßen zu verlieren, nur um mitspielen zu dürfen.
1: Das ist eine schöne Botschaft. Ich glaube, ich wäre da eher in diesem Team, dass ich immer versuchen würde, nach Lösungen zu suchen, was und mit, ah, du könntest nur das probieren und das probieren und ah, mach doch das einmal. Und das, glaube
0: Das
1: ich, ist aber genau das
0: ist ganz
1: Falsche.
0: schlecht. Das ist ganz, ganz schlecht. Aber man könnte, es reicht, wenn du formulierst, ich hätte ein paar Ideen, wenn du Interesse hast, komm auf mich zu. Aber ich kann mir gut vorstellen, dass du schon alles erdenklich Mögliche ausprobiert hast, damit es dir besser geht, damit du schlafen kannst, damit dein Schmerzpegel. Also du bist ja kein dummer Mensch. Und aber wenn du mal ein oder zwei Ideen haben möchtest, und ansonsten würde ich das Thema lassen. Weil damit nimmst du dem Menschen auch irgendwie so seine Eigenverantwortung oder irgendwie auch seine Kompetenzen, wenn du denkst, dass der nie was unternommen hätte oder alles in seiner Macht Stehende tut, um eben gut am Leben teilhaben zu dürfen. Und das ist, da fühlst du dich nicht, ja, da fühlst du dich gleich wie so ein kleines Kind und da steht die Mutter davor und sagt, meditier halt mal.
1: Ja, eben. Also ich glaube, das ist genau der falsche Weg. Aber viele Menschen, glaube ich, sind einfach so dieses Lösungsorientierte und da muss doch eine Lösung dafür geben und oh mein Gott, ich will das lösen.
0: Ja.
1: Und die selber dann diese, ich glaube, es ist auch diese Ohnmacht, oder? Bei sich selber dann zuzulassen und so und sich einzugestehen, der andere hat natürlich bereits alles Erdenkliche probiert, damit es ihm besser geht. Und das dann auszuhalten, dass es eben keine Lösung gibt, ist, glaube ich, auch echt. Echt.

0: echt schwierig für Außen oder für Außenstehende oder für Angehörige.
1: Ganz, ganz schlimm, weil der gesunde Mensch, wenn der irgendwie eine Problematik hat, ja, in irgendeinem Bereich, mir begegnen zig Millionen gefühlte Menschen, die haben dann irgendein Präparat, irgendein Nahrungsergänzungsmittel, irgendeine Atemmethode, irgendeine Entspannungsmethode für sich entdeckt, aber in ihrem gesunden System, was super greift. Und für die ist es natürlich die Offenbarung der Linderung jeglicher Probleme. Aber er geht von einem gesunden Körper aus und ist aber fest davon überzeugt, ich habe die Lösung, weil ich habe es selbst erlebt. Und kann sich nicht vorstellen, dass es auch Körper und Systeme gibt, wo Dinge gar nicht mehr greifen. Wo wirklich auch Ärzte ihre Hände über den Kopf zusammenschlagen und sagen, das gibt es nicht. Normalerweise wirken Schmerzmittel. Ja. Wir sind bei mir manchmal schon mit Morphium unterwegs, weil kein Schmerzmittel mehr greift. Ja. So ganz banale Geschichten. Ein Magen-Darm-Trakt muss doch irgendwann wieder funktionieren. Nein, nein, muss es nicht. Chronisch krank ist so komplex. Und oft tappt man Jahrzehnte auch im Dunkeln. Und natürlich spielt die Psyche auch immer mit rein. Aber man darf nicht immer auch alles, das ist mir auch noch super wichtig, aus der Hilflosigkeit heraus auf psychosomatisch abwälzen.
0: Ich glaube, das ist auch noch ganz ein wichtiger Punkt. Einfach dieses Ernstnehmen der Schmerzen. Und wie du auch sagst, bei dir helfen ja die Schlafmittel nicht wirklich.
1: Ja, ich habe verschreibungspflichtige Schlafmittel. Ich habe auch alles Alternative ausprobiert. Ich habe selbst mir für Hunderte von Euros Sachen gekauft, und nichts greift. Und jetzt nehme ich halt gerade trotzdem diese verschreibungspflichtigen, wegen meinen 2 Stunden, weil die möchte ich nicht verlieren. Und ich bin dankbar noch für die 2 Stunden. Und das ist halt für andere, ja klar, Schulmedizin kannst du vergessen. Du musst, du brauchst, probierst du, hast du schon Baldrian-Tropfen, hast du schon. Und vielleicht solltest du dann einfach auch mal, bevor du schlafen gehst, zur Ruhe kommen und hör doch mal auf mit Gedankenkreisen und sag, hey, ich lege mich hin und bin innerhalb von 5 Sekunden tot weg, Tiefschlaf. Und ich wache nach 2 Stunden auf und finde nicht mehr in den Schlaf. Und nicht, weil ich Gedankenkreisen habe, dass, oh Gott, ich sterbe jetzt gleich. Wie schaffe ich es nur? Ich schlafe einfach nicht mehr ein. Es ist ein Wunder, dass ich überhaupt meinen Namen denken kann, wenn ich aufwache. So erschöpft bin ich. Da ist nichts mit Gedankenkreisen. Mein Körper möchte jetzt einfach nicht einschlafen. Und da gilt es, die Ursache zu finden und warum das jetzt alles so massiv schnell den Berg runtergeht.
0: Ja, danke, Rika, dass du uns da jetzt so ehrlich mitgenommen hast in deine Welt. Ich finde, das ist unglaublich wertvoll. Also, ich kann mich nur wiederholen, weil es einfach Facetten zeigt, die gesunde Menschen einfach nicht kennen und dafür aber dann einfach ein Bewusstsein bekommen, wie sie auch mit chronisch kranken Menschen umgehen können. Und vielleicht hilft es auch deinem Umfeld jetzt einfach, damit sie besser wissen, wie kann ich denn mit der Rika jetzt umgehen in dem konkreten Fall, um sie zu unterstützen und ihr Halt zu geben in dieser lebensbedrohlichen Situation, in der sie ist.
1: Ich bin so froh, dass du mir hier diesen Raum geschenkt hast, weil ich finde es eben auch super, super wichtig, dass da viel mehr Aufklärung stattfindet, damit diese Menschen nicht ihr Leben lang alleine und isoliert gehen müssen. Und ich hoffe, dass ich hier so ein, zwei Funken, Gesprächsfunken hinterlassen durfte, die chronisch Betroffenen irgendwie berührt, aber auch das Umfeld, vielleicht, dass da ein bisschen mehr Verständnis da sein darf.
0: Ja, ich glaube, das hast du ganz gut geschafft. Und
1: Danke.
0: jetzt erst einmal an die alles, alles Gute, soweit es möglich ist und dass eine Ursache einfach gefunden wird, um diese Abwärtsspirale jetzt einfach zu stoppen. Und ja, das war schon wieder die heutige Folge Gesprächsfunken, Facetten vieler Leben. Die Sendung gibt es jeden zweiten und vierten Mittwoch ab 17:30 Uhr auf der Radiofabrik oder später zum Nachhören. Bis zum nächsten Mal.

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0: Solid Grinding mit An der Zeit.

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10: Herzlich willkommen alle da draußen an den Weltempfängern zur Jubiläumsausgabe von Flow on Air. Das ist die 10. Ausgabe im Oktober. Im Januar fing es an. Und es ist eine Premiere. Heute Abend das erste Mal niemand im Studio. Drüben im Büro der Radiofabrik ist das Licht noch an und eine dunkle Gestalt huscht von Schreibtisch zu Schreibtisch. Aber sonst ist niemand da. Das Studio ist leer und trotzdem will ich es heute bei Flow on Air mit Leben füllen und mit viel Musik. In den 10 Folgen ist die Musik etwas zu kurz gekommen. Deswegen legen wir direkt los mit dem ersten Song, der mich zurückführt in die erste Sendung. Da gab es nämlich auch einen Song dieser Band. Wir hören Element of Crime.
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Und nicht nur in Berlin wird es dunkel und kalt, auch hier in Salzburg. Die dunkle Jahreszeit ist unweigerlich angebrochen und sie jährt sich bei mir. Ich bin jetzt ein Jahr in Salzburg und im Januar war es ebenfalls schon sehr dunkel und kalt. Und da hatte ich Besuch hier im Studio. Ulrike Hatzer war da, mein Premierengast, eine Frau, die sich sehr gut auskennt mit Premieren. Sie kommt vom Theater und hat auch schon einige Umzüge hinter sich gebracht. Darüber haben wir gesprochen, über das Applied Theater, über das Labor X, wo man mich jeden Montag findet, wenn ich Zeit habe. Ein offenes Programm vom Applied Theater für alle Salzburgerinnen und Salzburger, immer am Montag von 17.30 Uhr bis 19.30 Uhr in der Franz-Josef-Straße 2, sehr zu empfehlen. Und Ulrike ist dort auch ab und an zu sehen und hat sich bei mir Element of Crime gewünscht, eben gehört mit Wenn es dunkel und kalt wird in Berlin. Damals haben wir ein ganz anderes Lied reingehört, aus Gründen, die das Umziehen mit sich bringen. Wir hören nochmal rein in die Folge 1, in das Ende von Element of Crime.

0: Element of Crime. Das ist auch meine musikalische Heimat, muss ich sagen. Ich habe mich sehr gefreut, dieses Wunschlied von dir heute zu hören und mitbringen zu dürfen.
1: Komm, das schönste Wort in dem ganzen Song ist der alte Rotz. Bei dem Rotz, finde ich, wird so richtig klar, was nervt beim Umziehen.
0: Und was dann auch alles raus muss. Mhm. Bei uns im Dialekt gibt es ein schönes Sprichwort, fünfmal umzauchen ist wie einmal obrennt. Und ich glaube, du kommst schon auf die fünf Umzüge.
1: Ja, es sind wirklich sehr viele Umzüge, das stimmt. Und das bringt einerseits natürlich das Theater mit sich. Also mein Partner ist auch im Theater, wir haben uns immer ausgemacht, einmal du, einmal ich, je nachdem welches Angebot und so, kannst du aussuchen, ob es weitergeht und wenn ja, wohin, kann ich aussuchen, ob es weitergeht, wenn ja, wohin. So, und das hat uns doch ein bisschen durch die Gegend geführt, ja.
0: So habt ihr euch gegenseitig durch die Welt gezogen.
1: Ja.
0: Und das ist bei mir ganz genauso. Meine liebe Frau hat mich mitgezogen. Liebe geht raus. Genug. Liebe geht raus, auch heute Abend an die liebe Frau, in dem Fall nach Frankfurt. Ganz liebe Grüße an die liebe Frau. Die liebe Frau, der Grund für mich hier in Salzburg zu sein und auch die Person, die am häufigsten hier als Studiogast vertreten war. Einmal natürlich beim legendären WG-Abend, die Folge 5, da kommen wir später noch dazu. Und auch in Folge 8. Im August war sie hier mit ihrer Kollegin Julietta Jacobi, die uns in dieser Folge unter anderem von ihrem Forschungsprojekt erzählt hat. Es ging ganz viel um die Wissenschaft, um die Audiodeskription und um das Archiv. Es gab eine kleine Reportage von einer gemeinsamen Veranstaltung, die beiden veranstaltet haben. Und wir hören nochmal rein in die Folge 8. Mit Anna Witschereck und Julietta Jacobi. Und jetzt ging es lange um die Audiodeskription, aber es steckt auch das Archiv für multisensorische Erfahrung drin. Wie seid ihr denn da mit diesem Archivgedanken umgegangen?
2: Wissenschaftlichkeit an sich ist auf Sehen ausgerichtet, größtenteils kann man so sagen. Also wenn man ein Archiv betritt, dann ist das nicht für Blinde und sehbeeinträchtigte Personen gedacht. Man hat mit Schrift zu tun und Schrift ist dann sehr schwer zugänglich. Und in meiner Forschung geht es auch darum, diese Materialität der Forschung, also heißt dieses Multisensorische, auch in die Arbeit, die ich anfertige, zu integrieren. Das heißt, wie kann man auch Wissenschaftlichkeit multisensorisch denken? Und da arbeite ich mit Aufnahmen und mit Aufnahmen, wo Menschen die multisensorische Erfahrung beschreiben, die sie während des Spaziergangs machen.
3: Ich habe auch nochmal gedacht, Archiv ist ja sowieso auch, also ist auch im Tanz immer schon eine große Frage, wie kann man eigentlich Tanz archivieren, was kommt dann von dem Tanz in dem Archiv vor, was kommt nicht vor, auch nicht nur auf Tanz bezogen, auch insgesamt in Bezug auf, wie du schon gesagt hast, die meisten Archive archivieren eigentlich Schrift und nicht zum Beispiel orale Traditionen, da hat man dann auch wieder Machtfragen zwischen Kulturen zum Beispiel und genau diese Frage, was könnte ein Archiv vielleicht noch sein, außer dieses klassische Archiv, das wir vielleicht als sehende WissenschaftlerInnen gewohnt sind, fand ich spannend, drüber nachzudenken gemeinsam.
0: Dieses gemeinsame drüber nachdenken, das ist der Wissenschaft innewohnend und das passiert auch ganz viel. Ich darf das begleiten und dieses Jahr auch einen kleinen Kurs am Mozarteum geben, das hat mich sehr gefreut. Im Oktober wird es die Hörbar geben und auch das kam natürlich in Flow on Air vor. Und es gab auch immer wieder Musik bei der ganzen guten Unterhaltung und den guten Gedanken zu zum Beispiel Audiodeskription und einem multisensorischen Archiv, wie eben gehört von Julietta und Anna, gab es zwischendurch auch immer Musik und Liebe ging schon raus. Ich will an der Stelle für die liebe Frau ein ganz besonderes Lied spielen. Es erinnert uns an unsere wunderschönen Balkanreisen.
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Getriebeschaden in der Slowakei von Theodor Shitstorm. Hier live auf der Radiofabrik in Salzburg Flow on Air. Und das ging raus an die liebe Frau. Ich denke, jedes Paar hat vielleicht so ein gemeinsames Lied, das sie verbindet oder zu dem sie eine besondere Beziehung haben. Und ich würde sagen, das war das Lied von mir und meiner Frau. Und wenn man dann verheiratet ist, und das sind wir, dann gibt es so ein paar Personen, die es braucht. Zum Beispiel einen Trauzeugen, und der ist im besten Fall ein sehr guter Freund. In unserem Fall ist das genauso. Unser Trauzeuge heißt Malte und unsere Trauzeugin heißt auch Anna.

0: und Anrufe. Und wer hat da wohl angerufen? In Folge 4 im April. Da hören wir jetzt nochmal rein. Punkrock! Endlich wieder Montag!
1: Endlich ins Büro fahren!
0: Yeah! Von wem ist das Lied? Wir hatten noch keinen Anrufer in der Leitung.
2: Doch, denkt da ihr? Kommt was.
3: Ruft jemand an?
0: Es ruft jemand an. Okay. Oh! Wer auch immer gerade anruft, wir nehmen dich live on air.
2: Mein Gott, das ist aufregend.
0: Wer ruft an?
4: Schönen guten Abend, ich würde gerne Pizza bestellen, bin ich da bei Ihnen richtig?
3: Malte!
0: Absolut, das ist der Pizza-Lieferdienst nach Hildesheim. Hallo Malte!
3: Hallo Malte!
2: Hallo Malte!
1: Hallo Malte!
2: Hallo Malte!
4: Wenigstens wissen wir nur eure zauberhaften Stimmen, dann ist ja, dass ihr auch so wahnsinnig gut aussieht. Schade, dass das heute gar nicht so gut rüberkommt.
1: Das stimmt.
0: Wir müssen unbedingt noch eine Live-Cam installieren für Flow on Air. Malte, was glaubst du von mir?
4: Ich muss das ganz ehrlich zugeben, um jetzt hier live dabei sein zu dürfen, muss ich den Track tatsächlich selber erstmal suchen.
0: Vielleicht kann jemand mit Titel und mit Interpret aushelfen.
1: Ja, das kann ich
4: aber
1: machen.
4: Ich bin mir relativ sicher, da ich selber betroffen bin, ist das Arbeit No Samba C von Ersatzkopf.
0: Arbeit No Samba C von Ersatzkopf. Malte, an dieser Stelle, das war leider falsch. Es war Ersatzkopf, war richtig. Wir haben das Lied ganz kurz gehört am Anfang, ein kleiner Punk-Song. Aber Ersatzkopf singt Arbeit C Samba No. Man könnte es natürlich auch verwechseln mit dem Original oder mit der Anlehnung, die sie da haben, an ein Lied von Roberto Blanco. Der singt natürlich Samba Si Arbeit No und den hören wir jetzt.
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0: Samba Sie arbeiten No. Klare Ansage von Roberto Blanco. Und jetzt kommt eine klare Ansage von mir. Malte, bitte komm nach Salzburg und lass uns einen Mittwochabend zusammen hier im Studio verbringen. Und wir spielen unsere Hits. Samba Sie arbeiten No. Roberto Blanco kam jetzt schon und wird auch nicht zu unseren großen Hits gehören. Denn Malte und mich verbindet eine große Musikliebe. Und wir werden hier bestimmt, ich zähle auf 2027, einen Hymnenabend verbringen, wo wir die Hits uns, die aus uns herauskommen, die uns geprägt haben, hier dem Publikum präsentieren, unseren Zuhörern hier in Salzburg. Da wird viel erklingen, da wird es viele Töne geben und das ist die Überleitung zu der Folge, der vorletzten Folge. Der Folge 9, letzten Monat, waren hier Gäste, und zwar 5 an der Zahl, Dominik, Helmut, Ewald, André und Diana. Alles TeilnehmerInnen vom Projekt Stadtraum Hörbar, die fleißig Soundcollagen aus den Sounds von Salzburg basteln. Ein Projekt, gefördert von der Stadt und dem Format Out of the Box, in Kooperation mit dem Mozarteum, mir und natürlich der Radiofabrik. Ganz wichtig, da kommt der gute Sound her. Dieses Projekt gipfelt, ich darf es gerne nochmal erwähnen, in der Hörbar am 31. Oktober. Ab 18 Uhr gibt es ein Reinhören, ab 19.30 Uhr dann Flow on Air live aus dem Applied Theater in der Franz-Josef-Straße 2. Also kommt kurz vor Halloween in die Hörbar am Mozarteum in der Franz-Josef-Straße 2 im Applied Theater. Was es da zu hören gibt, das ist ganz erstaunlich und es geht auch um Glocken. Und den Klang der Glocke, das ist ein ganz besonderer und drumherum haben sich André und Diana unterhalten in der vorletzten Folge. Und da hören wir nochmal rein, Folge 9, Flow on Air.
1: Jeder Geräusch kann super gut sein und auch super schlecht. Jeder super subjektiver Ding.
2: Oder was ich mal gehört habe in Bezug auf Glocken ist, dass das ist ja so eine Harmonie, die jetzt nicht eindeutig Dur oder Moll ist, sondern eine Mischung. Und dass das resoniert mit deinem eigenen Empfinden. Wenn man gerade gut drauf ist, dann hört man das ja Fröhliche raus eher. Und wenn man gerade vielleicht deprimiert oder depressiv ist, dann hört man eher das Traurige raus, aus demselben Signal. Dass das je nachdem, wie man selber gerade drauf ist, unterschiedlich wahrgenommen wird.
1: Das ist ziemlich interessant. Ich kenne das leider nur von der Ikonografie. Also wenn man irgendeine Ikone malt oder überhaupt sieht, man kann ziemlich oft sehen, dass heilige Figur lächelt und traurig ist gleichzeitig.
0: Die Kunst und das verbindende Element der Kunst, in dem Fall der Klang, der uns anders berührt, wenn wir traurig sind oder wenn wir gut drauf sind. Die Glocke stellt sich auf uns ein. Können wir vielleicht selber mal ein kleines Experiment machen, nächstes Mal, wenn wir eine der vielen Kirchenglocken hier in Salzburg hören, ob es uns da dann besser geht oder schlechter oder wie wir diesen Klang wahrnehmen. Und bestimmt auch mal bei den Ikonen vorbeischauen und gucken, ob die lächeln und traurig sind zugleich. Das ist doch, ich fand es ein super interessantes Gespräch. Und ich habe mir diese Stelle explizit für heute ausgesucht, für das Jubiläum, die 10. Folge von Flow on Air, wo wir in unterschiedlichste Folgen reinhören. Und zur Vorbereitung auf die nächsten Folge, auf die nächste Folge, die war nämlich mit Bernhard Lochmann ein kleines Jubiläum, nämlich die Folge 5. Und da haben wir nochmal ganz genau hingehört in die Stadtteilumfragen. Und da gibt es ja in der Stadt viele Bauten, Altbauten, Neubauten. Und eine Band, die heißt Einstürzende Neubauten. Und zur Überleitung jetzt die einstürzenden Neubauten.
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0: die einstürzenden Neubauten mit Chatham. Was für ein Song. Ein Song voller Sounds mit Chatham. Mit Liebe, die natürlich euch auch heute Abend wieder rausgeht an ganz Salzburg. Und Salzburg, eine besondere Stadt, die mir hier in den ersten 12 Monaten begegnet ist. Und natürlich auch besondere Menschen, die mir begegnet sind. Unter anderem Bernhard Lochmann, den habe ich bei einem Dokumentarfilm-Screening im Studio West kennengelernt. Kleiner Vorgriff auf die Folge 2. Und Bernhard ist nicht nur Historiker, sondern arbeitet auch am Mozarteum. Und er war hier im Mai und hat über die verschiedenen Stadtteile erzählt. Wir haben uns die Stadtteilumfragen nochmal genauer angehört und haben uns unter anderem über das Andräviertel unterhalten. Und was da eingestürzt ist und was dann daraus entstanden ist, hören wir nochmal rein. Folge 5 mit Bernhard Lochmann.
1: Historisch war es so, dass Salzburg war eine Festungsstadt. Es gab dort, wo das Andräviertel jetzt ist, sehr große, ausgebaute barocke Fortifikationsanlagen. Und der Kaiser Franz Josef hat dann diese Anlagen 1860 der Stadt Salzburg geschenkt. Militärisch waren die nicht mehr bedeutungsvoll und so hat man die abgerissen und hat dann ein sehr großes Terrain für eine neue Bebauung, neue Planung dieses Stadtviertels gehabt.
0: Und durch diese Neubebauung dann eben auch der Name Neustadt.
1: Genau.
0: In der Abgrenzung zur Altstadt. Aber wo läuft denn jetzt genau die Grenze zwischen Altstadt und Neustadt? Als ich nach Salzburg kam, dachte ich immer, alles, was auf der linken Seite der Salzach ist, das ist die Altstadt.
1: Klassischerweise gehört natürlich nur die Linzergasse dazu, aber auch darüber hinaus verläuft, denke ich, die Grenze durch die Paris-Lodron-Straße.
0: Bernhard Lochmann aus der Folge 5, ein Ausschnitt heute bei der Jubiläumssende, die Sendung, die 10. Folge von Flow on Air, immer einmal im Monat am zweiten Mittwoch von 19 bis 20 Uhr. Heute hören wir nochmal kreuz und quer in die vergangenen 9 Folgen rein. Das eben war die Folge 5 mit Bernhard Lochmann, der uns vom Andräviertel erzählt hat und wie das entstanden ist, die sogenannte Neustadt. Salzburg, eine Stadt, die immer auch von, kann man sagen, ihrer Historie lebt. Und was da historisch schon alles passiert ist, das ist ganz interessant. Und wir hatten eine wunderbare Gästin hier, und zwar Raffaela Badutzky. Im Juni war sie hier in Folge 6 und sie hat uns von ihrem Stück erzählt. Und in ihrem neuesten Stück gibt es eine Szene, die aus Salzburg kommt, und zwar ein Streit zwischen Toscanini und Furtwängler. Das nur als kleiner Vorgriff. Wir hören gleich nochmal rein in Folge 6. Raffaela ist Theaterautorin. Ihre Stücke spielen sich deutschlandweit und im ganzen deutschsprachigen Raum rauf und runter. Und es war sehr schön, dass sie hierher nach Salzburg gekommen ist. Kurz mal von München mit dem Regionalexpress rübergefahren und hier im Studio 1 gelandet. In der Folge 6 im Juni, Raffaela und ihre Geschichte über Salzburg. Und er heute mit der Münchner Theaterautorin Raffaela Badutzky. Raffaela, dein aktuelles Stück, 74 Minuten, das hast du als quasi Hausautorin am Nürnberger Staatstheater gemacht.
2: Ja.
0: Und in dem Stück gibt es eine ganz interessante Szene, die einen Salzburg-Bezug hat. Da tritt nämlich ein Herr Furtwängler auf. Der lebt lange nicht mehr, aber der hat hier in Salzburg gewirkt und darum geht's.
2: Ja, Furtwängler, ganz bekannter Dirigent, der mit den Nazis zusammengearbeitet hat. Und jetzt haben wir hier irgendwie Musik von außen gerade.
0: Wir haben heute nicht nur den Blick von außerhalb und den Besuch von außerhalb, man hört es vielleicht im Hintergrund, gegenüber auf dem Sportplatz gibt es laute Stadionansagen. da ist vielleicht auch ein großes Orchester des polyphonen Sprechens da, genauso wie es ein Dirigent vor sich hat, dieser Furtwängler, der in Salzburg gearbeitet hat.
2: Nochmal zurück
0: zu
2: Wilhelm.
0: Brücke gemacht.
2: Danke für die Brücke. Nochmal zurück zu Wilhelm Furtwängler. Der war viel bei den Salzburger Festspielen. Der hat, der war 33, auch Chefdirigent der Berliner Philharmoniker, hatte diverse Ämter innen, als die NSDAP die Macht ergriffen hat, und hat sich dann aber erstmal viel für jüdische MusikerInnen engagiert, hat sich massiv mit Goebbels zerstritten und ist dann zurückgetreten. Und also erstmal so voll anti, aber dann hat er ein bisschen kalte Füße bekommen und hat sich doch wieder mit dem Regime arrangiert, nachdem einmal die Gestapo bei ihm zu Hause war. Und ja, da kam auf die ganz verrückte Idee, dass er nicht mehr angestellt, sondern nur noch freiberuflich für die Nationalsozialisten dirigiert, und dass freiberuflich dirigieren völlig in Ordnung ist, weil man ja nicht angestellt ist.
0: Weil man keinen Vertrag hat.
2: Genau, weil man nicht abhängig beschäftigt ist. Und als dieser kam er dann 1937 zu den Festspielen, hat dort Toscanini getroffen, der ja sehr aktiv war im Kampf gegen alle Faschisten. Und dann haben die sich gestritten über die Furtwänglers politische Haltung auf offener Straße. Und diese Szene gibt es auch in meinem Stück.
0: Auf offener Salzburger Straße. Ja. Und was war der Vorwurf von Toscanini Furtwängler gegenüber?
2: Ja, dass Furtwängler halt nicht in Salzburg dirigieren kann, wenn er auch mit den Nationalsozialisten in Deutschland paktiert. Und das fand ich voll interessant, weil das hat was damit zu tun, dass Salzburg eigentlich noch richtig krass in der Opposition war und die total freie Stadt war, und dass die Nazis haben, also die deutschen Nazis haben versucht, die haben so einen richtigen Kulturkampf gegen die Festspiele geführt. Die haben so eine 1000-Mark-Sperre, sagt ihr das was, eingeführt. Auch damit niemand mehr aus Deutschland die Festspiele besuchen kann. Du musstest 1000 Mark beim Grenzübertritt zahlen für den Grenzübertritt. Das ist sowas, wie wenn du heute 6000 Euro zahlen müsstest. So viel Geld. Das heißt, niemand mehr hat sich ein Festspielticket gekauft. Die Besuche sind voll eingebrochen. Dann haben sie während den Festspielen Feuerwerk in Freilassing gezündet, um die Festspiele zu stören, und haben so Hakenkreuze an den Himmel gezündet. Also die waren so richtig, es war richtig Kulturkampf und Krieg gegen die Festspiele. Genau, ja. Und Toscanini hat ganz krass die Festspiele supportet und unterstützt. Und als dann Furtwängler kam, um dort zu dirigieren, aber ohne sich von dem Regime in Deutschland zu distanzieren, war er halt richtig sauer, berechtigterweise.
0: Raffaele Baduzzi in Folge 6 bei Flow on Air. Hochinteressant und hochaktuell. Ein Rechtsruck, damals eben die Nazizeit, die über Österreich auch hereingebrochen ist und mit welcher Gewalt auch im kulturellen Bereich das passiert ist. Davon hat Raffaele erzählt, und diese Szene gibt es auch in ihrem Stück 74 Minuten, was ich unter anderem in Nürnberg gesehen habe, wo sie gerade Hausautorin ist und für das Staatstheater Nürnberg ein Stück schreibt. Raffaele war im Juni da. Im Februar war George da, und ich fand es interessant, weil dieses Thema, ne, dieser Rechtsruck, der auch eben hochaktuell ist, den gab es auch bei einer Veranstaltung vom Studio West. George ist dort im Vorstand, war hier im Studio zusammen mit seiner Kollegin Sarah Kretschmer, und ich habe einen Ausschnitt rausgesucht, der da perfekt anschließt an das, was Raffaele erzählt hat, nur eben ein paar Jahrzehnte später. Wir hören rein in die Februar-Ausgabe, Folge 2 von Flow on Air.
3: Siehst du das Fest heute, euer Best-of, auch ein bisschen als politisches Statement, und wie wichtig ist das in Salzburg?
4: Schön, dass da auffällt. Ja, es ist ein absolut politisches Statement. Da geht es gar nicht um Salzburg, da geht es um Österreich, da geht es um Europa, da geht es um Deutschland. Das ist überall wieder, ich nenne es einmal, ganz salopp der Faschismus im Vormarsch. Ich kann es nicht anders nennen. Weißt du? Und ich finde, man kann das mit Filmen gut transportieren, dass wie eben du gesagt hast, Florian, immer schon war, weißt? Und das Arge ist, dass wir irgendwann einmal geglaubt haben, jetzt haben wir es vielleicht überwunden, gell? Und wachen jetzt irgendwie auf und sehen, oh, what the fuck, nein, wir haben es nicht überwunden. Es ist wieder im Vormarsch und wir müssen uns irgendwo dagegen positionieren.
0: Wir müssen uns irgendwo dagegen positionieren und da hat er ganz recht, George, und ich finde es sehr schön, dass meine Gäste hier auch oft ein politisches Thema, ein politisches Anliegen mitbringen und wir darüber sprechen können. Ein großer Dank an alle Gäste, die bisher bei Flow on Air waren. Heute feiern wir 10. Ausgabe von Flow on Air jeden Monat und zwar am 2. Mittwoch von 19 bis 20 Uhr, also auch heute. 20 Minuten haben wir noch und es stehen noch ein paar Folgen aus, in die wir heute nochmal reinschauen wollen. Unter anderem in die Folge mit Andreas Steutner. Der war nämlich auch hier in der Radiofabrik und saß neben mir und wir haben uns unterhalten wieder über die Politik. Nicht nur, aber auch, und das schließt auch sehr gut an das, was Raffaele und George in den Folgen vorher gesagt haben. Allerdings geht es bei Andreas eher um die Stadtpolitik. Und ich finde Salzburg, Raffaele hat es gesagt, schon immer eine freie Stadt gewesen, hat jetzt auch eine Politik in der Stadtregierung, die die Stadt prägt und auch verändert. Und Andreas hat das ganz anschaulich beschrieben, auch deshalb, weil er schon ein paar Jahre länger hier ist als ich. Und zwar 7 Jahre länger. Und ich hoffe, Andreas, wir sehen uns noch des Öfteren. Grüße gehen raus an dich. Und wir hören nochmal rein in die Folge mit Andreas Steutner. Die Folge 7 im Juli. Da höre ich gerade, dass wir nichts hören. Ich probiere es nochmal. Ein kleines technisches Problem. Schade, dass wir Andreas nicht hören. Ich versuche mal, ob wir einen Ton bekommen. Da haben wir wahrscheinlich...
5: Also zum Beispiel.
0: Da haben wir wohl ein nicht so gutes Format gewählt für die Tonausgabe. Andreas, an dieser Stelle die Entschuldigung, dass dein Clip nicht sauber abgespielt werden kann. Umso mehr die Einladung, nochmal vorbeizukommen und hier im Studio A ein bisschen mit mir zu plaudern. Gerne live. Das Schönste, was mir der Andreas erzählt hat, ist, dass er ein kleines Ritual hatte mit einem Freund. Und so haben sie sich immer auf eine Terrasse gesetzt von einem Café unweit von hier und haben montags immer die Festung gemalt. Solche Rituale sind schön und bringen einem die Stadt näher. Aber eigentlich liegt das Herz von Andreas woanders, in Deutschland, in der Hauptstadt. Und ich schicke ihm ein kleines Lied von einem Interpreten, den wir sicherlich beide sehr schätzen. Reinhard Grebe mit einer Live-Version von Brandenburg. Auch hier haben wir ein technisches Problem. Da verlässt mich gerade der Player. So. Ich versuche jetzt mal hier live das Ganze in Gang zu bringen und vielleicht mit einem anderen Player mehr Erfolg zu haben. Und dann schaue ich doch nochmal, wo der Zuspieler von Andreas ist. Da ist er nämlich. Und der sollte mal hier liegen. Jetzt machen wir quasi eine kleine Live-Workshop. Wir versuchen das zu öffnen. Wunderbar. Und ihr hört jetzt vielleicht direkt Andreas Steutner. Oder auch nicht. Leider verlässt mich auch dieser zweite Player hier. Na gut. Nächster Versuch mit dem nächsten Clip. Und zwar probieren wir es hier nochmal. Reinhard Grebe und das Orchester der Versöhnung mit Brandenburg. Hat erstmal nicht so gut geklappt. Ich bleib dran und versorge euch demnächst wieder mit Tönen hier. Und zwar mit einem Song, der richtig ans Herz geht.

0: London Grammar und Nightcall spielt leider auch nicht ab. So, in dem Fall würde ich einfach alles runterfahren und nochmal neu starten. Ich gebe mein Bestes hier. Das muss auch mal passieren bei einem Jubiläum. Ich bekomme Hilfe von der Radiofabrik. Patrick kommt. Patrick, schau mal. Ich will hier gerade was öffnen und abspielen.
1: So, wenn du den Regler runterdrehst, dann müsste ich den, glaube ich.

0: machen.
1: Flo on Air wieder live on air. Entschuldigt diese Unterbrechung da draußen in Salzburg. Wir haben gerade massive technische Probleme, die aber gerade rechts von mir gelöst werden. Noch 3 Minuten und dann ist 11 vor. Dann kommt das 11 vor 11chen bei Flo on Air. Vielleicht kann es jetzt schon mal was sagen. Es ist nämlich schon da.
2: Ja, hallo. Ich bin auch da und ich wollte gratulieren.
1: Ah, das Elchen möchte gratulieren, ja, für die 10.
2: Folge. Ja, für die 10. Folge. Es ist ja auch ein Jubiläum für mich, weil mich gibt es ja auch erst, seit es Flow on Air gibt.
1: Seit es Flow on Air gibt, gibt es das Elfchen und du hast auch schon
2: ziemlich... Ich habe schon ziemlich viel gehört.
1: Ziemlich viel gehört von dir?
2: Ja, genau, von mir.
1: Und auch von Leuten, die dich sehr schätzen.
2: Das ist aber, die mich sehr schätzen.
1: Schätzen und mögen, genau. Und die immer gefragt haben, ob das ein Stimmverzerrer sei, der dich erzeugt.
2: Ein Stimmverzerrer? Das ist ja total seltsam. Warum sollte denn meine Stimme verzerrt werden?
1: Ja, weil alle denken, dass ich dich spreche und mir dann so einen Verzerrer an den Hals halte.
2: Du hältst ja einen Verzerrer an den Hals. Das ist ja total, total verzerrt ist das ja.
1: Naja, aber irgendwo muss ja deine Stimme herkommen.
2: Ja, meine Stimme kommt ja aus mir. Ich bin ja ein Lyrik. Ich bin ja eine Poesie.
1: Eine Poesie? Also du bist ein Gedicht.
2: Genau, ich bin ein Elfchen.
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1: Flow on Air und jetzt hören wir wieder was.
2: Ja, jetzt haben wir wieder was gehört, nämlich das Elfchen.
1: Das Elfchen, die Gedichtform, 11 Worte in einer bestimmten Reihenfolge.
2: Ja, genau, immer 1 und dann 2 und dann 3 und dann 4 und dann nochmal 1.
1: Genau, das Elfchen. Schön, dass du da bist. Es ist jetzt auch gleich 11 Uhr. Wir können wieder Töne abspielen und das wollen wir natürlich auch tun. Ich bekomme ein Es geht wieder und ein kleines Lächeln. Das freut mich. Dann probiere ich das doch direkt mal aus. Und schließe an unsere kleine Unterbrechung. Danke, Elfchen, dass du jetzt schon da warst.
2: Und nehmen wir auch mal wieder ein Gedicht auf oder halt ein mich?
1: Das machen wir auf jeden Fall, wenn mal wieder Gäste kommen. Und ich freue mich auf den nächsten Gast. Nächsten Monat kommt Robert Schromm. Das darf ich jetzt schon mal ankündigen. Der November wird super. Und wir hören jetzt aber nochmal rein in eine Folge, eine sehr frühe Folge, und zwar in die Folge 3. Da war nämlich jemand zu Gast, eine Person, die Mozartkugeln macht. Und das war hochinteressant.
4: Braucht es ja auch, um so einen Workshop anzubieten, ein paar Fähigkeiten. Kann ja jetzt nicht jeder daherkommen und sagen, ich mache jetzt einen Mozart-Kugel-Workshop. Das heißt, du musst ja auch selber diese Kugel gut können.
5: Genau.
4: Und auch noch vermitteln. Was hat dir geholfen, das Konzept so auf die Welt zu bringen, sage ich mal?
5: Ja, ich habe natürlich auch Unterstützung gehabt von meinem Mann, weil ich brauchte auch eine gute Kühltruhe. Der hat mir eine eigene Kühltruhe gebaut, damit es auch möglich ist, dass wir während des Kurses so viele Kugeln nur schnell kühlen können und die dann auch wirklich man sie weiterverwenden kann zum Weiterarbeiten.
4: Dein Mann hat dir eine eigene Kühltruhe gebaut?
5: Genau, mit eigenem Ventilator, dass das, genau, dass das passt, dass sie da dass große Mengen von kleinen Kugeln in kurzer Zeit schnell kühl sind.
4: Das ist genau. Ja super. Mhm. Wenn der Ehemann der Ehefrau eine eigene Kühltruhe baut, da würde ich doch mal sagen, Liebe geht raus.
1: Liebe geht raus, Sounds gehen raus, der Player läuft wieder, das ist wunderbar. Und wir kommen auch schon langsam zum Schluss. Zu dieser Jubiläumsausgabe, die dann doch mit diesen schönen technischen Problemen noch ganz viel Spannung reingebracht hier. Also jetzt schon eine legendäre Sendung. Und für jede Sendung, wenn mal was nicht klappt, braucht man irgendwas in petto. Entweder man muss einfach weiter ins Mikrofon reden oder eben nicht. Entschuldigung für die Unterbrechungen. Aber es gibt ein Lied, das habe ich schon sehr, sehr, sehr lange in petto. Und zwar ein Schlusslied. Badeschluss heißt es. Und es liegt immer bereit, falls mal noch Zeit wäre am Ende. Aber die Zeit vergeht so schnell. Auch jetzt bleiben nur noch 8 Minuten. Aber heute kommt er, der Badeschluss.
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Badeschluss, aber es ist noch nicht Schluss. Danke an alle, die heute mit dabei waren und live zugehört haben bei Flow on Air. Die Jubiläumsaufgabe, Ausgabe mit einer großen Aufgabe, und zwar die technischen Unterbrechungen zu überspielen. Ich hoffe, es ging irgendwie und wir sind gut durch diese Stunde gekommen. Ich hoffe, es kommen noch viele weitere Folgen, die glatt durchgehen. Und am Ende zünde ich eine Fackel, London Grammar Midnight Calls. Ein Ruf in die Ferne, und alle, die sich angesprochen fühlen, sollen hören und hierher nach Salzburg kommen. Bis bald bei Flow on Air, jeden Monat am zweiten Mittwoch. Heute Jubiläumsausgabe, eine ganz besondere Ausgabe, nur mit mir im Studio. Bis bald, London Grammar Night Call. 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
2: Ja, ja. Ich kling einfach so viel jünger da in diesem.
1: Da warst du auch so viel jünger.
2: Das stimmt, ja.
1: Ja, und jetzt fragen sich alle, ob es live ist oder ob es aufgezeichnet ist.
2: Selbstverständlich ist es aufgezeichnet. Ihr hört hier die Aufzeichnung vom 8. Oktober 2025.
1: Genau.
2: Ja.
1: Was jetzt heute am 8. Oktober 2025 vielleicht blöd rüberkommt, aber gemessen daran, wie oft wir die Sendung spielen werden, ist es so besser.
2: Ja, stimmt. Weil wir in letzter Zeit halt durch diese ganzen Verpflichtungen und das Leben, ich würde fast sagen, durch das Leben eigentlich
1: dran gehindert werden, unseren Lieblingsaufgaben nachzugehen.
2: Genau.
1: Das ist wirklich so, ja, da könnt ihr euch alle da draußen, unsere Fans sind ja relativ jung, glaube ich.
2: Ja, das glaube ich auch.
1: Könnt ihr euch schon mal darauf einstellen. Irgendwann
2: große Vorbilder für die Jugend.
1: Boah, der Ernst.
2: Ja, doch, behalten wir uns auch drauf. Welcher Ernst?
1: Der des Lebens.
2: Ach so, ich habe gedacht, der Rätschen-Ernst.
1: Haben wir den Rätschen-Ernst
2: heute? Nein, Rätschen-Ernst haben wir heute sicher dabei. Ich schaue mal, ob der Rätschen-Ernst
1: irgendwo. Heute gibt es ein Thema, das liegt uns beiden, glaube ich, sehr am Herzen, oder?
2: Ja, das ist ein Thema, das uns allen am Herzen liegt, eigentlich. Ja,
1: aber seit 50 Jahren mindestens liegt es uns allen am Herzen.
2: Da gibt es ja nämlich eine gute Geschichte auch dazu.
1: Zum Thema oder zum Rätschen-Ernst?
2: Zum Rätschen-Ernst und zum Thema, weil über den Rätschen-Ernst sind wir eigentlich zum Thema gekommen, muss man sagen.
1: Stimmt eigentlich, ja.
2: Weil der Rätschen-Ernst und seine Maschine, also Rätschen-Ernst, seine Maschine, die wären bei einem Punk-Festival in der Südsteiermark irgendwo gewesen, glaube ich.
1: Ja, genau. Ich weiß auch nicht mehr, wo genau. Und das Festival musste tatsächlich abgesagt werden, weil, und jetzt wird es echt traurig, ich glaube, wenn ich es richtig in Erinnerung habe, nur acht, sieben oder acht.
2: Ich hätte 16 im Kopf gehabt, aber es kann auch
1: 16, es ist, lass es 16 einerlei, sein. Es ist wirklich wenig. Karten verkauft wurden.
2: Ja.
1: Leute, was los?
2: Also, was ist aus den Punks geworden? Alle machen Webdesign, möchte ich da jetzt Fortuna Ehrenfeld zitieren.
1: Ja.
2: Ja.
1: Es ist wirklich so, es ist schrecklich. Und deswegen haben wir gesagt, wir spielen heute eine reine Punk-Sendung und wir bereiten das Ganze jetzt vor mit nämlich dem Rätschen-Ernst der Maschine.
2: Genau, vom Rätschen-Ernst der Maschine gibt es halt nur Live-Footage, muss ich sagen.
1: Ja, also es ist ja auch eine Coverband, oder? Es ist eine Rage Against the Machine Coverband.
2: Oh, wirklich?
1: Ja, doch, wirklich. Drum auch der grandiose Name Rätschen-Ernst der Maschine. Also ja. Wenn Sie es sehen können, schaut es euch an.
2: Dann hören wir mal kurz rein beim Rätschen-Ernst seiner Maschine.

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1: Ja, der Rätschenernst.
2: Rätschenernst zur Maschine. Rätschenernst zur Maschine.
1: Ich kann mir einen Rätschenernst super vorstellen auf so einem Festival,
2: ich,
1: oder?
2: Ich glaube auch. Also
1: ja,
2: das
1: Hammer.
2: Das war übrigens der Song Gorilla Radio und da fühle ich mich angesprochen, weil wir zwei schon richtige Radio-Gorillas
1: ja,
2: sind.
1: Ja? Radio-Gorillas der ersten Stunde, möchte ich sagen. Du hast ja vorher jetzt Fortuna Ehrenfeld kurz angeteasert.
2: Ja, aber mit einem anderen Lied habe ich sie angeteasert.
1: Mit einem anderen Lied, genau. Ja. Aber ich dachte, das wäre jetzt heute richtig gut fürs Programm, weil da kann man den Leuten mal erklären, was Punk ist.
2: Ja, genau. Das erste ist eher so eine Punk-Introduction. Und es heißt, das ist Punk, das raffst du nie.

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1: Das ist großartig.
2: Punk, oder? Das ist Punk.
1: Das raffst du nie. Ich bin mir bei dem Lied aber auch nicht sicher. Meinen die es ernst oder ist es eine Satire auf Punk?
2: Nein, das ist keine Satire auf Punk. Fortuna Ehrenfeld sind ja richtige Punker für mich.
1: Schon, oder? Das ist mehr so
2: Soft-Punk. Wer im Pyjama auf die Bühne geht, ist Punk. Also,
1: ja, stimmt.
2: Das ist ja wirklich ein... Ich muss mich da übrigens outen.
1: Und zwar, du gehst auch manchmal im Pyjama raus?
2: Nein, leider nicht. Hm. Wir gehen manchmal die Pyjama aus. Nein, was ich eigentlich sagen wollte, ich war tatsächlich in Stuttgart seinerzeit, ich glaube 2016 oder 2017, auf einem Ketka-Konzert. Mhm. Und bei diesem Ketka-Konzert hat es halt eine Vorband gegeben, die ich damals nicht kannte. Und
1: mach's nicht so spannend, es war Fortuna Ehrenfeld.
2: War tatsächlich Fortuna Ehrenfeld. Das
1: konnte jetzt keiner erraten.
2: Und ich war tatsächlich ein bisschen ungut, weil ich unbedingt Ketka hören wollte und habe halt gerufen, Pyjama Mann, wir wollen Ketka hören. Und es hat ihn aber kalt gelassen in gewisser Weise und ja, ich finde, man hätte mir eine Chance geben sollen.
1: Aber jetzt hast du die Chance, dich zu entschuldigen.
2: Es tut mir wirklich, es war einfach Punk, was ich gemacht habe. Es tut mir leid, das wollte ich nie. Ja,
1: und ich glaube, es ist angekommen.
2: Aber wir haben sonst dann, also ich habe dadurch eine wunderbare Band kennengelernt, mit einem Kopfsprung in ein Hundeherz zum Beispiel. Das hat mir schon sehr gut gefallen.
1: Ja, war das vor dem Album?
2: Nein, das war 2016 oder 2017, haben sie das schon gespielt in Stuttgart. Wo damals schon das Bier 8 Euro in diesem Konzerthaus gekostet hat. Was
1: 8 Euro?
2: Unglaublich war.
1: Das sind ja Oktoberfestpreise.
2: Ja, das stimmt, tatsächlich, ja.
1: Alter.
2: Ja, und das war aber ungewohnt, weil bei uns hat man damals noch so 4 gezahlt ungefähr.
1: Ja, gut, naja. In Stuttgart, da wohnen halt die Porsche-Fahrer und die Mercedes-Fahrer, das ist klar.
2: Ja, das stimmt.
1: Was spielen wir denn jetzt? Jetzt machen wir.
2: Ich möchte da spielen, weil der Sommer jetzt vorbei ist.
1: Ja.
2: Und das ist eines meiner Lieblings-Punk-Lieder.
1: Wirklich?
2: Ja, mag ich sehr gerne.
1: Ja, dann
2: wäre auch schon öfters gespielt. Ein Sommer nur für mich von den Ärzten aus Berlin.

0: Ja. Das ist Punk.
1: Das ist Punk. Da sind wir uns, glaube ich, alle einig. Aber es gibt schon sehr viel so Randpunk.
0: Ja. Oder? Es gibt ich glaube, man sagt korrekterweise Eckpunk.
1: Eckpunk. Ja, Eckpunk, es gibt sehr viele gibt's. Eckpunks. Eine Eckpunk-Scheibe, oder eigentlich haben wir drei ja heute vorbereitet.
0: Ja.
1: Die finde ich schon sehr Eck.
0: Ja, Eckpunk. Das stimmt. Und die spielen wir jetzt nämlich auch im Triple Feature, weil das haben sie eigentlich schon bei Aversion und Alltag ein bisschen gemacht bei diesem Album, dass sie so den Hip-Hop ein bisschen dekonstruiert haben und gezeigt haben, mit wie wenigen Handgriffen eigentlich aus Hip-Hop Punk wird, und haben das dann gemeinsam mit, das war dann praktisch eine Special Edition von diesem Album, wo sie alle Songs noch einmal in Kooperation oder in Kollabo mit einem Punk-Musiker aufgenommen haben. Zum Beispiel eben auch mit dem Bela B. Also der hat mit ihnen da Pizza zum Beispiel aufgenommen. Aha. Und Und jetzt haben sie, was heißt jetzt, wahrscheinlich ist es auch schon wieder 2 Jahre her,

0: Ah, ich bin auch so ein romantischer Mann.
1: Ja, das bist du.
0: Stimmt.
1: Übrigens, wir haben jetzt ein Teambuilding.
0: Nein.
1: Ja, ein Teambuilding haben wir.
0: Heiratet ihr da, wie kommst du jetzt drauf?
1: Und weißt du wo dieses Teambuilding stattfindet?
0: Ah, ich würde jetzt raten am Wolfgangsee.
1: Ja, richtig. Weißt du, in welchem Hotel?
0: Im Billroth Hotel.
1: Wirklich? Ja, woher weißt denn du das? Nein, ist mir jetzt gerade eingefallen. Da haben wir dann ein Teambuilding und ich war da schon seit 11 Jahren nicht mehr, glaube ich.
0: Na, seit 2013.
1: 12 Jahren. Mhm. 12 Jahren nicht. Mhm.
0: Mhm. Ja? Genau.
1: Genau.
0: Ich war einmal, war ich danach noch. Ja.
1: Ja, doch. Wahrscheinlich 2014, oder?
0: Ja, stimmt.
1: Ja. Ja. Und jetzt ist Zeit für ein bisschen Punk, oder?
0: Ja, ich habe gerade überlegt. Ich hätte jetzt wieder gern was Altes.
1: Ja, was Altes. Da bietet sich dieses da an zum Beispiel oder dieses hier. Oder,
0: auch, oder das Österreichische.
1: Das Österreichische, das ist natürlich auch sehr gut. Vom Album McRonald's Massacre. Tradiwaberl. Hast du damals noch ein Tradiwaberl-Konzert gesehen?
0: Nein.
1: Ich war tatsächlich auf einem Tradiwaberl-Konzert.
0: Wirklich?
1: Ich war tatsächlich auf einem Antilopen-Konzert. Ich war tatsächlich auf einem Turbo-Bier-Konzert. Ich war auf einem Toten-Hosen-Konzert. Die werden wir dann auch noch spielen. Sex Pistols habe ich leider nicht gesehen.
0: Wann warst du vom Tradiwaberl-Konzert? Das schockt mich gerade.
1: Ich war vom Tradiwaberl-Konzert in Saint-Tropez-Pölten zu meiner Studienzeit.
0: Aber das war dann irgendwie, da waren sie schon ganz alt. Und
1: ja, der Falco war nicht mehr dabei, die Jazz Kitty war auch nicht mehr dabei, aber der Stefan Weber, der war noch dabei.
0: Mhm. Mhm. Aber waren die also schon alt, nicht, oder? Und haben nur noch so fürs Geld halt.
1: Aber nicht der Plagiats-Weber, sondern der coole Stefan Weber.
0: Ja. Heißt der andere auch Stefan?
1: Ja, ich glaube, dass der auch, also der Stefan Weber, der, ich glaube, die heißen beide Stefan. Also,
0: na, werden wir schauen.
1: Jetzt spielen wir es mal. Ja, jetzt spielen wir es und wir schauen währenddessen. Aber sie heißen beide Stefan Weber. Ob man sie gleich schreibt, weiß ich natürlich nicht.
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5: Für ein Platten noch.
6: Na, jetzt drehen wir gleich mal das Gerät an. Gehen wir.
5: Ich fordere Ihnen hiermit auf. Na, warten
6: Sie. Sagen Sie, haben Sie das notwendig, dass Sie noch sowas anhören müssen?
7: Ja, ich sehe es ein. Züchtigt mich bitte. Liebe Exekutive, ich habe Strafe verdient. Nie mehr wieder werde ich sowas tun. Nie mehr wieder werde ich mir diese Platte anhören, diese Schweinerei, diese Perverse.
8: Du bist der Masochist, Stefan.
5: Widersetzte sich viel über Kellerstiege.
6: Dabei löste sich auf unerklärter Weise aus der Dienstwaffe ein Schuss.
5: Muss den Armwinkelsperre anlegen.
9: Beschweren müssen seine Schritte.

0: Ja, Wahnsinn, habt ihr ihn gehört im Hintergrund? Habt ihr ihn gehört?
1: Ja, da waren noch beide dabei. Da waren der Falco und die Chess-Gitti.
0: Und ich glaube, man hat sie auch vereinzelt mal kurz rausgehört.
1: Die Chess-Gitti hast du ganz am Anfang auch schon gehört.
0: Ja, Falco meine ich auch mal rausgehört. So.
1: Ja, die Chess-Gitti ist ja jetzt auch wieder ein bisschen untriebig.
0: Ach so?
1: Ja, die habe ich so in Social Media ist jetzt zurzeit wieder sehr, ja, sehr tätig. Und war jetzt auch, ich glaube, sie hat, dass sie irgendeine Rapid-Hymne jetzt auch geschrieben hat.
0: Eine Rapid-Hymne von der Chess-Gitti, die würde ich jetzt nicht unter Punk einordnen, aber vielleicht spielen wir es noch.
1: Nein, spielen wir sich nicht.
0: Na komm.
1: Nein, tut mir leid. Die Chess-Gitti haben wir jetzt schon gespielt, die hat jetzt in Super-Sheriff von Tradival mitgespielt.
0: Ja.
1: Ich würde jetzt echt gern entweder dieses da spielen.
0: Ja, das spielen wir.
1: Das gefällt mir sehr gut. Die habe ich, glaube ich, als ich also das Lied nicht, weil ich glaube, das wird später rauskommen, aber so mit der Punk-Sigi aus unserer Schule.
0: Der Sigi. Kenne ich gar nicht.
1: Der hat immer gefragt, hast du Fütterchick für mich? Der hat nämlich die ganze Zeit selbst Zigaretten gewurzelt und der ist immer herumgegangen und wollte aber dann doch immer wieder Filterzigaretten haben. Und das war praktisch seine Punchline, dieses hast du Fütterchick, weil alle anderen Raucher haben natürlich nicht irgendwie Filterzigarette gesagt, sondern einfach Zigarette oder Chick oder so irgendwie. Mhm. Aber er hat Fütterchick gesagt, weil es für ihn nicht gewöhnlich war, Fütterchick eben.
0: Ja, aber warum hat er die dann immer geschnurrt? Weil er keinen Tabak mehr hatte oder warum?
1: Nein, weil es halt im schlechter geschmeckt hat. Ja. Also da
0: was ist worden aus dem Sigi?
1: Irgendwann ist er dann einmal mit einem Mercedes, glaube ich, dahergekommen und war dann kein Punk mehr.
0: Also,
1: aber spielen wir jetzt Raum der Zeit. Er hat sehr gerne Wieso gehört.
0: Hat ihn die andere Ecke dann gefressen? Oder wie?
1: Ja, ich weiß es nicht. Wahrscheinlich schon, aber das jetzt, also diese letzte Geschichte ist dann auch schon wieder 25 Jahre her wahrscheinlich.
0: Oder war es ein richtig alter Mercedes?
1: Das kann natürlich auch sein. Ich habe nur die Geschichte überliefert bekommen, dann diese. Ja. Ich habe ihn aus den Augen verloren dann.
0: Du meinst so die Geschichte, hast du einen Siege gesehen in Mercedes?
1: Genau.
0: Ah, verstehe. Da ist sicher was dran.
1: Also, Raum der Zeit.

0: Ja, jetzt haben, wir zu lange geplaudert.
1: Ja, ja. Und nochmal spielen wir es jetzt nicht.
0: Weil wir haben ein knickknackvolles Programm. Das heißt, wir können es jetzt gar nicht nochmal spielen.
1: Nein, wir müssen jetzt, wir haben noch 20 Minuten und haben noch echt viele schöne Songs. Ja. Jetzt kommen mehr die Klassiker, würde ich sagen, oder?
0: Ja, jetzt kommen zum Beispiel von dieser Südtiroler Band, The Clash, die Gams aus Brixen würde ich schon auch gerne spielen. Ja,
1: spiel die Gams
0: aus Brixen. Die Gams aus Brixen aus dem bekannten Album London Calling. Ganz ein gutes Lied.

0: Die Gams aus
1: Gams auf Brixton, wie ja. wir damals noch genannt haben.
0: Ja.
1: Ich finde den Gams aus Brixton gar nicht so gut, den Schmidt.
0: Warum findest du den nicht so gut?
1: Das passt nicht.
0: Das wäre doch so für eine Alpenpunk-Band.
1: Clash-Cover-Band.
0: Also, wäre so für den Volkspunker. Falls der Gabalier sich da irgendwann einmal
1: Volkspunk-Roller.
0: Volkspunk-Roll macht, dann kann er die Gams aus Brixton
1: ja, sein. Das glaube ich auch.
0: Ja.
1: Jetzt spielen wir noch, jetzt spielen wir noch unseren Fast-Präsidenten.
0: Unseren
1: Beinahe-Präsidenten. Es wäre so schön geworden, aber
0: Marco,
1: wie viel Prozent hat er eigentlich gekriegt? 5?
0: Ich glaube, 8.
1: Richtig? 8, 5, 8. Leider weit weg vom Präsidenten.
0: Also ich glaube, er war nicht so gut wie der Richard Lugner damals bei seiner ersten Kandidatur, als er mit der Scheibdruck durchgefahren ist.
1: Schrecklich, ich hätte ihn gern gehabt als Präsidenten.
0: Du bist ja damals, glaube ich, sogar...
1: Ja, ich war einer seiner Anhänger.
0: Gibt es nicht mehr. Ja. Arbeitslos durch den Tag. Ist eine Coverversion, glaube ich, ja. Aus dem Album Irokesen Tango und vom Dr. Marco Pogo für euch.

0: Ich habe es lange nicht mehr gehört, aber du hast völlig recht, das ist großartig.
1: Ja, ist richtig gut. Richtig gut. Allein da, und das darf in keiner gut sortierten Punk-Sendung fehlen.
0: Na, stimmt.
1: Ja.
0: Muss ich mir jetzt dann auch wieder mal anhören daheim.
1: Ja,
0: ich. Weil im Herzen, du weißt es, unsere Hörer wissen es, aber wir sind ja eigentlich irgendwie für immer Punk, oder?
1: Das sind wir.

0: Wunderschön.
1: Wirklich, oder? Ich mag den Reinhard Grebe auch so gern.
0: Ja, ich möchte ihn unbedingt, also dann habe ich ihn in Linz gesehen, auch schon einige Jahre her.
1: Mhm. Also ich habe heute...
0: Tritt er noch auf? Ja, ja. Tatsächlich habe ich heute, aber von den heutigen Bands, die wir gespielt haben, relativ viele live gesehen.
1: Naja, ja. Du bist halt ein Punk.
0: Ich bin
1: aber ich finde jetzt für immer Punk, die Version ist halt so, ja, keine Version. Aber ganz ehrlich, das Lied, das Forever Young in jeglicher Variante ist doch immer wieder schön. Und nur die David Guetta mache ich nicht so gern.
0: Die kenne ich, glaube ich, gar nicht. Aber
1: ja. Ist, glaube ich, Guetta, oder? Ist
0: es ja,
1: irgendwie Guetta. So DJ. Aber da gibt es einige grandiose Versionen. Und es endet ja irgendwie auch so melancholisch. Und wir sind auch am Ende unserer Sendung angelangt.
0: Ja, wir sind am Ende unserer Sendung angelangt. Das ist der 8.10.2025.
1: Der war heute.
0: Falls die Sendung wiederholt wird, dass die Leute auch wissen, dass sie jetzt gar nicht dieses Live-Punk-Erlebnis hatten.
1: Wahrscheinlich ist bis dahin Punk komplett verboten, wenn wir das nächste Mal ausstrahlen, die Sendung.
0: Genau, das stimmt.
1: Das könnte passieren.
0: Da wird nachher vielleicht der Rätschen Ernst gar nicht mehr auftreten dürfen mit seiner Maschine.
1: Ja, wer weiß, wo die Zeiten hinführen. Wir haben noch ein Lied vorbereitet, das dauert 3 Minuten 30, das heißt, wir müssen noch,
0: wir dürfen noch über eine Minute mit euch plaudern und euch einen guten Abend wünschen und euch sagen, dass ihr dem Bank und auch unserer Sendung bitte gewogen bleiben solltet.
1: Ja,
0: und was ich sagen wollte, unsere nächste Sendung, das wollte ich noch ankündigen, am 22. Oktober. Sebastian, wie schaut es da aus mit dem Leben? Hat uns das Leben da...
1: Das weiß ich jetzt nicht, keine Ahnung. Wahrscheinlich, also normal also habe ich Zeit.
0: Ich habe normal auch Zeit.
1: Und sonst würden wir vielleicht die Sendung von heute noch mal
0: spielen. Genau, vielleicht. Aber also wenn ihr am 22. Oktober einschaltet und wir dann am Anfang sagen...
1: Oh, das ist jetzt ein Cliffhanger, oder? Schaut wieder rein am 22., um rauszufinden, ob wir wieder live Musik machen.
0: 8. Oktober, wenn dann 8. Oktober auf einmal ihr hört, dann wisst ihr, dass ihr dranbleiben müsst, weil die Sendung auf jeden Fall gut wird. Also das wisst ihr ja dann schon. Das ist eine gute...
1: Ja,
0: gute Punk-Sendung werden wird.
1: Gute Punk-Sendung. Und jetzt beenden wir dann die heutige Sendung mit einem, was es heute ist, wahrscheinlich heute schon verboten, oder? Punk in Amerika ist schon verboten oder wird es erst?
0: Wahrscheinlich wird es verboten.
1: Wird demnächst verboten. Ja. Mit einem der letzten dann vielleicht amerikanischen richtigen Punks geht es jetzt zu Ende hier mit Billy Idol. Wir wünschen euch eine schöne gute Nacht.
0: Gute Nacht.

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6: ...380.590 Personen, knapp 6% der in Österreich Wahlberechtigten, haben Ende Juni 2020 das Klimavolksbegehren unterzeichnet und damit ein Zeichen für mutige Klimapolitik gesetzt. Die zentralen Forderungen waren: ein strenges, wissenschaftlich fundiertes Klimaschutzgesetz mit einem verbindlichen CO2-Budget, klare Obergrenzen für Treibhausgase und Strafen, falls die nicht eingehalten werden. Klimaschutz in die Verfassung. Die Verankerung eines Grundrechts auf Klimaschutz, damit alle zukünftigen Gesetze wissenschaftlich auf ihre Klimaverträglichkeit überprüft werden. Eine Steuerreform. Klimaschädliches Verhalten und fossile Energieträger sollen höher besteuert werden, klimafreundliche Alternativen dafür finanziell entlastet. Eine nachhaltige Wende bei Mobilität und Energie. Massiver Ausbau und Verbilligung des öffentlichen Verkehrs sowie Investitionen in leistbare, regionale und erneuerbare Energien. Nachdem die ÖVP ein wirksames Klimaschutzgesetz in der vorigen Regierung konsequent blockiert hat, liegt nun, 6 Jahre nach dem Klimavolksbegehren, endlich ein Entwurf der aktuellen Bundesregierung für das überfällige Klimaschutzgesetz vor. Der ist bis 30. Oktober in Begutachtung. Das bedeutet, jede Privatperson ab 14 Jahren sowie Organisationen und Vereine können am Begutachtungsverfahren teilnehmen und zum vorliegenden Entwurf Stellung nehmen oder bereits bestehende Stellungnahmen unterstützen. Die Zukunftsallianz und die Business-Allianz Klima, beides Initiativen des Klimavolksbegehrens, werten die Vorlage eines Entwurfs für ein Klimaschutzgesetz als überfälligen Fortschritt. Was jetzt noch fehlt, sind verbindliche Regeln anstatt eines vagen Fahrplans. Zum Gesetzentwurf gab es am 23. September einen Online-Roundtable der Zukunftsallianz. Die Klimaschutzexpertin Katharina Dogenhofer, die Klimaforscherin Helga Kromm-Kolb, die Ökonomin Sigrid Stagel sowie Herbert Hetzel, Gründer von Beyond Carbon Energy, als Vertreter der Business Allianz Klima, diskutierten, was es braucht, damit aus dem Entwurf ein wirksames Gesetz wird. Geleitet wurde der Talk von Magdalena Wallis, die zu Beginn gleich das Panel vorstellt.
7: Katharina Roggenhofer, Klimaschutzexpertin und Vorständin des Kontextinstituts, Mitinitiatorin von Fridays for Future und ehemalige Sprecherin des Klimavolksbegehren. Sie hat ein fantastisches Buch geschrieben, Ändert sich nichts, ändert sich alles. Sigrid Stagel, Ökonomin am Institut für Ecological Economics auf der WU Wien, 2024 Wissenschaftlerin des Jahres und jetzt ganz aktuell wurde sie von der Presse als Österreicherin des Jahres nominiert. Helga Kromm-Kolb, Meteorologin und absolute Pionierin, wenn es um Klimaforschung geht. Ursprünglich an der BOKU Wien, dann auch als Autorin aktiv. Für Pessimismus ist es zu spät, meint sie in ihrem Buch. Wir sind Teil der Lösung. Sie war 2005 Wissenschaftlerin des Jahres und mehrfache österreichische Staatsmeisterin im Orientierungslauf. Zum Schluss Herbert Hetzel, CEO von und Founder von Beyond Carbon Energy, Teil der Business Allianz für Klima und setzt sich für den Energiewandel in der Immobilienbranche ein. Damit wir wissen, wie wir zum heutigen Punkt gekommen sind, würde ich gerne ein kleines Bringback machen, was bisher geschah. Knapp 6 Jahre waren wir ohne Klimagesetz und Frau Roggenhofer, Sie waren von Anfang an federführend mit dabei beim Klimavolksbegehren. Da war ja grundlegende Forderung ein Klimagesetz. Was ist da in den letzten Jahren passiert? Was hat es gebraucht, damit wir ein Klimagesetz haben?
0: Es gab schon ein Klimagesetz, aber das hatte keine Ziele mehr ab 2020. Insofern hatten wir keine Klimaziele national festgelegter Natur. Seitdem, was natürlich total hirnrissig ist, gerade wenn man sich auf EU-Ebene anschaut, dass da schon Klimaziele für uns gelten und wir eigentlich ambitionierter werden wollen, weil in jedem Regierungsprogramm seit dem Klimavolksbegehren die Klimaneutralität 2040 drinnen steht und stand. Und das ist auch etwas, was sich die vielen Leute, die damals unterschrieben haben, wirklich auf den Hut heften können. Wir haben alle dazu beigetragen, dass es dieses Ziel überhaupt mal gab. Jetzt ist die Frage, ob das überhaupt noch steht, das werden wir nachher erläutern. Aber das Klimavolksbegehren wollte ja nicht nur ein Klimagesetz, sondern eben zum Beispiel auch eine CO2-Besteuerung. Die gibt es jetzt. Das Klimavolksbegehren wollte aber auch die Abschaffung klimaschädlicher Subventionen. Da stehen wir leider nicht so gut da. Viele der Forderungen sind tatsächlich in den breiten Diskurs gekommen. Das ist so vielen großartigen Menschen zu verdanken und auch Menschen, die das ab dem Zeitpunkt jetzt weitergetragen haben. Wenn man ohne Klimaschutzgesetz dasteht, ist, dass es keine Verantwortlichkeiten gibt, niemanden, der überprüft, ob wir das wirklich einhalten, keinen Sofortmaßnahmenmechanismus, damit man gegensteuert, wenn man die Emissionshöchstgrenzen überschreitet. Und es gibt auch keine Aufteilung. Wenn wir keine Sektorziele haben, wissen wir nicht, welches Ministerium muss mehr Maßnahmen setzen. Was allerdings schon war, bis auf letztes Jahr sind die CO2-Emissionen gesunken. Und das ist vor allem auch politischen Maßnahmen, aber auch der Corona-Pandemie, die war schuld daran, aber auch eben politische Maßnahmen. Und jetzt sind sie wieder gestiegen. Und wir sehen auch, jetzt ist eigentlich eine Rückbewegung in jeglicher Form der Politik und Verbindlichmachung. Die Förderungen wurden gestrichen aus verständlichen Gründen der Budgetmaßnahmen. Aber es wurden dafür keine ordnungspolitischen Maßnahmen gesetzt, wie zum Beispiel ein Enddatum für Öl- und Gasheizungen, was auch eine der Forderungen war. Wir haben jetzt einen Begutachtungsentwurf des Klimagesetzes und es ist so, dass sich vor allem Gremien bilden sollen, die irgendwelche Maßnahmen setzen sollen. Aber eben die Klimaneutralität 2040 ist leider vom Regierungsprogramm nur in einer sehr schwachen, nicht mal Eigenbindung ins Gesetz gewandert.
7: Über diese Ziele 2040, 2050 werden wir dann eh noch ein bisschen genauer eingehen. Sehr, sehr verwirrend, auch bei der Pressekonferenz selbst kommuniziert. Das, was wir bis jetzt wissen von dem Entwurf, der in Begutachtung ist, ist, dass das Klimagesetz auf drei Säulen stehen sollen oder behandeln soll, nämlich Klimaschutz, Klimawandelanpassung und Kreislaufwirtschaft. Um die Klimaneutralität zu erreichen, soll es eben einen Klimafahrplan geben, der bis Ende 2027 ausgearbeitet werden soll. Und da kommen jetzt diese ganzen Gremien, Kabinette, Gruppen ins Spiel. Es soll auf jeden Fall eine fachliche Steuerungsgruppe geben, eine politische Steuerungsgruppe, dann das Klimakabinett unter Vorsitz des Klimaministers und ein wissenschaftlicher Beirat. Da wollen wir jetzt gleich mal ein bisschen näher eintauchen. Bevor wir aber dazu kommen, würde ich gerne noch Frau Kromp-Kolb die Frage an Sie richten. Wir reden über Klimaneutralität 2040 auf EU-Ebene 2050. Ist das überhaupt noch möglich? Wenn wir uns die jetzige Situation anschauen, sehen wir ja, dass wir ein Ziel nach dem nächsten verfehlen.
2: Weil vorhin meine sportliche Vergangenheit erwähnt wurde, wenn ein Sprinter sich vornimmt, dass er ein gewisses Limit erreichen will, weil er bei der Olympiade teilnehmen will, dann braucht er einen Trainingsplan. Dann muss er wissen, was muss ich bis wann erreichen, wie schnell muss ich wann sein, damit ich überhaupt eine Chance habe, dieses Ziel zu erreichen. Dann muss ich trainieren und ich muss wissen, was ich trainiere und ich muss zwischendurch überprüfen, werde ich besser oder werde ich vielleicht sogar schlechter, weil ich übertrieben habe. Ich brauche irgendeine Art von Kontrolle. Und im Grunde ist das nichts anderes, wie das Klimagesetz sein sollte. Genau dieser Plan mit Zwischenzielen, was muss gemacht werden und wer kontrolliert es und wie kontrolliert es. Das wäre eigentlich das Klimagesetz. Ich finde, dass das Klimagesetz insofern erfreulich ist, dass es eben auch Klimawandelanpassung und auch Kreislaufwirtschaft beinhaltet, weil man muss die Sachen zusammendenken, gar keine Frage. Ob das Ziel überhaupt erreichbar ist oder nicht, so rein rechnerisch, ist es erreichbar. Es kommt jetzt ein bisschen auf die Perspektive an, ob man sagt, geht das jetzt nur um eine theoretische Erreichbarkeit oder stelle ich in Rechnung, wie Politik in Österreich funktioniert, wie die Bevölkerung in Österreich funktioniert. Das sind dann unterschiedliche Ergebnisse. So wie die Politik derzeit funktioniert, erreiche ich es nicht, ganz klar. Aber rein formal ist es meines Erachtens erreichbar. Es erfordert allerdings eine wirkliche Kraftanstrengung. Also es ist nichts, wo man einfach sagt, wird schon werden, jetzt haben wir ein Gesetz, jetzt wird das schon werden. Ganz bestimmt nicht, sondern es erfordert wirklich strukturelle Veränderungen, sonst können wir es nicht erreichen. Das ist sozusagen das Netto-Null-Ziel oder bis 2040. Aber eigentlich sollte ja unser Beitrag zum Erreichen des Pariser Klimaziels mit diesem Gesetz erreicht werden. Und das wäre eigentlich unser Beitrag dazu, dass wir global deutlich unter 2 Grad bleiben und 1,5 Grad möglichst wenig überschreiten. Dazu ist das Gesetz nicht geeignet. So wie es jetzt geschrieben ist, da kann man ganz klar sagen, nein. Weil das würde bedeuten, dass wir eigentlich nicht einen Endpunkt, wann sind wir auf Netto Null, erreichen müssen, sondern dass wir schauen müssen, wie viel dürfen wir bis dahin noch in die Atmosphäre einbringen. Und das tut das Gesetz überhaupt nicht. Das hat sozusagen einen linearen Abfall von dem, was jetzt ist, bis zu Netto Null 2040. Diese Summe von dem, was wir da Jahr für Jahr emittieren, ist eindeutig mehr, als uns global gesehen zusteht.
0: Weil jetzt diskutiert ja ganz viel der Industrievertreter, also vor allem der Interessensvertretungen, ob wir uns 2040 leisten können und dann wandert die Industrie ab etc. Ich finde, die viel wichtigere Frage ist, ob wir uns das Nichthandeln leisten können. Weil das ist jetzt gerade teuer, weil die fossilen Preisschocks da sind, weil die Energiepreise steigen, weil die Inflation damit steigt und das wirklich den Menschen und den Industrien die belastet. Insofern finde ich es fast eher eine Ablenkung und irgendwie eine falsche Frage. 2040 wäre möglich und es würde auch sehr viel bringen. Darauf kommen wir, glaube ich, später noch zurück. Und zu dem Klimawandel Anpassung und Kreislaufwirtschaft, ich finde auch toll, dass es im Gesetz steht. Es ist halt nur ein Paragraph, es sind keine Ziele definiert, es ist nichts dazu definiert. Und das finde ich so schade, weil eben, wenn man das gemeinsam denken würde, dann würden sich die zwei Sachen sehr gut verstärken.
7: Wir finden uns bei sehr schönen Worten, einer netten Hülse. Dann wurde ja schon angesprochen, dieser Klimafahrplan, der dann kommen soll, der soll das konkretisieren. Da sollen dann die wirklichen Maßnahmen drinnen stehen. Frau Ronghofer, Sie haben zusammen mit dem Kontextinstitut Kriterien herausgegeben für ein wirksames Klimagesetz, wo Sie festgehalten haben, wann ein Klimagesetz wirklich erfolgreich wäre. Wenn wir uns jetzt einmal nur den Teil des Klimafahrplans ansehen, wann würde eine Ausgestaltung wirklich erfolgreich aussehen?
0: Wenn man sich nur den Klimafahrplan anschaut, dann muss es auf jeden Fall Sektorziele geben, sonst wissen wir nicht, welcher Bereich wie viel leisten muss. Es muss sich ausgehen auf Klimaneutralität 2040. Im besten Fall, Helga Kompkolb hat das schon angesprochen, hätten wir auch ein Treibhausgasbudget, das dem entspricht, was wir Paris-konform emittieren müssen. Aber selbst wenn wir jetzt von dem Gesetz ausgehen, müsste es zumindest einen Fahrplan geben bis Klimaneutralität 2040 und was die Sektoren dazu beitragen müssen. Und alle Maßnahmen im Klimafahrplan müssten dazu beitragen, diese Ziele auch zu erreichen. Aber wenn man jetzt ins Gesetz reinliest, gibt es erstens eine Stelle, wo sich die Bundesregierung zum Klimaneutralitätsziel 2040 bekennt, aber verbindlich sind nur die unionsrechtlichen Ziele. Und auch im Klimafahrplan, der ja viel weniger verbindlich ist als das Gesetz, das ist einfach ein Fahrplan, steht zwar auch wieder in der Überschrift, die Maßnahmen sollen zur Klimaneutralität 2040 beitragen, aber im Absatz 2 drunter beim Klimafahrplan, dort steht wieder nur die unionsrechtlichen Ziele drinnen. Also in allem, wo es konkret wird, wollen wir eigentlich nur die unionsrechtlichen Ziele erreichen. Und dort ist auch nur ein Gesamtpfad hinterlegt im Gesetz. Wie sollen unsere Gesamtemissionen sinken bis 2030? Und das hilft natürlich nicht viel, weil das war vorher schon verbindlich. Wir müssen diese EU-Klimaziele erreichen. Das ist schon quasi gesetzlich festgelegt. Wir haben es nur noch nicht national umgesetzt. Im Endeffekt machen wir die absolute EU-Pflicht und darüber hinaus machen wir eigentlich kaum etwas. Und was es eben dann noch braucht, sind solche Sachen wie Sofortmaßnahmen bei Zielverfehlung. Auch die beziehen sich aber erst auf EU-Klimaziele.
7: Der sogenannte Korrekturmechanismus, der immer wieder angesprochen wurde, wenn wir vom Klimafahrplan, der ja noch nicht steht, der noch nicht konkretisiert ist, wenn wir davon abkommen, sagen Frau Herr von der SPÖ und Herr Bernhard von der NEOS, dann kommt der Korrekturmechanismus in Wirkung. Frau Stare, wie sieht der aus? Wie funktioniert dieser Korrekturmechanismus? Und so, wie er jetzt angedacht ist, würden Sie den als wirkungsvoll beschreiben?
8: Der Korrekturmechanismus ist auch als Standortklausel bekannt und da steht eben drinnen, dass wenn es eine drastische Situation gibt, ich glaube im Gesetz sind genannt globale Finanzkrise oder eine Pandemie, dann, also exogene Schocks, dann müsste davon abgewichen werden von dem, was im Gesetz steht. Was problematisch ist dabei, ist auf der einen Seite, dass da drinnen steht, dass das anhand von ökonomischen, einschlägigen, volkswirtschaftlichen Indikatoren zu bewerten sei. Und welche das sind, bleibt aber noch offen. Und die genannte Rechtsfolge ist dann, mit einem Maßnahmenmix könnten dann Förderungen und Ankauf stärker gewichtet werden. Das ist aus ökonomischer Sicht problematisch, weil das heißt, im Fall einer Wirtschaftskrise, also bei einem angespannten Budget, sollen die beiden budgetintensivsten Optionen stärker zum Zug kommen und zusätzlich die angepasst werden. Das ist als Krisenreaktion nicht plausibel. Der zweite Punkt dabei ist, viele große Gesetze haben solche Korrekturmechanismen im Sinne von, wenn irgendwo ein exogener Schock kommt, dann muss man sich anpassen. Aber die Gutgemachten haben einen Rückkehrpfad. Das dann natürlich nicht heißt, wenn wir später erst klimaneutral werden können, weil es eine Pandemie gab oder weil es eine globale Finanzkrise gab, sondern innerhalb welcher Zeit das dann aufgeholt werden muss. Das sind die zwei wichtigsten Aspekte. Dass es die industriellen Vereinigungen als zahnlose Standortklausel betrachtet, während die Umweltorganisationen es als wirklich problematisch erachten, bedeutet ja, dass es analytisch gesehen noch nicht ausgereift ist.
0: In der Pressekonferenz betonen alle die wirtschaftlichen Vorteile einer Ökologisierung und Nachteile von fossilen Brennstoffen und unseren Abhängigkeiten, die wir jetzt haben. Eigentlich ist es total absurd, warum eine Standortklausel dazu beitragen soll, unsere Ziele herabzustufen, wäre es nicht eigentlich ein Grund, unsere Ziele raufzustufen, damit wir schneller sind in der Abkehr von fossilen Öl, Kohle und Gas. Und das finde ich irgendwie, da passen die Worte gar nicht zu dem, was dann im Gesetz steht. Weil wenn wir es ernst nehmen, wie teuer uns gerade unsere Abhängigkeit kommt, dann ist das so ein bisschen, als würden wir sagen, ja, das mit der Digitalisierung, das machen wir 2050, kein Problem, da müssen wir gar nicht so schnell sein. Ja, selbst wenn wir es nicht aus Klimaschutzgründen machen, ist es einfach fatal, dann abzuwarten. Es kostet uns jetzt schon das Nichthandeln sehr, sehr viel mehr.
8: Die landwirtschaftliche Analyse sagt genau das, was die Katharina Rockhofer gesagt hat. Dann kommt aber dazu die Interessensvertretung von manchen Industrien, von manchen Unternehmen, die halt ihre Geschäftsmodelle noch nicht angepasst haben, wo sie nicht innovativ waren, die sie halt weiterhin noch nutzen wollen. Das trifft aufeinander. Die problematische Konsequenz davon ist, denn so ein Klimagesetz, wenn gut gemacht, soll ja Unsicherheit rausnehmen, soll Planungssicherheit für Unternehmen erhöhen, denn das reduziert die volkswirtschaftlichen Kosten einer Transformation. Das ist ja genau das Ziel davon, dass man Klarheit schafft. Wenn man aber so eine Standortklausel drinnen hat, sind wieder Tür und Tor geöffnet für alles, wenn es nötig ist, wenn es irgendwer für nötig befindet, dass das Wirtschaftswachstum nicht hoch genug ist oder was auch immer. Das verursacht volkswirtschaftliche Kosten. Das ist nicht wünschenswert.
7: Herr Hetzel, ich würde Sie jetzt gerne reinholen als Unternehmensvertreter.
9: Zum Verständnis, was wir machen. Wir beschäftigen uns seit 2008 mit emissionsfreier Wärme- und Kälteversorgung und Bestands- und Neubauimmobilien. Und wir haben eines unserer größten Projekte, wo wir ca. 350.000 Quadratmeter emissionsfrei mit Wärme und Kälte versorgen. Wenn man ins Wärmetransparenzportal hineinschaut, wird man feststellen, dass wir emissionsfrei Wärme günstiger zur Verfügung stellen als die Fernwärme Wind. Also wir können das offensichtlich um 10% günstiger und haben keine Emissionen. Betonung liegt auf keine. Wir reden nicht von emissionsneutral, wir reden von emissionsfrei. Jetzt ist der Wärme- und Kältesektor von Immobilien sicher einer der größten Emittenten. Jedenfalls doppelt so viel wie die Mobilität ausmacht. Ich schaue mir die Diskussionen an um das Elektroauto, ob wir über einen Verbrenner ausdiskutieren oder nicht. Offensichtlich können wir ohne Rücksicht auf irgendwelche bestehenden Regularien seit 2008 derartige Projekte umsetzen. Wir haben über 1 Million Quadratmeter unter Vertrag und in Betrieb. Wir warten nicht. Wenn ich mich mit diesem Vorschlag des Klimagesetzes beschäftige, dann erlaube ich mir höflich polemisch zu sagen, da steht drinnen, das will keiner. Das ist eine Augenhaus. Also wenn einer etwas haben möchte, dann ist er in der Lage, das zu sagen und auch ein Ziel dazu zu formulieren und auch entsprechende ordnungspolitische Maßnahmen vorzusehen. Was da drinnen steht, wir machen das Notwendigste, was uns die Union vorschreibt, was über die Union hereinkommt, damit wir dort nicht sofort straffällig werden, weil wenn wir es nicht tun,

0: Was wir leider auch in der Realität jetzt allerdings sehen, ist, dass es einige Unternehmen gibt, die sich nicht bewegen, solange sie nicht eben gesetzlich dazu auch gezwungen werden. Und dazu braucht es eben genau solche Rahmengesetze. Da ist es aber dann natürlich auch wichtig, dass die mitgestaltet werden von Personen, die, wie Sie jetzt auch gesagt haben, von einem
1: Das ist
0: bestimmten
1: alles
0: Bereich
1: richtig,
0: eine
1: ja.
0: Ahnung.
1: Wenn diese ordnungspolitischen Maßnahmen eigentlich von vornherein ausschließt, da liegt es nicht daran, wer diesen Fahrplan begleitet.
0: Dann
1: Also
0: darf ich das
1: den
0: gleich
1: kann man
0: mal an die
1: begleiten,
0: anderen
1: wer will.
0: mitgeben. Wie würden Sie diese Einschätzung? Würden Sie die teilen?
2: Für Gebäude- und Raumordnung sind ja hauptsächlich die Länder zuständig. Und da ist bei dem Design, das jetzt vorgelegt wurde beim Klimakabinett, fehlen einfach die Verantwortlichkeiten. Das heißt, der Klimafahrplan ist so etwas wie eine Absichtserklärung mit Landesbeteiligung. Das ist ein gemeinsames Treffen, aber nicht eine gemeinsame Verantwortung übernehmen. Also da sollte noch nachgeschärft werden, wenn es um Gebäude- und Raumplanung geht.
0: Was mir auch sehr klar war in den letzten Tagen, dass es teilweise zu Missverständnissen kam, wen denn das Klimagesetz jetzt überhaupt betrifft und wen nicht. Frau Ronghofer, vielleicht können Sie da auch noch mal ein bisschen Licht ins Dunkle bringen.
3: Im Klimagesetz geregelt sind die Sektoren außerhalb des Emissionshandels. Das ist vor allem der Emissionshandel, der betrifft vor allem die energieintensive Industrie und einige Energieunternehmen. Die sind von dem Gesetz und dadurch auch von den Grenzen nicht betroffen und haben das Klimaneutralitätsziel 2050 somit implizit. Wir können sehr trefflich darüber diskutieren, ob das gut ist oder ob die eigentlich von so einem Gesetz auch umfasst werden sollten, wenn man ein nationales Klimagesetz macht. Aber auf der anderen Seite finde ich es dann spannend, dass gerade die, die diese Industrien vertreten, vor allem auch zum Beispiel Georg Knill, in allen Radiosendungen rauf und runter sagen dürfen, dass die Industrie dann abwandert, wenn das Klimagesetz kommt, die aber von dem Gesetz gar nicht umfasst sind. Und das finde ich wirklich eine Frechheit. Und da finde ich, da ist die Medienlandschaft nicht in der Form vorbereitet gewesen, das so einzuordnen. Hier wird eigentlich nur ein Gesetz diskreditiert, das einen nicht einmal betrifft. Und man kriegt ganz viel Zeit, darüber zu reden, wie schlecht solche Gesetze sind. Neben dem, dass das eben mal fachlich diskutieren könnte, ob das stimmt oder ob wir nur noch eine Industrie haben, wenn wir eigentlich uns anpassen, finde ich das einfach auch demokratiepolitisch fragwürdig, weil eben, warum dürfen Industrien bei Gesetzen so stark mitreden und Opposition beziehen, wenn sie das gar nicht betrifft?
4: Eigentlich sind das Fake News und die Faktenchecker müssten alle aufschreien.
0: Frau Ronghofer, Sie haben auch kritisiert, dass der schriftliche Gesetzesentwurf eigentlich relativ spät auch veröffentlicht wurde. Schlägt das in dieselbe Kerbe dieser Intransparenz, die Sie jetzt angesprochen haben?
3: Absolut, wenn wir uns das medientechnisch anschauen, gab es drei Punkte, zu denen über das Klimagesetz kommuniziert wurde. Es gab eine erste Pressekonferenz, wo Eckpunkte präsentiert wurden. Es gab einen Ministerratsbeschluss, wo auch nur Prosa öffentlich wurde. Und es gab eine dritte Pressekonferenz, die auch wieder Punkte präsentiert hat. Die war letzten Freitag. Der tatsächliche Entwurf ist erst am Montag rausgekommen. Jetzt will ich niemandem irgendwas unterstellen, aber was macht das? Jeder, die Öffentlichkeit, aber auch Medien, sind nur mit den Worten der Regierenden konfrontiert und wir müssen denen alles glauben. Das heißt, genau das, was Helga Kropp-Kolb sagt, Faktenchecker oder andere Menschen oder einfach auch die interessierte Öffentlichkeit kann sich kein Bild machen darüber, ob die Worte der Regierenden mit dem übereinstimmen, was im Gesetz drinnen steht. Und das finde ich demokratiepolitisch sehr fragwürdig, weil ich finde es total legitim, dass Dinge bei einer Pressekonferenz präsentiert werden. Super. Aber dann muss ich auch den Text mitliefern, denn sonst bespiele ich eigentlich mediale Flächen über das ganze Wochenende. Habe erst einen Entwurf am Montag, wo es schon niemanden mehr interessiert, weil alle Zeitungen schon was zum Klimagesetz geschrieben haben. Ich will das wirklich nicht polemisieren. Es kann da verschiedene Gründe dazu geben, aber ich glaube, das sollte eigentlich nicht möglich sein. Medien sollten dabei eigentlich nicht mitmachen. Das ist wirklich ein Problem, weil hängen bleibt dann eben nur die Überschriften und nicht das, was im Gesetz steht.
0: Deswegen machen wir ja diesen Roundtable, weil wir gesehen haben, dass viele verschiedene Meinungen, Einordnungen, ohne aber die vollständige Information, die wir jetzt haben, da war. Deswegen glaube ich, ist es auch so wichtig, diese verschiedenen Perspektiven da jetzt einzubringen.
4: Ich wollte zunächst einmal zu dem politischen und dem fachlichen Gremium etwas sagen. Im fachlichen Gremium sind im Grunde genommen die zuständigen Beamten drinnen und im politischen Gremium die zuständigen Minister oder auch

0: den Ländern die entsprechenden Vertreter. Das ist im Großen und Ganzen verständlich und auch nachvollziehbar. Was mich ein bisschen wundert, ist, dass unter den Ministerien, die da beteiligt sind, das Landesverteidigungsministerium nicht dabei ist, obwohl dass die ganze Klimaproblematik enorme sicherheitspolitische Relevanz hat. Also das finde ich erstaunlich. Vielleicht gibt es noch das eine oder andere, das auch noch dabei sein soll.
1: Das Bundeskanzler ist nicht dabei. Also es ist nicht Chefsache.
0: Das ist mir gar nicht aufgefallen, Katharina. Dann gibt es den wissenschaftlichen Beirat. Und der besteht aus im Wesentlichen österreichischen Universitätsangehörigen und zwei ausländischen Universitätsangehörigen. Und das Problem ist, dass die von der politischen Seite bestimmt werden. Das heißt, die Politiker suchen sich die Wissenschaftler aus, von denen sie beraten werden wollen. Und es gibt keine Kriterien, außer dass sie an den Universitäten tätig sein müssen. Es ist eine schwierige Frage, wie man sicherstellt, dass so ein wissenschaftliches Gremium wirklich unabhängig ist. Aber ich glaube, das wäre es wert, sich da wirklich Gedanken zu machen und dass man auch Kriterien aufstellt, welche Kriterien die Personen erfüllen müssen, damit sie in diesen Gremien sind. Ich habe jetzt schon sehr viele wissenschaftliche Gremien miterlebt. Und in diesen wissenschaftlichen Gremien fängt es an mit tatsächlichen unabhängigen Wissenschaftlern. Und mit der Zeit werden das immer mehr Interessensvertreter, die da hineinkommen. Und sie sind alle wissenschaftlich irgendwie ausgewiesen. Aber das ist in Österreich ein wirkliches Problem, dass es die wissenschaftlichen Gremien, dass man nicht versucht, hier die möglichst kritischen und anspruchsvollsten Leute drinnen zu haben, sondern dass man versucht, die Leute dabei zu haben, die möglichst wenig Schwierigkeiten machen. Und damit vergibt man eigentlich eine Chance, gute Politik zu machen. Das ist hier in diesem Gesetz wieder genauso gehandhabt, dass sich die Politiker aussuchen, von wem sie sich beraten lassen wollen.
2: Zu einer Frage, die jetzt gerade reingekommen ist, welche Kompetenz und welche Rolle der wissenschaftliche Beirat hat. Was auffällt, ist, dass der wissenschaftliche Beirat den fertigen Plan eigentlich nicht beurteilen darf. Für die Stellungnahmen aus der Öffentlichkeit ist vorgesehen, das Comply or Explain, also entweder nimm es auf oder erkläre, warum es nicht möglich ist, es aufzunehmen. Für wissenschaftliche Empfehlungen gilt das nicht. Das ist eine Schieflage, die mir aufgefallen ist beim Lesen, was komisch ist. Und ansonsten würde ich der Helga Kramkoll zustimmen, es sollte nicht jemand sein, der von Interessensvertretungen bezahlt ist.
0: Das Positive ist, dass die Stellungnahmen des wissenschaftlichen Beirates wenigstens öffentlich gemacht werden müssen. Das ist in Österreich auch keine Selbstverständlichkeit. Das ist ein positiver Punkt dabei.
3: Ein Kommentar im Chat. Ist es nicht ein Irrglaube, dass die industriellen Vereinigung die Industrie vertritt? So wie es für mich aussieht, werden dort lediglich die Interessen industrieller InvestorInnen vertreten, die um ihre fossilen Assets fürchten. Wo bleibt die Botschaft, dass die Arbeitsplätze in der Industrie nur mit einer nachhaltigen Transformation gehalten werden können? Herr Hetzel, wir haben es vorher schon angesprochen, es gibt diese wirtschaftlichen Chancen. Sie leben die unternehmerisch seit vielen Jahren. Wie nehmen Sie das bei anderen Unternehmen wahr?
4: Es gibt eine Reihe von Unternehmen, die sich mit der Entwicklung Richtung Nachhaltigkeit beschäftigen. Ein Logistikunternehmen, die Firma Schachinger, die hat bis Ende 2030 nur Elektro-LKWs. Die baut dort, wo sie Elektro-Ladestationen benötigt, für ihre LKWs, dort baut sie es einfach hin. Beschäftigt sich damit, dass sie große Speicheranlagen errichtet, um dort den Strom, die LKWs benötigen, über die Photovoltaik so zur Verfügung zu stellen, dass die aus heutiger Sicht mit dem Strom sogar ein Geschäft machen, weil die kaufen den Strom dann ein, wenn er billig ist, oder haben ihn aus der eigenen Photovoltaik und verkaufen ihn dann teuer, wenn die anderen ihn unbedingt haben wollen. Und das macht ein Logistiker. Der hat bis jetzt nichts anderes gemacht, als irgendwelche Pakete mit einem LKW von A nach B zu bringen. Der hat jetzt plötzlich ein Energieunternehmen, bei dem entstehen eine ganze Reihe von Nebengeschäften. Der versorgt die Nachbarschaft mit Energie, der ist Teil einer großen Energiegemeinschaft. Der hat aus diesem Thema, dass er halt irgendwelche Lasten von A nach B liefert, einen unglaublichen Multiplikator geschaffen.
0: Das war auch Schachinger, von dem die Idee ausgegangen ist, dass er mit dem Mitbewerb gemeinsam einen Council für nachhaltige Logistik schafft, an der Universität für Bodenkultur angesiedelt, wo unter anderem die Firma MAN in Steyr davon überzeugt werden konnte, dass sie E-LKWs erzeugt, also eine eigene Branche in Österreich aufmacht. Es gibt wirklich die Visionäre und die Bereitschaft, auch zusammenzuarbeiten innerhalb der Branche. Ich verstehe nicht ganz, wo diese Interessen sich in der industriellen Vereinigung oder in der Wirtschaftskammer wiederfinden.
3: Bleiben wir vielleicht bei diesen wirtschaftlichen Chancen, die da draußen sind. Aber vielleicht, bevor wir auf die Chancen gehen, nochmal ganz kurz bei den Risiken, und zwar bei den Abhängigkeiten, in denen wir in Europa uns im Moment noch befinden. Frau Roggenhofer, mit welchen Themen sollten wir uns da auf nationaler sowie auf EU-Ebene vielleicht auch mehr auseinandersetzen?
1: Die Abhängigkeiten sind vielfach und ich fange jetzt mit einem Thema an, das nicht die Energie betrifft. Wir haben uns vom Kontextinstitut auch angeschaut, wie viel unseres jetzigen Exports von kritischen Rohstoffen abhängig ist. Und kritische Rohstoffe sind die Rohstoffe von der EU definiert, die wir in Zukunft, die erstens sehr konzentriert sind und die wir in Zukunft mehr brauchen werden für die Zukunftstechnologien. Und die Hälfte unserer Exporte in Österreich, und Österreich ist ein sehr exportorientiertes Land, sind in irgendeiner Form ihrer Produktion von diesen kritischen Rohstoffen abhängig. Und das zeigt, China hat diese Abhängigkeit über mehrere Jahrzehnte sehr gezielt aufgebaut. Die haben zuerst angefangen, kritische Rohstoffe bei sich abzubauen, dann raffiniert und jetzt machen sie auch die Produkte draus. Die Frage, die sich stellt, ist, wie kann Europa noch souverän handeln und auch Industrien der Zukunft aufbauen, wenn alle Zukunftstechnologien in Zukunft vor allem aus China kommen können? Und da haben wir auch schon gesehen, mit der Zollpolitik, aber auch eben mit Rückhaltung von kritischen Rohstoffen wird auch Politik gemacht, wie übrigens auch bei fossilen Brennstoffen. Schon vor dem Angriffskrieg von Russland auf die Ukraine hat es 55 Fälle gegeben, in denen Russland die 80-prozentige Gasabhängigkeit von uns als wirtschaftliches Druckmittel eingesetzt hat. Insofern sehen wir, dass diese Sachen uns wirtschaftlich natürlich ein Haxel stellen. Auch jetzt die Gaspreisschocks, die Ölpreisschocks, auch im Winter wird es wieder teurer. Und das sehen wir, das kostet wirtschaftlich. Und das zeigt, dass zwei Sachen uns wirtschaftlich helfen könnten, eben aus fossilen Brennstoffen auszusteigen und zweitens auf Kreislaufwirtschaft zu setzen. Weil sehr viele der kritischen Rohstoffe werden wir nicht in Europa abbauen können. Manche haben wir nicht einmal. Aber wir haben sehr viele Produkte, in denen kritische Rohstoffe vorkommen. Und das ist auch ein Teil der Nachhaltigkeit, weil wir müssen ja nicht nur auf die Energie schauen, sondern auch auf unseren Ressourcenfußabdruck und da wirklich nach vorne zu gehen. Das wäre zum Beispiel auch ein sehr gutes Vorzeigemöglichkeit zu sagen, Europa ist das Land der Kreislaufwirtschaft. Wir nutzen Rohstoffe, die wir schon mal genutzt haben, so gut wie es geht weiter. Und das sind übrigens auch die größten Hebel, weil die EU beschäftigt sich jetzt gerade mit Diversifizierung zum Beispiel, also die Länder, aus denen die kritischen Rohstoffe kommen, zu diversifizieren oder Bevorratung. All diese Sachen, die funktionieren nicht wahnsinnig gut, weil viele der kritischen Rohstoffe aus einem Land kommen und auch nur dort abgebaut werden. Insofern ist Diversifizierung dann halt schwierig oder die Raffinerien halt nur in China stehen. Das heißt, wir sind auch von verschiedenen Gliedern in der Kette abhängig. Andersherum, die Chance, die dadurch entsteht, ist jetzt gerade fließt jedes Jahr zwischen 8 und 10 Milliarden Euro in Jahren fossiler Preisschocks mehr Geld ab an autokratische Regimes dafür, dass wir Öl und Gas einkaufen. Das sind einfach Kosten, die fließen einfach ab, die machen nichts in unserer Volkswirtschaft. Wenn wir die vor Ort investieren, dann investieren wir in heimische kleine und mittlere Unternehmen, die unsere Photovoltaikanlagen auf die Dächer montieren, die unsere Heizkessel tauschen. Dann schaffen wir Jobs vor Ort und das kann wirklich vor Ort Wohlstand generieren und eben auch die Industrien der Zukunft schaffen. Und eben rückkommend auf die Frage, ich bin auch der Meinung, dass langfristig wir uns aufs industrielle Abstellgleis stellen, wenn wir weiter so machen und an den Fossilen dranbleiben.
3: Wenn wir eine von diesen drei Säulen der Kreislaufwirtschaft im Klimagesetz richtig umsetzen würden, dann könnten wir diese Chancen uns wirklich zu Nutzen machen. Im Moment entsteht aber eher der Eindruck, dass es einen wiederholten Gas- und Ölpreisschock braucht, damit sich wirklich etwas bewegt. Frau Stagel, aus ökonomischer Perspektive, ist es das, worauf es hinausläuft? Wir haben jetzt die Dürre des Sommers gebraucht, damit wir jetzt zumindest ein Klimagesetz haben. Braucht es jetzt noch weitere Gas- und Ölpreisschocks, damit die Wirtschaft auch versteht, dass hier mehr Chancen drinnen liegen oder ob wir weiterhin in den Abhängigkeiten bleiben, in die wir uns in den letzten Jahrzehnten gebracht haben?
2: Wir arbeiten ja seit Jahrzehnten in der Wissenschaft an diesen Themen und es hat immer wieder so als Erklärungsmuster gegeben, warum EntscheidungsträgerInnen da nicht mehr aufspringen. Na, das ist noch nicht spürbar. Man merkt das noch nicht. Naja, ich glaube, nach diesem Sommer, nach den letzten paar Jahren, kann man das nicht mehr sagen. Und auch die Energiepreisschocks, wir haben sie ja. Wir haben sie wiederholt jetzt in einer extrem dichten Frequenz. Die Schocks sind da. Die Beharrungstendenzen, ich weiß nicht, sie werden noch mehr aufgemauert. Und das ist höchst problematisch. Ich würde zustimmen, was Katharina Rogenhofer gesagt hat, dass es extrem vorteilhaft wäre für die europäische Wirtschaft, nicht nur die österreichische, sondern die europäische Wirtschaft, stärker in Richtung Kreislaufwirtschaft zu gehen. Wir brauchen auch Kreislaufwirtschaft, damit wir die Klimaziele erreichen können. Ohne die geht es nicht. Also insofern ist es passend, dass die dritte Säule auch im Klimagesetz drinnen ist. Enttäuschend ist es, dass es extrem vage ist und nichts Ausdefiniertes ist. Ich bin Teil der Taskforce für Kreislaufwirtschaft der österreichischen Bundesregierung. Da ist aber leider auch keine Anfrage eingegangen, wie man das besser ausgestalten könnte. Da gibt es auch Gremien, die bereitstehen, die mit WissenschaftlerInnen besetzt sind. Und das ist nötig, auch auszugestalten. Mit einer Zirkularitätsrate von 14%, 12% in der EU und 9% weltweit sind wir halt noch ganz weit davon entfernt, von dem, was wir bräuchten. Für Europa ist das nicht nur ein Umweltschutzziel, sondern ist es ein strategisches Ziel, es ist ein industriepolitisches Ziel. Jeder Rohstoff, der einmal in einem Produkt verpackt unser Territorium da aufgeschlagen hat, sollte nie wieder erlaubt werden, das Territorium zu verlassen, und es sollte so oft wie möglich im Kreislauf geführt werden. Das wäre passend für einen Kontinent, der so schlecht ausgestattet ist mit kritischen Rohstoffen, wie wir sind. Zum anderen Punkt bezüglich Klima und fossile Energieträger. Wir haben die Kosten ja schon in den letzten 10 Jahren, haben im Durchschnitt haben wir 10 Milliarden Euro jedes Jahr bezahlt für fossile Energieträger. Das sind 10 Milliarden, die wir im Inland einsetzen hätten können, für unseren Strom, für unsere Sonne-, Wind-, Wasserinfrastruktur ausbauen. Schauen wir auf die jüngere Vergangenheit. Die österreichische Energieagentur hat errechnet, für die letzten 6 Monate, seit dem Beginn des Iran-Kriegs, hat das Zusatzkosten für Österreich von 500 Millionen Euro verursacht. Nur in 6 Monaten. Kosten, die wir importiert haben, das ist eine Inflationstendenz, die wir importiert haben. Sich davon zu verabschieden, ist ganz klar, das ist ein ökonomischer Imperativ, um Stabilität, um Sicherheit innerhalb der Volkswirtschaft sicherstellen zu können.
3: Wir haben jetzt über die Kreislaufwirtschaft, das ist die eine Säule, gesprochen. Ich würde gerne noch über die zweite von den drei Säulen sprechen, nämlich die Klimawandelanpassung. Dieses Jahr sind zum ersten Mal mehr Todesfälle durch Hitze als durch Verkehrsunfälle entstanden. Also eine unglaubliche Tragödie, die wir mit unserem Wirtschaften zu verantworten haben. Klimawandelanpassung, das Thema wird uns die nächsten Jahre noch beschäftigen, vor allem wenn wiederholte solche Sommer uns begegnen, wie wir es diesen Sommer hatten. Da wäre jetzt für mich die Frage, Frau Kompkoll, worauf müssen wir uns denn da einstellen? Werden wir so einen Sommer, wie wir ihn dieses Jahr erlebt haben, in Zukunft jedes Jahr erleben? Und was müssen wir auf jeden Fall im Rahmen der Klimawandelanpassung tun, damit das vor allem auch für Personen mit Autoimmunerkrankungen, für Kinder, für ältere Personen dann weiter noch eine schöne Lebensqualität und erträgliche Sommer werden?
0: Mit Vorschein im Klimawandel und je mehr Länder so wenig tun wie Österreich, um den Klimaschutz voranzutreiben, mit fortschreitendem Klimawandel werden einfach auch die Extremereignisse häufiger, intensiver und daher auch tödlicher. Und das gilt nicht nur für die Hitze. Wir reden jetzt nach dem heurigen Sommer verständlicherweise sehr viel von der Hitze, die auch im Übrigen gemessen an den Todesfällen das problematischste Extremereignis ist. Aber an wirtschaftlichen Kosten sind andere wie Überschwemmungen oder Hagelereignisse durchaus auch nennenswert und sollten auch nicht außer Acht gelassen werden. Und im Übrigen sind sie ja oft kombiniert, nicht? Weil die Hitzeperiode geht häufig zu Ende mit irgendeinem extremen Gewitter, extremen Niederschlägen und entsprechenden Folgen. Es kann nur schlimmer werden, aber es ist natürlich nicht so, dass jedes Jahr schlimmer wird wie das vorige, sondern das ist einfach, da ist ein gewisser stochastischer Prozess dabei, je nachdem, wie die Wetterlagen sich dabei entwickeln. Aber in Summe müssen wir davon ausgehen, dass es immer ärger werden wird. Das Klimagesetz enthält auch die Klimawandelanpassung, aber eben nur in einer sehr kursorischen, oberflächlichen Art. Und im Grunde genommen ist ziemlich klar, was wir dafür bräuchten. Das sind einerseits einmal eine wirkliche Bereitstellung der notwendigen Unterlagen, um die Auswirkungen von Extremereignissen oder das Ausmaß von Extremereignissen lokal zugeschnitten abschätzen zu können. Also wir brauchen auch noch tatsächliches Informationsmaterial, damit die Gemeinden wissen, worauf sie sich einstellen können oder einstellen müssten. Und zwar nicht nach dem letzten Ereignis, sondern in die Zukunft hineinschauend. Also hier sollte auch der Staat, und dafür gibt es leider auch kein Geld, aber sollte auch der Staat dafür sorgen, und das könnte durchaus im Klimagesetz stehen, dass diese Daten bereitgestellt werden, dass die erarbeitet werden und bereitgestellt werden und den Gemeinden zur Verfügung gestellt werden. Die Gemeinden können sich das nicht leisten, diese Daten erheben zu lassen oder zumindest nicht alle in dem, die Grundlagendaten nicht. Das ist der eine Bereich. Der zweite Bereich ist die ganze Frage der Klimawandelanpassung institutionalisiert werden muss. Es gibt nicht zwingend einen im Klimawandelanpassungsbeauftragten in den Gemeinden. Es gibt keinen, der die Hand hebt, wenn es ums Budget geht und sagt, wir brauchen für Klimawandelanpassung etwas, weil da ist keiner zuständig dafür. Wir müssen das institutionalisieren. Das Gesetz sollte das auch vorsehen, dass die Gemeinden verpflichtet werden oder auch die Länder verpflichtet werden, ihre Gemeinden zu verpflichten, Klimawandelanpassungskataloge, Fahrpläne zu erstellen. Wir brauchen nicht nur einen Bundesfahrplan, den haben wir schon lange und da sind wir auch gelobt worden, weil wir sehr früh dran waren mit einer Klimawandelanpassungsstrategie, aber auch das ist gleich kritisiert worden, in der Umsetzung hapert es. Wir haben gute Strategien mit guten Hinweisen, was könnte alles gemacht werden, aber es schaut keiner, ob es gemacht wird und es wird auch nicht gemacht. Da ist eine Menge zu machen und da gehören auch Ausbildungen dazu. Es ist einfach so, dass man nicht von vornherein ausgehen kann davon, dass in jeder Gemeinde jemand ist, der sich damit auskennt und der weiß, wo die Gefahren lauern, wo die Risiken herkommen und worauf man sich wie vorbereiten kann. Da wäre eine Menge zu tun und da wäre einiges, was man auch in dem Gesetz verankern könnte und sollte, damit hier wirklich ein großer Schritt vorwärts gemacht wird. Und ich glaube, das ist etwas, was sehr oft übersehen wird. Das Geld, das man in Klimawandelanpassung hineinsteckt, das spart bei den Schäden unheimlich viel. Man kann keine Anpassung machen, die garantiert, dass keine Schäden mehr auftreten, aber das Ausmaß der Schäden kann dramatisch reduziert werden, wenn man entsprechende Anpassungsmaßnahmen setzt. Und Schäden sind jetzt natürlich einerseits Todesfälle, gesundheitliche Probleme für Menschen, aber durchaus auch monetäre Schäden, die durch Zerstörung von Infrastruktur, Ausfälle von Betriebsperioden anfallen.
3: Wobei wir dann wieder bei dem Thema der Chancen wären, weil wir uns somit da auch monetär, also wenn auch hier wieder die Wirtschaft aufschreit, uns etwas einsparen können.
0: Wobei die Maßnahmen, die man setzen muss für die Klimawandelanpassung, das sind typischerweise Maßnahmen, wo man die Klein- und Mittelbetriebe braucht. Ein Konjunkturpaket für die Klimawandelanpassung käme den Klein- und Mittelbetrieben zugute. Das ist nicht etwas, wo wir die großen Firmen brauchen. Da brauchen wir die Klein- und Mittelbetriebe und die lokalen Installateure, Baumeister, Tischler.
3: Einmal noch zu diesem Korrekturmechanismus. Wir haben dieses Ziel 2040, was aber nicht bindend ist. Wir haben das Ziel der EU mit 2050 Klimaneutralität. Dann dieser Fahrplan, der noch ausgearbeitet werden muss, begleitet von Gremien, wo man nicht weiß, welche Leute drinnen sitzen. Und dann, wenn wir nicht on track sind bei diesem Fahrplan, dann soll uns am Ende des Tages der Korrekturmechanismus helfen, wirklich on track für das Klimaziel 2050 zu bleiben. Weil wenn ich das richtig verstanden habe, dann orientieren wir uns auch hier wieder am 2050er Klimaneutralitätsziel und nicht am 2040. Da müssen wir viel klarer werden in der Kommunikation. Das zur Einordnung, Frau Stagel, wenn Sie nochmal auf den Korrekturmechanismus eingehen können.
2: Der Auslöser, der Startpunkt sind immer die jährlichen Prognosen von Umweltbundesamt. Und das ist gut so. Falls die eine drohende Überschreitung der für Österreich geltenden EU-Klimaziele feststellen, muss die Steuerungsgruppe binnen 3 Monaten ein Sofortprogramm vorschlagen. Und die Bundesregierung muss binnen weiterer 3 Monate dieses Programm beschließen. Das ist richtig cool. Also das ist wirklich einmal etwas, wo man nicht ewig lang hinwurschtelt, sondern und was auch mit Zeiten hinterlegt ist. Das Programm hat Maßnahmen mindestens in dem Ausmaß der erwarteten Überschreitung zu umfassen. Und inländische Maßnahmen haben Vorrang vor dem Zukauf von Zertifikaten. Und ein reiner Ankauf ohne zusätzliche Maßnahmen ist unzulässig. Also das ist gut. Beschlossen wird aber nur eine Aktualisierung des Klimafahrplans. Also ein Planungsdokument und die Maßnahmen müssen erst dann später in Gesetzes- und Verordnungsverfahren gebracht werden. Zum Einordnen, zum Beurteilen, der Korrekturmechanismus, der ist sauber handwerklich getaktet, das passt gut so und ist mit dem Suffizienzkriterium, mit dem Inlandsvorrang und mit den externen Quantifizierungsprüfungen besser als die früheren Entwürfe vermuten haben lassen. Er löst allerdings nur bei drohender Überschreitung der unionsrechtlichen Ziele aus, nicht bei der Verfehlung der Jahresobergrenze des Sektorpfads für 2040. Und weil die EU-Compliance auch kumulativ geprüft wird und die Nutzung von Flexibilitäten ausdrücklich vorsieht, lässt sich das auslesen durch einen Vorgriff auf Folgejahre legal aufschieben. was die Reduktionen in Jahre verschiebt, in denen sie teurer sind. Das ist ökonomisch problematisch. Außerdem hat der Mechanismus kein Gedächtnis. Also am problematischsten ist meiner Meinung nach, dass er niemandem vorher die Rechnung zuweist. Denn erst der bekannte Preis pro Tonne CO2-Zielverfehlung würde das Verhalten ändern, bevor der Mechanismus überhaupt greifen muss. Also es ist so ein Korrekturmechanismus, es ist besser, einen Korrekturmechanismus zu haben, als ihn nicht zu haben. Aber wichtiger wäre noch vorher, die Kosten der Zielverfehlung wirklich denen zuzuordnen, die die Entscheidung treffen.
3: Vielen Dank für die Einordnung. Ich glaube, das war ganz, ganz wichtig noch für das allgemeine Verständnis. Jetzt sind Fragen zum Thema Landwirtschaft gekommen. Lautaro.
5: Es war ja so in den Verhandlungen, dass die Dürre sehr stark und auch weiterhin die Konsequenzen spüren wir weiterhin, dass hier bei dieser Gelegenheit, weil die ÖVP ihre Klientel bedienen wollte und diese Hilfsgelder, prinzipiell finde ich es ja sinnvoll, dass man die jetzt nicht einfach links liegen lässt, sondern dass man an Landwirtinnen und Landwirte die Hilfsgelder, das sind glaube ich 170 Millionen Euro. NEOS und die SPÖ haben die Gelegenheit genutzt und sie in den Schwitzkasten genommen und gesagt, nein, das wird erst ausgezahlt, wenn wir dieses Klimagesetz endlich bekommen, wo wir ewig, weil ich ja mit Katharina im Klimavolksbegehren ewig dafür gekämpft haben. Mein Gedanke war, es wäre wahrscheinlich passend zum Thema, wenn man gleich diese Zahlungen an konkrete Maßnahmen in der Landwirtschaft knüpft. Denn es ist so, vor allem im Osten Österreichs, dass viele dieser Probleme wie Dürren und Überschwemmungen darin liegen, dass der Boden nicht fähig ist, das Wasser aufzunehmen. Also dass er diese Fähigkeit weiter nach und nach verliert durch die sehr intensive Bewirtschaftung. Und wenn man durch andere Methoden der landwirtschaftlichen Bewirtschaftung schafft, diese Fähigkeit wiederherzustellen, dass die Humusschicht steigt, dass das Bodenleben steigt, dass der Boden wieder mehr Wasser aufnehmen kann, dann hätten wir mehrere Fliegen mit einer Klappe geschlagen, nämlich Wasserspeicherfähigkeit erhöhen, sprich weniger Dürren, weil mehr Wasser da, das führt auch dazu, dass weniger Hitze ist, weil die Verdunstung des Bodens reduziert Hitze. Auch, dass solche Überschwemmungen, die dann typischerweise, wie die Frau Kronkolb gesagt hat, nachher, nach einem sehr heißen Sommer dann kommen können, dass man etwas resilienter ist. Ja, es ist keine Garantie, aber es ist eine Resilienzstrategie. Gleichzeitig sichert man unabhängige Lebensmittelversorgung und am Ende schützt man auch das Klima, weil die Humusschicht, wenn die aufgebaut wird, entzieht CO2 aus der Luft und bindet es im Boden, wo wir das eben für die Landwirtschaft nutzen können. Und deshalb war mein Gedanke, warum nicht diese 170 Millionen Euro Hilfszahlungen an Landwirtinnen und Landwirte an konkrete Maßnahmen in diesem Bereich setzen, was, glaube ich, auch kommunikativ stark ist, weil so ein abstraktes Gesetz der Bevölkerung zu verkaufen, ist schwierig.
0: Ich finde den Vorschlag gut. Die Transformation der Landwirtschaft ist ein anstehendes Problem, das also längst angegangen werden müsste. Und ich glaube, der letzte Punkt, dass hier auch CO2 gespeichert wird oder Kohlenstoff dann letzten Endes, ist ein ganz wichtiger, weil wir reden zwar so locker von Netto Null, aber wir kommen auf Netto nur, wenn wir auch Senken haben. Unsere klassischen Senken, der Wald in Österreich ist keine Senke mehr, sondern ist inzwischen schon zu einer Quelle geworden. Und auch die Landwirtschaft ist eine Quelle. Das heißt, wenn wir netto erreichen wollen, dass wir zumindest die schwer reduzierbaren Emissionen, dass wir die noch emittieren können, wenn wir netto null haben, dazu brauchen wir Senken. Und die können wir uns eigentlich nur, wenn wir bei natürlichen Senken bleiben wollen und nicht technologische Carbon Capture and Storage anwenden wollen, dann können wir das nur, indem wir eben unsere Bewirtschaftungsmethoden vom Land, sprich sowohl im Wald als auch in der Landwirtschaft, verändern. Und das wäre, glaube ich, ein ganz wichtiger Schritt.
1: Das ist eine gute Idee, aber ob das nicht zu wenig ist, weil auch diese paar Millionen, die werden das Ruder wahrscheinlich nicht herumreißen, aber was wir auf europäischer Ebene haben, ist der größte Geldtopf der EU, ist unser Budget für Landwirtschaft. Und wie wir das zuteilen und wie das irgendwie genutzt wird, das hat einen Riesenhebel. Und derweil geht das aber vor allem in die Fläche und in die Menge der Produktion. Das wird vor allem belohnt. Und wenn wir da wirklich umsteuern wollen, und du hast total recht, es hätte ganz viele Vorteile umzustellen, müssen wir das halt auch in unseren Regeln, aber auch in unseren Budgets festschreiben. Und zwar nicht nur bei denen, die wir jetzt für Symptombekämpfung ausschütten, sondern für die, die grundsätzliche Strukturen schaffen. Also ich gebe dir auf jeden Fall recht. Und wir müssen sowieso wegkommen von der Symptombekämpfung hin zur Ursachenbekämpfung. Und ich glaube, deswegen gehört das in die gemeinsame Agrarpolitik der EU und natürlich auch die Gelder, die dann Österreich verwaltet. Wir haben da zwar eine eigene Kategorie für Ölpool-Maßnahmen, das sind ökologische Maßnahmen in der Landwirtschaft, aber da viel strenger zu sein, wäre extrem wichtig. Und gerade für Humusaufbau zum Beispiel gibt es gar keine Kategorien. Da gibt es irgendwie Kategorien für Blühstreifen und Sachen, die außer Nutzung gestellt werden. Aber es gibt nicht wirklich etwas, wo wir wirklich darüber nachdenken, eine Landwirtschaft der Zukunft zu produzieren, mit Humusaufbau, mit Agroforst, mit was auch immer für landwirtschaftlichen Methoden, die zukunftsfähig uns möglich machen, uns zu ernähren.
2: Ergänzend dazu, die Subventionen aus der gemeinsamen Agrarpolitik gehen zu 82% in die Tierproduktion. 82%, das ist verantwortlich für 84% der Treibhausgase aus der Landwirtschaft. Und dafür geben wir extra Geld aus.
3: Vielen Dank für das Einbringen des Themas, Lataro. Was mir jetzt wichtig ist, dass wir jetzt auf das Thema eingehen, wie können wir denn jetzt dazu beitragen, dass wir in Zukunft hoffentlich ein wirkungsvolles Klimagesetz haben und was gilt es jetzt in den nächsten Wochen, Monaten und vermutlich Jahren zu tun? Frau Kompkolb.
0: Es ist vollkommen klar, dass wir auf verschiedenen Ebenen agieren müssen. Wir jetzt als Einzelpersonen, ich sage mal nicht unbedingt als Privat, aber als Einzelpersonen, wir müssen einerseits tatsächlich schauen, dass unser eigener Fußabdruck so klein wie möglich ist, weil uns das legitimiert, auch zu fordern, dass es ein Klimagesetz gibt, das Zähne hat, dass einfach Maßnahmen getroffen werden. Und dieses Fordern, das drückt sich im Handabdruck aus. Also wir brauchen beides, einen kleinen Fußabdruck, aber einen großen Handabdruck. Und ein großer Handabdruck heißt, dass wir einfach bei jeder Gelegenheit nachfragen, darauf hinweisen, Lösungsmöglichkeiten anbieten. Und das kann jeder nach seinen Möglichkeiten. Organisationen wie Greenpeace und Global 2000 machen das, da kann man sich beteiligen. Man kann aber auch selber Briefe schreiben an Ministerien. Man kann sich jetzt eine Stellungnahme abgeben zu dem Gesetz. Man muss sie auch nicht selber schreiben. Man kann sich auch einer anderen Stellungnahme anschließen. Also es ist nicht so, dass jeder jetzt sich selber was aus den Fingern saugen muss. Aber wichtig ist, dass die Stellungnahmen kommen. Und dann, glaube ich, wäre ganz wichtig, dass wir auch sichtbar werden mit unseren Forderungen. Am 16. Oktober ist der nächste große Klimastreik. Und der sollte wirklich eine Demonstration dessen werden, dass wir nicht zufrieden sind mit dem, was an Klimapolitik in Österreich derzeit passiert. Und da würde ich hoffen, dass die Universitäten nicht nur darauf hinweisen, dass Klimastreik stattfindet, sondern so ähnlich, wie wenn es um ihr eigenes Budget gegangen ist, sagen, wer hingeht, kann das in der Dienstzeit tun. Und es würde, glaube ich, wirklich helfen, wenn das auch in der Wirtschaft passieren würde. Wenn auch Unternehmen sagen würden, ja, wir müssen dort vertreten sein, wir müssen unsere Anliegen vertreten, zum Beispiel Rechtssicherheit, langfristige Planungssicherheit. Das sind ja alles Sachen, die für die Wirtschaft wesentlich sind. Und mit dem Klimaschutzgesetz wäre es möglich, eine wirklich große Präsenz am 16. Oktober, wo immer man in Österreich ist, zu den Demonstrationsorten, Streikorten zu gehen und dort mit aufzutreten, wäre eine Möglichkeit, die gerade jetzt zeitlich sehr gut fällt. Also wenn man jetzt am 16. Oktober auf die Straße geht, dann versteht auch die Politik den Zusammenhang mit dem Klimaschutzgesetz.
3: Also walk the talk und am 16. Oktober mit dabei sein, in Organisationen, auf Unis, auf FHs oder in der Arbeit, die Kollegen und Kolleginnen unbedingt gleich mitnehmen. Herr Hetzel, hätten Sie auch noch einen Beitrag?
4: Wir laufen bei diesem gesamten Thema der Dekarbonisierung auf eine Verknappung hin. Wir haben in Wien 400.000 Gasthermen, die wollen die Wiener bis 2040 substituiert haben. Wir brauchen dafür ca. 20.000 Installateure. Und in Wien gibt es aber zurzeit 7.000, die haben schon was anderes zu tun. Wo steht der Drucker, wo 20.000 Installateure herausfallen, die nächsten 15 Jahre ohne Urlaub, ohne krank zu werden, 7 Tage in der Woche arbeiten, um die Dekarbonisierung nur dieser Gasthermen vorzunehmen. Da geht es nicht um die Verfügbarkeit irgendwelcher alternativer Technologien. Da geht es darum, wo kommt die Humanressource her, die genau diese Leistungen erbringen kann. Und bei den Installateuren habe ich noch irgendeine Fantasie, denn bei den Installateuren habe ich vielleicht einen Installateur in 2 Jahren soweit, dass er relativ selbstständig arbeiten kann. Es bedarf aber einer Unzahl an Ingenieuren, die denen erklären, was sie konkret zu tun haben. Und für die Ausbildung eines Ingenieurs brauche ich 4 Jahre. Nur, dass man versteht, an welcher Ecke die Verknappungen passieren.
3: Vielen Dank, Herr Hetzel. Frau Stagel.
2: Die Begutachtungsfrist läuft mit 30. Oktober ab. Da ist noch Zeit. Jede Person, jedes Unternehmen kann eine Stellungnahme abgeben, kann es ins BMLUG schicken und wichtig, zugleich auf der Parlamentswebseite auch hochladen. Damit ist sie nämlich öffentlich einsehbar. Das wäre gut, wenn es da so viele wie möglich Vorschläge gibt, so Stellungnahmen. Und am wirkungsvollsten könnten es auch nicht allgemeine Bekenntnisse, sondern ganz konkrete Änderungsvorschläge zu einzelnen Bestimmungen. Und ansonsten ist alles, was Helga Gromm-Kolb schon gesagt hat, zu sich organisieren, gemeinsam mit anderen laut zu sein, wäre jetzt wichtig. Darauf horchen Entscheidungsträger mehr als auf wissenschaftliche Artikel. Und worauf sie auch noch horchen, ist auf das, was die Zeitungen schreiben. Das heißt, auch Stellungnahmen zu schreiben, Leserbriefe zu schreiben und Ähnliches kann auch wirkungsvoll sein.
3: Frau Roggenhofer, Sie haben das letzte Wort. Was müssen wir in nächster Zeit unbedingt tun?
1: Ist die Frage, wie können Organisationen oder Unternehmen auftreten. In der jetzigen Situation mit der Klimapolitik, die wir verfolgen oder eben nicht verfolgen, sind die lautesten Stimmen die sogenannten Interessensvertretungen der Wirtschaft oder der Industrie. Und wenn wir ein pluraleres und breiteres Bild einer Wirtschaft und Industrie zeigen wollen, wenn wir wollen, dass auch die Stimmen nach vorne kommen, wie der Herr Hetzel angesprochen hat, die sich schon was überlegt haben vor 10, vor 20 Jahren. Wenn wir wollen, dass alles in diese Richtung geht, dann müssen auch Unternehmen ihre politische Stimme wahrnehmen und auch widersprechen, nämlich ihrer sogenannten Interessensvertretung auch öffentlich widersprechen, dass eine Kurskorrektur für sie notwendig sind, dass sie sich vielleicht nicht vertreten fühlen von dieser Art von Interessensvertretung. Ich glaube, das ist extrem wichtig, um da eben auch zu zeigen, alles, was wir in der Ökologisierung machen, hat Vorteile für den Wohlstand, hat Vorteile für die Sicherheit. Und da müssen eben Stimmen auftreten, die das auch leben. Das sind die Unternehmen, Helga Gromm-Kolb hat angesprochen, das Landesverteidigungsministerium, das nicht in der Steuerungsgruppe sitzt. Auch alle, die mit Sicherheit zu tun haben, die Blaulichtorganisationen, teilweise machen sie das schon. Aber Organisationen und Unternehmen haben da natürlich eine ganz große Verantwortung, aufzutreten dafür, dass sich politisch etwas verändert.
3: Dankeschön an das gesamte Panel. Es war eine unglaublich spannende Diskussion.
6: Vielen Dank, Magdalena, für die Moderation. Danke an die Katharina Runghofer, Helga Gromm-Kolb, Sigrid Stagel und den Hermann Hetzel für das tolle Gespräch. Danke an alle, die heute zugehört haben. Wir werden auch eine Stellungnahme abgeben. Wir werden auch am 16. Oktober beim Klimastreik sein. Wer sich dem anschließen möchte, bei uns melden. Und wir werden die Begutachtung als Zukunftsallianz und als Business Allianz Klima weiter begleiten. Termine und die Anmeldung für alle Veranstaltungen sollten auf zukunftsallianz.at alles sein. Und wer noch mehr tun möchte, Unternehmen können Teil der Business Allianz Klima werden. Zivilgesellschaftliche Organisationen können Teil der Zukunftsallianz werden. Wir freuen uns außerdem über finanzielle Unterstützung, suchen aber auch ehrenamtliche MithelferInnen auf zukunftsallianz.at.
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8: Andreas Köchersee, der Sprecher der Zukunftsallianz und des Klimavolksbegehrens, hat den Roundtable zum Entwurf des Klimaschutzgesetzes abgeschlossen, dessen Radiofabrik-Mitschnitt gerade gelaufen ist. Die Zukunftsallianz versucht, eine Brücke zwischen Politik und Bevölkerung zu schlagen und damit einen Dialog für eine lebenswerte Zukunft möglich zu machen. Mehr darüber im www auf zukunftsallianz.at. Ein Klimagesetz anzukündigen alleine reicht jedenfalls nicht, sagen die Aktivistinnen und Aktivisten von Fridays for Future. Es muss auch wirksam und verbindlich sein. Wie in der Online-Diskussion bereits erwähnt, kommt die ganze aufgestaute Wut des vergangenen Klimakrisensommers daher demnächst in vielen Städten Österreichs auf die Straße. Und zwar am Freitag, 16. Oktober. Falls du dabei mitmachen willst, wann und wo gestreikt und demonstriert wird, in Salzburg ebenso wie in Innsbruck, Klagenfurt, Linz, Graz und Wien findest du auf der Webseite fridaysforfuture.at.
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1: Herzlich willkommen zu einer neuen Ausgabe von Show die Toilette, meine Damen und Herren. Hier ist die Radiofabrik. Manuel Waldner, Peter Wetzelsberger. Die Sendung ist für Jugendliche unter 16 Jahren nicht geeignet. Peter, jetzt bist du dran.
2: Manuel, das ist viel zu langsam. Du musst schneller werden. Schneller!
1: Ja, es geht immer um den Speed, weil die Leute sind heutzutage mit ihrem Attention Span, mit ihrer Aufmerksamkeitseinstellung schon nach 5 Sekunden eigentlich weg.
2: Ja, hast du Attention Spam gesagt oder Span?
1: Haha, das kannst du ja einrexen, eindosen, dass du jetzt hier irgendwie wieder den Klugscheißer raushängen lässt. In dieser Sendung wird nicht geklugscheißt, in dieser Sendung wird gescheißklugt.
2: Gescheißklugt.
1: Gemeinsam mit Ihnen, meine Damen und Herren, denn wir haben wieder die besten Gags der Saison für Sie zusammengetragen. Wir bringen Sie durch den Herbst, wie kein anderer Sie Richtung Winter bringt. Und genau. Der Sommer ist vorbei. Das ist eindeutig so.
2: Ein Versprechen, das wir Ihnen geben. Wir haben in Ihren Kuck geschissen. Das habe ich jetzt nicht gerade gesagt, oder?
1: Ich fürchte schon, aber es ist, wie es ist.
2: Es ist, wie es ist und es ist fürchterlich.
1: Und ich habe schon eine Idee für die erste Nummer.
2: Ah, welche ist es denn?
1: Damit wir jetzt nicht wieder, so wie die letzten beiden Sendungen, 16 Minuten quatschen, weil jetzt hast du gerade gesagt, es ist, wie es ist, oder?
2: Ja. Und nein, nicht wieder mir, oder?
1: Warum nicht? Ist so gut?
2: Haben wir doch schon mal gespielt in der Sendung.
1: Vor einem Jahr?
2: Vor, nein, länger.
1: Jetzt weiß doch kein Mensch mehr. Komm, die Nummer ist so gut.
2: Okay.

0: Herzlich willkommen zu
1: Schoketoilette.
2: Schoketoilette.
0: Das hast du dir ja wieder sauber gerichtet, mein Lieber.
3: Ja.
0: Du hast mich ja letztes Mal gefragt in der letzten Sendung, wer die Stimme war, die am Anfang, also vor der Sendung, immer sagt, Radiofabrik, freies Radio für Salzburg.
3: Ja.
0: Ich bin informiert worden von der sehr lieben Radiofabrik-Redaktion, dass es sich dabei um Markus Grüner-Musil handelt.
3: Du hast mir schon den Namen mal geschrieben. Der hat so eine geile Stimme, aber auch im Alltag.
0: Ja.
3: Der dürfte ja im Gemeinderat sitzen in Salzburg übrigens auch. Auf Instagram habe ich ihn gestalkt und er redet auch immer so.
0: Wirklich?
3: Ja, hör mal rein.
4: Der Extremismus fordert die tolerante, liberale Gesellschaft zu etwas Unerhörtem, nämlich zur Intoleranz. Es gibt in der Ideengeschichte das Phänomen des Toleranzparadoxon, entwickelt von Karl Popper 1945 in der Schrift Die offene Gesellschaft und ihre Feinde. Und was beschreibt er darin? Er beschreibt, dass die Toleranz gegenüber der Intoleranz letztlich zur Zerstörung einer toleranten Gesellschaft führt. Wer die Feinde der Demokratie an der Macht teilhaben lässt, sie an die Regierungsbänke holt, wird selbst daran zugrunde gehen. Rechtsextreme zu umarmen, bedeutet, von ihnen erdrückt zu werden. Wer jetzt wegschaut, wird später nichts gesehen haben wollen. Wer jetzt weghört, wird später nichts gewusst haben wollen.
3: Markus Grüner-Musil, den findet man auch auf Instagram, da gibt es immer wieder interessante Videos und solche Gedanken wie diese, die er dann mit uns teilt. Und nun zu etwas völlig anderem, nämlich zur Musik von Georg Kreisler. Schlagt sie tot.
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0: Georg Kreisler ist es gewesen, geboren 1922, übrigens in Wien, Kabarettist, Komponist, Satiriker und Schriftsteller. Bekannt ist er vor allem in den 50er und 60er Jahren geworden wegen seinem hintergründigen und makaberen Humor und wegen seinen Chansons, die wir hier auch hören. Könnt ihr auf YouTube übrigens noch nachschauen, ist damals beim ORF gelaufen unter tosendem Applaus vom Publikum damals noch. Die haben nicht nur die rechte, sondern auch die linke Hand zum Applaudieren verwendet.
1: Ja.
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1: Ja, ihr hört noch immer Show de Toilette, die Sendung, die halt ist. Man merkt uns manchmal auch an, dass uns die Motivation flöten geht. Deswegen haben wir jetzt extra einen Motivationstrainer aus Amerika engagiert, der uns Beine machen soll. Willpower heißt er und Trainer.
3: Ich bin Motivationstrainer, das heißt, ich begeistere Menschen vor allem damit, indem ich sie begeistere, etwas zu tun für mich.
1: Für dich?
3: Also, es ist also ein weniger eine Motivation für einen selber. Aha. Es ist mehr eine Motivation für die andere, die was machen für mich.
1: Aha.
3: Und das kann ich nur empfehlen, weil das ist für einen selber, ist es eigentlich, das kann man bei mir im Seminar in 24 Stunden erlernen. Und da weiß man dann ganz genau, worauf kommt es an. Ein gutes Beispiel zum Beispiel. Du liegst im Bett, bist sehr müde, vom Vorabend noch was feiern. Du möchtest aber gerne ein schönes Frühstück haben.
1: Ja,
3: dann sagst du zu deiner Frau einfach, hey, mach mir ein schönes Frühstück, Frau. Und dies ist eine Motivation für die Frau, dass sie das auch macht. Weil das, wenn du selber, wenn du selber einfach nicht magst, dann sollst du es auch nicht tun. Und wenn zum Beispiel jetzt, sagen wir mal so, ein Motivationstrainer ist ja auch, du gibst den Leuten eine Motivation, zum Beispiel was zu machen. Eine Motivation könnte zum Beispiel auch sein, hey, mein Junge, wenn du was Schlechteres hast als ein Zweier in der Schularbeit zum Beispiel, dann fliegst du raus, dann kannst du obdachlos werden, Ich schmeiß dich aus dem Haus raus, du kannst nicht mal in der Garage mehr wohnen, Das ist schon Motivation, oder? Und insofern kann ich auch nur sagen, man selber muss nichts machen, gar nichts, außer dass man einmal versteht, dass die anderen etwas für einen machen müssen und nicht umgekehrt.
1: Verstehe. Und das funktioniert immer reibungslos.
3: Das funktioniert immer reibungslos, vor allem dann, wenn dann andere Menschen völlig egal sind.
1: Jetzt ist es so, dass ich zum Beispiel mit Manuel häufig das Problem habe, ich möchte etwas von ihm. Und er sagt, geh scheißen, Peter. Wie kriege ich ihn dazu, das zu machen, was ich will?
3: Das ist seine Frage. Was ist deine Motivation, muss ich immer fragen. Deine Motivation ist, du willst Ruhe haben vor ihm, oder?
1: Ich will, dass er etwas für mich tut und dass ich meine Ruhe habe und dass ich ihn nicht hinterherlaufen muss, damit er das tut.
3: Ja, dann sagst du einfach, jetzt gibst du aber Ruhe und jetzt machst du mal was für mich. Und zwar das Folgende. Das ist ganz einfach, siehst du? Die Leute schauen mich immer so an.
1: Ja?
3: So als wäre ich irgendwie, weißt du, als würde ich irgendeinen Schwachsinn daherreden.
1: Ja.
3: Aber es ist so. Probiert es mal aus, liebe Leute. Ich sage euch da draußen, yo, wenn ihr mich hören könnt, dann probiert es wirklich mal aus. Geht zu irgendwem hin, sagt ihm, was ihr wollt. Ja? Und er macht es dann. Und ich sage mal echt, in 50% der Fälle wird es auch passieren. Ja.
1: Dass ihr das tut,
3: Ich sage jetzt mal, so ist auch ein guter Verkauf. Ja? Also, guter Verkauf ist nicht schau mal, hier habe ich ein tolles Produkt, schau es mal an, in aller Ruhe, ich erkläre dir da jetzt irgendwie die Vorteile oder so. Das kannst du vergessen. Du gehst einfach hin zu der Person und sagst, hey, ich möchte, dass du mir ein Auto abkaufst.
1: Ja.
3: Und wenn die Person vielleicht gerade Auto sucht, ne, dann hast du das Auto schon verkauft. Ne?
1: Ja.
3: Weißt du?
1: Was, wenn sie kein Auto sucht?
3: Ja, dann versuchst du etwas anderes zu verkaufen. Zum Beispiel, es könnte auch sein, wenn die Person kein Auto sucht, dass sie vielleicht eins finden möchte.
1: Aha.
3: Und dazu musst du halt eins verstecken. Und da kann man schon in Richtung Ostern denken und so weiter. Da gibt es überall Geschenke.
1: Okay.
3: Überall kann man, in jeder Ecke, weißt du?
1: Ja.
3: Übrigens, ich möchte dir noch, ich habe eine interessante Statistik mitgebracht. Geschenke, Geschenke und Überraschungen. Das ist eine großartige Sache.
1: Ja.
3: Weißt du eigentlich, wie lange wir hier schon Ostern feiern?
1: Wie lange feiern wir Ostern?
3: Wir feiern jetzt schon Ostern seit, ich weiß nicht wie viele Jahren, aber schon sehr lange.
1: 2000 Jahre?
3: Mindestens.
1: 2003,
3: feiern wir Ostern. Und die Eier werden versteckt seit fast genauso vielen Jahren.
1: Ja.
3: Und weißt du was? 20%, das sagt die Statistik Austria, von diesen Eiern, die jedes Jahr versteckt werden, werden nicht gefunden.
1: Oh Gott.
3: Also jetzt musst du mal ausrechnen, wie viele Milliarden Eier in Österreich zum Beispiel oder auch in Deutschland oder in der Schweiz oder in den Staaten Startern bei uns zu Hause eigentlich immer noch herumliegen. Weißt du, 20% werden nicht gefunden.
1: Das ist schlimm.
3: Wow, oder? Jedes wow. Jahr, ja? Wow. Deswegen sage ich, alle Leute, die was nichts haben zum Essen, die sollen mal schauen nach Osternestel oder so von den vergangenen Jahren, weil da haben sie auf jeden Fall noch gute gekochte Eier, die irgendwo herumliegen. Es gibt's nicht. Das kann man keiner erzählen, ne?
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2: Wer hat denn in unserer Küche gekocht? War's Trudel?
3: Nein.
2: Es riecht so nach Zwiebeln.
3: Wie geht's?
2: Wer hat denn in unserer Küche gekocht? War's Alex, der Mann mit den Kartoffeln?
3: Das glaube ich ja nicht, aber bitte.
2: Es war Johnny, der Mann mit den Gewürzen.
3: Sehen ihn dich.
2: Er peppt auch dein Leben auf. Bei Johnny steht nicht nur Salz und Pfeffer in seinem Hobbykoch-Lebenslauf. Es war Johnny, der Mann mit den Gewürzen. Er peppt nicht nur dein Leben auf. Es war Johnny, er liebt es zu würzen. Bei Tag und bei Nacht liebt er es auch. Johnny hat viele würzige Freunde und du bist vielleicht bald einer davon.
3: Hallo, ich bin Majoran.
2: Ich weiß ganz genau, was Johnny mit dir macht, wenn er feststellt, dass sein Leben Zufahrt sein soll.
3: Wird?
2: Ganz genau. Es ist nämlich Johnny, der Mann mit den Gewürzen. Er peppt auch dein Leben auf. Johnny, der Mann mit den Gewürzen, ja, jeder will ihn in seinem Lebenslauf.
4: Es war Donnerstagnachmittag im C&A. Ich saß einfach da und beobachtete die Menschen, wie sie sich durch haufenweise Wäsche wühlten und einfach Hemden, die ihnen viel zu klein waren, auf einen großen Haufen in die Ecke schmissen. Es war nicht mein Job, sie davon abzuhalten. Mein Job war es, die Delinquenten zu suchen, die sich vornahmen, uns auszurauben und ihnen eine Kugel in die Kniescheiben zu jagen. Und ich hatte Glück, da war auch schon der Erste. Entschuldigung, junger Mann, darf ich Sie mal kurz aufhalten? Kaufhausdetektiv Bruckner.
5: Ja, grüß Gott, was möchten Sie? Wie kann ich Ihnen helfen, bitte?
4: Ich habe, können wir vielleicht zu mir ins Büro gehen?
5: Nein.
4: Nein?
5: Sehe ich keine Veranlassung dazu. Entschuldigen Sie bitte, ich bin auszubildender Rechtsanwalt. Aha. Und ich sehe hier jetzt überhaupt keinen Grund für diese Anhaltung. Da möchte ich Ihnen ganz klar widersprechen und
4: das
5: sagen...
4: Das ist keine Anhaltung, machen wir noch eine
5: Szene. Gut, dann gehe ich jetzt weiter, weil ich suche nämlich noch Reizwäsche.
4: Nein, Moment. Ich habe gesehen, dass Sie, wir müssen das nicht in aller Öffentlichkeit machen. Ich kann das auch in aller Öffentlichkeit machen, aber...
5: Nehmen Sie das Ganze überhaupt ernst genug?
4: Ich nehme

0: Ist ernst genug.
1: Okay.
0: Und ich habe gesehen, dass sie eine Krawatte in die Tasche gesteckt haben und einfach gegangen sind.
1: Ich will sie auch kaufen. Ich bin noch nicht gegangen. Ich bin ja im Shop.
0: Ja, aber sie waren im Nebenshop.
1: Nein.
0: Im Krawattenshop waren
1: sie. Da haben sie sich getäuscht.
0: Und jetzt sind sie im C&A.
1: Da haben sie sich getäuscht.
0: Da habe ich mich nicht getäuscht. Ich sehe auch noch,
1: dass haben die Krawatte raus. Haben sie mir gerade auf den Arsch gegriffen? Hallo, Polizei, er hat mir auf den Arsch gegriffen gerade.
0: Sie können ruhig die Polizei rufen, das ist kein Problem.
1: Ja, das mache ich
0: aber
1: jetzt
0: auch. Was machen Sie da?
1: Ruft die Polizei.
0: Gut, dann rufen
1: Sie die Polizei. Wenn Sie mich hier als Diebstahl besichtigen, dann werde ich ganz einfach die Polizei jetzt rufen, weil Sie mir auf den Arsch gegriffen haben.
0: Ich habe genauso erstunken und erlogen.
1: Sie wollen einfach nur...
0: Ich habe nicht mal Arme und Beine, wie soll ich das machen, bitte?
1: Das ist wahr.
0: Ja.
1: Aber das heißt ja nicht,
0: aber dass ich sie, dass sie eine Krawatte, ich sehe, dass eine Krawatte aus ihrer hinteren Hosentasche herausschaut.
1: Ja.
0: Das ist eine unglaublich hässliche.
1: Ja, das ist meine, die gibt's hier gar nicht zu kaufen.
0: Kariert, das sind ja scheußliche
1: Farben. Ich komme in diesen Shop wegen Schuhen und Socken und Krawatten und
0: da sie ist sogar noch hier. Das Preisschild
1: dran. Ich gehe jetzt einfach wieder, das halte ich nicht aus.
0: Nein, bleiben Sie da.
1: Nein, das halte ich nicht aus, wieder.
0: Nein, bleiben Sie da.
1: Was ist denn?
0: Bleiben Sie, okay.
1: Was wollen Sie denn jetzt noch?
0: Sie warten jetzt auf die Kollegen von der Exekutive?
1: Ja, die Exekutive, genau. Ja. Weil Sie das nicht sind.
0: Ich bin ein Kaufhausdetektiv.
1: Eben.
0: Machen Sie keine Szene, bitte.
1: Darüber sollte man einen Film drehen, wenn Sie mich fragen. Haben Sie sich schon mal angeschaut, einen Film zum Beispiel, da gibt es ja diesen Film mit diesem Fetten, ja? Wie heißt der nochmal? Nachts im Museum. Genau. Mit diesem sympathischen, lieben Fett.
0: Muttertag.
1: Da sollen Sie sich mal ein Beispiel nehmen.
0: Muttertag.
1: Der ist nämlich sympathisch, lieb und fett.
0: Sympathisch, lieb und nett.
1: Fett.
0: Das ist ja völlig unrealistisch.
1: Mhm. Ein netter Kaufhaus. Ich sage aber kein Fat-Shaming, wissen Sie?
0: Fat-Shaming. Nein, das würden Sie auch nicht wagen, weil sonst müsste es hier erschießen.
1: Spielen Sie gerne Badminton?
0: Ich spiele gerne Batman und Robin.
1: Ja, das trifft sich gut, weil tatsächlich habe ich am kommenden Montag am Abend einen Platz frei, weil meine Cousine, die Barbarella, ist leider krank geworden und die würde eigentlich teilnehmen an dem Batman und Robin Pen and Paper Abenteuerabend. Wenn Sie wollen, dann können Sie da mit dazustoßen.
0: Wollen Sie, versuchen Sie gerade mich zu bestechen?
1: Nein, ich möchte Sie einladen. Ich möchte Sie einladen in meine Welt. Die Welt, die aus Socken, Krawatten und Schuhen besteht.
0: Socken, Krawatten und Schuhe, ja.
1: Das ist meine Welt. Ja, ich bin nämlich Socken, Krawatten und Schuhenhersteller.
0: Wie heißen Sie denn, wenn ich fragen darf?
1: Das möchte ich Ihnen nicht sagen.
0: Das möchten Sie mich, dann erfinden Sie irgendwas.
1: Nein.
0: Erfinden Sie irgendeinen
1: Namen. Okay, sagen wir einfach, nennen wir mich einfach die Fledermaus.
0: Die Fledermaus.
1: Ja. Ja,
0: Fledermaus.
1: So schnell wie ich gekommen bin in der Nacht, so schnell bin ich wieder weg, wissen Sie? Das ist nicht so einfach.
0: Navigieren Sie auch mit Schall?
1: Mhm.
0: Aha.
1: Wenn ich Sie höre, laufe ich weg.
0: Wie klingt das? Ungefähr.
1: Das können Sie nicht hören, das ist im Ultraschallbereich.
0: Ultraschallbereich.
1: Ich habe
0: sehr gute Ohren.
1: Ich kann Ihnen das mal vormachen.
0: Dadurch, dass ich keine Arme und Beine habe, sind meine restlichen... Ich habe das gehört.
1: Ja, also Sie, wenn Sie das gehört haben, dann hören Sie wirklich Ultraschall. Das war eigentlich
0: ich habe keine Arme und Beine und deshalb sind meine restlichen Organe auch. Deswegen bin ich auch in der Lage, genau zu erkennen, dass Sie diese Krawatte gestohlen haben.
1: Diese Krawatte habe ich nicht gestohlen. Diese Krawatte habe ich mitgenommen schon.
0: Aha.
1: Ja, zeigen Sie mir, wo in diesem Geschäft hängt diese Krawatte.
0: Es ist ein Preisschild an der Krawatte. Ich sehe es ganz
1: deutlich. Vom Shop nebenan. Soll ich Ihnen die Rechnung zeigen?
0: Zeigen Sie mir bitte die Rechnung.
1: Hier, bitteschön.
0: Das ist keine, Rechnung, das ist nur ein Zettel, auf dem eine kleine Fledermaus aufgezeichnet ist.
1: Gut. Also kommen Sie jetzt am kommenden Montag zu dem Spieleabend oder nicht? Ist ein spannendes Abenteuer. Pen and Paper, wissen Sie, viel mit Fantasie und man stellt sich was im Kopf vor. Und vielleicht lernen Sie auch noch Freunde kennen, weil die scheinen Sie in Ihrem Leben ohnehin zu vermissen. Sie kleiner Kaufhausdetektiv, Sie.
0: Das ist.
1: Ach, kommen Sie doch, Sie wollen doch auch mal lachen. Lassen Sie sich kitzeln, kommen Sie.
0: Aufhören, lass Sie meine Nippe in
1: Ruhe. Was denn, jetzt nehmen Sie, sind nicht alles so ernst. Sie nehmen das Leben viel zu ernst.
0: Ich habe doch nur noch meinen Beruf.
1: Nimm es leicht.
0: Keine Arme und Beine.
1: Nimm Scharlachberg.
0: Und ich habe meinen Mojito.
1: Danke. Sagt meine Oma immer.

0: Tod, Scheiße, Sterben, meine Damen und Herren, hier auf der Radiofabrik.
1: Was? So heißen sie nicht. Tonsteine scherben heißen die.
0: Ach so. Halt dich an deinem Stuhlgang fest, heißt der Song, oder?
1: Nein.
0: Hier ist Show de Toilette auf der Radiofabrik.
1: Bring mal auf.
0: Ja, auf der Radiofabrik. Radiofabrik.
1: Wie heißt der Sender nochmal? Ach, ist doch egal.
0: Freies Radio für Salzburg.
1: Immer noch ein besserer Sender als ORF. Zumindest, wenn man der FPÖ glauben darf.
0: Egal.
1: Anscheinend, ja, weil alles besser ist als ORF.
0: Liebe Grüße gehen raus also an unsere Kollegen von der RTR, von der Rundfunk-Telekom-Regulierungsbehörde. Danke auch wieder diesmal fürs Reinhören und ja, coole Sache. Hoffen. Coole Arbeit, ihr macht tolle Arbeit, wir lieben euch. Vielen Dank.
1: Ja, wir hoffen, dass wir euch nicht zu sehr erschreckt haben.
0: Nein.
1: Mit. Ja.
0: Du hast ja noch Süßigkeiten. Wie immer bist du so lieb gewesen, hast das Letzte für mich übrig gelassen.
1: Natürlich.
0: Oder magst du das teilen?
1: Nein, ich habe noch so einen Keks mit Pistaziencreme drin anscheinend.
0: Mhm.
1: Ja, es sei denn, du frisst mir das auch noch weg. Nom, nom, nom. Oh, du klingst so sexy.
0: Ein orales Vergnügen ist das.
1: Orales Vergnügen, ja.
0: Italienische Köstlichkeiten, die du uns hier vorbeigebracht hast.
1: Ja, apropos italienische Köstlichkeiten. Ich habe auch eine italienische Köstlichkeit geschrieben, mein Lieber.
0: Ah, was denn?
1: Ja, die Frage ist die Stimmung schon wieder halbwegs stabilisiert?
0: Oh, ist ja auch wurscht. Das sagen wir den Leuten dann schon. Schau, wir sind hier beim Massenmedium.
1: Massenmedium?
0: Die Leute sind uns hörig. Die hören auf das, was wir sagen. So.
1: Manuel, ich muss das schon berichtigen. Nur weil wir eine gewisse Masse hier haben, zwischen uns beiden,
0: ja,
1: bedeutet das nicht, dass wir ein Massenmedium sind.
0: Radio ist für dich kein Massenmedium, was dann?
1: ja. Ah. Was ist denn?
0: Ja, jetzt erzähl doch mal von der neuen Folge von Inspector Gelati. Verstehst du
1: ja, irgendwas? Ja, es geht, wir steuern unaufhaltsam auf das Finale hinzu. Oh mein Gott, das Film, du hast schon wieder etwas ausgepackt, was wir uns... Ja, man hört doch, dass du, ich meine, welche Getränke sind in Flaschen enthalten, die solche Geräusche machen. Sicher nichts, das alkoholfrei ist. Was ist das eigentlich dein Problem damit, dass wir hier sagen, dass wir Alkohol trinken?
0: Das ist eine Ente. Ich habe eine Ente.
1: Ah, dass du eine Ente erwürgt. Manuel Waldner.
0: Merkst du das?
1: Manuel Waldner erwürgt Enten.
0: Dagobert Duck. Ja, das sind die unangenehmen Geräusche.
1: Ah ja.
0: Du hör dein Glas. Ach, dann schenke ich dir noch ein. Schenk mir noch mal ein.
1: Ja, das könnten wir, mein Gott, das könnten wir spielen.
0: Haben wir das schon gespielt?
1: Ja,
0: dunkles Bier.
1: Haben
0: wir schon gespielt?
1: Da kommst du immer auf neue Ideen, was man spielen könnte.
0: Ja, das ist ja wieder diese eine Band, die es nicht mehr gibt. Weißt du noch?
1: Die eine Band, die es nicht mehr gibt?
0: Deiner
1: das,
0: oder?
1: Das? Nein, das ist meine. Ja. Ja. Ich will nicht deine Bakterien in meinem Mund haben. Jetzt, auch wenn sie wunderbar desinfizierend...
0: Wir stimmen uns jetzt ein mit Geheimrat Oldenburg und...
1: Aber du wolltest doch wissen, was in der neuen Folge...
0: Ja, du erzählst es ja sowieso nicht.
1: Ja, weil du mich unterbrichst, mein Gott.
0: Du hörst einfach nicht auf zu schweigen.
1: Nein.
0: Jetzt rede.
1: Ja. Wir schauen auf das Finale zu und es ist ja... es wird sich nicht alles ausgehen dieses Jahr, also es wird das Finale zweigeteilt auf jeden Fall und dann geht es nächstes Jahr weiter. Aber heute spielen wir wieder was und wir folgen natürlich Detective Sorbet, der sich auf den Weg gemacht hat zum Convento di Frappe Cappuccino. Ja.
0: Was ist das für ein Konvent?
1: Das ist ein Kloster, gibt es den stärksten Espresso aller Zeiten, der Tote aufwecken kann. Weil das eine unglaublich originelle Idee war, die mir da eingefallen ist.
0: Ja.
1: Ja. Wir werden ihn hören. Aber jetzt spielen wir erstmal Geheimrat Oldenburg. Und du schreibst mir das auf diesmal, weil das letzte Mal wollte ich nachschauen, wie die Nummer heißt und habe sie nicht gefunden.
0: Natürlich, die gibt es ja nur bei mir.
1: Ja, und ich muss das Ganze hier eintragen auf der CBA, damit ihr auch wisst, welche Fremd-Content wir hier spielen.
0: Mhm.
1: Weil sonst wisst ihr das ja nicht. Und der Manuel spielt dann immer irgendetwas und sagt mir nicht, wie das heißt, wie die Band heißt, von der das ist. Und ich muss ja jedes Mal mit Shazam nachschauen, wie das heißt.
0: Mhm.
1: Habe ich das jetzt doppelt gesagt? Ich spreche jetzt schon doppelt. Das muss ein Alkohol sein. Und ja, es wäre halt nett, wenn ich das wüsste, weil sonst könnte ich nicht eintragen. Und dann bekommen die Leute nicht ihr Geld, das sie sowieso nicht bekommen, weil die Radiofabrik zahlt eine Pauschale an die AKM. Wie genau das funktioniert, habe ich nie ganz verstanden, aber okay. Wie kommen Leute zu ihrem Geld, wenn die Radiofabrik eine Pauschale zahlt, jedes Jahr?
0: Ich weiß nicht, ob sie das jetzt noch machen.
1: Machen sie das noch?
0: Ich hoffe nicht. Werden wir kurz melancholisch und dann werden wir wieder fröhlich und ansonsten fragt mal nach bei der Radiofabrik, ob sie jetzt eine Pauschale zahlen oder nicht. Wir wissen es nicht. Wir sind zu faul zum Recherchieren und sagen einfach im Radio, das soll jetzt jeder selber nachfragen, damit die Radiofabrik bombardiert wird mit 20 E-Mails.
1: Was soll das? Genau. Scheiß auf den Bildungsauftrag. Mhm. Machst das doch alles selber.
0: Einbildung, das du auch nicht vergessen, ist auch eine Bildung.
1: Gell? Natürlich. Und nach der Nummer gibt es Inspektor Gelati.
0: Yeah!
1: Kein,
0: Stimmung!
1: Kein langes Geblabber.

0: Geheimrat Oldenburg und Dunkles. Liebe Grüße gehen raus an die Burschen von Geheimrat Oldenburg. Leider gibt es die Band nicht mehr. Wer Interesse daran hat, die Songs zu hören, muss auf MySpace schauen. Da gibt es noch ein paar, glaube ich. Ansonsten bin ich von ihnen übrigens ermächtigt worden, netterweise damals sogar, die Songs eben zu remastern. Und das war eine ganz exklusive Vorstellung. Ja. Mittlerweile sind die Burschen, leider die alle studiert haben und so, über ganz Deutschland verteilt. Aber mir gefällt der Sound halt, den sie machen, wirklich sehr gut. Geheimrat Oldenburg, Dunkles. Wenn ihr eine Band kennt, die übrigens ähnlich klingt wie diese, gebt uns Bescheid, schreibt uns an autodelete@jodetoilette.net zum Beispiel. Das wäre nett.
1: Genau. Wir wollten noch nicht plappern. Jetzt plappern wir erst recht wieder. Sagst du es wenigstens an jetzt, die neue Folge von Inspektor Cellatti?
0: Ladies and Gentlemen, Madame et Messieurs, es ist an der Zeit für eine neue Folge. Italien live.
1: Italien live.
0: Inspektor Cellatti und Detective Sorbini.
1: Nicht live.
2: Herzlich willkommen zu Inspektor Cellatti, der beliebten Radioshow über die Abenteuer eines italienischen Detektivs. Cellatti und Sorbet sind in Rom angekommen, wo sich nicht nur der lange vermisste Vater des Inspektors aufhalten soll, sie kommen auch der Verschwörung um den geheimnisvollen Tiramisu auf die Spur. Als ihnen plötzlich auch noch die Kollegen von der italienischen Polizei im Nacken sitzen, teilen sich unsere Helden auf. Sorbet hat die Aufgabe bekommen, das Convento dei Frappe Cappuccino unter die Lupe zu nehmen, ein Kapuzinerkloster, welches sich der hohen Kunst des Kaffeebrühens verschrieben hat.
3: Willkommen in unserem bescheidenen Kloster, mein Freund. Mein Name ist Bruder Baccio.
4: Sorbet, angenehm. Ein rustikales kleines Kaffeehaus haben Sie hier.
3: Oh, richtig gemütlich. Oh, Sie schmeicheln uns.
4: Ach, keineswegs. Es ist ehrlich gesagt etwas luxuriöser, als ich erwartet hatte. Habt ihr Kapuziner euch nicht der Armut verschrieben?
3: Die Frage hören wir häufiger. Wissen Sie, es ist uns sehr wohl gestattet, Geld zu verdienen, solange es nicht in unsere eigenen Taschen wanderte. Was er nicht in den Betrieb zurückfließt, wird für karitative Zwecke gespendet.
4: Ah, verstehe.
3: Unser Kloster im Speziellen hat sich der Kaffeemanufaktur und Ausschank verschrieben. Eine kleine Tradition, die wir seit dem 17. Jahrhundert aufrechterhalten. Dies ist ein Ort des Kaffeegenusses, aber auch ein Ort der Begegnung und Hilfestellung.
4: Gibt es auch Legenden über diesen Ort?
3: Etwas sagt mir, dass Sie die Antwort auf diese Frage bereits kennen.
4: Bruder Baccio, ich...
3: Wissen Sie, wie viele Leute jedes Jahr in unser Haus kommen und uns nach diesem vermaledeiten Espresso fragen? Es ist nur ein Mythos, hören Sie. Und gut, dass es so ist. Ein Espresso, der Menschen von den Toten zurückholt. Die Idee allein...
4: Ich verstehe Ihren Frust, Bruder Baccio, und ich versichere Ihnen, dass es nicht mein Ziel ist, diesen wundersamen Trunk ausfindig zu machen. Ich bin etwas viel Sinisterem auf der Spur.
3: Tiramisu. Da sind Sie hier falsch, junger Mann. Wir verkaufen keine Süßspeisen. Wenn Sie es zwei Straßen weiter versuchen...
4: Nein, das ist... um Gottes Willen. Ich weiß nicht mal, was ich Ihnen sagen kann. Ich wünschte mir... Wir könnten uns eigentlich einfach auf die Suche nach dem Vater des Inspektors konzentrieren. Ihnen ist nicht zufälligerweise der Name Papa Cellatti ein Begriff?
3: Papa Cellatti! Aber natürlich, der gute Mann hat uns schon so häufig aus der Patsche geholfen, wie beispielsweise nach dem großen Mokka-Bohnen-Raubach. Das würde jetzt zu weit führen. Sie sagen, Sie haben mit seinem Sohn zu tun?
4: Das stimmt! Er und ich arbeiten für die italienische Polizei.
3: Ah, das ist hochinteressant. Bitte setzen Sie sich. Erzählen Sie mir mehr.
0: Detective Sorbet lässt sich von dem rotwangigen Kapuzinermönch auf einen Milchkaffee einladen und erzählt ihm die ganze, lange Geschichte ihrer bisherigen Vatersuche, ihre Begegnung mit dem vermeintlichen Phantom von Mailand, der Mafia-Patin Mamaretto, dem explosiven Limoncello und dem ominösen Tiramisu-Code, der Sorbet schließlich zu ihrem Kloster geführt hat.
3: Ich sehe, was Sie meinen. Eine heikle Angelegenheit, in der Tat.
4: So nett es auch ist, mit Ihnen zu plaudern. Ich bin mir nicht mehr ganz sicher, was ich erwartet habe, hier zu finden.
3: Eine Spur, möchte ich meinen.
4: Was sind die Chancen, dass Sie mir mit einer solchen aushelfen können?
3: Denkbar schlecht. Aber ich habe vielleicht etwas anderes, was Ihnen bei Ihrer Mission helfen kann. Folgen Sie mir bitte.
0: Bruder Baccio führt den Detective hinab in das tiefliegende Kellergewölbe des Klosters. Ein Hauch von Verwesung und altem Kaffee liegt in der Luft.
4: Das geht ganz schön weit runter.
3: Das ist kein gewöhnlicher Klosterkeller, Detective Sorbet. Hinter diesen Wänden befindet sich ja die letzte Ruhestätte unserer Vorgänger. Darf ich Ihnen ein Geheimnis verraten? Sie müssen es aber für sich behalten.
4: Oh, natürlich. Ich behandle alles, was Sie mir sagen, vertraulich. Auch vor dem Inspektor, wenn es sein muss.
3: Hervorragend. Wissen Sie, wir Ordensbrüder vom Convento dei Frappe Cappuccino, nun, wir trinken wahnsinnig gerne von unserem eigenen Kaffee. Böse Zungen behaupten, wir seien regelrecht süchtig nach dem Zeug. Aber wir wissen halt einfach, was gut ist. Und was der Herr geschenkt hat, kann so schlimm nicht sein. Habe ich recht? Aha. Über die Jahrzehnte haben sich in unserer Gruft hunderte Ordensbrüder zur letzten Ruhe begeben, deren Bäuche noch mit dem Besten gefüllt war, was Italien seinerzeit an Kaffee zu bieten hatte. Es war in der Tat so viel Kaffee, dass sich eine eigene Sedimentschicht von schwarzem Gold in den Wänden abgelagert hat.
4: Das ist schon eine beachtliche Menge.
3: Beim großen Jahrhunderthochwasser von 1870 sickerten raue Mengen an Flüssigkeit durch das Gestein hier, die sich zum Teil in einem Hohlraum über der entstandenen Kaffeeschicht festsetzten. Dort blieben sie, bis das Kloster 1943 von einer Bombe der alliierten Streitkräfte getroffen wurde. Durch den plötzlichen Druck und die Hitze wurde das Wasser augenblicklich verdampft und durch die Kaffeeschicht gepresst.
4: Moment halt. Wollen Sie mir damit sagen, diese Gruft ist nicht einfach eine Gruft, sondern...
3: Sondern die größte, mehr oder weniger natürlich entstandene Espresso-Maschine der Welt.
4: Wow, das ist ganz schön makaber.
3: Und was danach tief nach unten in unserem... im privaten Kaffeekeller aus den Wänden sickerte, wissen Sie ja bereits, der stärkste Kaffee der Welt, der Espresso di Lazzaro. Viel ist nicht mehr übergeblieben. Wir haben den Rest hier unten in einem kleinen Fläschchen verwahrt für den absoluten Notfall.
4: Warum erzählen Sie mir das? Ich sagte doch bereits, dass ich nicht an dem Trunk interessiert bin.
3: Sie werden ihn dennoch brauchen, junger Mann. Wir sind, wie schon erwähnt, bestens vertraut mit dem alten Halunken, Papa Gelati. Er war etwas ganz Besonderes. Niemand hat ihn einfach so aus dem Weg geräumt. Und glauben Sie mir, das haben viele Menschen versucht. Wer auch immer für sein Verschwinden verantwortlich ist, kann nur hochgefährlich sein. Und Sie werden jede Hilfe brauchen, die Sie nur kriegen können.
4: Ich weiß nicht, was ich sagen soll, außer danke, vielen Dank.
3: Bringen Sie halt die Flasche zurück. Da ist noch Pfand drauf. Beim heiligen Franz von Assisi. Die Flasche ist fort.
4: Der Dieb hat etwas dagelassen.
3: Was?
4: Sieht aus wie ein Kirschkern?
3: Ein Kapuzinerkloster bestehlen und Kirschkerne dalassen? Was für eine... gottlose Person tut so etwas.
2: Gute Frage. Wer steckt hinter dem Diebstahl des Espresso di Lazzaro? Ist es Tiramisu? Werden die Mönche je ihren Pfand zurückbekommen? Und was treibt eigentlich der Inspektor in der Zwischenzeit? Das alles und eine Kirsche obendrauf in der nächsten Folge von Inspektor Gelati und Detective Sorbet. Und bis dahin heißt es wie immer, wie gewonnen, so zerronnen.

0: Das war Cigarettes After Sex mit einem Doors-Cover, The Crystal Ship.
1: Direkt nach dem Höhepunkt dieser Sendung eigentlich passend, kann man sagen.
0: Ja. Wie viel Zeit haben wir noch, Schatz?
1: Mäuschen, wir haben nur noch 1,5 Minuten Zeit.
0: Weiß auf Gottes Willen.
1: Ja.
0: Was für ein Stress.
1: Naja, nicht für uns, für die Menschen, die sich die Sendung anhören und für gut befunden haben, ist es mehr Stress, weil die müssen jetzt einen Monat warten, bis die nächste kommt.
0: Ja, aber sie können sich immer noch Fondue anhören, das gleich danach kommt, das heißt, wir laufen in der Wiederholung, dann läuft irgendwas anderes danach, das uns nicht die Bohne interessiert.
1: Oder ihr hört eure Sendung, eure Lieblingssendung Show de Toilette einfach auf radiofabrik.at noch einmal nach. Peter stellt das Ganze wie immer zeitnah online und genau, da findet ihr den Link dazu. Und in der CBA gibt es noch viel mehr Folgen. Ich glaube, mittlerweile sind wir bei Folge 8734 oder sowas.
0: Nicht annähernd, aber okay.
1: Wie auch immer, es gibt viel mehr von uns, wenn ihr wollt.
0: Klar. Ja, wir sind dicke Menschen, von uns gibt es immer mehr.
1: Mhm.
0: Wir sind Bären.
1: Es ist an der Zeit zu gehen. Nicht für Bären, aber für alle über 16-Jährigen, die Sendung angehört haben, jetzt nochmal der Hinweis.
0: Also ihr könnt euch wieder zurückbegeben.
1: Man kann die Zeit nicht zurückdrehen, aber man kann das Rad der Zeit drehen.
0: Ja, und man kann aus der Vergangenheit lernen, was wir heute auch gelernt haben.
1: Ihr dürft auch nicht vergessen, jedes Ende ist auch immer wieder ein neuer Anfang.
0: Ja, das ist nämlich aus irgendeinem Grund so ein Human Centipede. Ich weiß nicht, warum. Der Ende ist auch immer ein neuer Anfang.
1: 10 Sekunden noch, bevor uns der Radiofabrik-Jingle je unterbricht.
0: Ach, kein Bock mehr.
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1: Hallo ihr Lieben, die Spooky Season hat gestartet. Mitternachtsregen ist hier und mit im Gepäck sind heute ein Haufen Gruselgestalten, Geister, Vampire, Zombies. Ja, ganz richtig, es ist Oktober und im Oktober feiern wir ja das großartige Halloween. Wohl eine der Hochzeiten für uns Gruftis und darum begrüßt euch aus dem Studio der Radiofabrik eure Boss-Fledermaus, die DJ Chrissy. Und ich habe für heute wirklich eine sehr spooky Playlist zusammengestellt, die sich ja, wie gesagt, im Grunde um die ganzen Gruselgestalten dreht. Paar neue Sachen, paar ältere Sachen. Ja, lasst euch ein drauf, legt euch ein bisschen Gänsehaut zurecht und ein bisschen schaurige Stimmung bei euch und ja, los geht's gleich mal. Und wir beginnen zuerst mit einem Song, der relativ neu auf dem Parkett ist, der erst am 5. Oktober dieses Jahres auf den Markt gekommen ist, von State of the Union. Ja, State of the Union ist eigentlich eine Band, die es schon sehr lange gibt. Eine US-amerikanische Future-Pop-Band, die um den Sänger Johann Sebastian sich gebildet hatte. Ihr Debüt hatte die Band im Jahr 2002 mit dem Album Black City Lights und mit den Folgeveröffentlichungen im Jahr 2004 wechselte State of the Union dann zu unserem Lieblingslabel Infected Recordings. Und ja, nicht nur das verbindet uns freundschaftlich mit diesem Projekt State of the Union, sondern da ist auch einer unserer lieben Freunde mit dabei an den Keyboards, nämlich der Jeremy Wenganzer, den wir ja auch mit seinem Projekt Super Dragon Punch schon einige Male im Mitternachtsreigen hatten. Also alles in allem eine runde Sache, diese State of the Union, haben schon für viel Freude auf dem musikalischen Parkett besorgt, immer inspiriert von New Wave, EBM und Electro-Bands der 80er und 90er Jahre. Das zeichnet sie aus und ja, wie gesagt, sie haben einen neuen Song herausgebracht und der passt ja ganz gut zu diesem Anfang unserer heutigen Geisterstunde, When Daylight Dies.

When Daylight Dies, State of the Union. Ja, wenn das Tageslicht erstirbt, dann beginnen die Schatten zu leben. So ist es nämlich. Und das schürt natürlich auch ganz gerne den Glauben an Geister und Gespenster, die oft psychologisch dem Todesgedanken zurückgeführt werden. Die Geister werden oft als die Seelen der Verstorbenen definiert und so bieten Geister die Möglichkeit, eben in einer anderen Form weiterzuleben, auch wenn das Herz nicht mehr schlägt. Hat irgendwie was Tröstliches und so sind eben viele Geister eben die Totengeister. Die spielen auch schon nach Meinung der Forscher seit der Steinzeit eine Rolle. Die Motive der Wiederauferstehung und Entstofflichung, die tauchen erst viel, viel später dann mit den Religionen auf. Aber es gibt nicht nur die klassischen Totengeister, sondern auch Hausgeister, Naturgeister. Und manche Hausgeister sind den Menschen ja auch ganz wohlgesonnen, wie die Heinzelmännchen, oder treiben auch ihren Schabernack wie die Kobolde. Also da gibt es vielerlei Formen von Geistern. Und natürlich werden auch Geister musikalisch materialisiert. Zum Beispiel von der spanischen Formation Dioxide. Die wurde 1999 damals von Marco Calvo und Carlos Ruiz in Madrid gegründet. Ole. Und 1999 ist dann Carlos Ruiz als Keyboardspieler noch der Band beigesprungen. Und ja, entdeckt wurde die Band übrigens durch eines ihrer musikalischen Vorbilder, nämlich dem Gründer des Elektroprojekts Suicide Commando, dem Herrn Johann van Roy. Ihr zweites Album Social Phobia, das haben sie dann im Jahr 2006 veröffentlicht und da ist natürlich einer ihrer größten Hits drauf, Dioxide mit Geist.

0: ich interessiert bin.
1: Ja, direkt ein bisschen ein Poltergeist hier, der Geist von Dioxide. Das war ein Song zum Thema Spooky Season. Wir machen heute schon ein bisschen Voreinstimmung auf Halloween, das ja Ende des Monats dann ins Haus steht. Ja, und ein guter Geist weht eigentlich immer durchs Studio des Mitternachtsreigens, durchs Studio der Radiofabrik, wenn jeden Mittwoch ab 23 Uhr der Mitternachtsreigen das Mikrofon an sich reißt und euch da mit allerlei musikalischen Feinheiten aus der Gothic-Szene versorgt. Das ist jeden Mittwoch mit 23 Uhr Mitternachtsreigen mit unterschiedlichen Schwerpunkten, sodass im Lauf des Monats wohl für jeden Geschmack etwas dabei ist. Wir fangen meistens an mit den 80s, Wave and More. Dann, so wie heute, kommt eine Random-Stuff-Sendung oder eine Bonus-Stuff-Sendung, wo wir uns entweder irgendwelche Anlässe vorknöpfen oder wenn im Sommer die DJ Chrissy an diversen Festivals unterwegs ist, wird dann auch immer von den Festivals berichtet. Oder es wird einfach auch nur Geburtstag gefeiert im Mitternachtsreigen, so wie es wohl nächstes Monat wieder der Fall sein wird, denn der Mitternachtsreigen himself feiert im November ja seinen Geburtstag. 17 Jahre wird er heuer schon alt, unser Baby. Und wenn ich unser Baby sage, dann ist es nicht so, dass ich von mir im Pluralis Majestatis spreche, sondern wir sind tatsächlich zu zweit im Mitternachtsreigen. Das ist einerseits ich, die DJ Chrissy, aber auch der DJ Binoise, der werkt oft im Hintergrund an der Technik herum, an unserer Homepage herum. Und wenn es ihm die Zeit erlaubt, dann ist er auch manchmal sogar im Studio mit dabei. Ich gehe davon aus, dass er den Mitternachtsreigen-Geburtstag natürlich nicht ausfallen lassen wird. Also da habt ihr dann auch wieder Gelegenheit, uns beide live aus dem Studio zu hören. Mitternachtsreigen wird aber nicht nur live aus dem Studio gehört, sondern ihr habt eigentlich ja im Grunde genommen die ganze Woche Möglichkeiten, den Mitternachtsreigen euch zugute zu führen, denn auf www.mitternachtsreigen.at, da ist unsere Homepage, da ist unsere virtuelle Präsenz und da ist vor allen Dingen unser Sendungsarchiv, wo ihr jederzeit reinstolpern könnt und reinschnurksen könnt und euch aus einer Vielzahl von Mitternachtsreigensendungen, die ja doch im Laufe der letzten 17 Jahre zusammengekommen sind, euch da das für euch passende herauspicken könnt. Entweder ihr verwendet unsere Suchfunktion oder ihr sucht einfach nur nach Schwerpunkten oder aber ihr macht einfach einen Blind Guess und schnappt euch irgendwas, wo ihr denkt, ach, das könnte vielleicht nett klingen, denn das tut der Mitternachtsreigen jeden Mittwoch. Wie gesagt, www.mitternachtsreigen.at. Und wenn ihr da immer noch nicht genug vom Mitternachtsreigen habt, ja, dann klickt doch auch rüber ins blaue Universum, ins Facebook, facebook.com/mitternachtsreigen. Auch da findet ihr uns. Und vor allem findet ihr im Mitternachtsreigen an dieser Stelle immer den Mitternachtsreigen Classic Spot, der da so ein bisschen reinschaudert und reingruselt für euch heute.

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Ja, immer wilder werden unsere Gruselgestalten hier im Mitternachtsreigen. Das war jetzt Vampire von dem Projekt Inside. Und das war unser Mitternachtsreigen-Classic-Spot. War tatsächlich erst einmal im Mitternachtsreigen zu hören und das war im September 2011. Sage und schreibe 15 Jahre schon her. Wow. Das Lied ist aber noch viel älter, denn das stammt aus Mitte der 90er Jahre in etwa. Nämlich dieses Projekt Inside, das diesen Song zum Besten gegeben hat, war ein gemeinsames Darkwave-Synthpop-Projekt des Psyche-Sängers Darren Huss mit den Mitgliedern von The Eternal Afflict nach deren Auflösung. Ist eben nach einer vorübergehenden Trennung der Electronic Waveband The Eternal Afflict entstanden und da haben sich die Mitglieder der Mark Borowski und Venus Rillinger, die haben sich da zusammengetan, damals mit einer Sängerin und eben dem markanten Psyche Frontman Darren Huss. Und 1996 haben sie sogar einen veritablen Radioerfolg gefeiert mit November Day. Aber wie gesagt, nachdem wir noch nicht November haben und nachdem ja heute mal die Spooky Season ausgerufen ist, haben wir jetzt mal die Vampire ins Studio gelassen und die machen sich hier auch ordentlich breit, denn auch im nächsten Track spielen sie eine große Rolle. Der stammt nämlich von einem australischen Projekt namens Icon. Icon wurde 1988 schon in Melbourne in Australien gegründet vom Chris McCarter, der für Gesang, Gitarre und Programmierung zuständig ist oder war, und Dino Molinari, der am Bass war. Sie haben diese Single, diese EP Psychic Vampire im Jahr 2005 veröffentlicht. Die enthält einerseits den Titeltrack Psychic Vampire in etlichen Variationen und Remixen, aber auch eine Live-Cover-Version von Joy Division's Ceremony. Und ja, Psychic Vampire

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Icon Psychic Vampire war das, ja. Und Halloween, da treiben sich ja allerlei solche Vampirgestalten, Zombiegestalten, Geistergestalten und sonstige Gruselgestalten herum. Und ja, da gerade diese Freude am Grusel, die wird zu Halloween ganz besonders stark. Und da ist es auch tatsächlich psychologisch sogar erwiesen, dass dieses Gruseln, dieses leichte Grauen den Menschen dabei hilft, sich eben mit den Urängsten auseinanderzusetzen, also mit der Finsternis, mit dem Unbekannten. Da haben sie dann aber einen sicheren Rahmen und wissen ja, okay, es ist ja Halloween, also wenn mir da ein Geist entgegenkommt, der tut mir ja nichts, der will bestenfalls nur Süßigkeiten. Und es hat sich ja gerade in den letzten Jahren, Jahrzehnten fast beinahe eine Kultur des Grauens entwickelt, denn gerade in der Popkultur ist tatsächlich diese Gruselgestalten spielen da eine wichtige Rolle. Sei es, dass ganz moderne Vampirfilme auch in den letzten Jahrzehnten herausgekommen sind. Also nicht nur im letzten Jahrhundert, Anfang der 20er Jahre, wo diese Vampir-Stummfilme gedreht wurden, sondern immer wieder diese Vampir-Thematik aufgegriffen wird. Oder man denke an die ganzen Netflix-Serien The Walking Dead und so weiter, Zombie-Verfilmungen und so weiter. Also gerade diese Gruselgestalten, die üben doch einen gewissen Reiz auf uns aus. Und nicht nur eben, wie gesagt, in bildlicher Form, sondern auch natürlich in musikalischer Form. Und da kommen wir gleich zum nächsten Projekt, einem Kunstprojekt aus Kasachstan, das sich da nennt Moon Vampire. Ja, gibt eine rege Diskussion auf Reddit, ob dieses Moon Vampire ein AI-Projekt ist oder ob es tatsächlich ein Schlafzimmerprojekt eines Künstlers aus Kasachstan ist. Man weiß es nicht genau. Jedenfalls ist er nach wie vor auf Bandcamp gelistet und nachdem Bandcamp aber sehr, sehr streng mit AI-Musik umgeht, kann man davon ausgehen, dass hinter Moon Vampire tatsächlich ein menschliches Projekt oder eine menschliche Figur steckt, auch wenn sich das Projekt Moon Vampire nennt. Weiß ich nicht, wie menschlich so ein Moon Vampire sein kann. Auf jeden Fall besingt er auch noch den Vampire. Ein düsteres Musikprojekt, das Anfang 2020, glaube ich, herausgekommen ist und beschränkt sich oder legt sich fest so eher auf Darkwave, Postpunk, Coldwave, Synthwave Elemente und ja, so klingt das dann, wenn Moon Vampire über Vampires singt.

0: Vampire mit Vampire. Ja, jetzt lassen wir mal die Blutsauger und sonstigen spitzzähnigen Monster mal ein wenig hinter uns und schauen uns mal an, was es überhaupt mit diesem Halloween so auf sich hat. Heißt ja All Hallows Eve und das ist eben der Abend vor Allerheiligen, wo dieses Halloween gefeiert wird und hat eigentlich ursprünglich sogar keltische Wurzeln. Das Fest geht nämlich auf das keltische Toten- und Erntefest Samhain zurück und gerade an diesem Samhain soll eben die Grenze zur Geisterwelt ganz besonders dünn sein, sodass eben die Geister in die normale Welt übertreten können. Darum eben auch die ganzen Gruselgestalten, die einem zu dieser Zeit unterkommen. Und normalerweise wurde eben dieses Samhain während der Nacht des 11. Vollmonds oder Neumonds gefeiert. Der Wortbedeutung nach heißt ja Samhain das Ende des Sommers und mittlerweile hat es sich eingebürgert, dass es eben in der Nacht auf den 1. November gefeiert wird, das Fest des keltisch-angelsächsischen Totengottes. Und Fun Fact am Rande, es gibt psychologisch sogar eine Samhainophobie, eine Furcht vor Halloween, eine Furcht vor Samhain. Denn hier handelt es sich tatsächlich um eine pathologisch belegte Angst vor Verkleidungsbrauch, wobei gruselig maskierte Menschen einen eben angreifen könnten und so weiter. Also angreifen im Sinn von berühren. Und da gibt es tatsächlich Menschen, die an dieser Samhainophobie leiden. Wie auch immer sich das dann äußert, naja, da ist halt das Gruselige dann umso noch gruseliger. Und ja, so viel dazu. Gut, dann machen wir weiter mit Musik, mit Gruseliger. Nachdem ich eben gesagt habe, das Totenreich ist da, die Grenze zum Totenreich ist da sehr, sehr dünn, sodass man da durchgehen kann, bietet sich's natürlich an, ein Lied über den Tod zu bringen. Und da ist ganz, ganz neu etwas herausgekommen von einer Band, von der schon lange nichts mehr zu hören war, nämlich SITD. SITD, vormals Shadows in the Dark, ganz gothic, haben sich aber seit 1996 in der Elektro-Club-Szene so richtig einen ordentlichen Namen gemacht mit ihren Klassikern wie zum Beispiel Snuff Machinery oder Richtfest oder was auch immer. Also da gibt es einen Haufen Songs, Lebensborn, Rose Colored Sky und so weiter, die diese SITD zu dem gemacht haben, was sie sind, nämlich wirklich eine ikonische Truppe, auch wenn sie mittlerweile schon einige Verluste hinnehmen mussten. Mittlerweile ist nur noch das Gründungsmitglied Karsten Jacek an den Vocals und der Francesco D'Angelo an den Keyboards und Backing Vocals. Der Tom Leschenski hat ja mal die Band verlassen. Nichtsdestotrotz sind sie auch live immer noch fleißig unterwegs und, wie gesagt, haben am 9. Oktober einen neuen Song herausgebracht, Death by Torture, SITD.
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1: Death by Torture, absoluter Signature-Sound von SITD, so wie man sie kennt. Neue Nummer, wie gesagt, erst vor wenigen Tagen auf den Markt gekommen. Schön, von den Herren wieder mal was zu hören. Gut, wir machen weiter jetzt mit unserer Geisterstunde, beziehungsweise beinahe Geisterstunde. Die fängt ja erst um 0 Uhr an, aber nichtsdestotrotz, man kann ja schon mal sich mental darauf vorbereiten. Und jetzt schreiten die Dämonen ins Studio, nämlich Reaper hat im Jahr, glaube ich 2005 oder so, auf seiner EP Angst einen Song herausgebracht, der da heißt The Demon. Und Reaper ist auch ein sehr umtriebiges Projekt. Dahinter steckt kein geringerer als der große Vasi Vallis, der ja tatsächlich in allem, was irgendwie in der elektronischen Musik Rang und Namen hat, schon seine Finger im Spiel hatte, könnte man meinen. Er hat begonnen mit beziehungsweise er hat schon in den 80er Jahren begonnen, Musik zu machen. Sein erstes großes Projekt war dann Nam Nam Bulu. Nach dessen Auflösung hat er eben dann Reaper ins Leben gerufen, war dann gleich mal etwas härter, nicht mehr dieses Synthpop-Schiene, aber auch die wollte er weiterhin bedienen. Somit hat er dann gemeinsam mit dem Felix Mark die Frozen Plasma gegründet und als ob das noch nicht genug wäre, gibt es seit einiger Zeit dann auch noch Future Light to Us, wo er mit Krishan zum Beispiel sich zusammengetan hat, Krishan Jan Erik Wiesenberg. Ja, jedenfalls ein umtriebiger, unfassbar kreativer und unfassbar fleißiger Künstler, unser guter Vasi. Und gerade weil ich vorhin von Frozen Plasma erzählte, er hat heute erst verkündet, dass am 13. November eine neue Single auf den Markt kommt von Frozen Plasma mit dem Titel Why Don't You Go. Und da bin ich schon gespannt drauf, wie das klingt. Aber wie gesagt, heute wollen wir uns mal den bösen Geistern zuwenden, den bösen Gestalten. Und insofern landen wir heute bei Reaper mit Dämon.

Dämon war das von A Reaper. Ja, da gruselt es einen schon ein bisschen bei diesen Chören und bei diesen sehr dämonischen Klängen. Und ja, der böse, böse Dämon Zeit vor allen Dingen sitzt mir schon sehr im Nacken. Hab gerade wieder festgestellt, dass ich mein Programm bei weitem nicht durchbringe. Ich hätte natürlich noch ein paar sehr, sehr coole Gruselsongs für euch auf Lager, aber die Spooky Season ist ja noch nicht vorbei. Und die werde ich sicher mal die eine oder andere Sendung im Oktober noch unterbringen können. Aber den Höhepunkt, den lasse ich mir heute nicht nehmen in unserer Spooky-Stunde. Und zwar arbeiten wir ja jetzt schön langsam auf Halloween hin. Und Halloween, das ist natürlich eine Filmreihe, die unglaublich kultig mittlerweile ist. Eine kommerziell sehr erfolgreiche Horrorfilmreihe, die auf dem Film Halloween, die Nacht des Grauens aus dem Jahr 1978 zurückgeht. John Carpenter hat diesen Film damals gedreht und bis 2002 sind dann schon 7 Fortsetzungen erschienen. Dazu dann 2007 eine Neuverfilmung und dann auch wieder deren Fortsetzung. Und Michael Myers, der ist da die Kreatur, die Kreation von John Carpenter, der stets eine weiße William Shatner-Maske trägt. Ja, das ist tatsächlich so. Und einen dunklen Overall. Er spricht kein Wort. Mysteriös wirkt irgendwie seine Fortbewegung, da er sich sehr langsam und ohne Hast seinen Opfern nähert, wo man eigentlich meinen könnte, ja, lauf doch davon. Aber plötzlich materialisiert sich dieser Michael Myers irgendwo, wo man ihm dann nicht entkommen kann. Wie auch immer. Er tötet seine Opfer dann mit einem langen Küchenmesser. Also wirklich kultige, kultige Horrorfilmreihe, dieses Halloween. Und da ist natürlich diese Musik zu diesem Film auch ins Kommen, ja, in das Allgemeinwissen übergegangen. Ich glaube, die Melodie kennt jeder. Und die hat sich ein kanadisches Electro-Industrial-Projekt zu eigen gemacht. Zombie Girl auch. Über Zombies gäbe es ja auch schon wieder so viel zu erzählen. Auf jeden Fall, Zombie Girl wurde im Jahr 2005 gegründet. Renee Cooper war die Sängerin und der Produzent war Sebastian Comor, den wir ja von anderen Projekten auch kennen. Und wie gesagt, heute als Abschluss unserer Spooky Season Stunde gibt's noch für euch von Zombie Girl Halloween. Und da wünsche ich euch jetzt mal fröhliches Gruseln allseits. Habt eine schöne Halloween-Zeit. Überlegt euch was Schickes. Es ist zum Beispiel am 30. Oktober in München eine große Halloween-Party. Da werde ich wahrscheinlich aufschlagen. Mal schauen, wie es mich hergruselt. Auf jeden Fall, ja, wünsche ich euch eine gute Nacht heute. Fürchtet euch nicht so sehr und wie ihr wisst, das Fürchten hat alles auch sein Positives. Alles klar. Gut, dann kommt gut durch die Nacht und bis zum nächsten Mittwoch. Baba für euch.

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